0: Es ist 5 Uhr.
1: 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Und sie kommen an einen Ort mit Namen Gethsemane. Und er spricht zu seinen Jüngern: Setzt euch hier, bis ich gebetet habe. Und er nimmt Petrus und Jakobus und Johannes mit sich und fing an, sehr bestürzt und beängstigt zu werden. Und er spricht zu ihnen: Meine Seele ist sehr betrübt, bis in den Tod, bleibt hier und wacht. Und er ging ein wenig weiter, fiel auf die Erde und betete, dass, wenn es möglich wäre, die Stunde an ihm vorübergehe. Das sind Worte aus Markus Kapitel 14, die Verse 32 bis 35. Gedanken zum Markus-Evangelium. Mehrmals hat Jesus seinen Jüngern angekündigt, dass er viel leiden müsse. Doch sie haben ihn nicht verstanden. Jetzt steht er unmittelbar davor. Die Führer der Juden werden mit Hunderten von Soldaten kommen, um ihn festzunehmen. Warum geht der Herr jetzt nach Gethsemane? Er weiß doch, dass diese Schar, angeführt von Judas, ihn genau dort suchen wird. Trotzdem wählt er diesen Ort, dessen Name Ölpresse bedeutet. Er ist bereit, die schwere Prüfung zu erdulden, die ihn erwartet. Wie gnädig ist es doch, dass Jesus seine Jünger zumindest teilweise an seinen Empfindungen teilhaben lässt, die ihn in diesen Stunden überkommen. Werden sie dieses Mal mehr Mitempfinden zeigen? Plötzlich beginnt der Herr sehr bestürzt und beängstigt zu werden. Warum? Nie hat er sich vor Menschen gefürchtet. Stets hat er auf den Schutz und Beistand seines himmlischen Vaters vertraut. Es muss also etwas Außergewöhnliches sein. Schließlich lässt Jesus sogar seine drei vertrautesten Jünger zurück und geht das letzte Stück allein. Eine unsagbare Not liegt auf seiner Seele. Er ist ja vollkommen Mensch, jedoch heilig, ohne Sünde. Seine Empfindungen sind deshalb keineswegs abgestumpft. Er sieht etwas Schreckliches auf sich zukommen, den Augenblick, wo Gott ihn wegen unserer Sünde strafen und zugleich verlassen muss. Deshalb betet, fleht, weint und schreit er. Das berührt uns zutiefst. Oh.

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Juli. Aus der Übersetzung Neues Leben, erstes Buch Chronik, Kapitel 28 und 29. Davids Anweisungen für Salomo. David ließ alle führenden Männer Israels nach Jerusalem kommen. Die Oberhäupter der Stämme, die Befehlshaber der Abteilungen, die im Dienst des Königs standen, die führenden Männer des Heeres und die Hauptleute, die Verwalter der Güter und der Viehherden des Königs und seiner Söhne, die Kämmerer, alle einflussreichen Männer und herausragenden Krieger. König David stand auf und sagte zu ihnen: Meine Brüder, mein Volk, hört mir zu. Es war mein Wunsch, ein Haus zu bauen, in dem ich die Bundeslade des Herrn, der Fußschemel Gottes, für immer stehen soll. Ich hatte bereits die nötigen Vorbereitungen für den Bau getroffen, doch da sagte Gott zu mir: Nicht du sollst ein Haus zu Ehren meines Namens bauen, denn du hast in vielen Schlachten gekämpft und viel Blut vergossen. Doch der Herr, der Gott Israels, hat mich aus der Familie meines Vaters erwählt und für alle Zeiten zum König über Israel eingesetzt. Denn er hat den Stamm Juda zur Herrschaft bestimmt und aus den Familien Judas hat er die Familie meines Vaters erwählt. Und von den Söhnen meines Vaters hat der Herr an mir Gefallen gefunden und mich zum König über ganz Israel gemacht. Und von allen meinen Söhnen, denn der Herr hat mir viele Kinder geschenkt, hat er meinen Sohn Salomo erwählt. Er soll auf dem Thron des Herrn über Israel herrschen. Er sprach zu mir: Dein Sohn Salomo soll mein Haus und meine Vorhöfe bauen, denn ich habe ihn zu meinem Sohn erwählt und ich will sein Vater sein. Und wenn er weiterhin meinen Geboten und Vorschriften gehorcht, wie er es bis jetzt tut, werde ich seinem Königtum für immer Bestand geben. Deshalb bitte ich euch nun vor ganz Israel, der Gemeinde des Herrn und vor Gott, der uns hört: Achtet sorgfältig darauf, die Gebote des Herrn, eures Gottes, einzuhalten, damit dieses gute Land in eurem Besitz bleibt und ihr es euren Kindern für alle Zeit weitervererben könnt. Und du, mein Sohn Salomo, lerne den Gott deines Vaters kennen, diene ihm von ganzem Herzen und von ganzer Seele. Denn der Herr sieht ins Herz der Menschen und versteht es. Er kennt jeden unserer Gedanken. Wenn du ihn suchst, wirst du ihn finden. Wenn du ihn aber verlässt, wird er dich für immer verstoßen. Mach dir bewusst, dass der Herr dich erwählt hat, ihm ein Haus, ein Heiligtum zu bauen. Sei stark und mach dich an die Arbeit. Dann übergab David seinem Sohn Salomo die Pläne für die Vorhalle und das Tempelgebäude, für die Schatzkammern, die Obergemächer, die Innenräume und den Raum für die Deckplatte der Bundeslade. Er händigte ihm auch die Pläne aus, die er für die Vorhöfe des Hauses des Herrn, für die äußeren Räume, die Schatzkammern des Hauses Gottes und die Räume für die geweihten Gaben entworfen hatte. Außerdem gab David Salomo Anweisungen für die Aufgaben, die die verschiedenen Abteilungen der Priester und Leviten im Haus des Herrn übernehmen sollten. David gab den Gold- und Silberanteil für die Herstellung der Geräte des Gottesdienstes an. Er nannte die Goldmenge, die für die goldenen Leuchter und Lampen benötigt wurde, und die Silbermenge, die für die silbernen Leuchter und Lampen nötig war, je nachdem, für was sie verwendet wurden. Er bestimmte, wie viel Gold für jeden einzelnen Tisch der Schaubrote gebraucht wurde und wie viel Silber für die anderen Tische. David nannte auch die Goldmenge für die Gabeln, Schalen und Kannen, die alle aus reinem Gold waren, und legte auch die Menge des Goldes oder Silbers für jeden einzelnen Becher fest. Und schließlich bestimmte er die Menge an reinem Gold für den Räucheraltar und übergab Salomo den Plan für den Wagen mit den goldenen Cherubim, deren Flügel sich über der Bundeslade des Herrn ausbreiten sollten. Alle Pläne und Anweisungen, sagte David,
wurden mir bis ins Kleinste schriftlich aus der Hand des Herrn übermittelt. Und David sagte zu seinem Sohn Salomo: Sei stark und tapfer und mach dich an die Arbeit. Hab keine Angst und verliere niemals den Mut. Denn Gott, der Herr, mein Gott, ist mit dir. Er wird dich nicht verlassen oder fallen lassen. Er wird dir zur Seite stehen, bis der Bau des Hauses des Herrn vollendet ist. Die Abteilungen der Priester und Leviten werden im Haus Gottes Dienst tun. Auch hast du für alle anfallenden Arbeiten fähige Leute zur Verfügung, und die führenden Männer und das ganze Volk werden deine Befehle ausführen. Gaben für den Bau des Hauses Gottes. Dann wandte sich König David an alle versammelten Männer und sagte: Mein Sohn Salomo, den Gott erwählt hat, ist noch jung und unerfahren. Die Aufgabe, die vor ihm liegt, ist groß, denn er soll nicht einen Palast für Menschen bauen, sondern für Gott, den Herrn. Ich habe schon so viel Material für den Bau des Hauses meines Gottes zusammengetragen, wie ich konnte. Gold, Silber, Bronze, Eisen und Holz für die Geräte, die daraus hergestellt werden, sowie große Mengen an Onyxsteinen, anderen Edelsteinen und Marmor. Weil mir das Haus meines Gottes so wichtig ist, möchte ich, dass all mein privater Besitz an Gold und Silber ebenfalls für das Haus meines Gottes verwendet wird. Zusätzlich zu dem, was ich bereits für den heiligen Ort gesammelt habe, gebe ich nun 3000 Talente Gold aus Ophir und 7000 Talente reinen Silbers für die Auskleidung der Wände des Gebäudes und für die übrigen Gold- und Silberarbeiten, die von Kunsthandwerkern ausgeführt werden. Wer ist nun bereit, heute ebenfalls etwas für den Herrn zu geben? Die führenden Männer der Sippen, die Anführer der Stämme Israels, die führenden Männer des Heeres und die Hauptleute und die königlichen Verwalter zeigten ihre Bereitschaft und stifteten 5000 Talente Gold, 10.000 Dariken, 10.000 Talente Silber, 18.000 Talente Bronze und 100.000 Talente Eisen für den Bau des Hauses Gottes. Wer Edelsteine besaß, stiftete sie, und sie wurden in die Schatzkammer im Haus des Herrn gebracht und der Aufsicht Jehiels, eines Nachkommen Gershons, übergeben. Das Volk jubelte über diese Freigebigkeit, denn alle hatten dem Herrn großzügig und frohen Herzens gespendet, und auch König David freute sich sehr darüber. Davids Lobgebet. Dann lobte David den Herrn vor allen Versammelten. Herr, Gott unseres Stammvaters Israel, gepriesen seist du für immer und ewig. Dein Herr sind Größe, Macht, Herrlichkeit, Ruhm und Hoheit. Alles im Himmel und auf der Erde gehört dir. Dein ist das Reich, Herr. Wir beten dich an als den Herrn über alles. Reichtum und Ehre kommen allein von dir, denn du bist Herr über alles. Macht und Stärke verleihst du dem, den du groß und mächtig machen willst. Gott, wir danken dir und preisen deinen herrlichen Namen. Denn wer bin ich und was ist mein Volk, dass wir dir etwas geben könnten? Alles, was wir haben, stammt von dir. Wir geben dir nur, was du zuvor uns geschenkt hast. Wir sind nur Besucher und Fremde vor dir, so wie unsere Vorfahren auch. Unsere Tage auf Erden sind wie ein Schatten, ohne Hoffnung. Herr, unser Gott, diese vielen Güter, die wir zusammengetragen haben, um ein Haus zu Ehren deines heiligen Namens zu bauen, kommen von dir. Alles gehört dir. Ich weiß, mein Gott, dass du unsere Herzen prüfst und dich über Aufrichtigkeit freust. Du weißt, dass ich all das mit aufrichtigem Herzen gegeben habe, und ich habe mich darüber gefreut, dass auch dein Volk, das sich hier versammelt hat, so freigebig dir gegenüber war. Herr, Gott unserer Stammväter Abraham, Isaak und Jakob, sorge dafür, dass dein Volk diese Gesinnung behält.
richte ihr Herz auf dich. Gib meinem Sohn Salomo das ungeteilte Verlangen, deine Gebote, Ratschlüsse und Vorschriften zu befolgen und dieses prachtvolle Haus zu errichten, dessen Bau ich vorbereitet habe. Dann forderte David alle Versammelten auf: Preist den Herrn, euren Gott. Und alle priesen den Herrn, den Gott ihrer Vorfahren, und sie verneigten sich und warfen sich vor dem Herrn und dem König zu Boden. Salomo wird zum König ernannt. Am nächsten Tag brachten sie dem Herrn Schlacht- und Brandopfer. Sie opferten 1000 Jungstiere, 1000 Widder und 1000 Schafböcke sowie die dazugehörigen Trankopfer. Auch viele Schlachtopfer wurden für das ganze Volk Israel dargebracht. An jenem Tag aßen und tranken sie in der Gegenwart des Herrn und waren voller Freude. Und zum zweiten Mal machten sie Davids Sohn Salomo zum neuen König. Sie salbten ihn vor den Augen des Herrn zu ihrem König und Zadok zu ihrem Priester. So bestieg Salomo den Thron des Herrn anstelle seines Vaters David, und er war erfolgreich, denn ganz Israel stand hinter ihm. Alle führenden Männer des Volkes, die herausragenden Krieger und auch die anderen Söhne König Davids gelobten König Salomo die Treue. Der Herr ließ Salomo vor den Augen von ganz Israel immer mächtiger werden und verlieh seiner Herrschaft einen solchen Glanz, wie sie noch kein König in Israel vor ihm gehabt hatte. Zusammenfassung von Davids Herrschaft. So herrschte David, der Sohn Isais, über ganz Israel. Er regierte Israel 40 Jahre lang, davon 7 Jahre in Hebron und 33 Jahre in Jerusalem. David starb in hohem Alter nach einem langen Leben voller Reichtum und Ruhm. Sein Sohn Salomo wurde sein Nachfolger. Die Ereignisse während König Davids Herrschaft sind von Anfang bis Ende in den Berichten des Sehers Samuel, des Propheten Nathan und des Sehers Gad aufgezeichnet. Diese Schriften berichten auch von seiner Regierungszeit und seiner Macht über alles, was ihm und Israel und allen Königreichen der anderen Länder passierte. Aus der Übersetzung das Buch Römer Kapitel 5. Friede mit Gott. Wir sind also jetzt gerecht geworden aufgrund des Vertrauens. Dadurch haben wir Frieden mit Gott durch unseren Herrn, den Messias Jesus. Durch ihn haben wir aufgrund unseres Vertrauens jetzt auch freien Zugang zu dieser Erfahrung der Gnade Gottes. In ihr stehen wir fest und verlassen uns voller Stolz auf die Hoffnung auf Gottes wunderbare Herrlichkeit. Doch nicht nur das, sondern wir sind auch stolz auf die Bedrängnisse, die wir erleben. Denn wir wissen ja, dass solch eine Bedrängnis echte Standfestigkeit hervorbringt. Diese Ausdauer befähigt den Menschen zur Bewährung. Diese Bewährung bringt die Hoffnung hervor, und die Hoffnung lässt uns nicht beschämt im Regen stehen. Denn es ist so, die Liebe Gottes ist ausgegossen worden in unsere Herzen durch den Heiligen Gottesgeist, der uns geschenkt wurde. Denn der Messias ist für uns gestorben, als wir noch ohne Kraft waren. Ja, zur von Gott bestimmten Zeit starb er für die Gottlosen. Es kommt sehr selten vor, dass ein Mensch für einen anderen Menschen, einen, der gerecht ist, in den Tod geht. Ja, vielleicht wagt ein Mensch für einen wirklich guten Menschen zu sterben. Doch Gott hat seine Liebe zu uns ganz deutlich gezeigt, dadurch, dass der Messias für uns in den Tod ging, als wir noch Gesetzesübertreter waren. Umso mehr werden wir jetzt, wo wir durch das Opfer seines Blutes gerecht geworden sind, auch durch ihn vor dem Strafgericht am Ende der Zeit gerettet werden. Denn es ist ja so, als wir noch Gottes Feinde waren, hat Gott uns wieder mit sich versöhnt durch den Opfertod seines Sohnes. Und das bedeutet dann auch,
dass wir erst recht, wo wir jetzt mit ihm versöhnt sind, durch sein Leben das Heil erfahren. Doch nicht allein das, sondern wir sprechen auch voller Stolz von Gott durch unseren Herrn, den Messias Jesus. Denn durch ihn sind wir ja versöhnt worden. Adam und Jesus. Also, so wie die Sünde durch den einen Menschen in die Welt Eingang fand und durch diese Schuld der Tod, genauso hat dann der Tod alle Menschen erfasst, weil sie ja alle schuldig geworden sind. Denn bis zum Kommen des Gottesgesetzes war die Sünde ja schon in der Welt. Doch die Sünde wird nicht angerechnet, wenn kein Gesetz da ist. Und trotzdem herrschte der Tod von der Zeit von Adam bis zur Zeit von Mose auch über die Menschen, die nicht genau dieselbe Schuld auf sich geladen hatten wie damals Adam. Und Adam ist ein Vorausbild für den, der noch kommen würde. Aber bei dem Gnadengeschenk Gottes ist es nicht so wie bei der Übertretung. Denn wenn es so ist, dass durch die Schuld eines einzigen Menschen schließlich alle in den Tod hineingezogen wurden, um wie viel mehr wird die unverdiente Gnade Gottes und das Geschenk, das in dieser gnadenvollen Zuwendung dieses einen Menschen, des Messias Jesus, enthalten ist, dann auch alle mit ihrem Reichtum überschütten. Doch bei dem Geschenk ist es anders als bei dem, was durch den einen, der gesündigt hat, ausgelöst wurde. Denn das Urteil führte von einem Menschen her zur Verurteilung. Doch das Gnadengeschenk führte von den Übertretungen der vielen Menschen fort, dahin, dass sie gerecht werden können. Wenn also durch die Schuld des einen Menschen der Tod durch diesen einen Menschen die Herrschaft erlangte, um wie viel mehr werden dann die im Leben herrschen, die den überfließenden Reichtum der unverdienten Gnade und das Geschenk der Gerechtigkeit empfangen haben? Und das können sie durch diesen einen Menschen, nämlich den Messias Jesus. Daraus folgt, so wie es durch das Schuldigwerden des einen Menschen zur allgemeinen Verurteilung aller Menschen kam, so ist auch durch die Gerechtigkeit des einen Menschen der Freispruch, der das Leben bringt, zu allen Menschen gekommen. Denn so wie durch den bewussten Ungehorsam des einen Menschen in der Folge alle Menschen zu Sündern geworden sind, so sind auch alle Menschen durch den Gehorsam des einen gerecht geworden. Doch das Gesetz ist zusätzlich hinzugekommen, damit die Schuld immer mehr zunimmt und sich als das zeigt, was sie ist. Aber da, wo die Schuld zugenommen hat, hat die wunderbare Gnade Gottes ihren ganzen Reichtum entfaltet. Ja, genauso wie die Schuld geherrscht hat durch den Tod, so wird auch die wunderbare Gnade ihre Herrschaft entfalten durch die Gerechtigkeit und wird zum unzerstörbaren Leben führen durch den Messias Jesus, unseren Herrn. Aus der Übersetzung das Buch Psalm 15. Was Gott von uns erwartet. Ein Gotteslied von David. Herr, wer darf in deinem Zelt bleiben? Wer darf auf dem Berg deiner heiligen Gegenwart wohnen? Der, der sein Leben in Aufrichtigkeit führt, der gerecht handelt und der sich in seinem Herzen auf Wahrheit ausrichtet, der keine Verleumdungen verbreitet und seinem Nächsten nichts Böses antut und der den nicht beleidigt, der ihm nahe steht. Er lehnt die ab, die Verwerfliches tun, doch die, die den Herrn fürchten, ehrt er. Selbst wenn er zum eigenen Schaden geschworen hat, ändert er es nicht. Er verleiht sein Geld nicht, um damit Zinsen zu verdienen, und gegen den Unschuldigen nimmt er kein Bestechungsgeschenk an. Der, der so handelt, wird niemals zu Fall kommen. Aus der Übersetzung Neues Leben, Sprüche Kapitel 19, die Verse 18 und 19. Strafe dein Kind, solange es noch Hoffnung gibt, aber lass dich nicht dazu hinreißen, es zu töten.
Wer jähzornig ist, muss selbst seine Strafe dafür zahlen. Wenn du ihn einmal davor rettest, wirst du es immer wieder tun müssen.

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Wir freuen uns dazu, dass Sie Ihr Radio wieder eingeschaltet haben, um unser heutiges Programm mit Gottes Wort, Liedern und Gebet anzuhören. Und wir laden Sie nun ein, diese halbe Stunde doch mit uns in die Gegenwart Gottes zu treten und ihn anzubeten. Wir wünschen auch einen guten Empfang. Am Mikrofon ist euer Diener am Wort, Jakob Funk. Wollen wir gemeinsam beten? Herr, wir danken dir, dass du uns wieder diese kostbare Zeit gegeben hast, die Botschaft aus deinem Wort über das Radio zu verkündigen. Du hast uns dazu berufen, Botschafter an Christi Staat zu sein. Darum hilf uns nun auch, das Wort der Versöhnung klar und deutlich zu predigen. Wir danken für deinen Sohn Jesus Christus und für die Erlösung durch sein Blut am Kreuz auf Golgatha. Himmlischer Vater, gib du uns nun doch wieder hörende Ohren und offene Herzen, dass wir die heutige Botschaft von deiner Liebe in unser Herzen aufnehmen möchten und danach leben. Und möchte jeder Hörer dich heute doch auf irgendeiner Weise ganz persönlich begegnen. Herr, segne dein Wort an die Herzen eines jeden Hörers. Amen.

Wir haben mit der vorigen Botschaft die Seligpreisungen Jesu abgeschlossen. Heute wollen wir besonders über das persönliche Zeugnis und den Lebensstil derer nachdenken, die sich zur Nachfolge Jesu bekennen. Der heutige Bibeltext kommt wieder aus Matthäus 5, und zwar die Verse 13 bis 16. Nach folgendem Lied lesen wir gemeinsam Matthäus Kapitel 5, die Verse 13 bis 16.

Wir wollen jetzt gemeinsam aus Matthäus 5 die Verse 13 bis 16 lesen. Hier sagt Jesus weiter in seiner Bergpredigt: Ihr seid das Salz der Erde. Wenn nun das Salz nicht mehr salzt, womit soll man salzen? Es ist zu nichts mehr nütze, als dass man es wegschüttet und lässt es von den Leuten zertreten. Ihr seid das Licht der Welt. Es kann die Stadt, die auf einem Berge liegt, nicht verborgen sein. Man zündet auch nicht ein Licht an und setzt es unter einem Scheffel, sondern auf einen Leuchter. So leuchtet es allen, die im Hause sind. So lasst euer Licht leuchten vor den Leuten, damit sie eure guten Werke sehen und euren Vater im Himmel preisen.

Ihr seid das Salz der Erde. Ihr seid das Licht der Welt. Ihr seid wie die Stadt auf dem Berge und das Licht auf dem Leuchter, sagt Jesus zu seinen Jüngern und zu allen, die zu ihm gehören. In Matthäus Kapitel 5, die Verse 13 bis 16. Jesus traut uns und allen Christen sehr viel zu. Nicht, weil er meint, dass wir aus uns selbst heraus überdurchschnittliche Qualitäten haben müssten, sondern weil er in uns Menschen sieht, die von der Lebensfülle Gottes ergriffen sind. Nicht, weil er meint, dass wir keine Schwächen hätten, sondern weil er weiß, dass Gott auch in den Schwachen mächtig ist. Ein Mensch ist nur dann ein Licht, wenn er vorher durch einen göttlichen Akt der Gnade angezündet worden ist. Sonst kann er nicht leuchten. Gott erleuchtet Menschen in der Weise, indem er ihnen rettendes Licht zum Verständnis der Bibel schenkt. Der Weg zum Heil führt immer über Gottes Wort. Heute wollen wir darüber sprechen, was geschieht, nachdem Jesus in einem Menschen Licht angezündet hat. Das Erste, was Gott mit einem Menschen tut, den er angezündet hat und der nun brennt, ist, dass er ihm einen besonderen Platz zuweist. Denn man zündet auch nicht eine Lampe an und setzt sie unter den Scheffel, sondern auf das Lampengestell. Jesus stülpt uns nicht einen Topf über den Kopf, damit ja niemand etwas von unserem Glauben sehen kann. Er stellt das Licht auch nicht auf den Fußboden, sondern hoch auf ein Lampengestell. Wenn du zu Christi Lichtern gehörst, kannst du sicher sein, dass er auch ein Lampengestell für dich hat. Was will das heißen? Er stellt dich als Christ zum Leuchten an einen von ihm vorgesehenen Platz. An welchen Ort hat er dich gestellt? Gefällt dir dein Lampenständer nicht? Jesus findet den Platz äußerst passend und meint, dass du gerade von dort besonders gut leuchten kannst. In unglücklichen Verhältnissen deiner Familie zum Beispiel. Du möchtest von dort am liebsten abhauen. Aber betrachte deine schwierigen Verhältnisse mit ungläubigen Angehörigen doch einmal so. Gott hat dich nicht umsonst in diese Situation gestellt. Ist es nicht schon dunkel genug dort? Wie finster wird es erst werden, wenn du noch weggehst? Für jemand anders ist der Arbeitsplatz mit den gehässigen Kollegen ein sehr geeigneter Platz zum Leuchten. Manchmal macht Jesus sogar Krankenbetten zum Lampenständer und stellt seine Lichter ins Krankenhaus oder gar ins Pflegeheim. Oft sind wir mit unseren Umständen sehr unzufrieden, aber Gott weiß schon, wo er Licht braucht. Es soll überall Licht im Hause sein. Er braucht nicht nur große Lichter, sondern auch kleine. Er will dich dort gebrauchen, wo er dich hingestellt hat. Wollen wir uns doch freuen, dass wir durch Gottes Gnade Lichter geworden sind und nun scheinen dürfen an einem dunklen Ort, wo Gott es richtig findet. Was geschieht nun, nachdem eine Lampe auf den Lampenständer gestellt ist? Das Licht scheint und strahlt. Jesus erklärt uns, in welcher Weise dieses Leuchten geschieht. So soll euer Licht leuchten vor den Menschen, damit sie eure guten Werke sehen. Die guten Werke sind also die Strahlen des Lichtes. Sie sind immer die Folge des Lichtes, aber niemals die Ursache für das Licht. Manche Menschen denken, dass wir durch gute Werke Licht werden. Niemand kann durch gute Werke zu Licht gelangen. Aber er gelangt durch Licht zu guten Werken. Durch die neue Geburt zündet Gott in mir Licht an und sofort erstrahlt es in einem vorbildlichen Leben. So wie ein Licht naturgemäß einen Schein hat, so hat ein Christ ebenso naturgemäß eine gute charakterliche Ausstrahlung. Wenn du besser leuchten möchtest vor den Menschen, ist das nicht eine Frage der Anstrengung, sondern eine Frage der Hingabe. Ein Licht erstrahlt nicht dadurch besser, dass es sich mit allen Kräften auf sich selbst konzentriert und sich anstrengt, sondern dass es sich dem hingibt, der es angezündet hat, damit er sie immer wieder reinige und den Docht beschneide und den Ölvorrat erhält. Und das tut Jesus bei allen denen,
die er einmal angezündet hat. Er wird deinen nur noch glimmenden Docht nicht auslöschen, aber er wird dich reinigen und dich beschneiden, damit du wieder eine reine und helle Flamme wirst und die Menschen dein geheiligtes und vorbildliches Leben sehen können. Anstatt gute Werke aus dir herauszupressen, solltest du dich Jesus ergeben und ihn lassen dein Herz wieder glühend machen. Dann wirst du

damit die Menschen unsere guten Werke sehen. Das bringt immer zweierlei Arten von Reaktionen hervor. Die eine Reaktion ist Ablehnung und Feindschaft. Ein Mensch, der wirklich ein Licht ist, lebt sofort in einem strengen Gegensatz zur Finsternis. Wenn ein Mensch nach seiner Bekehrung genauso weiterlebt wie vorher, dann hat er sich offensichtlich noch nicht richtig bekehrt. Wäre es wirklich Licht in ihm geworden, würde dieses Licht seinem früheren Leben und auch dem Leben seiner ungläubigen Mitmenschen deutlich widersprechen. Jesus selbst hat gesagt, wenn ihr von der Welt wäret, würde die Welt das ihre lieben. Weil ihr aber nicht von der Welt seid, sondern ich euch aus der Welt erwählt habe, darum hasst euch die Welt. Johannes 15, Vers 19. Wenn Licht in die Finsternis kommt, dann wird es denen, die die Dunkelheit lieben, unangenehm. Sie hassen Christen, weil sie die Finsternis mehr lieben als das Licht. Denn jeder, der Arges tut, hasst das Licht und kommt nicht zu dem Licht, damit seine Werke nicht bloßgestellt werden. Johannes 3, Vers 20. Paulus schreibt, denn die Frucht des Lichtes besteht in lauter Güte und Gerechtigkeit und Wahrheit. Epheser 5, Vers 9. Jesus kam als Licht in die Finsternis, aber die Finsternis hatte es nicht begriffen. Stattdessen verfolgten und ermordeten sie ihn. Eine andere Reaktion auf unser Licht ist die Reaktion der Freude. Die Strahlen unseres Lichtes, unserer Liebe, Güte und Freundlichkeit erwärmen die Menschen und ziehen sie an. Von Johannes dem Täufer lesen wir, er war ein brennendes und scheinendes Licht. Ihr aber wolltet eine kleine Weile fröhlich sein in seinem Licht. Johannes 5, 35. So geht es vielen Weltmenschen. Sie freuen sich an der gesegneten Ausstrahlung, die von echten Christen ausgeht. Sie laufen nicht weg vor dem Licht und hassen auch nicht das Licht, sondern freuen sich, dass sie endlich etwas sehen können. Durch dein überzeugendes Leben entsteht auch bei ihnen so etwas wie eine Erleuchtung. Diese Erleuchtung entsteht aber als erstes durch unsere Werke, unseren gesamten Wandel. Deshalb sagt Jesus, so soll euer Licht leuchten vor den Menschen, damit sie eure guten Werke sehen. Das setzt aber voraus, dass wir mitten unter ihnen leben müssen. Wie sollen die Menschen sonst unsere Werke sehen? So wie das Licht in der Finsternis leuchtet, so müssen auch wir mitten in der Welt leben. Wir sind nicht von der Welt, aber in der Welt. Das Licht ist nicht von der Finsternis, aber es leuchtet in der Finsternis. Wenn man es unter einen Scheffel stellt, wie soll es Licht sein? Das Licht scheint immer an einem dunklen Ort. Wir können nicht Licht der Welt sein, wenn wir gar nicht in der Welt sind. Wir sollen mit Liebe unter den Menschen leben, mit ihnen arbeiten, mit ihnen wohnen, mit ihnen essen und auch mit ihnen lachen und mit ihnen weinen. Wir dürfen aber nicht mit ihnen sündigen. Jesu Ziel ist, dass der Name des Vaters durch unser Leuchten gepriesen wird. So soll euer Licht leuchten vor den Menschen, damit sie eure guten Werke sehen und euren Vater im Himmel preisen. Heiligung hat immer zwei Ziele. Erstens soll sie uns vollenden, damit wir selbst Jesus schauen können von Angesicht zu Angesicht. Aber zweitens hat Heiligung ein missionarisches Ziel. Das geheiligte Wesen eines einzigen Christen kann mehr bewirken als 1000 Traktate oder Predigten. Was bedeuten diese Worte Jesu für uns heute? In dem heutigen Text bezeichnet Jesus seine Hörer gewissermaßen als das Salz in der Suppe. Er vergleicht sie mit einer Stadt auf dem Berg, die schon aus großer Entfernung sichtbar ist. So wie eine Stadt sich nicht von selbst auf den Berg baut, so wie das Salz sich nicht selbst mehr oder weniger salzig machen kann, und so wie ein Licht sich nicht selbst entzündet, so sind aus der Sicht Jesu auch die Menschen, die er hier anspricht. Sie sind wie Salz und Licht, würzig, erleuchtend und wie eine Stadt auf dem Berg, unübersehbar. Denn sie sind mit dem Grund und der Quelle des Lebens in Berührung gekommen.

In ihnen und aus ihnen strömt eine außergewöhnliche Energie. Sie sind Zeugen der Wirklichkeit Gottes geworden, die ihnen in Jesus Christus begegnet ist. Durch sie hindurch, in dem, wie sie leben, was sie tun und was sie lassen, wird etwas von der Lebensfülle Gottes sichtbar, so wie es die Seligpreisungen, die unserem Text vorausgehen, sagen. Glücklich sind nicht die Reichen oder die Armen, sondern die Barmherzigen. Gott wohlgefällig sind nicht die triumphierenden Kriegsherren, sondern die Menschen, die sich um Frieden und Gerechtigkeit bemühen. Zu preisen sind nicht die Weisen und von sich selbst Eingenommenen, sondern die, die sich vor Gott arm wissen und deshalb sanftmütig und demütig sind. Salz der Erde und Licht der Welt sind nicht die, die meinen, alles aus eigener Kraft bekommen zu können. Wenn wir uns von Jesus Salz der Erde und Licht der Welt nennen lassen, dann sind wir immer auch darauf angesprochen, dass wir in unserem privaten wie auch in unserem öffentlichen gesellschaftlichen Leben Zeugen Gottes sind. Das können wir ebenso wenig verbergen, wie man eine Stadt auf dem Berg verbergen kann. Und Salz erfüllt nur dann seinen Zweck, wenn man es zum Salzen verwendet. Auf der anderen Seite geben die Worte Jesu aber auch keinen Anlass zur Überhebung. Als Salz der Erde sind Christen sicher nicht eine Art bessere Menschen. Wir können nicht denken, dass wir für alle Probleme der Welt ein Rezept bereithalten müssen. Wir haben auch keinen Grund, beständig mit einem Lächeln der Glücklichkeit herumzugehen und die, bei denen wir einen anderen oder gar keinen Glauben vermuten, zu behandeln wie ein krankes Pferd. Das Wichtigste in unserem Leben ist die Hingabe an Jesus. Er schafft die Früchte des Geistes wie Liebe, Freude, Friede, Langmut, Freundlichkeit, Güte, Treue, Sanftmut, Enthaltsamkeit. Nach Galater 5, Verse 22 und 23. Unsere guten Werke preisen nicht uns, sondern den Vater. Die Menschen sehen, dass unser anziehendes und geheiligtes Wesen nicht unser, sondern Gottes Werk ist. Wenn man ein wunderbares Gemälde betrachtet, preist man nicht das Gemälde, sondern den Maler. So sind auch wir ein Kunstwerk unseres Vaters. Deshalb preisen die Menschen ihn, wenn sie unsere guten Werke sehen. Lass uns noch einmal zusammen beten. Nimm du mich ganz hin, o Gottes Sohn. Du bist der Töpfer, ich bin der Ton. Mach aus mir etwas nach deinem Sinn. Während ich harre, nimm mich ganz hin. Herr, lass uns dein Licht an unbekehrte Menschen weitergeben und als Salz unseren Glauben wirksam sein lassen, damit dein Name verherrlicht werden möchte. Amen.

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Wir hoffen, dass Ihnen auch dieses heutige Programm wieder zum Segen gewesen ist und verabschieden uns von Ihnen. Um eine Woche, so der Herr will, hören Sie ein weiteres Programm vom Licht des Evangeliums um dieselbe Zeit und auf derselben Stelle. Wir danken für Ihre Briefe an uns und laden Sie ein, uns doch wieder zu schreiben. Und wenn Sie durch schwere Lagen gehen und Sie uns das mitteilen möchten, dürfen Sie es gerne tun. Wir wollen gerne mit Ihrem Gebetsanliegen für Sie vor Gottes Angesicht treten. Und wenn Sie uns besondere Segenserfahrungen mitteilen möchten, dürfen Sie auch das gerne tun, sodass wir uns mit Ihnen freuen und Gott danken können. Und wenn Sie irgend Fragen oder Bemerkungen zur heutigen Sendung oder irgendeine unserer Sendungen haben, schreiben Sie bitte an Licht des Evangeliums, 225 Riverton Avenue, Winnipeg, Manitoba, Kanada, R2L 0N1. Es behüte Sie Gott.

0: Es ist 6 Uhr.
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0: hören Sie Evangelist Jürgen Tibosek. Sein Thema: Ich will glücklich leben.
1: Ich will glücklich leben. Und das ist sicherlich ein Wunsch, den jeder von uns hat. Während einer Evangelisationswoche in einem Dorf in der Bundesrepublik Deutschland, da hatte sich ein junger Mann aus dem Ort ein neues Auto gekauft. Ein sehr schnelles Auto mit sehr viel PS. Und wie das dann oft so geht, meinte er, also mit diesem Wagen, da kann ich endlich mal so richtig schnell fahren, mal so richtig Glück und Freiheit erleben. Am Abend nach dem Kauf sagte er zu seinen Freunden: Stellt mir schon mal ein Bier kalt, ich möchte nur noch einmal eine Runde mit dem Wagen drehen. Er setzte sich in das Fahrzeug, fuhr aus dem Ort heraus und direkt hinter dem Ort, in einer Kurve, in der er viel zu viel Tempo drauf hatte, fuhr er gegen einen Baum und war sofort tot. Sein Versuch, Glück und Freiheit zu erfahren, war daneben gegangen. Nicht alle Wege zum Glück, zur Freiheit, von denen wir meinen, es seien solche Wege, sind auch wirklich Wege, die uns zum Glück führen. Nicht alles, was uns als gut und richtig erscheint, um ein erfülltes Leben zu finden, führt uns auch zu diesem Leben hin. Ich brauche dabei nur an mich selber, an mein eigenes Leben zu denken. Auch ich wollte natürlich glücklich leben. Aber das Christentum, Jesus, das wäre für mich damals der letzte Ort gewesen, an dem ich versucht hätte, Glück, Erfüllung, ein sinnvolles Leben zu bekommen. Die Bibel, so dachte ich, die ist doch voller Widersprüche. Da stimmt doch so ziemlich gar nichts drin. Und die Naturwissenschaft, die hat sie doch schließlich widerlegt. Das können wir doch heute alles gar nicht mehr so annehmen, wie das da steht. Das ist doch primitiv.

Und Jesus, verschafft der mir einen Arbeitsplatz, eine besser bezahlte Stelle? Das sind doch meine Probleme, so dachte ich. Und wie viele Menschen haben mir im Gespräch über Jesus schon gesagt, mir ist er noch nicht begegnet. Soll er sich doch erst mal zeigen? Ich denke, manche von uns haben diesen Satz schon oft genug gehört, vielleicht auch diesen Satz selber gesprochen. Aber genau das möchte Gott heute Abend tun. Er möchte dir deutlich machen, dass er da ist. Er möchte dir begegnen in seinem Wort. Und er möchte dir deutlich machen, dass er dich lieb hat. Und dass er dich dazu führen will, zu erfahren, was wirklich glücklich leben bedeutet. Im Römerbrief, Kapitel 2, Vers 15 heißt es, sie beweisen, dass das Gesetzeswerk in ihrem Herzen geschrieben sei, weil ja ihr Gewissen es ihnen bezeugt. Dazu auch die Gedanken, die sich untereinander verklagen oder auch entschuldigen. Die Bibel sagt uns, dass Gott uns Maßstäbe gegeben hat in seinem Wort. Vielleicht sagst du Maßstäbe, Gesetze, Gebote, das engt mich doch nur ein. Ich will doch frei sein. Ich will mich doch nicht beklemmen lassen von irgendwelchen Vorschriften irgendeines Gottes. Aber wenn dieser Gott, der diese Maßstäbe gegeben hat, der Schöpfer dieser Welt ist, dann ist er auch dein Schöpfer. Dann kennt er dich besser, als du dich selber kennst. Er weiß genau, wie du konstruiert bist. Er weiß, wie ein Mensch funktioniert. Und darum weiß er auch am allerbesten, was gut für dich ist. Wenn ich fahre, meistens in einem Auto. Es funktioniert auch meistens, fast immer sogar. Nur, damit dieses Auto fährt, ist eine Sache unwahrscheinlich wichtig. Ich muss tanken. Alle paar hundert Kilometer muss ich an eine Tankstelle fahren und da etwas in den Tank hineinschütten.

Nun steht in meiner Gebrauchsanleitung dieses Autos, dass in dieses Auto Normalbenzin hinein muss. Es darf bleifrei sein, aber es muss Normalbenzin sein, was da hineinkommt. Super ginge natürlich auch, das schadet ja im Grunde genommen nichts. Jetzt könnte ich aber sagen, also ich weiß nicht, Benzin. Jetzt könnte ich sagen, das ist mir viel zu viel Geld. Ich nehme lieber Wasser. Das ist billiger, viel billiger sogar und ist auch flüssig. Was kratzt mich das, wenn die in der Gebrauchsanleitung schreiben, da soll Benzin rein? Aber ich will Ihnen das gar nicht vorführen, Sie können es mir so glauben. Mit dieser Tankfüllung, da käme ich wahrscheinlich noch nicht mal einen Meter weit, es sei denn, die Straße ist abschüssig. Aber für den Motor wäre wahrscheinlich damit alles am Ende angelangt. Diese Vorschrift, da muss Benzin rein, die ist lebensnotwendig. Sonst geht das Auto kaputt. So sind auch die Vorschriften Gottes für uns lebensnotwendig. Sonst werden wir uns und unser Leben immer mehr zerstören. In einer Zeit, in der man sich immer mehr von der Bibel, von dem Wort Gottes abwendet, das ist doch eine Zeit, in der immer mehr Menschen seelisch und sogar körperlich zugrunde gehen, draufgehen. Eine Zeit, in der die Wartesäle derer, die die Seele wieder zusammenflicken sollen, der Psychologen und Psychotherapeuten immer mehr Besucher haben, weil immer mehr Menschen mit ihrem Leben nicht fertig werden, weil die Depressionen immer mehr zunehmen und müssen die nicht immer auf Ungehorsam gegenüber dem Wort Gottes zurückzuführen sein.

Es kann auch Depressionen aus ganz anderen Ursachen heraus geben. Aber oft ist es so, dass Menschen ja einfach nicht mehr Gott gehorchen wollten und darum innerlich zugrunde gingen. Dass Menschen gebunden wurden an alle möglichen Suchtmittel, Drogen, Alkohol, Tabletten und so weiter, weil sie mit ihrem Leben nicht mehr fertig wurden. Wie oft ist diese Zerstörung verursacht, dadurch, dass wir nicht mehr nach Gott gefragt haben. Die Bibel beschreibt solche Dinge im 5. Buch Mose, wo Gott sagt, das sind Dinge, wo einer Wahrsagerei, Hellseherei, geheime Künste oder Zauberei treibt, Bannungen oder Geisterbeschwörungen oder Zeichendeuterei vornimmt oder die Toten befragt. Und dann sagt Gott, und wer das tut, der ist dem Herrn ein Greuel. Der hat mich und mein Wort gegen sich stehen. Der ist meinem Gericht unterworfen. Wer sich einlässt auf Religion ohne den Gott, der sich uns in der Bibel offenbart, der hat Gott damit zum Feind. Nicht, weil Gott das so wollte, er warnt uns ja immer wieder. Und Gott bietet auch an, dass man zurückkommen darf zu ihm und neues Leben und neue Kraft erfahren darf. Aber wie oft habe ich erleben können und hören können, wie Menschen, die sich so von Gott abgewandt haben, die zum Wahrsager gerannt sind, die das Pendel befragt haben, die sich die Karten legen ließen oder ihr Leben von Horoskopen abhängig machten, wie diese Menschen selig zugrunde gingen bis hin zum Wahnsinn. Wir sollten uns da nicht täuschen lassen. Im 2. Korintherbrief, Kapitel 11, Vers 14, da schreibt Paulus, dass der Teufel sich zum Engel des Lichts verstellt. Selbst Menschen, die den Namen Jesu im Munde tragen,

aber nicht nach seinem Wort fragen, können hier als solche auftreten, die uns eine Religion ohne den Gott, der sich uns in der Bibel offenbart, aufschwätzen wollen. Im Römerbrief, in Kapitel 1, Vers 28, beschreibt Paulus die Folgen der Entscheidung, ohne Gott leben zu wollen. Da heißt es, Gott war ihnen gleichgültig und deshalb überließ Gott sie schließlich der ganzen Verwerflichkeit ihres Denkens. Gott überlässt uns dem, was wir unbedingt tun wollen. Gott drängt sich niemandem auf. Gott zwingt niemandem zum Gehorsam. Die Bibel macht uns deutlich, die Ursache einer inneren Leere, eines Gelangweiltseins, eines einfach in seinem Leben keine Erfüllung finden, auch die Ursache der inneren Selbstzerstörung, ist die Folge der Sünde, die Folge des Lebens ohne Gott. Ich weiß nicht, wer diese wunderbaren Blumen hier gepflanzt hat. Ich möchte denen jetzt, aber so, dass man es gar nicht sehen kann, mal etwas antun. Ich habe hier ein Blatt abgepflückt. Dieses Blatt, das ist jetzt abgerissen von seiner Wurzel, getrennt von dem, woher es Kraft und Leben bekommt. Und dieses Blatt, das wird wahrscheinlich in ein, zwei, vielleicht drei Tagen oder mehr braun sein und nicht mehr grün. Es ist totgeweiht, weil es losgelöst ist von seiner Wurzel.

0: getrennt ist von dem, was ihm Kraft und Leben gibt. Und genau das ist das, was die Bibel mit Sünde meint. Trennung von dem, der uns geschaffen hat. Von Gott. Losgelöst sein von ihm. Und deswegen todgeweiht sein. Und daraus folgt dann ein Verhalten, das nichts mehr mit dem Verhalten nach den Maßstäben Gottes zu tun hat. Ein Verhalten, von dem Paulus sagt, ich will das Gute tun, aber ich kann es nicht. Ich erfahre in mir eine Macht, die mich zwingt, das Böse zu tun. Eben das Gesetz der Sünde. Aber wie können wir aus diesem Zustand der Trennung von Gott herauskommen? Gott, so sagte ich, zeigt sich uns in seiner Schöpfung. Er spricht zu uns durch unser Gewissen und macht deutlich, du bist ein Sünder. Du bist getrennt von mir, weil dein Leben bisher ohne mich gewesen ist. Aber Gott bietet uns an, zu ihm zurückzukommen. Er spricht zu uns durch seinen Sohn Jesus Christus.
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Liebe Hörerinnen und lieber Hörer, Fußball ist ein Volkssport in Deutschland, vom kleinen Verein bis zur Bundesliga. Vereine genießen eine breite Unterstützung, darunter auch viele fanatische Fans. Sie fiebern und zittern mit ihrer Mannschaft, zumal wenn es recht knapp ums Ganze geht. Es macht einfach Spaß, sagen viele. Das beginnt mit den Gesängen und Liedern auf den Rängen, noch bevor das Spiel richtig losgeht. Da bekennt sich die Fangemeinde zu ihrem Verein, schwört ihm Treue bis zum Ende, Treue für alle Zeiten. Du wirst niemals untergehen, heißt das in einem Beispiel. Oder you will never walk alone, das heißt, du wirst niemals alleine gehen. Wir sind immer für die Spieler und den Verein da, komme, was wolle. Ein totales Bekenntnis. Aber was passiert, wenn mehrere Spiele in Folge verloren gehen? Für manche Fans bricht wirklich dann eine Welt zusammen, für die sie die ganze Woche gelebt haben. Eine Niederlage der Mannschaft bedeutet für sie eine eigene Niederlage, weil man sich mit den Spielern und mit dem Verein identifiziert hat. Eigene Sehnsüchte und Lebensfreude richten sich am Wohl und Wehe der Mannschaft aus. Hier, liebe Hörerinnen und lieber Hörer, zeigt sich der tiefere Sinn, den das Fußballspiel der eigenen Mannschaft für Fans haben kann. Die Suche nach dem Sinn des Lebens scheint für sie beendet zu sein, weil er darin besteht, der eigenen Mannschaft die Treue zu halten. Der regelmäßige Gang ins Stadion und das Mitfiebern und Mitleiden füllt für viele eine Leere aus. Eine Leere, die sie verspüren, aber nicht füllen können. Es geht mir nicht darum, gegen die Freude am Fußball zu reden. Ganz und gar nicht. Ich möchte einmal deutlich sagen, dass die Fußballkultur übrigens weltweit für viele Menschen einen anscheinend sinnstiftenden Charakter hat. Ist und kann das wirklich schon alles sein?

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1: Der Fußballspieler Jorginho ist Brasilianer. Er spielte unter anderem beim FC Bayern München. Er sagte in einem Interview: Bevor ich Christ wurde, war ich sehr vergnügungssüchtig. Ich war ständig auf der Suche nach Glück und fand es nicht. Ich verdiente viel Geld, fuhr tolle Autos und hatte viele Frauen. Obwohl ich mit Christina verlobt war. Trotz meiner Eskapaden blieb ich innerlich völlig leer. Jorginhos Bruder, der damals Alkoholiker war, wurde plötzlich Christ. Jorginho sieht, wie sein Bruder ein neuer Mensch wird. Eine Verletzung gibt ihm dann den letzten Impuls, sich auch auf Jesus Christus einzulassen. Er fängt an, in der Bibel zu lesen, je mehr er die Worte Jesu auf sich wirken lässt, umso mehr sehnt er sich nach dessen vergebender Liebe. Gott hat Ja zu ihm gesagt. Die Worte, die er in der Bibel gelesen hat, haben ihn ganz persönlich angesprochen. Und deshalb hat er auf diese Anrede in Gottes Wort geantwortet. Ja, du sollst mein Herr sein. Jorginho lässt sich taufen und beginnt ein neues Leben. Nicht mehr Vergnügungen, Erfolg und Frauen regieren sein Leben, sondern Jesus Christus. Fußball hat er weitergespielt und Erfolg will er auch heute noch als Trainer haben. Er weiß jetzt allerdings, dass es etwas gibt, das wichtiger ist als die totale Hingabe an den Fußball. Es ist Gottes Liebe zu uns Menschen. Sie zeigt sich durch das Leiden, Sterben und Auferstehen Jesu. Denn es ist zu unserer Rettung geschehen. Unsere Antwort darauf wird Glaube und Vertrauen genannt. An Jesus glauben, das heißt gerettet zu sein. Gerettet sein nicht vor dem Abstieg der eigenen Fußballmannschaft, sondern gerettet sein heißt ewiges Leben haben. Das gibt dem Leben von uns Menschen Sinn für dieses und für das ewige Leben. You will never walk alone. Du wirst niemals alleine deinen Weg gehen. Diese Zusage hat Gott den Menschen gegeben. Er geht mit und du wirst deinen Weg niemals mehr alleine gehen müssen. Jesus spricht: Kommt her zu mir alle, die ihr mühselig und beladen seid. Ich will euch erquicken. Das steht im Matthäusevangelium, Kapitel 11, Vers 28. Dies war eine Sendung der Medienmission Lutherische Stunde. 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
2: Es ist 6:30 Uhr.

Herzlich willkommen zu unserer DX-Sendung hier von Radio HCJB am Wochenende 18. und 19. Juli. Schön, dass ihr auch heute eingeschaltet habt. Es geht gleich los mit den DX-Tipps der AG, DX und Olaf Mertens. Dann hören wir eine kleine Andacht mit Rüdiger Klaue und zum Schluss den Beitrag auf Empfang mit Thomas Riegler. Ich wünsche euch angenehme und störungsfreie 30 Minuten. Mein Name ist Horst Wiese.

Willkommen zur heutigen Sendung der AGDX, der Arbeitsgemeinschaft DX. Mein Name ist Olaf Mertens und ich habe dieses Programm zusammengestellt. Über eine eigene Sendestelle in Pinneberg in Schleswig-Holstein strahlt der Deutsche Wetterdienst mehrmals täglich Seewetterberichte, Warnungen und Wettermeldungen aus. Gesendet wird auf Lang- und Kurzwelle in Textform als Funkfernschreiben. Auf Kurzwelle werden aber auch diverse Wetterkarten als Fax gesendet. Die Vorhersagen decken die Gebiete Nord- und Ostsee, Ostatlantik sowie das Mittelmeer ab. Erste Übermittlungen von Wettermeldungen über Funk gab es in Deutschland bereits in den Jahren 1931 bis 1932. Eine erste deutsche Kurzwellenstation dafür wurde Anfang der 30er Jahre auf dem Flughafen Fuhlsbüttel errichtet. 1934 kam es dort zu einem schweren Unglück. Ein Passagierflugzeug prallte bei schlechtem Wetter gegen die Sendemasten. Bei dem Absturz kamen alle Insassen ums Leben. Dieser Unfall war der Anlass, nach einem neuen Standort für eine Sende- und Empfangsanlage zu suchen. Bald wurde eine neue Funkstation auf dem heutigen Gelände in Pinneberg gebaut. Das etwa 10 Hektar große, moorige Elbwiesengrundstück ist ideal für einen Senderstandort. Ende 1935 begann hier ein erster Betrieb über 3 Kurzwellen- und 3 Langwellensender mit Wettermeldungen der Deutschen Seewarte, Sendungen für die Luftfahrt und einem Überseefunkdienst. 1939, mit Beginn des Zweiten Weltkrieges, wurde die Station weiter ausgebaut und nach dem Krieg von der Besatzungsmacht übernommen. Im Oktober 1950 übergab man die Sendestelle Pinneberg dem damaligen Meteorologischen Amt für Norddeutschland. 1953 wurde der Deutsche Wetterdienst mit der Zentrale in Offenbach gegründet, zu dem die Wetterfunkstelle seitdem bis heute gehört. Im Jahr 1998 mussten die 4 Sendemasten von 1934 durch die jetzigen 2 99 Meter hohen Masten ersetzt werden. Für die Übertragung der Wetterdaten und Karten kommen heute ein 20 Kilowatt Langwellensender und insgesamt 13 Kurzwellensender mit Sendeleistungen zwischen einem und 20 Kilowatt zum Einsatz. Zu empfangen sind die Meldungen auf der Langwelle 147,3 kHz und auf 8 Kurzwellenfrequenzen. Die Station arbeitet mit mehreren Rufzeichen, die alle mit DDH oder DDK beginnen. Die aktuellen Daten für die Ausstrahlung kommen aus der Zentrale des Deutschen Wetterdienstes in Offenbach. Sie werden über das Intranet des DWD zugeführt. Die große Antennenanlage der Wetterfunkstelle befindet sich direkt neben der A23 bei Pinneberg. Sie ist rechts von der Autobahn gut zu sehen, wenn man von Hamburg in Richtung Heide fährt. Die größte Sendeantenne ist die des Langwellensenders DDH-47. Sie ist an 2 je 99 Meter hohen geerdeten, abgespannten Stahlfachwerkmasten aufgehängt. Der eigentliche senkrechte Strahler hat eine Länge von 80 Metern. Über die gleiche Antenne wird seit dem 29. August 2006 ein Navtex-Sender mit 1 Kilowatt Leistung betrieben. Navtex ist die Abkürzung von Navigational Text Messages und ein internationaler automatischer Wetter- und Warnfunkdienst für die Schifffahrt. Weltweit wird auf gleicher Frequenz zeitversetzt in einem fehlerkorrigierenden Funkfernschreibverfahren gesendet. Auf 518 kHz kommen Meldungen in englischer Sprache. Auf der in Pinneberg neu eingerichteten Frequenz 490 kHz wurden erstmals Meldungen in deutscher Sprache über einen Navtex-Sender gesendet. Weltweit gibt es über 120 Navtex-Sender. Der Sender in Pinneberg
wird in Zusammenarbeit mit dem Bundesamt für Seeschifffahrt und Hydrographie betrieben. Er ist der einzige deutsche Sender dieses weltweiten Netzes. In der Sendestelle sorgen 4 Techniker rund um die Uhr für einen störungsfreien Betrieb. In der eigenen Werkstatt der Dienststelle können auch Reparaturen durchgeführt werden. Für die Kurzwelle gibt es mehrere verschiedene Stab- und Reusenantennen und auch eine drehbare logarithmisch-periodische Richtantenne. Über die Wetterfunkstelle Pinneberg werden bei Bedarf auch die Forschungsschiffe Polarstern und Meteor mit speziellen Wetterdaten versorgt. In der Arktis ist die Kurzwelle von besonderer Bedeutung, da dieses Gebiet über Satelliten nicht versorgt werden kann. Im Kurzwellenempfänger werden die als Fax übertragenen Wetterdaten oder auch die Fernschreibaussendungen als Töne wiedergegeben. Sie können über den Soundkarteneingang eines Computers und einem geeigneten Programm ausgewertet und sichtbar gemacht werden. Früher wurden gesprochene Seewetterberichte auch über Mittelwellensender der Rundfunkanstalten ausgestrahlt. Anfang 2016 wurde die Nutzung der Mittelwelle für den öffentlich-rechtlichen Rundfunk in Deutschland jedoch eingestellt. Danach hat der Deutsche Wetterdienst auch mit der Sprachausstrahlung von Seewetterberichten in AM auf Kurzwelle begonnen. Gesendet wird auf 6180 kHz. Die Sendezeiten sind 6 Uhr, 12 Uhr und 20 Uhr Weltzeit. Diese Ausstrahlung der Seewetterberichte für die Nord- und Ostsee befinden sich offiziell im technischen Testbetrieb. Empfangsberichte über Sendungen des Wetterfunksenders Pinneberg werden vom Deutschen Wetterdienst übrigens mit einer QSL-Karte bestätigt.

Das war der heutige Beitrag der AGDX. Empfangsberichte über dieses DX-Programm bestätige ich gerne mit einer AGDX-QSL-Karte. Bitte schickt eure Empfangsberichte an folgende Anschrift: AGDX e.V., Postfach 1214 in 61282 Bad Homburg, Deutschland. Informationen zur AGDX, der Arbeitsgemeinschaft DX, gibt es auch im Internet unter www.agdx.de. Vielen Dank fürs Zuhören. Bis dahin alles Gute und weiterhin gute X, Olaf Mertens.

0: Ein ganz herzliches Dankeschön an Ulla für diesen Beitrag. Ihr seid weiterhin eingeschaltet beim DX-Programm hier von Radio HCJB. Von hier aus Schottland gibt's nichts Besonderes zu berichten. Wir hatten ganz gutes Wetter die letzte Woche, Sonnenschein so um die 20 Grad, also ganz, ganz angenehm. Und in Deutschland war es natürlich wieder viel wärmer. Aber wir sind ganz froh, hier zu sein und genießen die Kühle auch. Okay, es geht weiter mit der kleinen Andacht und Rüdiger Klaue.
1: An einem schönen Sommertag um die Mittagszeit war große Stille am Waldrand. Die Vögel hatten ihre Köpfe unter die Flügel gesteckt und alles ruhte. Da streckte der Buchfink sein Köpfchen hervor und fragte: »Was ist eigentlich das Leben?« Alle waren betroffen über diese schwierige Frage. Die Heckenrose entfaltete gerade eine Knospe und schob behutsam ein Blatt ums andere heraus. Sie sprach: »Das Leben ist eine Entwicklung.« Weniger tief veranlagt war der Schmetterling. Er flog von einer Blume zur anderen, naschte da und dort und sagte: »Das Leben ist lauter Freude und Sonnenschein.« Drunten im Gras mühte sich eine Ameise mit einem Strohhalm, 10-mal länger als sie selbst, und sagte: »Das Leben ist nichts als Arbeit und Mühsal.« Geschäftig kam eine Biene von einer honighaltigen Blume auf der Wiese zurück und meinte dazu: »Nein, das Leben ist ein Wechsel von Arbeit und Vergnügen.« Wo so weise Reden geführt wurden, streckte auch der Maulwurf seinen Kopf aus der Erde und brummte: »Das Leben? Es ist ein Kampf im Dunkeln.« Nun hätte es fast einen Streit gegeben, wenn nicht ein feiner Regen eingesetzt hätte, der sagte: »Das Leben besteht aus Tränen. Nichts als Tränen.« Dann zog er weiter zum Meer. Dort brandeten die Wogen, warfen sich mit aller Gewalt gegen die Felsen und stöhnten: »Das Leben ist wie ein vergebliches Ringen nach Freiheit.« Hoch über ihnen zog majestätisch der Adler seine Kreise. Er frohlockte: »Das Leben? Das Leben ist ein Streben nach oben.« Nicht weit vom Ufer entfernt stand eine Weide. Sie hatte der Sturm schon zur Seite gebogen. Sie sagte: »Das Leben ist ein sich Neigen unter eine höhere Macht.« Dann kam die Nacht. Mit lautlosen Flügeln glitt der Uhu über die Wiese dem Wald zu und krächzte: »Das Leben heißt, die Gelegenheiten nützen, wenn andere schlafen.« Und schließlich wurde es still in Wald und Wiese. Nach einer Weile kam ein junger Mann des Weges. Er setzte sich müde ins Gras, streckte dann alle Viere von sich und meinte erschöpft vom vielen Tanzen und Trinken: »Das Leben ist ein ständiges Suchen nach Glück und eine lange Kette von Enttäuschungen.« Auf einmal stand die Morgenröte in ihrer vollen Pracht auf und sprach: »Wie ich, die Morgenröte, der Beginn eines neuen Tages bin, so ist das Leben der Anbruch der Ewigkeit.« So heißt es in einem schwedischen Märchen. Bei aller Freude und aller Mühsal, bei allem Kampf und allem Dunkel, bei aller Lust und allen Tränen ist unser Leben auf die Ewigkeit hin angelegt. Leben ist Anbruch und Aufbruch. Leben ist auf Kommendes aus, ein echtes Abenteuer.

Besonders bei der Kurzwelle sind wir immer wieder daran interessiert, wie gut ihr das Programm empfangen könnt, ob ihr es überhaupt empfangen könnt. Also schickt uns gerne Empfangsberichte und dann bekommt ihr auch, wenn das Ganze richtig ausgefüllt ist, eine aktuelle QSL-Karte. 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Dort im Livestream und auch im Podcast. Wie gesagt, wir freuen uns immer, wenn ihr uns schreibt. Zum Schluss der Sendung gebe ich unsere Adresse bekannt. Jetzt geht es weiter mit dem Beitrag auf Empfang mit Thomas Riegler.

0: Nord, Frecce Tricolori, Italia Unione.
1: Ich gehe da, viele grazie, ciao ciao.
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3: Ich liebe ihn. In der Nacht vom 18. auf den 19. Juni 2026 ist einer der Privatradio-Pioniere Deutschlands und auch Österreichs im Alter von gerade einmal 72 Jahren verstorben. Sein Name? Jürgen von Wedel. Er war Mitbegründer von Radio Bavaria International. Im Mai 2024 hat mir Jürgen von Wedel die spannende Geschichte seines Senders im Zuge eines Interviews erzählt. In Erinnerung an ihn hören wir heute und in der kommenden Folge Auszüge aus diesem Interview.
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3: Heute machen wir eine Reise in die Radiogeschichte und haben dazu einen interessanten Gast bei uns, und zwar den Herrn Jürgen von Wedel. Der hat ganz was Spannendes gemacht. Was war denn das genau?
5: Thomas, freut mich, dich hier zu sehen und dass ich bei dir sein darf. Ja, meine Geschichte, die ich hier gerne erzählen will, hat natürlich mit Privatradio zu tun. Das war immer mein großer Traum. Vielleicht kurz dazu erklärt, ich bin 1977 nach München gekommen und wollte dort Elektrotechnik studieren und bin aber eigentlich kein großer Theoretiker gewesen, war immer Praktiker. Ich musste immer machen, ich musste irgendwas per Hand machen, das war immer gut. Und dann da kam mir sehr zu Pass, dass ich über CB-Funk damals einen Medienjournalisten kennenlernte, das war der Joe Lüders. Und der war vor kurzer Zeit aus Hamburg gekommen, wohnte jetzt auch in Bayern. Er hatte eine Diskothek, auch in Kolbermoor, und er war, wie gesagt, Journalist und hatte dann die undankbare Aufgabe, ein CB-Funkgerät in sein Auto einzubauen, was nicht so ganz klappte, und er fragte eben, ob ich ihm dabei helfen könnte. Und das war so der Beginn unserer ersten Freundschaft, die eben, wie gesagt, immer mit neuen Medien zu tun hatte.
3: Aber wie kommt man jetzt von neuen Medien zum Radio?
5: Ja, das passierte eigentlich durch, na, Unfall will ich nicht sagen, aber eben durch eine irre Sache, denn Joe produzierte Sendungen für Urlauber in Italien und machte dort Reiserufe so vom ADAC und so und brachte das zu verschiedenen italienischen Radiostationen, die seit 1977 in Italien schon erlaubt waren, und weil die Öffentlich-Rechtlichen waren an sowas nicht interessiert. Aber okay, er brachte Kassetten nach unten, nach Südtirol, die wurden dort bei verschiedenen Radiostationen in Florenz oder auch in verschiedenen Südtiroler Gegenden ausgestrahlt, und wir haben also nette Musik gebracht und ähnliches. Na, und er rief mich dann eben eines schönen Tages an und sagte, Jürgen, du musst ganz dringend zu mir nach Schwabing kommen. Er wohnte im 9. Stock eines Hochhauses, und da hatte er einen Grundig-Satellit, einen sehr empfindlichen Radioapparat, auf seinem Balkon, einem Windsbalkon, aufgestellt und hörte seine eigene Radiosendung aus Italien. Und ich sagte, das kann nicht sein, das ist unmöglich. Wie willst du hier in München Radiostationen aus Italien hören? Das geht doch gar nicht. Und dann sagte er, doch, doch, das ist meine eigene Sendung, hör doch mal ein bisschen rein. Und wirklich, es war er, der moderierte und so. Und er sagt, du, das sind wahrscheinlich Überreichweiten und das wird nach einer bestimmten Zeit wieder weg sein. Und daraufhin sagte er, dann ist es mir egal, kauf mir bitte die größte UKW-Empfangsantenne, die du kriegen kannst. Und die will ich hier oben auf dem Balkon haben. Und das habe ich gemacht, habe eine große

0: UKW-Antenne für ihn gekauft, die kaum auf den Balkon passte. Aber der Sender war jetzt rauschfrei in München zu hören. Und dann habe ich nach ein paar Tagen angerufen und habe gesagt, okay, ich muss dich wahrscheinlich trösten, diese Überreichweiten sind vorbei, du kannst den Sender nicht mehr hören. Dann sagt er, das ist zwar alles sehr viel schwächer geworden, aber ich kann den Sender noch hören.
1: Was für Sender war das? Und war das eher zufällig oder hat er eher schon mit Absicht Richtung Lurden gestreut? Hat man dann auch schon gewusst, wo der Sender herkommt?
0: Ja, das haben wir natürlich dann schnell rausbekommen. Und zwar, wie gesagt, er hat es ja zu verschiedenen Sendern gebracht. Und das war jetzt eben ein Sender, der hieß Radio Isaac, Radio Isaco. Und der saß in Klausen in Südtirol und hatte sozusagen verschiedene Sender und hatte eben einen Sender auch auf dem Berg Zierock. Und das war der Sender, den wir eben dort hörten, auf 102,8 Megahertz. Das war eben wirklich das Irre an der Sache. Irgendwie ist aus dieser ganzen Situation diese Idee in uns aufgestiegen, haben gesagt, Moment mal, wenn wir hier Privatradio aus Italien hören. In Deutschland war es übrigens zu der Zeit noch nicht erlaubt, Privatradio zu machen. Ist das nicht vielleicht eine Idee für uns? Wir sind beide Radio interessiert. Wir würden doch wahnsinnig gerne auch Radio machen. Meinst du, das wäre vielleicht eine Idee? Und er sagte, ja, das könnte eine gute Idee sein. Und ich mache mich jetzt mal etwas schlauer. Und darauf ging dann unsere Vorarbeit los.
1: Ich möchte nur mal zu dem Berg Zierock zurückkommen. Ja, wo liegt denn der überhaupt und wie hoch ist der?
0: Genau, der Zierock ist gar nicht so hoch, wenn man mit den Alpen spricht. Also er ist ungefähr dort, wo wir hin wollten, ist er circa 1680 Meter, knapp 1700 Meter hoch. Also jedenfalls die Zierockalm, auf der wir gewesen sind. Der Berg geht also dort noch höher. Aber dort, wo wir hin wollten, wo es einigermaßen zu realisieren waren, das war auf einer Höhe von 1680 Metern. Dieser Sender von Radio Isaac war schon gedacht für Innsbruck. Und zwar haben die wohl schnell rausgekriegt bei Radio Isaco, dass man ihre Sendungen auch ein bisschen außerhalb von Italien hören konnte. Und Innsbruck war ja nun nicht weit weg von der italienischen Grenze. Und da wollten sie eben Innsbruck versorgen. Dass sie damit gleichzeitig auch noch Bayern versorgten, das war denen überhaupt nicht klar. Und darauf entstand eben unsere Idee, da müssen wir doch was draus machen können. Wie gesagt, der Punkt, dieser Zierockberg, ist ungefähr 15 Kilometer weg von der österreichischen Grenze. Und deshalb war es eben möglich. Und wenn man dort auf dem Berg war, konnte man Innsbruck erahnen, jedenfalls da, wo wir als erstes waren. Dann haben wir eben gesagt, okay, wir müssen nochmal ausprobieren, ob es nicht auch vielleicht auf anderen Bergen funktioniert. Vielleicht geht es dann noch besser. Andere Berge, die noch höher sind. Und dann haben wir also verschiedene Tests gemacht mit einer Amateurfunkantenne, denn wir waren ja beide Amateurfunker und haben also auf verschiedenen Bergen Tests gemacht. Dabei war dann immer einer in Südtirol, hat die Antenne und einen Sender aufgebaut und der andere war in München. Ich hatte eine Hochantenne in München für Amateurfunkbereich und dann haben wir Tests gemacht. Wir haben uns zusammengerufen übrigens über das Amateurfunkrelais auf der Zugspitze, denn es gab ja noch keine Handys. Wir hatten sonst keine Möglichkeit, uns zu kontaktieren. Aber das klappte ganz gut. Also wir haben uns getroffen auf der Zugspitze und dann sagt er, okay, ich gehe auf der und der Frequenz jetzt auf Sendung. Schalt mal in München ein, ob du auf der Frequenz irgendwie was hören kannst. Und das haben wir gemacht und nach verschiedenen Tests haben wir festgestellt, für einen etwas geringeren Aufwand, denn wir hatten mit Sicherheit nachher nicht allzu viel Geld zur Verfügung. Eine Möglichkeit war eigentlich dieser Berg Zierock die ideale Lösung, um anzufangen.
1: Wenn es da zwei Deutsche nach Italien schrägstrich Südtirol kommen, da gibt es ja auch Gesetze. Wäre es überhaupt möglich, dass man da Privatradio dann einfach aufmachen können hat?
0: Ja, es gab ja noch nicht das Europa so, wie es bei uns war, aber es gab ein Gesetz, dass Deutsche auch in Italien arbeiten konnten. Daraufhin hätten wir also sozusagen durchaus einen Beruf dort ausführen können und das war eben dann die Möglichkeit, die uns die Chance dazu gab. Denn der Privatfunk in Italien lief durch ein Gesetz, das jedermann in Italien erlaubte, Privatradio zu machen. Das kann man sich hier gar nicht vorstellen. Zwar ging das ganz einfach. Also wir haben das dann so gemacht, um diese Radiolizenz in Anführungsstrichen zu bekommen, musstest du ein offizielles Blatt kaufen, eine sogenannte Carta Bollata. Auf dieses Blatt schriebst du drauf, ich habe einen Sender so und so, ich habe eine Antenne so und so und gehe heute an dem und dem Datum auf die an der Frequenz auf Sendung. Das Ganze hast du in einen Briefumschlag getan, in den Briefkasten gesteckt und ab dem Moment durftest du senden. Irgendwann kam dann natürlich jemand, um zu kontrollieren, ob die Frequenz frei ist, auf der du sendetest. Aber die kam meistens so nach ungefähr einen Monat oder so. Wenn du seit einem Monat auf einer bestimmten Frequenz sendest, ist klar, dass da kein anderer drauf ist, sonst hättest du dir mit Sicherheit schon längst einen anderen gesucht. Und das war eben dann der Grund. Und damals war natürlich längst noch nicht so viel auf den Frequenzen los. Die ganzen Radiofrequenzen waren, sagen wir mal, hochdeutsch gesagt, noch tot. Also der Frequenzbereich über 104 Megahertz war teilweise in Deutschland noch gar nicht erlaubt. Und in Italien ging das schon von vornherein bis 108 Megahertz. Damit hatten wir natürlich sehr viele Chancen. Und am Brenner, es war tote Hose. Es waren vielleicht drei Sender, die dort so empfangen waren. Also wir hatten überhaupt keine Konkurrenz am Brenner und konnten uns die Frequenzen je nach Gusto so aussuchen.
1: Meine, die Technik ist ja nur das eine, aber habt ihr dann auch schon irgendwelche Ideen gehabt, wenn man einen Sender hat, was sendet man dann überhaupt?
0: Ja, das haben wir gesagt, das ergibt sich. Nein, so einfach haben wir es uns natürlich nicht gemacht. Aber das Gute war, wir hatten beide ein irres Interesse für tolle Musik und hatten locker luftigen Moderationston immer schon im Koppel gehabt. Haben gesagt, irgendwie kriegen wir das schon hin. Und nochmal ganz kurz zu dem Mast. Wir brauchten ein Senderhäuschen. Auch so ein Senderhäuschen. Meistens baut man da ein großes Holzhäuschen hin oder so. Kostet auch gleich diverse Tausende von Mark. Und dann haben wir gesagt, okay, wie kriegen wir das am billigsten realisiert? Und dann sind wir irgendwo an der Baustelle vorbeigefahren und haben gesagt, ach guck mal, da ist so ein kleines Aluminiumhäuschen. Ein Klohäuschen war das. Und gesagt, das versuchen wir mal rauszukriegen. Dann haben wir dieses Klohäuschen, also nicht genau das, was da stand. Wir haben natürlich ein sauberes gekauft, das ist ganz klar. Das haben wir unten an den Mast reingestellt. Da lief dann das Stromkabel rein und da konnten wir dann sozusagen nachher unseren ersten Sender einstellen und die Antennen, die ich mittlerweile gebaut habe, konnte ich dann auch Stück für Stück an diesen Mast hängen, denn wir hatten den örtlichen Schlosser noch mit reingekriegt in unser Team und der hat mir geholfen, die Halterung für die Antennen dort oben am Mast anzuschweißen. War eine abenteuerliche Sache und haben die Masthalterung angeschweißt und dann haben wir die Antennen, 8 Stück angebracht und die ganzen Antennenkabel in dieses Klohäuschen reingefahren und ja, und dann ging es jetzt, musste man natürlich auch irgendwo Musik machen, wie du schon ganz richtig gesagt hast. Wir konnten uns ja nun schlecht unten in das Klohäuschen reinsetzen und da die Sendung moderieren. Also haben wir gesagt, okay, jetzt müssen wir irgendwo ein Studio haben. Auch das kostet Geld, war klar. Und dann haben wir die glorreiche Idee gehabt. Am Ort Brenner waren wir schon relativ oft, wenn wir da waren, im Hotel Olympia gewesen. So eines der ersten großen Hotels dort unten. Und haben mit denen gesprochen und gesagt, du, wir können tolle Werbung machen für euch, speziell nach Innsbruck hin. Das ist ja so euer Einzugsbereich. Können wir vielleicht eins von euren Zimmern haben, um dort ein Studio einzubauen? Und ja, sagte ja und so und hin und her. Nach viel Handelei, da haben sie gesagt, ja okay, dann baut das erstmal ein. Fürs Erste könnt ihr das machen. Ja, und das war dann sozusagen unser Studio. Ich habe dann oben an dem Schornstein von dem Hotel kleine Senderantennen gemacht. Wir hatten einen kleinen Sender im Studio und dort. Und von dem Sender aus habe ich mit der Antenne oben auf den Berg hochgestrahlt. Oben auf dem Berg habe ich eine Empfangsantenne hingesetzt. Und direkt an die Empfangsantenne habe ich dann einen UKW-Radioempfänger, so ein Tuner, kennt damals auch jeder. Ja, und das waren so unsere ersten Anfangssachen. Und dann ging es also los und dann haben wir beiden, also Joe und ich, angefangen. Ich war meistens oben auf dem Berg, hatte unten Sendung gemacht. Und dann ging es auch los, dass wir manchmal so schon den ersten Interessenten in Innsbruck gehabt haben. Denn in Innsbruck kam der Sender wirklich gut an. Und da kriegten wir unsere ersten DJs. Und dann fing sozusagen das erste Radioleben an.
1: Das war's wieder für heute. In der nächsten Folge gibt es im Gedenken an Jürgen von Wedel noch mehr zur spannenden Geschichte von Radio Bavaria International zu hören.

Ein ganz herzliches Dankeschön an Thomas für diesen Beitrag. Und das war's schon wieder fast in unserem DX-Programm hier von Radio HCJB. Wie vorhin erwähnt, hier noch unsere Adresse, damit ihr uns gerne schreiben könnt. Die lautet Radio HCJB Deutschland, Postfach 2504 in 32715 Detmold. Oder schickt uns einfach eine E-Mail unter info@hcjb.de. Wie gesagt, das war's dann für heute, für das Wochenende 18. und 19. Juli. Und schön, dass ihr wieder mit dabei wart. Schaltet gerne nächste Woche wieder ein. Hier am Mikrofon verabschiedet sich Horst Wiese. Ich wünsche euch eine schöne Woche, gute X und Gottes Segen und bleibt auch gesund.

0: Es ist 7 Uhr.
1: 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Juli. Und sie kommen an einen Ort mit Namen Gethsemane. Und er spricht zu seinen Jüngern: Setzt euch hier, bis ich gebetet habe. Und er nimmt Petrus und Jakobus und Johannes mit sich und fing an, sehr bestürzt und beängstigt zu werden. Und er spricht zu ihnen: Meine Seele ist sehr betrübt, bis in den Tod, bleibt hier und wacht. Und er ging ein wenig weiter, fiel auf die Erde und betete, dass, wenn es möglich wäre, die Stunde an ihm vorübergehe. Das sind Worte aus Markus Kapitel 14, die Verse 32 bis 35. Gedanken zum Markus-Evangelium. Mehrmals hat Jesus seinen Jüngern angekündigt, dass er viel leiden müsse. Doch sie haben ihn nicht verstanden. Jetzt steht er unmittelbar davor. Die Führer der Juden werden mit Hunderten von Soldaten kommen, um ihn festzunehmen. Warum geht der Herr jetzt nach Gethsemane? Er weiß doch, dass diese Schar, angeführt von Judas, ihn genau dort suchen wird. Trotzdem wählt er diesen Ort, dessen Name Ölpresse bedeutet. Er ist bereit, die schwere Prüfung zu erdulden, die ihn erwartet. Wie gnädig ist es doch, dass Jesus seine Jünger zumindest teilweise an seinen Empfindungen teilhaben lässt, die ihn in diesen Stunden überkommen. Werden sie dieses Mal mehr Mitempfinden zeigen? Plötzlich beginnt der Herr sehr bestürzt und beängstigt zu werden. Warum? Nie hat er sich vor Menschen gefürchtet. Stets hat er auf den Schutz und Beistand seines himmlischen Vaters vertraut. Es muss also etwas Außergewöhnliches sein. Schließlich lässt Jesus sogar seine drei vertrautesten Jünger zurück und geht das letzte Stück allein. Eine unsagbare Not liegt auf seiner Seele. Er ist ja vollkommen Mensch, jedoch heilig, ohne Sünde. Seine Empfindungen sind deshalb keineswegs abgestumpft. Er sieht etwas Schreckliches auf sich zukommen, den Augenblick, wo Gott ihn wegen unserer Sünde strafen und zugleich verlassen muss. Deshalb betet, fleht, weint und schreit er. Das berührt uns zutiefst.

Erwartet das tägliche Bibelhörbuch. 19. Juli. Aus der Übersetzung Neues Leben, erstes Buch Chronik, Kapitel 28 und 29. Davids Anweisungen für Salomo. David ließ alle führenden Männer Israels nach Jerusalem kommen. Die Oberhäupter der Stämme, die Befehlshaber der Abteilungen, die im Dienst des Königs standen, die führenden Männer des Heeres und die Hauptleute, die Verwalter der Güter und der Viehherden des Königs und seiner Söhne, die Kämmerer, alle einflussreichen Männer und herausragenden Krieger. König David stand auf und sagte zu ihnen: Meine Brüder, mein Volk, hört mir zu. Es war mein Wunsch, ein Haus zu bauen, in dem ich die Bundeslade des Herrn, der Fußschemel Gottes, für immer stehen soll. Ich hatte bereits die nötigen Vorbereitungen für den Bau getroffen, doch da sagte Gott zu mir: Nicht du sollst ein Haus zu Ehren meines Namens bauen, denn du hast in vielen Schlachten gekämpft und viel Blut vergossen. Doch der Herr, der Gott Israels, hat mich aus der Familie meines Vaters erwählt und für alle Zeiten zum König über Israel eingesetzt. Denn er hat den Stamm Juda zur Herrschaft bestimmt und aus den Familien Judas hat er die Familie meines Vaters erwählt. Und von den Söhnen meines Vaters hat der Herr an mir Gefallen gefunden und mich zum König über ganz Israel gemacht. Und von allen meinen Söhnen, denn der Herr hat mir viele Kinder geschenkt, hat er meinen Sohn Salomo erwählt. Er soll auf dem Thron des Herrn über Israel herrschen. Er sprach zu mir: Dein Sohn Salomo soll mein Haus und meine Vorhöfe bauen, denn ich habe ihn zu meinem Sohn erwählt und ich will sein Vater sein. Und wenn er weiterhin meinen Geboten und Vorschriften gehorcht, wie er es bis jetzt tut, werde ich seinem Königtum für immer Bestand geben. Deshalb bitte ich euch nun vor ganz Israel, der Gemeinde des Herrn und vor Gott, der uns hört: Achtet sorgfältig darauf, die Gebote des Herrn, eures Gottes, einzuhalten, damit dieses gute Land in eurem Besitz bleibt und ihr es euren Kindern für alle Zeit weitervererben könnt. Und du, mein Sohn Salomo, lerne den Gott deines Vaters kennen, diene ihm von ganzem Herzen und von ganzer Seele. Denn der Herr sieht ins Herz der Menschen und versteht es. Er kennt jeden unserer Gedanken. Wenn du ihn suchst, wirst du ihn finden. Wenn du ihn aber verlässt, wird er dich für immer verstoßen. Mach dir bewusst, dass der Herr dich erwählt hat, ihm ein Haus, ein Heiligtum zu bauen. Sei stark und mach dich an die Arbeit. Dann übergab David seinem Sohn Salomo die Pläne für die Vorhalle und das Tempelgebäude, für die Schatzkammern, die Obergemächer, die Innenräume und den Raum für die Deckplatte der Bundeslade. Er händigte ihm auch die Pläne aus, die er für die Vorhöfe des Hauses des Herrn, für die äußeren Räume, die Schatzkammern des Hauses Gottes und die Räume für die geweihten Gaben entworfen hatte. Außerdem gab David Salomo Anweisungen für die Aufgaben, die die verschiedenen Abteilungen der Priester und Leviten im Haus des Herrn übernehmen sollten. David gab den Gold- und Silberanteil für die Herstellung der Geräte des Gottesdienstes an. Er nannte die Goldmenge, die für die goldenen Leuchter und Lampen benötigt wurde, und die Silbermenge, die für die silbernen Leuchter und Lampen nötig war, je nachdem, für was sie verwendet wurden. Er bestimmte, wie viel Gold für jeden einzelnen Tisch der Schaubrote gebraucht wurde und wie viel Silber für die anderen Tische. David nannte auch die Goldmenge für die Gabeln, Schalen und Kannen, die alle aus reinem Gold waren, und legte auch die Menge des Goldes oder Silbers für jeden einzelnen Becher fest. Und schließlich bestimmte er die Menge an reinem Gold für den Räucheraltar und übergab Salomo den Plan für den Wagen mit den goldenen Cherubim, deren Flügel sich über der Bundeslade des Herrn ausbreiten sollten. Alle Pläne und Anweisungen, sagte David,
wurden mir bis ins Kleinste schriftlich aus der Hand des Herrn übermittelt. Und David sagte zu seinem Sohn Salomo: Sei stark und tapfer und mach dich an die Arbeit. Hab keine Angst und verlier niemals den Mut. Denn Gott, der Herr, mein Gott, ist mit dir. Er wird dich nicht verlassen oder fallen lassen. Er wird dir zur Seite stehen, bis der Bau des Hauses des Herrn vollendet ist. Die Abteilungen der Priester und Leviten werden im Haus Gottes Dienst tun. Auch hast du für alle anfallenden Arbeiten fähige Leute zur Verfügung, und die führenden Männer und das ganze Volk werden deine Befehle ausführen. Gaben für den Bau des Hauses Gottes. Dann wandte sich König David an alle versammelten Männer und sagte: Mein Sohn Salomo, den Gott erwählt hat, ist noch jung und unerfahren. Die Aufgabe, die vor ihm liegt, ist groß, denn er soll nicht einen Palast für Menschen bauen, sondern für Gott, den Herrn. Ich habe schon so viel Material für den Bau des Hauses meines Gottes zusammengetragen, wie ich konnte. Gold, Silber, Bronze, Eisen und Holz für die Geräte, die daraus hergestellt werden, sowie große Mengen an Onyxsteinen, anderen Edelsteinen und Marmor. Weil mir das Haus meines Gottes so wichtig ist, möchte ich, dass all mein privater Besitz an Gold und Silber ebenfalls für das Haus meines Gottes verwendet wird. Zusätzlich zu dem, was ich bereits für den heiligen Ort gesammelt habe, gebe ich nun 3000 Talente Gold aus Ophir und 7000 Talente reinen Silbers für die Auskleidung der Wände des Gebäudes und für die übrigen Gold- und Silberarbeiten, die von Kunsthandwerkern ausgeführt werden. Wer ist nun bereit, heute ebenfalls etwas für den Herrn zu geben? Die führenden Männer der Sippen, die Anführer der Stämme Israels, die führenden Männer des Heeres und die Hauptleute und die königlichen Verwalter zeigten ihre Bereitschaft und stifteten 5000 Talente Gold, 10.000 Dariken, 10.000 Talente Silber, 18.000 Talente Bronze und 100.000 Talente Eisen für den Bau des Hauses Gottes. Wer Edelsteine besaß, stiftete sie, und sie wurden in die Schatzkammer im Haus des Herrn gebracht und der Aufsicht Jehiels, eines Nachkommen Gershons, übergeben. Das Volk jubelte über diese Freigebigkeit, denn alle hatten dem Herrn großzügig und frohen Herzens gespendet, und auch König David freute sich sehr darüber. Davids Lobgebet. Dann lobte David den Herrn vor allen Versammelten: Herr, Gott unseres Stammvaters Israel, gepriesen seist du für immer und ewig. Dein Herr sind Größe, Macht, Herrlichkeit, Ruhm und Hoheit. Alles im Himmel und auf der Erde gehört dir. Dein ist das Reich, Herr. Wir beten dich an als den Herrn über alles. Reichtum und Ehre kommen allein von dir, denn du bist Herr über alles. Macht und Stärke verleihst du dem, den du groß und mächtig machen willst. Gott, wir danken dir und preisen deinen herrlichen Namen. Denn wer bin ich und was ist mein Volk, dass wir dir etwas geben könnten? Alles, was wir haben, stammt von dir. Wir geben dir nur, was du zuvor uns geschenkt hast. Wir sind nur Besucher und Fremde vor dir, so wie unsere Vorfahren auch. Unsere Tage auf Erden sind wie ein Schatten, ohne Hoffnung. Herr, unser Gott, diese vielen Güter, die wir zusammengetragen haben, um ein Haus zu Ehren deines heiligen Namens zu bauen, kommen von dir. Alles gehört dir. Ich weiß, mein Gott, dass du unsere Herzen prüfst und dich über Aufrichtigkeit freust. Du weißt, dass ich all das mit aufrichtigem Herzen gegeben habe, und ich habe mich darüber gefreut, dass auch dein Volk, das sich hier versammelt hat, so freigebig dir gegenüber war. Herr, Gott unserer Stammväter Abraham, Isaak und Jakob, sorge dafür, dass dein Volk diese Gesinnung behält.
richte ihr Herz auf dich. Gib meinem Sohn Salomo das ungeteilte Verlangen, deine Gebote, Ratschlüsse und Vorschriften zu befolgen und dieses prachtvolle Haus zu errichten, dessen Bau ich vorbereitet habe. Dann forderte David alle Versammelten auf: Preist den Herrn, euren Gott. Und alle priesen den Herrn, den Gott ihrer Vorfahren, und sie verneigten sich und warfen sich vor dem Herrn und dem König zu Boden. Salomo wird zum König ernannt. Am nächsten Tag brachten sie dem Herrn Schlacht- und Brandopfer. Sie opferten 1000 Jungstiere, 1000 Widder und 1000 Schafböcke sowie die dazugehörigen Trankopfer. Auch viele Schlachtopfer wurden für das ganze Volk Israel dargebracht. An jenem Tag aßen und tranken sie in der Gegenwart des Herrn und waren voller Freude. Und zum zweiten Mal machten sie Davids Sohn Salomo zum neuen König. Sie salbten ihn vor den Augen des Herrn zu ihrem König und Zadok zu ihrem Priester. So bestieg Salomo den Thron des Herrn anstelle seines Vaters David, und er war erfolgreich, denn ganz Israel stand hinter ihm. Alle führenden Männer des Volkes, die herausragenden Krieger und auch die anderen Söhne König Davids gelobten König Salomo die Treue. Der Herr ließ Salomo vor den Augen von ganz Israel immer mächtiger werden und verlieh seiner Herrschaft einen solchen Glanz, wie sie noch kein König in Israel vor ihm gehabt hatte. Zusammenfassung von Davids Herrschaft. So herrschte David, der Sohn Isais, über ganz Israel. Er regierte Israel 40 Jahre lang, davon 7 Jahre in Hebron und 33 Jahre in Jerusalem. David starb in hohem Alter nach einem langen Leben voller Reichtum und Ruhm. Sein Sohn Salomo wurde sein Nachfolger. Die Ereignisse während König Davids Herrschaft sind von Anfang bis Ende in den Berichten des Sehers Samuel, des Propheten Nathan und des Sehers Gad aufgezeichnet. Diese Schriften berichten auch von seiner Regierungszeit und seiner Macht über alles, was ihm und Israel und allen Königreichen der anderen Länder passierte. Aus der Übersetzung das Buch Römer Kapitel 5. Friede mit Gott. Wir sind also jetzt gerecht geworden aufgrund des Vertrauens. Dadurch haben wir Frieden mit Gott durch unseren Herrn, den Messias Jesus. Durch ihn haben wir aufgrund unseres Vertrauens jetzt auch freien Zugang zu dieser Erfahrung der Gnade Gottes. In ihr stehen wir fest und verlassen uns voller Stolz auf die Hoffnung auf Gottes wunderbare Herrlichkeit. Doch nicht nur das, sondern wir sind auch stolz auf die Bedrängnisse, die wir erleben. Denn wir wissen ja, dass solch eine Bedrängnis echte Standfestigkeit hervorbringt. Diese Ausdauer befähigt den Menschen zur Bewährung. Diese Bewährung bringt die Hoffnung hervor, und die Hoffnung lässt uns nicht beschämt im Regen stehen. Denn es ist so, die Liebe Gottes ist ausgegossen worden in unsere Herzen durch den Heiligen Gottesgeist, der uns geschenkt wurde. Denn der Messias ist für uns gestorben, als wir noch ohne Kraft waren. Ja, zur von Gott bestimmten Zeit starb er für die Gottlosen. Es kommt sehr selten vor, dass ein Mensch für einen anderen Menschen, einen, der gerecht ist, in den Tod geht. Ja, vielleicht wagt ein Mensch für einen wirklich guten Menschen zu sterben. Doch Gott hat seine Liebe zu uns ganz deutlich gezeigt, dadurch, dass der Messias für uns in den Tod ging, als wir noch Gesetzesübertreter waren. Umso mehr werden wir jetzt, wo wir durch das Opfer seines Blutes gerecht geworden sind, auch durch ihn vor dem Strafgericht am Ende der Zeit gerettet werden. Denn es ist ja so, als wir noch Gottes Feinde waren, hat Gott uns wieder mit sich versöhnt durch den Opfertod seines Sohnes. Und das bedeutet dann auch,
dass wir erst recht, wo wir jetzt mit ihm versöhnt sind, durch sein Leben das Heil erfahren. Doch nicht allein das, sondern wir sprechen auch voller Stolz von Gott durch unseren Herrn, den Messias Jesus. Denn durch ihn sind wir ja versöhnt worden. Adam und Jesus. Also, so wie die Sünde durch den einen Menschen in die Welt Eingang fand und durch diese Schuld der Tod, genauso hat dann der Tod alle Menschen erfasst, weil sie ja alle schuldig geworden sind. Denn bis zum Kommen des Gottesgesetzes war die Sünde ja schon in der Welt. Doch die Sünde wird nicht angerechnet, wenn kein Gesetz da ist. Und trotzdem herrschte der Tod von der Zeit von Adam bis zur Zeit von Mose auch über die Menschen, die nicht genau dieselbe Schuld auf sich geladen hatten wie damals Adam. Und Adam ist ein Vorausbild für den, der noch kommen würde. Aber bei dem Gnadengeschenk Gottes ist es nicht so wie bei der Übertretung. Denn wenn es so ist, dass durch die Schuld eines einzigen Menschen schließlich alle in den Tod hineingezogen wurden, um wie viel mehr wird die unverdiente Gnade Gottes und das Geschenk, das in dieser gnadenvollen Zuwendung dieses einen Menschen, des Messias Jesus, enthalten ist, dann auch alle mit ihrem Reichtum überschütten. Doch bei dem Geschenk ist es anders als bei dem, was durch den einen, der gesündigt hat, ausgelöst wurde. Denn das Urteil führte von einem Menschen her zur Verurteilung. Doch das Gnadengeschenk führte von den Übertretungen der vielen Menschen fort, dahin, dass sie gerecht werden können. Wenn also durch die Schuld des einen Menschen der Tod durch diesen einen Menschen die Herrschaft erlangte, um wie viel mehr werden dann die im Leben herrschen, die den überfließenden Reichtum der unverdienten Gnade und das Geschenk der Gerechtigkeit empfangen haben? Und das können sie durch diesen einen Menschen, nämlich den Messias Jesus. Daraus folgt, so wie es durch das Schuldigwerden des einen Menschen zur allgemeinen Verurteilung aller Menschen kam, so ist auch durch die Gerechtigkeit des einen Menschen der Freispruch, der das Leben bringt, zu allen Menschen gekommen. Denn so wie durch den bewussten Ungehorsam des einen Menschen in der Folge alle Menschen zu Sündern geworden sind, so sind auch alle Menschen durch den Gehorsam des einen gerecht geworden. Doch das Gesetz ist zusätzlich hinzugekommen, damit die Schuld immer mehr zunimmt und sich als das zeigt, was sie ist. Aber da, wo die Schuld zugenommen hat, hat die wunderbare Gnade Gottes ihren ganzen Reichtum entfaltet. Ja, genauso wie die Schuld geherrscht hat durch den Tod, so wird auch die wunderbare Gnade ihre Herrschaft entfalten durch die Gerechtigkeit und wird zum unzerstörbaren Leben führen durch den Messias Jesus, unseren Herrn. Aus der Übersetzung das Buch Psalm 15. Was Gott von uns erwartet. Ein Gotteslied von David. Herr, wer darf in deinem Zelt bleiben? Wer darf auf dem Berg deiner heiligen Gegenwart wohnen? Der, der sein Leben in Aufrichtigkeit führt, der gerecht handelt und der sich in seinem Herzen auf Wahrheit ausrichtet, der keine Verleumdungen verbreitet und seinem Nächsten nichts Böses antut und der den nicht beleidigt, der ihm nahe steht. Er lehnt die ab, die Verwerfliches tun, doch die, die den Herrn fürchten, ehrt er. Selbst wenn er zum eigenen Schaden geschworen hat, ändert er es nicht. Er verleiht sein Geld nicht, um damit Zinsen zu verdienen, und gegen den Unschuldigen nimmt er kein Bestechungsgeschenk an. Der, der so handelt, wird niemals zu Fall kommen. Aus der Übersetzung Neues Leben, Sprüche Kapitel 19, die Verse 18 und 19. Strafe dein Kind, solange es noch Hoffnung gibt, aber lass dich nicht dazu hinreißen, es zu töten.
Wer jähzornig ist, muss selbst seine Strafe dafür zahlen. Wenn du ihn einmal davor rettest, wirst du es immer wieder tun müssen.

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Irma Zacharias aus Bonnefeld feierte am 13. Juli ihren 87. Geburtstag. Ihre Freundin Erna gratuliert zum Geburtstag und wünscht Irma im neuen Lebensjahr viel Freude und Mut mit dem Herrn. Mit 2. Timotheus 2, Vers 1. Du nun, mein Kind, sei stark in der Gnade, die in Christus Jesus ist.

Am 14. Juli hatte Nathalie Kettler aus Petershagen ihren Geburtstag. Ihre Mama und ihre Geschwister mit Familien wünschen ihr gottesreichen Segen mit Psalm 37, Vers 5. Befiehl dem Herrn deinen Weg und vertraue auf ihn, so wird er es vollbringen. Und im Lied hörst du früh am Morgen deines Heilands Stimme.

0: Helene Kleber aus Lemgo feierte ihren 72. Geburtstag am Mittwoch, den 15. Juli. Alex und Käthe Esau gratulieren.
1: Lieber Oma, zu deinem Geburtstag gratulieren wir von ganzem Herzen und wünschen dir Gottes Beistand, Freude und Kraft für jeden einzelnen Tag. Sei gesegnet.
0: Wirf dein Anliegen auf den Herrn, und er wird für dich sorgen. Er wird den Gerechten in Ewigkeit nicht wanken lassen. Psalm 55, Vers 23.
1: Möge Gottes Hand dich leiten, was auch immer kommen mag. Möge er den Weg bereiten und dich führen jeden Tag. Du kannst ihm getrost vertrauen und mit Hoffnung vorwärts schauen. In Liebe, Alex und Käthe Esau.
0: Für Helene Kleber klingt das Wunschlied: Herr, weil mich festhält deine starke Hand, vertrau ich still.

0: Irene Wieber aus Minden feierte ihren 70. Geburtstag am 15. Juli. Die Glaubensschwester Anna gratuliert herzlich und wünscht Irene gottesreichen Segen, Gesundheit, viel Freude im Herrn und im Kreise ihrer Lieben. Psalm 100, Vers 2. Dient dem Herrn mit Freuden. Kommt vor sein Angesicht mit Jubel.
1: Du bist in Jesu Hand geborgen. Ein Gedicht von Heinz Böhm. Du bist in Jesu Hand geborgen. Ob dich auch Dunkelheit umgibt, auf ihn wirf alle deine Sorgen und sei gewiss, du bist geliebt. Du bist von Jesu Hand umschlossen, daraus dich niemand reißen kann. Sein Blut hat er für dich vergossen, dass keine Macht dir schaden kann. Du bist von Jesu Hand gesegnet, auch wenn dich Menschen übersehen. Wenn er dir nur als Freund begegnet, wird stets sein Antlitz mit dir gehen. Du bist von Jesu Hand gehalten, und wenn du fällst, hilft er dir auf. Denn seine Kraft wird nie veralten, sei ganz getrost im Glaubenslauf. Du bist in Jesu Hand geborgen, er lebt und lässt dich nie allein. Er kennt dein Heute und dein Morgen, wird stets dir schützend nah sein.
0: Der Blick zum Himmel ist das Wunschlied für Irene Wieber.

0: Am 15. Juli feierte Elisabeth Reger aus Meppen ihren 68. Geburtstag. Die Familie gratuliert Elisabeth von Herzen mit dem Lied »O du blauer Himmel« und den Strophen von Doro Zachmann.
1: Möge Gott dein weiteres Leben reich segnen, dir seine Nähe immer wieder vor Augen führen und dich mit Freude, Friede und Zuversicht beschenken.

0: Irene Wahl sendet herzliche Grüße zum Geburtstag an Lydia Liebenau und Jonas Wiebe aus Frankenthal. Sie wünscht beiden Geburtstagskindern ein gesegnetes neues Lebensjahr mit Psalm 121.
1: Ich hebe meine Augen auf zu den Bergen. Woher kommt mir Hilfe? Meine Hilfe kommt von dem Herrn, der Himmel und Erde gemacht hat. Er wird deinen Fuß nicht wanken lassen, und der dich behütet, schläft nicht. Siehe, der Hüter Israels schläft noch, schlummert nicht. Der Herr behütet dich. Der Herr ist dein Schatten zu deiner rechten Hand, dass dich am Tag die Sonne nicht steche, noch der Mond bei Nacht. Der Herr behüte dich vor allem Übel. Er behüte deine Seele. Der Herr behüte deinen Ausgang und Eingang, von nun an bis in Ewigkeit.

0: Am 16. Juli feierte Anna Wahl aus Lage ihren 88. Geburtstag. Ihre Schwester Clara sowie Ira Neufeld und Margarita Hoffmann wünschen Anna ein gesegnetes neues Lebensjahr mit dem Gedicht »Herr, mein Gott, ich will dir danken« und dem Lied »Welch ein herrliches Wissen«.
1: Herr, mein Gott, ich will dir danken, dass mich deine Liebe hält, jeden Tag und jede Stunde auf dem Weg durch diese Welt. Herr, mein Gott, ich will dir danken, dass mich deine Treue führt, über Höhen und durch Tiefen bis ans Ziel mich bringen wird. Herr, mein Gott, ich will dir danken, dass mich deine Gnade trägt und dazu noch so viel Gutes täglich auf dem Weg mir legt. Herr, mein Gott, ich will dir danken, dass mich deine Hand umschließt und darin mein kleines Leben ganz und gar geborgen ist. Herr, mein Gott, ich will dir danken, dass du mir vergeben hast, mich befreit und losgesprochen von der Sünde, Not und Last. Lass mich auch am Danken bleiben, selbst wenn ich dich nicht verstehe, wenn ich deine Hand nicht fühle und im Dunkeln dich nicht sehe. Herr, mein Gott, ich will dir danken, du siehst mir ins Herz hinein. Möge doch mein ganzes Leben voll von Dank und Lobpreis sein.

0: Ihren 58. Geburtstag feierte Anna Löwen aus Behlen am 16. Juli. Ihr gratulieren herzlich Helena Falk und Natascha Löwen mit dem Lied »So ist Gott, er hört Gebet« und dem Gedicht »Alle Zeit den Herrn vor Augen«.
1: Alle Zeit den Herrn vor Augen, das macht ruhig und ganz still. Nicht auf eigene Kräfte bauen, sondern tun, was Jesus will. Alle Zeit den Herrn vor Augen, bei der Arbeit und zu Haus. Gibt es auch mal Schwierigkeiten, macht er seinen Segen draus. Alle Zeit den Herrn vor Augen, das macht sicher und getrost. Das gibt Kraft dem schwachen Glauben, wenn der Sturm auch um uns tost. Hilf, Herr, dass vor meinen Augen mir das Bild steht klar und hell, dass kein Feind mir je kann rauben, diesen sicheren, ewigen Quell.

An Johann Görtzen aus Ludwigshafen geht der nächste Gruß. Seine Schwägerin wünscht Johann auch für das kommende Lebensjahr Gesundheit, Kraft und viel Freude im Herrn. Für Johann klingt das Lied »Wieder schwindet ein Jahr«, gesungen von der Gruppe Friedensharmonie.

0: Hertha Thiessen aus Breitscheid hat am Sonntag, den 19. Juli, ihren Geburtstag. Ihr gratulieren die Geschwister.
1: Liebe Hertha, wir wünschen dir zum Geburtstag Gottes Segen und für dein weiteres Lebensjahr Gesundheit, viel Kraft und Mut.

0: Ihren 69. Geburtstag feiert Katharina Penner aus Lübbecke am 20. Juli. Die Familie Hamm gratuliert.
1: Liebe Katharina, zu deinem 69. Geburtstag wünschen wir dir von Herzen Gottes reichen Segen, Gesundheit, Freude und alles Liebe. Möge der Herr dich auch im neuen Lebensjahr begleiten und dich reich segnen. Herzliche Grüße von der Familie Hamm aus Detmold.
0: Psalm 23. Der Herr ist mein Hirte, mir wird nichts mangeln. Er weidet mich auf grünen Auen und führt mich zu stillen Wassern. Er erquickt meine Seele. Er führt mich auf rechter Straße um seines Namens willen. Und wenn ich auch wanderte durchs Tal der Todesschatten, so fürchte ich kein Unglück. Denn du bist bei mir. Dein Stecken und dein Stab, die trösten mich. Du bereitest vor mir einen Tisch angesichts meiner Feinde. Du hast mein Haupt mit Öl gesalbt, mein Becher fließt über. Nur Güte und Gnade werden mir folgen, mein Leben lang, und ich werde bleiben im Haus des Herrn immer da.
1: Freu dich über jede Stunde, die du lebst auf dieser Welt. Freu dich, dass die Sonne aufgeht und auch, dass der Regen fällt. Du kannst atmen, du kannst fühlen, kannst auf neuen Wegen gehen. Freu dich, dass dich andere brauchen und dir in die Augen sehen. Freue dich an jedem Morgen, dass ein neuer Tag beginnt. Freu dich an den Frühlingsblumen und am kalten Winterwind. Du kannst lachen, du kannst träumen und wir können dich verstehen. Freu dich, wenn auch dunkle Wolken irgendwann vorüberziehen. Freue dich an jedem Abend, dass du ein Zuhause hast. Freue dich an schönen Stunden und vergiss die schwere Last. Du kannst hoffen, du kannst glauben, du kannst jedem Gutes geben. Freue dich über jede Stunde, die dir Gott geschenkt im Leben.

0: Das waren die Grüße und Segenswünsche für diese Ausgabe der Sendung Wunschbox von Radio Segensfälle mit Anna und Viktor Sawatzki.
1: 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Die Nummer für WhatsApp plus 49 5231 500 5988. Der Kontakt über Telegram ist Segenswelle. 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

Liebe Hörerinnen und lieber Hörer, Fußball ist ein Volkssport in Deutschland, vom kleinen Verein bis zur Bundesliga. Vereine genießen eine breite Unterstützung, darunter auch viele fanatische Fans. Sie fiebern und zittern mit ihrer Mannschaft, zumal wenn es recht knapp ums Ganze geht. Es macht einfach Spaß, sagen viele. Das beginnt mit den Gesängen und Liedern auf den Rängen, noch bevor das Spiel richtig losgeht. Da bekennt sich die Fangemeinde zu ihrem Verein, schwört ihm Treue bis zum Ende, Treue für alle Zeiten. Du wirst niemals untergehen, heißt das in einem Beispiel. Oder you will never walk alone, das heißt, du wirst niemals alleine gehen. Wir sind immer für die Spieler und den Verein da, komme, was wolle. Ein totales Bekenntnis. Aber was passiert, wenn mehrere Spiele in Folge verloren gehen? Für manche Fans bricht wirklich dann eine Welt zusammen, für die sie die ganze Woche gelebt haben. Eine Niederlage der Mannschaft bedeutet für sie eine eigene Niederlage, weil man sich mit den Spielern und mit dem Verein identifiziert hat. Eigene Sehnsüchte und Lebensfreude richten sich am Wohl und Wehe der Mannschaft aus. Hier, liebe Hörerinnen und lieber Hörer, zeigt sich der tiefere Sinn, den das Fußballspiel der eigenen Mannschaft für Fans haben kann. Die Suche nach dem Sinn des Lebens scheint für sie beendet zu sein, weil er darin besteht, der eigenen Mannschaft die Treue zu halten. Der regelmäßige Gang ins Stadion und das Mitfiebern und Mitleiden füllt für viele eine Leere aus. Eine Leere, die sie verspüren, aber nicht füllen können. Es geht mir nicht darum, gegen die Freude am Fußball zu reden. Ganz und gar nicht. Ich möchte einmal deutlich sagen, dass die Fußballkultur übrigens weltweit für viele Menschen einen anscheinend sinnstiftenden Charakter hat. Ist und kann das wirklich schon alles sein?

0: Der Fußballspieler Jorginho ist Brasilianer. Er spielte unter anderem beim FC Bayern München. Er sagte in einem Interview: Bevor ich Christ wurde, war ich sehr vergnügungssüchtig. Ich war ständig auf der Suche nach Glück und fand es nicht. Ich verdiente viel Geld, fuhr tolle Autos und hatte viele Frauen, obwohl ich mit Christina verlobt war. Trotz meiner Eskapaden blieb ich innerlich völlig leer. Jorginhos Bruder, der damals Alkoholiker war, wurde plötzlich Christ. Jorginho sieht, wie sein Bruder ein neuer Mensch wird. Eine Verletzung gibt ihm dann den letzten Impuls, sich auch auf Jesus Christus einzulassen. Er fängt an, in der Bibel zu lesen: Je mehr er die Worte Jesu auf sich wirken lässt, umso mehr sehnt er sich nach dessen vergebender Liebe. Gott hat Ja zu ihm gesagt. Die Worte, die er in der Bibel gelesen hat, haben ihn ganz persönlich angesprochen. Und deshalb hat er auf diese Anrede in Gottes Wort geantwortet: Ja, du sollst mein Herr sein. Jorginho lässt sich taufen und beginnt ein neues Leben. Nicht mehr Vergnügungen, Erfolg und Frauen regieren sein Leben, sondern Jesus Christus. Fußball hat er weitergespielt und Erfolg will er auch heute noch als Trainer haben. Er weiß jetzt allerdings, dass es etwas gibt, das wichtiger ist als die totale Hingabe an den Fußball. Es ist Gottes Liebe zu uns Menschen. Sie zeigt sich durch das Leiden, Sterben und Auferstehen Jesu. Denn es ist zu unserer Rettung geschehen. Unsere Antwort darauf wird Glaube und Vertrauen genannt. An Jesus glauben, das heißt, gerettet zu sein. Gerettet sein nicht vor dem Abstieg der eigenen Fußballmannschaft, sondern gerettet sein heißt, ewiges Leben haben. Das gibt dem Leben von uns Menschen Sinn für dieses und für das ewige Leben. You will never walk alone. Du wirst niemals alleine deinen Weg gehen. Diese Zusage hat Gott den Menschen gegeben. Er geht mit und du wirst deinen Weg niemals mehr alleine gehen müssen. Jesus spricht: Kommt her zu mir alle, die ihr mühselig und beladen seid. Ich will euch erquicken. Das steht im Matthäusevangelium, Kapitel 11, Vers 28. 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
1: Es ist 8:30 Uhr.

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1: Herzlich willkommen zu einer weiteren Ausgabe der Sendereihe Durch die Bibel. Wir machen weiter in der Betrachtung des Römerbriefes. Das Thema Israel und die Völker entfaltet Paulus im zweiten Teil des Briefes. Nachdem er zuvor gezeigt hat, dass Gott berechtigt ist, die Menschen ohne Unterschied zu verurteilen, zeigt Paulus den Weg der Erlösung auf. Und die gilt, wie Paulus nicht müde wird zu betonen, zuerst den Juden und auch den Griechen. Das vorherrschende Thema des Römerbriefes, die Bereitstellung einer Gerechtigkeit durch Gott, wird in den Kapiteln 9 bis 11 fortgesetzt durch ein intensives Behandeln des auserwählten Volkes Gottes Israel. Paulus hat im 9. Kapitel beschrieben, in welchem Zustand sich dieses Volk in der Gegenwart befindet. Daraus zieht er nun im 10. Kapitel Schlussfolgerungen für die Rettung des Volkes. Wir haben bereits den jetzigen Zustand des Volkes Israel betrachtet, und der gipfelt in der Aussage, es ist verloren. Das ist auch die heutige Situation. Die Israeliten sind genauso verloren, wie die Heiden verloren sind. Der Grund dafür ist, dass Christus des Gesetzes Ende ist. Das Kommen Christi bedeutet das Ende für ein Gesetz, das Gerechtigkeit fordert. Paulus wendet sich nun vom bisher vorherrschenden Gedanken der Souveränität Gottes hin zur Verantwortung des Menschen. Er hat bereits diesen Gedanken angesprochen in den letzten Versen des 9. Kapitels. Nun fährt Paulus in Römer 10, Vers 1 fort: Liebe Brüder, meines Herzens Wunsch ist, und ich flehe auch zu Gott für sie, dass sie gerettet werden. Sie sind verantwortlich, verstehen Sie? Sie sind verantwortlich gegenüber Gott. Unser Herr Jesus Christus sagte zu ihnen, denn es wird eine Zeit über dich kommen, da werden deine Feinde um dich einen Wall aufwerfen, dich belagern und von allen Seiten bedrängen und werden dich dem Erdboden gleich machen, samt deinen Kindern in dir und keinen Stein auf dem anderen lassen in dir, weil du die Zeit nicht erkannt hast, in der du heimgesucht worden bist. Lukas 19, Vers 43 und 44. Das ist die Situation dieses Volkes heute. Es ist von Völkern umgeben, die es ins Meer werfen wollen. Weshalb? Sie können die Araber beschuldigen oder Russland oder alle miteinander. Sie können die Schuld auch auf Gott schieben, wenn sie wollen. Denn er sagt, der Grund, weshalb Israel in diesem Zustand ist, unfähig, Frieden zu haben, liegt darin, dass sie ihre Zeit nicht erkannt haben, als ihre Heimsuchung stattgefunden hat. Darum sagt Paulus, meines Herzens Wunsch ist, und ich flehe auch zu Gott für sie, dass sie gerettet werden. Zu beachten sind drei wichtige Punkte in seiner Aussage. Erstens, trotz allem, was Israel an Religion besaß, war es nicht gerettet. Nach meiner Einschätzung sind wahrscheinlich auch 75% der Kirchenmitglieder nicht gerettet. Sie sind nur Glieder eines religiösen Clubs. Sie sind in Auflehnung gegen Gott, insofern als sie die Gerechtigkeit nicht annehmen wollen, die Gott in Christus anbietet. Sie können religiös und gleichzeitig verloren sein. Israel hatte eine von Gott gegebene Religion, und doch hatten sie es nötig, gerettet zu werden. Sie hatten Religion, das ja, aber keine Gerechtigkeit. Sie hatten mehr als jede andere Nation, aber sie waren verloren. Paulus hatte den Wunsch, dass sie gerettet werden. Zweitens, Israel konnte gerettet werden. Johann Albrecht Bengel sagte, Paulus hätte nicht gebetet, wenn Israel völlig verworfen gewesen wäre. Das heißt, es war noch zu retten. Wer hätte gedacht, dass es für meine Vorfahren in den Wäldern Deutschlands noch Rettung gab? Sie waren so heidnisch, wie es nur möglich war. Und zu dieser Zeit hatten die Chinesen bereits eine Zivilisation. Warum gingen die Missionare nicht in diese Richtung? Weshalb sagten die Apostel nicht, wir wollen uns nicht mit diesen ungläubigen Nichtjuden abgeben, sie sind unrettbar? Nein, Nichtjuden konnten gerettet werden und auch Juden konnten gerettet werden. Drittens, sie sind heute vor Gott auf der gleichen Ebene wie Nichtjuden und sollten so evangelisiert werden wie alle anderen Völker ohne Christus. Es gibt heute keinen Unterschied. Sie sind allesamt Sünder und ermangeln des Ruhmes, den sie bei Gott haben sollten. Römer 3, Vers 23. Die Vorstellung von einer überlegenen oder minderwertigen Rasse ist absurd. denn der Boden am Fuß des Kreuzes ist ganz eben. Wer ich auch bin, meine soziale Stellung, meine Kirchenmitgliedschaft, meine guten Taten oder meine Hautfarbe werden mir nicht helfen. Ohne Christus bin ich ein Sünder auf dem Weg zur Hölle. Gott ist gerecht, wenn er mir und damit auch Ihnen das sagt. Vielleicht sagen Sie, das gefällt mir nicht, was der Prediger sagt. Nun, es ist aber eigentlich das, was Gott sagt. Gott beleuchtet es hier wie mit einer Neonlampe. Er möchte nicht, dass Sie es übersehen. Es gibt heute Leute, die glauben, das Evangelium sollte zuerst nach Israel gehen. Ich denke, Paulus meinte es chronologisch, dass es zuerst zu den Juden kam. Denn in den ersten Jahren wurden in Jerusalem und in ganz Israel kaum Nichtjuden gerettet. Die Gemeinde bestand fast zu 100% aus Juden. Obwohl ich nicht glaube, wir sollten in unserer Zeit zuerst den Juden das Evangelium bringen, bin ich doch fest davon überzeugt, dass die Juden nicht ausgelassen werden dürfen. Die Juden haben einen Platz im Plan und im Ratschluss Gottes, und ihnen sollte das Evangelium gebracht werden. Ich stimme nicht mit einem Mann wie Dr. Reinhold Niebuhr überein, einem modernen liberalen Theologen, der gesagt haben soll nach einem Bericht im Magazin Time aus dem Jahre 1958, versuchen Sie nicht, Juden zu bekehren. Juden können Gott leichter in ihrem eigenen Glauben finden als im Christentum. Niebuhr führt diese Ansicht weiter aus und sagt, besonders wegen der Schuld, die sie wahrscheinlich empfinden, wenn sie Christen werden. Jedoch, ich meine, der Weg, von ihrer Schuld frei zu werden, besteht darin, dass sie zu Christus kommen. Ihnen sollte das Evangelium gebracht werden. Alle Leute sollten es haben. Gott ist heute bereit, barmherzig zu sein. Paulus gibt in Vers 2 zu erkennen, wie er die Juden seiner Zeit einschätzt. Denn ich bezeuge ihnen, dass sie Eifer für Gott haben, aber ohne Einsicht. Ich kenne einige Gemeinden, in denen die Mitglieder so aktiv sind wie Ameisen. Am Montagabend spielen sie Basketball, am Dienstag ist es Fußball, am Mittwoch ist es Volleyball, am Donnerstag Baseball und am Freitag haben sie nur einfach Spaß. Jeden Abend haben sie etwas anderes. Sie haben Eifer für Gott. Sie möchten alles gerne im Namen Jesu tun. Aber alles, was sie haben, ist Religion. Und Sie? Die Frage, die ich dazu stellen habe, ist, haben Sie Christus? Haben Sie die Gerechtigkeit angenommen, die Gott in Jesus Christus anbietet? Sie können auf keiner anderen Grundlage gerettet werden. Sie müssten ja vollkommen sein, um in den Himmel zu gelangen, und da habe ich folgende Nachricht für Sie. Sie sind nicht vollkommen. Und das bin auch ich nicht. Aber ich bin auf dem Weg zum Himmel, weil Jesus für mich gestorben ist, begraben wurde und von den Toten auferstanden ist. Er ist um meiner Sünden willen dahingegeben und um meiner Rechtfertigung willen auferweckt worden. Siehe Römer 4, Vers 25, welcher ist um unserer Sünden willen dahingegeben und um unserer Rechtfertigung willen auferweckt. Er ist meine Gerechtigkeit. Ich werde eines Tages im Himmel sein, weil er an meiner Stelle gewesen ist, weil er für mich eingesprungen ist. Ist Jesus Christus Ihr Erretter? Vergessen Sie einen Moment Ihre Kirchenzugehörigkeit. Ich möchte nicht Ihre Kirchenmitgliedschaft geringschätzen, aber verlassen Sie sich nicht darauf für Ihre Erlösung. Vor einiger Zeit sagte mir ein Mann über die Kirche, ich gehe da doch lieber ins Freie und spiele draußen Golf am Sonntag. Da ich die Kirche kannte, zu der er gehörte, verstand ich, was er meinte. Ich glaube tatsächlich, es könnte für ihn auf dem Golfplatz geistlicher zugehen als in einem Gottesdienst dieser Kirche. Entscheidend wäre es jedoch, dass er eine Kirche findet, in der wirklich Christus gepredigt wird. Ja, wie großartig er zu uns ist. Wie wichtig ist das, eine persönliche Beziehung zu ihm zu haben. Wir kommen zu Vers 3. Denn sie erkennen die Gerechtigkeit nicht, die vor Gott gilt, und suchen ihre eigene Gerechtigkeit aufzurichten und sind so der Gerechtigkeit Gottes nicht untertan. Das trifft auf Israel zu. Und ist auch so beim durchschnittlichen Kirchenmitglied heute. Der anglikanische Theologe Dr. Griffith Thomas machte folgende Bemerkung zu diesem Mangel an Unterscheidungsvermögen. Ist es nicht erstaunlich, dass Leute in der Bibel lesen und dabei ihre eigentliche Lehre und die persönliche Anwendung auf ihr eigenes Leben ständig übersehen können? Es gibt kaum etwas Überraschenderes und Betrüblicheres als intellektuelles Wissen über Gottes Wort, verbunden mit einem totalen Unverständnis für seine geistliche Bedeutung und Kraft. So viele Leute in den verschiedensten Kirchen haben kein wirkliches Verständnis dafür, was es wirklich bedeutet, erlöst zu sein. Denn Christus ist des Gesetzes Ende. Wer an den glaubt, der ist gerecht. Römer 10, Vers 4. Christus ist des Gesetzes Ende bedeutet, er ist das Ziel. Unser Herr Jesus Christus machte das durch sein irdisches Auftreten klar. Er verkündete seinen Zeitgenossen im Wesentlichen: Ich bin nicht gekommen, um alte Kleider zusammenzuflicken. Ich bin gekommen, euch ein neues Kleid zu geben, das Kleid meiner Gerechtigkeit. Vergleiche Matthäus 9, Vers 16. Das mosaische Gesetz ist letztlich dazu gegeben worden, Menschen zu Christus zu führen. Es wurde aber nicht dazu gegeben, Menschen zu retten. Paulus schreibt den Gläubigen aus Galatien: Das Gesetz ist unser Zuchtmeister auf Christus hin, damit wir durch den Glauben gerecht würden. Galater 3, Vers 24. Das mosaische Gesetz wurde nicht gegeben, um uns zu retten, sondern um uns zu zeigen, dass wir gerettet werden müssen. Es nimmt uns an der Hand, bringt uns zum Kreuz Christi und sagt: Mein kleiner Bursche, du brauchst einen Erlöser. Das Gesetz kam in Christus zu einem Endpunkt. Paulus betont: Ihr habt Christus verloren, die ihr durch das Gesetz gerecht werden wollt, und seid aus der Gnade gefallen. Galater 5, Vers 4. William R. Newell, der den Römerbrief Vers für Vers erklärt hat, macht die Aussage: Das Gesetz ist genauso wenig eine Lebensregel wie ein Mittel zur Gerechtigkeit. Es ist etwas für jeden, der glaubt. Das erinnert daran, dass es die Erlösung umsonst gibt und dass sie etwas für alle ist. Dieses Wort »wer«, das Paulus gebraucht, bedeutet »jeder«. Es ist universal. Und das zweite Wort »glaubt«, das heißt, es gibt das umsonst. Wie wunderbar! Sind Sie bereit, das anzunehmen? Dafür wirbt auch Paulus, der so fortfährt. Mose nämlich schreibt von der Gerechtigkeit, die aus dem Gesetz kommt. Der Mensch, der das tut, wird dadurch leben. Römer 10, Vers 5. Angenommen, Sie könnten mit dem Gesetz eine Gerechtigkeit erreichen. Dann wäre es Ihre eigene Gerechtigkeit, nicht Gottes Gerechtigkeit. Sie könnten niemals die Ansprüche seiner Gerechtigkeit erfüllen. Und um die geht es Paulus, denn er schreibt in Vers 6: Aber die Gerechtigkeit aus dem Glauben spricht so: Sprich nicht in deinem Herzen, wer will hinauf gen Himmel fahren, nämlich um Christus herabzuholen. Oder wer will hinab in die Tiefe fahren, nämlich um Christus von den Toten heraufzuholen. Römer 10, Vers 6 und 7. Er spricht davon, zum Himmel zu gehen, um sie herabzuholen, oder zur Hölle hinabzusteigen, um sie heraufzuholen. Denn es ist so: Die Gerechtigkeit, von der Paulus

die gerade sind. Denn wenn du mit deinem Munde bekennst, dass Jesus der Herr ist, und in deinem Herzen glaubst, dass ihn Gott von den Toten auferweckt hat, so wirst du gerettet. Denn wenn man vom ganzen Herzen glaubt, so wird man gerecht. Und wenn man mit dem Munde bekennt, so wird man gerettet. Römer 10, Vers 9 bis 10. Es gibt viele, die behaupten, Gläubige müssten ihren Glauben öffentlich bekennen. Aber das ist es nicht, was Paulus hier sagt. Es bedeutet nicht, dass man in einer öffentlichen Versammlung nach vorne geht. In der Kirche, in der ich 21 Jahre tätig war, habe ich viele Leute nach vorne gehen sehen, aber nicht alle waren gerettet. Paulus sagt nicht, dass man ein öffentliches Glaubensbekenntnis ablegen muss. Paulus sagt, dass man sein Glaubensbekenntnis und sein Leben in Übereinstimmung bringen muss. Mund und Herz sollen im Gleichklang sein und dasselbe ausdrücken. Es ist das Herz, das Organ, mit dem wir glauben. Dabei ist zu beachten, Herz umfasst die gesamte Persönlichkeit, mein ganzes Sein. Sehen Sie, es gibt manche Leute, die sagen etwas mit ihrem Mund, sie legen ein Lippenbekenntnis über Gott ab, aber ihre Herzen sind weit weg von ihm. Wenn sie ein öffentliches Bekenntnis ablegen, dann müssen sie ganz sicher sein, dass auch ihr Herz dabei ist, dass sie nicht nur leere Worte sagen, die für sie persönlich nichts bedeuten. Wenn man ein Bekenntnis ohne Glauben ablegt, dann handelt es sich dabei entweder um Selbsttäuschung oder um Heuchelei. Wenn der Glaube ohne Bekenntnis ist, dann kann es sich auch um Feigheit handeln. Mir scheint, was Paulus hier sagt, ist, dass Jakobus recht hat, dass der Glaube ohne Werke tot ist. Jakobus 2, Vers 20. Wenn Sie Ihren Mund gebrauchen, dann vergewissern Sie sich, dass Sie Glauben in Ihrem Herzen haben. Was Paulus hier sagt, im Herzen glauben, dass ihn Gott von den Toten auferweckt hat, heißt, die Auferstehung Christi ist der Kern des Evangeliums. Wie er bereits früher gesagt hat, wurde Christus um unserer Sünden willen dahingegeben und um unserer Rechtfertigung willen auferweckt. Römer 4, Vers 25. Paulus fährt nun in Vers 11 fort, denn die Schrift spricht, wer an ihn glaubt, wird nicht zu Schanden werden. Paulus zitiert hier Jesaja 28, Vers 16. Darum spricht Gott der Herr, siehe, ich lege in Zion einen Grundstein, einen bewährten Stein, einen kostbaren Eckstein, der fest gegründet ist. Wer glaubt, der flieht nicht. Der Unterschied zu unserer Übersetzung ist nicht darauf zurückzuführen, dass Paulus das Zitat geändert hätte. Der Unterschied zwischen zu Schanden werden und fliehen kommt aus den verschiedenen Sprachen, in denen das Alte Testament überliefert wurde. Von fliehen ist in der hebräischen Fassung die Rede. Paulus geht hier entlang an der griechischen Fassung. Doch es gibt die Möglichkeit, die betreffende Stelle bei Jesaja zu verstehen als fliehen aus Furcht, was nahe am Ausdruck zu Schanden werden ist. Paulus zitiert jedenfalls Jesaja, um seine vorherige Aussage zu unterstreichen, dass die Gerechtigkeit aus Glauben auch an anderen Stellen des Alten Testaments gelehrt wird. Dieser Abschnitt zeigt zudem mit dem betonten Wort »wer«, das als Doppelwort zu jeder der gebraucht wird, den allgemeingültigen Charakter der Erlösung. Wir kommen nun zu Vers 12. Dort schreibt Paulus, »Es ist hier kein Unterschied zwischen Juden und Griechen. Es ist über alle derselbe Herr, reich für alle, die ihn anrufen.« Da gibt es keinen Unterschied zwischen Juden und Griechen bzw. Nichtjuden. Sie sind allesamt Sünder und ermangeln des Ruhmes, den sie bei Gott haben sollten. Römer 3, Vers 23. Alle müssen, wenn sie gerettet werden sollen, auf demselben Weg zu Christus kommen. Der Herr Jesus Christus sagte, niemand kommt zum Vater, denn durch mich. Johannes 14, Vers 6. Menschen können nicht mit den Ritualen des Alten Testaments oder mit dem mosaischen Gesetz zu ihm kommen. Erlösung wird allen Menschen auf derselben Grundlage der Gnade, durch Glauben, angeboten. Wir sollen auf das Evangelium hören und daran glauben. Paulus kommt danach auf ein neues Thema zu sprechen. Es geht ab Vers 13 um die jetzige Erlösung für Juden und auch für Heiden. Denn wer den Namen des Herrn anrufen wird, soll gerettet werden. Römer 10, Vers 13. Das ist eine beachtliche Aussage, die Paulus dem Alten Testament entnimmt. Er verschafft seinem Argument Geltung, dass die Erlösung durch Glauben kommt.

0: er es ganz klar, dass Juden und Nichtjuden den Herrn anrufen sollen. Den Namen des Herrn anrufen bedeutet damit, an den Herrn Jesus Christus zu glauben. Wie sollen sie aber den anrufen, an den sie nicht glauben? Wie sollen sie aber an den glauben, von dem sie nichts gehört haben? Wie sollen sie aber hören ohne Prediger? Wie sollen sie aber predigen, wenn sie nicht gesandt werden? Wie denn geschrieben steht, wie lieblich sind die Füße der Freudenboten, die das Gute verkündigen. Römer 10, Vers 14 und 15. Um diese Verse richtig zu beurteilen, muss man die Lage des Paulus verstehen. Die Juden, sein eigenes Volk, hassten diesen Apostel Paulus, selbst wenn sie Saulus, den Pharisäer, gelobt haben mochten. Er legt die Logik dar, die sein Standpunkt für ihn hatte. Sie dagegen lehnten seinen Anspruch ab oder sprachen vielmehr auch jedem anderen Apostel das Recht ab, ein Evangelium zu verkündigen, in dem das mosaische System ohne Belang war, das diese Pharisäer als ihre Grundlage ansahen. Paulus zeigt, dass es solche Boten des Evangeliums geben muss, die ihre Beglaubigung von Gott haben. Denken Sie nur daran, dass Paulus seinen Brief mit dem Anspruch begonnen hat, dass er berufener Apostel Jesu Christi war. Daran schließt sich eine ganze Kette logischer Folgerungen an. Prediger müssen sich senden lassen, damit es die Leute hören und so zum Glauben kommen. Denn sonst würde kein Mensch wissen, wie man Gott anrufen soll. Paulus zielt mit allem auf den Glauben. Das macht dann auch seinen eigenen Dienst zur Notwendigkeit. Paulus besiegelt seine logische Darlegung mit einem Zitat aus Jesaja 52, Vers 7, in dem es heißt: Wie lieblich sind auf den Bergen die Füße der Freudenboten, die da Frieden verkündigen, Gutes predigen, Heil verkündigen, die da sagen zu Zion, dein Gott ist König. Diese Textstelle geht dem beachtenswerten 53. Kapitel des Jesaja voraus, in dem Christi Tod und Auferstehung vorhergesagt werden. Das Gesetz des Mose, es war sicher keine Freudenbotschaft, denn es war ein Dienst zum Tode. Uns wird hier mitgeteilt, dass die Füße der Freudenboten, die etwas Gutes verkündigen, lieblich sind. Ich glaube, dass meine Radiosendungen wichtig sind und ich widme ihnen die restliche Zeit meines Lebens. Ich meine, es ist wichtig, Gottes Wort notleidenden Menschen bekannt zu machen. Eines Tages fiel es mir auf, als ich ohne Schuhe bei den Aufnahmen für die Tonträger des Programmes dabei war. Ich sah auf meine Füße und kam zu dem Schluss, dass die nicht wirklich schön zu nennen sind. Da ist nichts an meinen Füßen, dass sie zu einem Gegenstand der Schönheit werden. Aber Gott nennt sie schön. Es sind die Füße eines Berufenen, eines von ihm gesandten Boten. Er nennt sie schön. Johann Peter Lange, der deutsche Theologe aus dem Rheinland, hat dazu eine passende Bemerkung gemacht. Indem sie laufen und eilen, indem sie hindernde Berge übersteigen, sind sie Symbole der inständig ersehnten, beflügelten Bewegung und Erscheinung des Evangeliums selbst. Das ist einer der Gründe, weshalb ich so froh bin über die Möglichkeiten, die das Radio heute bietet. Wir können mit dem Evangelium Berge übersteigen, Ebenen durchlaufen, große Wasserflächen überwinden und in jeden Schlupfwinkel der Erde gelangen. Wir können in Wohnungen, Autos und Arbeitsstätten hineingehen. Mit Hilfe des Radios waren wir mit dem Evangelium sogar schon in Wirtshäusern. Es ist großartig, das Wort Gottes unter die Leute zu bringen. So gesehen ist es herrlich, Füße zu haben, die der Herr schön nennt. Weiter mit Vers 16. Aber nicht alle sind dem Evangelium gehorsam, denn Jesaja spricht: Herr, wer glaubt unserem Predigen? Als Zitat dient hier die Eröffnungsfrage des Propheten Jesaja aus dem schon erwähnten 53. Kapitel. Wer glaubt unserem Predigen? Wenn wir auch immer wieder über die große Zahl von Leuten staunen, die uns berichten, dass sie durch unseren Dienst Christus angenommen haben, so ist es doch eine kleine Minderheit, wenn wir das Gesamtbild vor Augen haben. Wer hat unserem Predigen geglaubt? Antwort: Nicht sehr viele. Paulus fährt dann fort in Vers 17. So kommt der Glaube aus der Predigt, das Predigen aber durch das Wort Christi. Das ist so ziemlich das Wichtigste. Der Glaube entsteht nicht vom Predigen einer Philosophie oder Psychologie oder einem politischen Patentrezept. Glaube kommt durch die Predigt des Wortes Gottes. Und das bedeutet, solange sie das Wort Gottes nicht hören, können sie nicht gerettet werden. Vers 18. Ich frage aber, haben sie es nicht gehört? Doch, es ist ja in alle Lande ausgegangen, ihr Schall und ihr Wort bis an die Enden der Welt. Wenn ich auch nicht sagen würde, dass Paulus sich auf das Radio bezieht, so lässt sich das, was er sagt, sicher auf den Hörfunk anwenden. Das Radio ist eine ausgezeichnete Möglichkeit, Gottes Wort bis an die Enden der Erde zu bringen. Paulus fährt fort. Ich frage aber, hat es Israel nicht verstanden? Als erster spricht Mose. Ich will euch eifersüchtig machen auf ein Nichtvolk, und über ein unverständiges Volk will ich euch zornig machen. Römer 10, Vers 19. Paulus bezieht sich hier auf eine Äußerung Gottes in 5. Mose 32, Vers 21. Sie haben mich gereizt durch einen Nichtgott. Durch ihre Abgötterei haben sie mich erzürnt. Ich aber will sie wieder reizen durch ein Nichtvolk. Durch ein gottloses Volk will ich sie erzürnen. Gott beruft heute ein Volk aus den Nichtjuden. Paulus führt diesen Gedanken im folgenden Kapitel näher aus. Hier kommt er in Vers 20 noch einmal auf Jesaja zurück. Jesaja aber wagt zu sagen, ich ließ mich finden von denen, die mich nicht suchten, und erschien denen, die nicht nach mir fragten. Hier zitiert Paulus diesmal aus Jesaja 65. Ich ließ mich suchen von denen, die nicht nach mir fragten. Ich ließ mich finden von denen, die mich nicht suchten. Zu einem Volk, das meinem Namen nicht anrief, sagte ich, hier bin ich, hier bin ich. Jesaja selbst hat die Erlösung von Nichtjuden vorhergesagt. Nichtjuden in der Finsternis fanden Christus. Was für eine Entschuldigung konnte da das Volk Gottes vorbringen, dem doch die Schriften des Alten Testaments anvertraut waren? Es war ohne jede Entschuldigung, so Paulus. Und mit Blick auf Gott kann er dann in Vers 21 sagen, zu Israel aber spricht er, den ganzen Tag habe ich meine Hände ausgestreckt nach dem Volk, das sich nichts sagen lässt und widerspricht. Haben Sie schon einmal daran gedacht, wie ermüdend das ist, die Hände lange Zeit ausgestreckt zu halten? Versuchen Sie es einmal und stellen Sie fest, wie lange Sie es tun können. Es gehört zu den ermüdendsten Betätigungen, die es gibt. Als Mose im Kampf für den Sieg Israels seine Hände im Gebet zu Gott erhob, da mussten Aaron und Hur seine Hände abstützen, weil er beim Hochhalten der Hände so müde geworden ist. Aber Gott lässt seinem Volk sagen, ich habe meine Hände ausgestreckt nach dem Volk, das sich nichts sagen lässt. Jesaja 65, Vers 2. Niemand weiß, wie gnädig Gott gegenüber dem Volk Israel war. Die letzten Worte des Stephanus an dieses Volk sind da sehr aufschlussreich. Ihr Halsstarrigen mit verstockten Herzen und tauben Ohren, ihr widerstrebt alle Zeit dem Heiligen Geist, wie eure Väter, so auch ihr. Welchen Propheten haben eure Väter nicht verfolgt? Und sie haben getötet, die zuvor verkündigten das Kommen des Gerechten, dessen Verräter und Mörder ihr nun geworden seid. Ihr habt das Gesetz empfangen durch Weisung von Engeln und habt's nicht gehalten. Apostelgeschichte 7, Vers 51 bis 53. Und das gilt nicht nur für Israel. Es könnte auch heute gesagt werden, dass Gott seine Hände nach einer Welt ausstreckt, die im Widerspruch zu ihm lebt. Ich staune über die Geduld Gottes. Ich möchte nichts Ehrfurchtsloses sagen, aber wenn ich hier auf dieser kleinen Erde den Laden zu schmeißen hätte, würde ich vieles umkrempeln. Ich würde hineinfahren wie eine Planierraupe. Aber Gott streckt einfach seine Hände aus nach einer ihm widersprechenden Welt. Wir haben es im 10. Kapitel des Römerbriefes zu tun gehabt mit dem Menschen als Sünder. Paulus hat zuletzt von der Sehnsucht Gottes gesprochen, die er für das von ihm erwählte Volk empfindet. Und das bildet keinen Gegensatz dazu, dass er seine Hand zu den Nichtjuden gleichermaßen ausstreckt. Diese Tatsache wird uns auch noch in den folgenden Kapiteln beschäftigen. In der nächsten.
1: Es ist 9 Uhr.

Ich bin froh, dass Sie sich heute eingeschaltet haben. Es ist wichtig, dass wir in unserer materialistisch ausgerichteten Gesellschaft nicht vergessen, auf das Wesentliche zu achten. Wir sorgen uns um unser Haus, unser Sparkonto und um unsere Gesundheit. Aber darum, dass es unserer Seele gut geht, kümmern sich wenige. Wie geht es Ihrer Seele?

Wir wollen beten. Unser getreuer Herr, du bist unsere tägliche Zuflucht und Hoffnung. Ohne dich, was wär mein Leben? O, wie traurig wär mein Lauf! So bekundet es ein Dichter, und wir empfinden es ebenso. Wir sagen dir deshalb Dank und Ehre für deine Liebe an uns und vor allem für den Segen deines Lichts und deiner Wahrheit durch Jesus Christus. Herr, bitte schenke uns Gnade und Weisheit, unseren Mitmenschen ein Segen und ein leuchtender Wegweiser zu sein, zu dir hin. Segne bitte auch alle unsere lieben Radiofreunde durch diese kurze Radiosendung. Amen. Gottes Wort lesen wir heute aus Lukas 1. Er, nämlich Johannes, wird viele der Kinder Israels zum Herrn, ihrem Gott, zurückführen. Er wird im Geist und in der Kraft Elias wirken und wird die Herzen der Väter wieder den Kindern zuwenden und die Ungläubigen zu der Weisheit oder Gesinnung der Gerechten. Hier ist ein besonderer Gedanke in diesem Text, über den wir auch sprechen wollen, die Weisheit der Gerechten. Dieser Gedanke klingt eventuell überraschend neu oder gar fremd. Er lässt deshalb die Frage aufkommen, wer sind die Gerechten? Uns allen ist durchaus die weit verbreitete Theorie bekannt, dass alle Menschen Sünder sind. Das würde den Gedanken von den Gerechten natürlich ausschließen, nicht wahr? In der Bibel ist er aber stark vertreten, denn in sehr vielen Schriftstellen ist von den Gerechten die Rede. Sie werden als besondere Leute herausgestellt. Es sind Menschen, die im Glauben unter Jesu Kreuz gewesen sind und die ganz spezielle Erfahrung der Erlösung gemacht haben. Achten wir bitte zunächst auf drei folgende Schriftzitate im Römerbrief. In Kapitel 5, 1 bezeugt Paulus: Nun wir denn sind gerecht geworden durch den Glauben, so haben wir Frieden mit Gott durch unseren Herrn Jesus Christus. Sie waren also durch den Glauben gerecht geworden und hatten zum Frieden mit Gott gefunden. Sie haben sich keineswegs selbst gerecht gemacht, denn in Vers 30 heißt es, welche er gerecht gemacht hat, die hat er auch herrlich gemacht. Und in Vers 33 steht die Begründung, wer will die Auserwählten Gottes beschuldigen? Gott ist hier, der da gerecht macht. Wer will verdammen? Christus ist hier, der gestorben und vielmehr auch auferweckt ist. Welcher ist zur Rechten Gottes und vertritt uns? Wir sehen also, dass es mit der Erfahrung dieser Gerechtigkeit sehr tief geht, denn sie führt auf das Selbstopfer Jesu am Kreuz zurück. Niemand kann darum das wirkliche Dasein der Gerechten leugnen oder verkennen. Sie sind von Gott geschaffen und gebraucht. Sie sind zum Zweck guter Werke und eines gottseligen Wandels erwählt. Petrus bekundet, sie sind das auserwählte Volk, das königliche Priestertum, das heilige Volk, das die Tugenden dessen verkündigen soll, der sie berufen hat von der Finsternis zu seinem wunderbaren Licht, 1. Petrus 2. Das ist allein durch Christus geschehen und folglich kann niemand gerecht werden, der Christus umgeht. Über seine Jünger streckte Jesus seine Hand aus und nannte sie seine Brüder und Schwestern, die den Willen Gottes tun, Matthäus 12, 49. Er bezeichnete sie als solche, die reines Herzens sind und nach vollbrachtem Lebenswerk Gott schauen werden. Nachdem wir nun ihr wahrhaftiges Dasein nachgewiesen haben, wollen wir nun auf ihre besondere Weisheit übergehen. Sie hat nichts mit den hohen Gelehrsamkeiten dieser Welt zu tun. Man muss allerdings anerkennen, dass es auch hohe Gelehrte und sehr weise Menschen in der Welt gibt. Aber diese Klugheit bringt niemanden in den Himmel. Mancher unter ihnen hat trotz aller seiner Weisheit dennoch auch die bedauerlichsten Torheiten begangen. Gerechtigkeit erhöht ein Volk und sie erhöht auch den Einzelnen, aber die Sünde, das Unrecht, ist der Leute Verderben. Davon wusste schon der weise Salomo zu sprechen. Als junger König über Israel erbat er sich ein weises Herz von Gott. Das gefiel dem Herrn und er schenkte ihm einen glänzenden Aufstieg. Sein hohes Ansehen wurde bald über die weiten Grenzen bekannt.
Aber dann ließ er sich leider auch zum großen Unrecht hinreißen, indem er den Götzendienst ausländischer Frauen unterstützte, und sein guter Ruf war dahin. So kann ein lichtvoller Anfang zu einem dunklen Abschluss führen. Unter der Aufzeichnung »Letzte Worte großer Männer« hatte einer der ganz Großen in letzter Stunde ausgerufen: »Welch ein Narr bin ich gewesen!« Er hatte seine Zeit und sein Leben für allerlei Unsinn und für größte und sogar blutige Ungerechtigkeiten eingesetzt. Wie furchtbar und traurig! Als Gegensatz hierzu hat der Evangelist Lukas uns nach Apostelgeschichte 7 ein völlig anderes Lebensbild vorgestellt. Er berichtet von dem getreuen Glaubenszeugen Stephanus, der seine Zeit und sein Leben für die Aufrichtung und den Segen der göttlichen Gerechtigkeit eingesetzt hatte. Diese Wirksamkeit löste großes Missfallen aus, und eine gewisse Menschengruppe stürmte gegen ihn mit großem Widerstand an. In der Stunde seines unschuldigen Todes konnte Stephanus im inneren Frieden und in der Freude seiner Gerechtigkeit ausrufen: »Siehe, ich sehe den Himmel offen über mir und Christus zur Rechten Gottes stehen.« So sieht das Sterben der klugen Gerechten aus, die ein gottesfürchtiges Leben in der gottgefälligen Gerechtigkeit gelebt haben. Welch eine Gnade! Und welch ein Reichtum und welch ein hoher Gewinn nach allem Kampf und Leid. Die Klugheit der Gerechten zeigt sich im praktischen Leben. Sie hat ihre deutlichen Merkmale. Jesus sagte von seinen Jüngern: Ihr seid das Licht der Welt. Gerade ihr weises Verhalten und ihre Gerechtigkeit leuchteten. Das ist einfach erkennbar, denn ihr Leben verläuft auf einer höheren Ebene. Lassen wir uns das vorstellen. Erstens, sie meiden die Sünde und hüten sich vor dem Weg und Einfluss übelgesinnter Menschen. Zweitens, sie lassen sich niemals in ungerechte Gedanken und Handlungen hineinziehen. Drittens, sie lassen sich nicht in fragliche Dinge ein, sondern enthalten sich aller Dinge, die Unrecht sind. Viertens, sie nehmen keinen Anteil an Taten, die ihnen den Frieden zerrütten und sie von Gott ablenken. Paulus schreibt: Der Friede Gottes bewahre eure Herzen und Sinne in Christo Jesu. Fünftens, der Gerechte denkt an seine Lebensspur, denn sie redet noch, nachdem er auch gestorben ist. Und sechstens, der Gerechte wird seines Glaubens leben und seine Seele erretten oder hindurch retten, Hebräer Kapitel 10. Geben uns diese Gedanken nicht einen klaren Einblick in die Weisheit der Gerechten? Sie ist überall brauchbar und anwendbar. Ein Glaubensbruder, der eine Dorfschmiede besaß und ein recht angesehener Christ war, wandte diese Klugheit im Umgang mit seinen Kunden an. Das wirkte sich sehr anziehend aus, denn die Leute merkten, dass er mit allen äußerst gerecht umging. Manche dieser Leute wurden dadurch auch auf Christus gelenkt und fanden Frieden für ihre Seele. So wunderbar weiß der Herr die Weisheit der Gerechten schon hier und jetzt zu lohnen. Zusammenfassend sagt der Prophet Hosea: Wer ist weise, der dies versteht, und klug, der darauf merkt? Denn die Wege des Herrn sind richtig und die Gerechten wandeln darin, aber die Übeltäter fallen. Und Maleachi bekundet: Ihr werdet alsdann sehen, was für ein Unterschied sei zwischen dem Gerechten und dem Gottlosen und zwischen dem, der Gott dient und der ihm nicht dient. Es kommt der Tag, da die Stolzen Stroh sein werden und so weiter. Aber euch, die ihr meinen Namen achtet, soll die Sonne der Gerechtigkeit aufgehen und Heilung unter ihren Flügeln. Darum erkenne auch du den Weg der Gerechtigkeit, den Gott für dich hat, und die Klugheit der Gerechten, die aus Gott kommt, denn sie führt zum Kreuz und zur Erlösung, zur ewigen Seligkeit. Amen.

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Im Namen des Vaters und des Sohnes und des Heiligen Geistes. Amen. Unsere Hilfe und unsere Kraft, unser Beistand und unser Trost kommen von dem Gott, der Himmel und Erde gemacht hat, der Bund und Treue hält ewiglich. Amen. Liebe Gemeinde, ich grüße Sie und euch alle recht herzlich zu diesem Gottesdienst am siebten Sonntag nach Trinitatis. Mein Gruß gilt euch und Ihnen hier in der Kirche, aber auch all denjenigen Geschwistern, die uns jetzt über das Internet und das Telefon zugeschaltet sind. Uns allen möchte ich und darf ich ein Wort zurufen, das uns geschenkt ist als Wochenspruch für diese vor uns liegende Woche. Es führt uns aber auch gleichzeitig hinein in das Thema dieses Gottesdienstes. Wir lesen in Epheser 2, Vers 19, so seid ihr nun nicht mehr Gäste und Fremdlinge, sondern Mitbürger der Heiligen und Gottes Hausgenossen. Als ich mich Anfang der letzten Woche auf diesen Gottesdienst vorbereitet habe und habe als erstes dann den Wochenspruch gelesen, war es eben dieses Wort, Gottes Hausgenossen, das mich sehr angesprochen hat. Und dann habe ich die im Predigtext gelesen, dann habe ich den Wochenpsalm gelesen, also Epistel, und alles passte genau zu diesem Thema, was es heißt, Hausgenosse Gottes zu sein. Das ist so ein Begriff, der ist uns ein bisschen fremd. Also im Griechischen steht da so wörtlich, die zu seinem Haus gehören. Man muss sich das so vorstellen, dieses Eukeioi, so wie wenn man zum englischen Königshaus gehört. So wenn der König Charles seinem Sohn nochmal erklärt, hey, du bist Mitglied der Windsors und wir haben besondere Verpflichtungen, wir haben aber auch besondere Segnungen. Das meint das so, Hausgenosse sein. Also in enger Gemeinschaft mit Gott stehen, zu seiner Familie, zu seinem Haus gehören. Und das ist das Thema, was uns durchführen soll durch diesen Gottesdienst. In all dem, was wir singen, aber vor allen Dingen, was wir auch hören werden, dass wir das neu erleben, was es heißt, dazu zu gehören, zu seiner Familie, Hausgenosse Gottes zu sein. Im Anspruch, was Gott von uns verlangt, da wird es vor allen Dingen in der Predigt drum gehen, aber auch im Zuspruch. Und das dürfen wir heute in besonderer Weise erleben, eben nicht nur im Wort, sondern eben auch im Anschluss an den Gottesdienst, wenn wir gemeinsam Abendmahl feiern. Eine ganz besondere Gnade unseres Herrn und Heilandes, dass er da Gemeinschaft mit uns hat, Wohnung bei uns nimmt. Und ich wünsche jedem Einzelnen, wie er jetzt gekommen ist, wie er zugeschaltet ist für diesen Gottesdienst, eigentlich unseren Herrn und Heiland gesegneten Gottesdienst, auf dass er viel mitnehmen möge für seinen Glauben. Hausgenosse Gottes sein, das heißt immer wieder dem Herrn danken, dass er einem hilft in schweren Nöten, in schweren Zeiten, wenn wir Angst haben, wenn wir nicht so recht zurechtkommen in dieser Welt, dass wir leben dürfen. Er ist da und wir dürfen ihm danken, weil er so freundlich, so gnädig und so gütig ist. Und davon erzählt der Wochenpsalm, es ist der Psalm 107, es ist überschrieben in der Lutherbibel, Danklied der Erlösten, und wir wollen hören aus diesem Psalm die Verse 1 bis 13. Danket dem Herrn, denn er ist freundlich und seine Güte währet ewiglich. So sollen sagen, die erlöst sind durch den Herrn, die er aus der Not erlöst hat, die er aus den Ländern zusammengebracht hat, von Osten und Westen, von Norden und Süden. Die Irre gingen in der Wüste auf ungebahntem Wege und fanden keine Stadt, in der sie wohnen konnten. Die hungrig und durstig waren und deren Seele verschmachtete, die dann zum Herrn riefen in ihrer Not, und er errettete sie aus ihren Ängsten. Und er führte sie den richtigen Weg, dass sie kamen zur Stadt, in der sie wohnen konnten. Die sollen dem Herrn danken für seine Güte und für seine Wunder, die er an Menschenkindern tut. Dass er sättigt die durstige Seele und die Hungrigen füllt mit Gutem. Die da sitzen mussten in Finsternis und Dunkel, gefangen in Zwang und Eisen, weil sie Gottes Geboten ungehorsam waren und den Ratschluss des Höchsten verachtet hatten, sodass ihr Herz durch Unglück sich beugte und sie dalagen und ihnen niemand half. Die dann zum Herrn riefen in ihrer Not, und er half ihnen aus ihren Ängsten. Amen. Wir wollen wieder Platz nehmen. Liebe Brüder, liebe Schwestern, dieser Gott und Herr, von dem hier so wunderbar die Rede ist, dass er sich den Elenden, den Verzweifelten, den Gefangenen zuwendet, wenn sie zu ihm riefen und ihnen hilft, dieser Gott und Herr, der uns auch so schon beigestanden hat, er ist nun nach seiner Verheißung mitten unter uns. Gott ist gegenwärtig
und so lasset uns ihn anbeten und in Ehrfurcht vor ihn treten.

Wir wollen zu unserem Herrn und Heiland beten und beugen uns vor dem Allmächtigen. Lieber himmlischer Vater, in Jesus Christus, du Heiliger Geist, dafür wollen wir dir Dank sagen, dass du uns zu deinen Hausgenossen gemacht hast, dass wir zu deiner Familie gehören dürfen, dass wir Teil an deinem Leib sind, einfach dadurch, dass du uns erwählt hast und dass du uns deinen Geist geschenkt hast. Dafür können wir dir immer wieder nur Dank sagen. Dank sagen für dieses dein Erwählungshandeln, Dank sagen für deine Berufung, die wir haben annehmen dürfen. Dank sagen für die Wiedergeburt, die wir erfahren durften. Wir wollen dir aber auch Dank sagen, Herr, für dein Erlösungshandeln auf Golgatha, dass du deinen Leib für uns gegeben hast, dass dein Blut für uns vergossen hast, Herr. Wir wollen dir Dank sagen, dass wir heute auch im Abendmahl noch einmal in besonderer Weise daran denken dürfen. Wir wollen dir aber auch Dank sagen, dass das, was wir eben im Wochenpsalm gehört haben, auch die Wahrheit unseres Lebens ist. Du hast uns so häufig gesehen im Durst unserer Seele, wie wir falsche Wege gingen, Herr, wie wir nicht nach deinen Geboten gehandelt haben, wo wir dann niederlagen und wie wir dann zu dir gerufen haben und du dich uns neu gnädiglich zugewandt hast. Für dieses dein erbarmendes und gnädiges Handeln wollen wir dir Lob, Preis und Ehre bringen. Wir wollen dich aber auch immer wieder bitten um Vergebung unserer Schuld und Sünde. Wenn wir zurückblicken auf die letzten Tage und Wochen, so ist so vieles da gewesen, wo wir dir nicht die Ehre gegeben haben, wo wir nicht so gelebt haben, als wären wir deine Hausgenossen, sondern wenn wir genauso waren wie die Welt. Und wir wollen dir Dank sagen, dass du uns unsere Schuld und Sünde immer wieder vergibst, wenn wir reumütigen Herzens kommen, und dass du uns immer wieder deinen Geist schenkst, der uns die Kraft gibt, anders zu leben. Nämlich so, wie es würdig ist für diejenigen, die du zu deinen Hausgenossen gemacht hast. So wollen wir dir, unserem Herrn und Heiland, Lob, Ehre und Preis bringen, dich ehren in aller Ewigkeit. Amen. Ehre sei Gott in der Höhe.

Liebe Gemeinde, die Epistel, die uns geschenkt ist für den heutigen Sonntag, sie steht in Apostelgeschichte 2 und es ist der bekannte Text, wie es nach der Pfingstpredigt, die Petrus in Vollmacht hält, weitergeht. Wie quasi sich so die erste Gemeinde bildet und was dort bei denen gilt. Und wenn wir heute Thema haben, Hausgenossen Gottes sein, dann darf uns dieser Text noch einmal besonders vor Augen stehen, wie es eigentlich sein soll in der Gemeinde. Und wir können das mal abgleichen. Wie war es damals in der Urgemeinde? Und wie ist es heute bei uns? Hausgenosse Gottes sein, damals und heute. Wir wollen hören als zweite Lesung Apostelgeschichte 2, die Verse 37 bis 47. Als sie das aber alles hörten, ging es ihnen durchs Herz und sie sprachen zu Petrus und den anderen Aposteln: Ihr Männer, liebe Brüder, was sollen wir tun? Petrus sprach zu ihnen: Tut Buße. Und jeder von euch lasse sich taufen auf den Namen Jesu Christi zur Vergebung eurer Sünden, so werdet ihr empfangen die Gabe des Heiligen Geistes. Denn euch und euren Kindern gilt diese Verheißung und allen, die ferne sind, so viele der Herr, unser Gott, herzurufen wird. Auch mit vielen anderen Worten bezeugt er das und ermahnte sie und sprach: Lasst euch erretten aus diesem verkehrten Geschlecht. Die nun sein Wort annahmen, ließen sich taufen, und an diesem Tage wurden hinzugefügt etwa 3000 Menschen. Diese blieben aber beständig in der Lehre der Apostel und in der Gemeinschaft und im Brotbrechen und im Gebet. Es kam aber Furcht über alle Seelen, und es geschahen auch viele Wunder und Zeichen durch die Apostel. Alle aber, die gläubig geworden waren, waren beieinander und hatten alle Dinge gemeinsam. Sie verkauften Güter und Habe und teilten sie aus unter alle, je nachdem es einer nötig hatte. Und sie waren täglich einmütig beieinander im Tempel und brachen das Brot hier und dort in den Häusern und hielten die Mahlzeiten mit Freuden und lauterem Herzen. Und sie lobten Gott und fanden Wohlgefallen beim ganzen Volk. Der Herr aber fügte täglich zur Gemeinde hinzu, die gerettet wurden. Amen. Herr, dein Wort ist meines Fußes Leuchte und ein Licht auf meinem Wege. Halleluja.

0: Unserem allmächtigen und heiligen Gott zur Ehre und uns zur Stärkung wollen wir gemeinsam vor der sichtbaren und der unsichtbaren Welt unseren christlichen Glauben bezeugen.
1: Ich glaube an Gott, den Vater, den allmächtigen Schöpfer Himmels und der Erde, und an Jesus Christus, seinen eingeborenen Sohn, unseren Herrn, der empfangen ist vom Heiligen Geist, geboren von der Jungfrau Maria, gelitten unter Pontius Pilatus, gekreuzigt, gestorben und begraben, niedergefahren zur Hölle, am dritten Tage auferstanden von den Toten, aufgefahren gen Himmel, sitzen zur Rechten Gottes, des allmächtigen Vaters, von dannen er kommen wird, zu richten die Lebendigen und die Toten. Ich glaube an den Heiligen Geist, eine heilige, allgemeine christliche Kirche, die Gemeinschaft der Heiligen, Vergebung der Sünden, Auferstehung der Toten und ein ewiges Leben.
0: Amen. Wir wollen wieder Platz nehmen und vor der Predigt das zweite angeschlagene Lied singen, 172, Herr, lass deine Wahrheit. Und die Kinder dürfen nun in den Kirchturm zum Kindergottesdienst gehen. Lied 172, Herr, lass deine Wahrheit.

Gnade sei mit euch und Friede von dem, der da war und der da ist und der da sein wird in aller Ewigkeit, unser Herr und Heiland, Jesus Christus. Amen. Liebe Gemeinde, der Predigtext, der für diesen Sonntag vorgesehen ist, der steht im Hebräerbrief im letzten Kapitel, im 13. Wir wollen hören die Verse 1 bis 6. Uns ruft hier der lebendige Gott zu: Bleibt fest in der brüderlichen Liebe. Gastfrei zu sein, vergesst nicht. Denn dadurch haben einige ohne ihr Wissen Engel beherbergt. Denkt an die Gefangenen, als wäret ihr Mitgefangene, und an die Misshandelten, weil ihr noch im Leibe lebt. Die Ehe sollt ihr in Ehren halten, bei allem, und das Ehebett unbefleckt. Denn die Unzüchtigen und die Ehebrecher wird Gott richten. Seid nicht geldgierig und lasst euch genügen an dem, was da ist. Denn der Herr hat gesagt: Ich will dich nicht verlassen und nicht von dir weichen. So können wir auch getrost sagen: Der Herr ist mein Helfer, ich will mich nicht fürchten. Was kann mir ein Mensch tun? Amen. Wir wollen beten. Lieber Herr und Heiland, von ganzem Herzen wollen wir dir Dank sagen für diese gigantischen 6 Verse, die du uns heute Morgen schenkst als Predigtext, mit denen du uns ansprechen willst und wirst. Und wir wollen dich bitten für dieses dein Ansprechen in dieser Predigt, dass du uns hörbereite und gehorsame Herzen schenkst, dass dein Wort in unserem Leben, in unserer Nachfolge auf fruchtbarem Boden fallen möge und dass wir das verstehen und umsetzen können, was du uns selber zu sagen hast. Und dass dieses Wunder passiert, dass wir diese deine Stimme klar vernehmen und wir sie auch befolgen, dazu brauchen wir deine Hilfe, Herr. Dazu brauchen wir dein Geleit und deine Führung durch deinen guten Heiligen Geist in dieser Predigt. Und darum wollen wir dich jetzt alle miteinander bitten, Herr, segne du selber das Reden und das Hören deines heiligen und lebendigen Wortes an unser aller Glauben und Leben. Amen. Liebe Gemeinde, Thema dieses Gottesdienstes ist Hausgenosse Gottes sein. Das ist Teil des Wochenspruches, so habe ich schon einleitend gesagt. Und das ist ein ganz besonderer Adel, der uns hier zuteil wird. Dass wir Hausgenossen Gottes sein dürfen, dass, wie ich es schon zu Beginn gesagt habe, wir zu seinem Hause gehören. Nicht zu irgendeinem irdischen Adel, dass wir sagen, wir gehören jetzt zum Haus Hohenzollern oder zum Haus Habsburg oder zum Haus Windsor, und das sind gigantisch große Adelshäuser. Nein, unser Adel ist viel, viel, viel, viel höher. Unser Herr und Gott ist der König aller Könige und wir dürfen zu seinem Haus gehören. Das ist wirklicher Adel. Das werden wir eines Tages erleben, wenn wir gestorben sind, wenn wir dann einziehen werden ins himmlische Jerusalem. Was uns dann erwartet, wenn wir das alles in der Fülle erkennen dürfen, was hier nur bruchstückhaft uns hier entgegentritt. Wir sind Hausgenossen Gottes und wir sind unfassbar geadelt. Aber das ist nicht nur ein wahnsinniger Zuspruch, dass wir uns freuen dürfen. Und wie es im letzten Vers dieses Predigtext heißt, wir können uns freuen. Was können uns denn Menschen noch in dieser Welt tun? Nein, Gott hat auch einen Anspruch an uns. Er, der der Herr des Hauses ist, er legt auch fest, wie die Hausordnung ist. Was in seinem Haus gilt, was es heißt, Hausgenosse zu sein. Genauso, wenn Sie ein großes Adelshaus haben, da gibt es immer einen Chef des Hauses. Das ist einer, der vorsteht, meistens der Regent halt, sagen, wenn das Adelshaus nicht mehr regiert, hat man immer einen. Und der erklärt dann seinen Kindern, den Enkeln, was sie zu tun haben. Und wer mal mit einem Adligen sich unterhalten hat, selbst wenn es kein großes Adelshaus ist, die werden von Kindesbein auf erzogen in gewisse Dinge, die sie zu tun haben und zu lassen haben. Und wenn das schon für so ein normales Adelshaus in dieser Welt gilt, wie viel mehr für uns? Und so wollen wir gucken, was unser König, unser Herr und Heiland Jesus Christus uns hier nochmal in diesem Predigtext sagt, wie wir uns zu verhalten haben als seine Hausgenossen, was in seinem Haus gilt. Und so habe ich dann auch diese Predigt überschrieben, das Leben als Hausgenosse des Herrn. Und ich habe uns 5 Punkte aus diesem Predigtext rausgebrochen, die uns einmal vor Augen stellen, was für uns gilt, was wir zu tun haben. Wir, die wir zum Heiland Jesus Christus gehören. Das Erste, wir sollen in der Bruderliebe bleiben. Das Zweite, wir sollen Gastfreundschaft anderen erweisen.
Das Dritte, wir sollen uns für die Gefangenen engagieren. Ein Viertes, wir sollen für die Ehe einstehen. Und ein Fünftes, wir sollen uns von der Geldgier abwenden. Das Leben als Hausgenosse des Herrn, das Erste, das Bleiben in der Bruderliebe. So geht der Predigtext los. Bleibt fest in der brüderlichen Liebe. Dieser erste Punkt, anders als der zweite, komme ich gleich im zweiten zu, nimmt erstmal ins Auge diejenigen, die wie wir im selben Haus wohnen, die also zu unserem Adelsgeschlecht gehören, die Christen sind, die zu Christus gehören. Um die sollen wir uns kümmern. Und da sollen wir fest sein in der brüderlichen Liebe. Wir sollen immer wieder hingehen und gucken, was unsere Brüder und Schwestern, nicht die da draußen, komme ich gleich noch zu, was unsere Brüder und Schwestern an Problemen haben, an Schwierigkeiten, und da sollen wir helfen. In brüderlicher Liebe. Wir wissen, dass Jesus, als er gefragt wird, was das höchste Gebot ist, zwei Dinge sagt. Das erste ist, du sollst Gott lieben von ganzem Herzen, ganzer Seele, ganzer Kraft. Und ich hoffe, dass ihr das alle tut. Aber das zweite fügt er direkt an, wir sollen unseren Nächsten, und hierbei meint er tatsächlich diejenigen, die auch in seinem Leib sind, lieben wie uns selbst. Das fordert er von uns. Von ganzer Seele, ganzer Kraft. Wir sollen uns da richtig reingeben. Wir sollen unseren Bruder lieben. Galater 6,10 heißt es, darum, solange wir noch Zeit haben, lasst uns Gutes tun an jedermann, also auch die draußen, klar, allermeist aber an des Glaubens Genossen. Da sollen wir einen Fokus drauf haben. In der Bruderliebe bleiben. Und als ich überlegt habe, wie lege ich euch das aus, da ist mir etwas in den Sinn gekommen von einem Bruder, den ich vor 10 Jahren beerdigt habe, hier aus der Gemeinde, dessen Frau vor einigen Tagen verstorben ist, und ihn habe ich kurz vor seinem Tod noch einmal besucht. Es war ein Ehepaar, die hatten keine Kinder und extrem fleißige Leute. Richtig fleißig, viel gearbeitet, so kleine Unternehmen gegründet, denen ging es wirtschaftlich richtig gut. Aber er hat gearbeitet bis zum Letzten. Treuer Mann, der immer klar in der Kirche war, Kirchvorsteher einer anderen Gemeinde, dann sich aber bekehrte, dann zu uns gekommen ist halt. Und jetzt war klar, er hat nicht mehr viel Zeit, sind noch 2 Wochen, und hat er Lebensbilanz gezogen, und ich war dabei. Und die Lebensbilanz war eine Katastrophe. Ich war richtig geschockt in diesem Gespräch. Dann hat er gesagt, ich habe nur gearbeitet, nur geguckt, weil ich immer Angst habe, es reicht nicht und ich muss noch halt. Und dann, 2 Wochen vor seinem Tod, stellt er fest, die ganze Kohle, die kriegen jetzt ganz andere Leute, aber das ist gar nicht so schlimm. Aber was habe ich denn getan für andere Leute? Mein Leben war nur auf mich ausgerichtet, nur in mir selbst verkrümmt. Es ging nur um mich, und ich habe es an der Liebe zum Nächsten fehlen lassen. Er war da, das war sein Urteil, knallhart über das, was da war. Er sagt, ja, in der Liebe zum Herrn war ich auch zu schwach, aber das hatte ich. Aber mein Nächsten, der hat mich überhaupt nicht interessiert. Ich habe sogar Leute ausgebeutet quasi, geguckt, wie ich meine Geschäfte machen konnte halt. Er war sehr, sehr hart. Ich konnte ihm dann noch Vergebung zusprechen, wirklich auch, er hat das klar bekannt. Aber, und deshalb sage ich das, er hat mich gebeten in dieser letzten Begegnung, sag das den Geschwistern, er, der kurz vor dem Tod stand, sag das den Geschwistern, dass es Wichtigeres gibt als das Geld, was man zusammenrafft, nämlich die Liebe zum Herrn und die Liebe zum Bruder. Da zu gucken. Zählen tut das, was wir unserem Nächsten weitergeben. Und das war mir auch nochmal ein ganz starkes Zeugnis, auch nochmal so ein Weckruf für mich ganz persönlich damals, das weiß ich noch. Aber als ich darüber nachgedacht habe, habe ich das einfach gedacht, ja, besser kann ich es nicht sagen, besser kann ich es nicht weitergeben. Lasst uns nicht den Fehler eines reichen Kornbauers machen halt, der nur fürs Geld lebt, kommt gleich am letzten Punkt auch noch dazu, aber der den Bruder und die Schwester übersieht. Lasst uns bleiben in der Bruderliebe. Das ist das, was Jesus von uns möchte. Er, der die Liebe zu uns, seinen Brüdern und Schwestern gelebt hat, in Vollendung, der sein Leben für uns gegeben hat, der ruft uns auch, hey, ihr dürft auch etwas mehr machen, an dem eure Brüder und Schwestern sind. Bleiben in der Bruderliebe. Ein zweites, was von uns als Hausgenossen Gottes gefordert wird, ist das Erweisen von Gastfreundschaft. So heißt es hier im zweiten Vers, gastfrei zu sein, vergesst nicht, denn dadurch haben einige ohne ihr Wissen Engel beherbergt. Also während im ersten Vers, da steht das Wort im Griechischen Philadelphia, das ist Bruderliebe, steht hier jetzt direkt daneben, das kann man im Deutschen nicht so ausdrücken, Philoxenias. Also diese beiden Worte sind fast gleich, aber das eine bezieht die Liebe zum Bruder und das andere die Liebe zum Fremden. Eigentlich steht hier, habt die Liebe zum Fremden. Und
da ist in der deutschen Übersetzung gastfrei geworden. Die Liebe zum Fremden zu haben. Also ja, das Erste und Wichtigste ist, dass wir uns in der Gemeinde Jesu Christi kümmern um die, die zu uns gehören. Ganz selbstverständlich, wenn man sich als Erstes um seine Kinder, die Enkel, die Ehefrau kümmert. Aber so in der Gemeinde eben jetzt auch um die Brüder und Schwestern. Aber wir sollen auch nicht vergessen, Fremden gegenüber, denn das meint dieses Wort gastfrei, freundlich zu sein. Übrigens, das ist ganz häufig in der Bibel erwähnt. Römer 12, übt Gastfreundschaft, also wendet euch auch den Fremden zu. 1. Petrus 4, seid gastfreundlich gegenüber je einander ohne Murren. Und als dann Paulus erklärt dem Timotheus und auch dem Titus, wie ein Ältester, wie ein Bischof zu sein hat, dann heißt es über den Bischof halt, er soll ein Mann einer einzigen Frau sein, geschickt im Lehren und gastfrei, auch den Fremden freundlich zuwenden. Ein Ältester soll gastfrei sein, das Gute lieben. Also den Fremden zuwenden, das ist wichtig. Und das wollen wir als Gemeinde auch sein. Also wenn Leute kommen, uns besuchen hier sonntags im Gottesdienst, wenn ihr neben jemandem sitzt, der noch nicht hier war, aber ihr seid so Martini-Urgestein, hey, dann wollen wir den begrüßen, da wollen wir freundlich sein, da wollen wir freundlich als Gemeinde drauf zugehen. Aber nicht nur als Gemeinde hier. Auch wenn draußen irgendwo jemand ist, dem man helfen kann, dann wollen wir gastfrei sein. Fremden, das heißt es noch einmal, freundlich gegenübertreten, hilfsbereit sein. Das ist das, was unser Herr und Heiland auch immer wieder getan hat. Menschen, die er gar nicht vorher kannte, kannte sie natürlich vor Grundlegung der Welt, aber als irdischer Jesus, einem Zachäus, einem Bartimäus, dem letztlich fremd war, zu begegnen. Das wollen wir auch machen. Da habe ich mir auch überlegt, wie mache ich das jetzt deutlich? Wie kann man das an einem Beispiel sagen? Und jetzt habe ich ein Beispiel mitgebracht von einem Mann, den ich eigentlich gar nicht theologisch großartig schätze. Der hat theologisch viel Falsches gemacht, aber in seinem Handeln vieles Richtige. Und dieser Mann ist Albert Schweitzer. Und ihr wisst halt, der ist unserer Gemeinde sehr zugetan. Unsere Bibel kommt von ihm her. Und die Glocke, die hier oben ist, halt, die hat er dann da mit dem Spruch versehen und hat eine große Verbindung zu Martini. Und Schweitzer ist ja, wie gesagt, als Theologe eine Katastrophe. Aber in dem, was er getan hat, unfassbar stark. Ein fantastischer Musiker, ein großartiger Theologe und eben ein fantastischer Mediziner. Und er sagt, ich verzichte auf die große Karriere hier in Europa und ich gehe nach Afrika und ich helfe den Ärmsten der Armen. Und ist nach Blambranene gegangen, in dieses Uwald-Hospital, hat das dort gegründet, um Menschen, die keine medizinische Versorgung haben, zu helfen, damals auch vor dem Ersten Weltkrieg. Und er ist nicht nur hingegangen und hat dort gesagt, naja, ich muss dann impfen und ich muss dann, was weiß ich, Wunden verbinden und operieren. Nein, er hat ausdrücklich auch gesagt, dass dieses Krankenhaus ein Ort sein soll, wo Menschen sich willkommen wissen, wo Fremde hinkommen sollen. Das war das Motto, was er gesagt hat, die Menschen sollen spüren, du bist willkommen, du bist nicht vergessen. Es ging nicht nur um äußere Heilung am Körper, sondern auch ein Wohltun an einem Leben, an der Seele, dass er merkt, hier wird einem ein Liebesdienst erwiesen. Schweitzer hat dann mal diese Aussage über sein ganzes ethisches Handeln gebracht, dass er gesagt hat, das einzig Wichtige im Leben sind die Spuren der Liebe, die wir hinterlassen haben, wenn wir gehen. Und da hat er vieles Richtiges gesagt. Es spielt, wenn wir beerdigt werden, keine Rolle, wie viel Geld wir angehäuft haben, wie viel akademische Wein oder was weiß ich wir haben und Autos gefahren haben, sondern was haben wir anderen Menschen gegeben? Denen, im ersten Punkt, die zu uns gehören, aber eben auch denjenigen, die ferne von uns stehen, den Fremden. Gastfreundschaft zu sein. Und das verheißt ja dieser Text doch, häufig segnen wir uns selber dadurch. Nicht? Manche erleben dann, wenn sie sich jemanden öffnen, dass sie einen Engel dadurch beherbergen. Man geht auf einen fremden Menschen zu und merkt gar nicht mal, welche eine Segnung drinsteckt. Deshalb, das wollen wir mitnehmen. Für das, was in den nächsten Wochen der Herr für uns vorbereitet hat. Wenn wir fremden Menschen begegnen, nicht direkt mal so zumachen, oh, Vorsicht, Vorsicht, Vorsicht, sondern zu sagen, offen sein, freundlich sein, Willkommensgesten zu setzen, einfach zu sagen, Gastfreundschaft erweisen. Das nicht vergessen, so sagt es dieses Bibelwort. Ich bin mir ganz sicher, dass der Herr uns in Situationen stellen wird, wo wir das leben können und wo wir gehalten sind, vielleicht mal so unsere Handbremse zu lösen, auf andere Menschen zuzugehen, die wir normalerweise vielleicht außen vor gelassen hätten. Das Erweisen von Gastfreundschaft ist etwas, was Gott von uns, seinen Hausgenossen, fordert. Wir dürfen nie vergessen, er gewährt uns Gastfreundschaft. Er ist so freundlich, dass er in uns wohnt. Er lässt uns eines Tages wohnen im himmlischen Jerusalem. Er hat schon Wohnstätte für uns bereitet. Haben wir es verdient? Nein, alles unverdient. Ganz im Gegenteil. Eigentlich könnte der nicht gastfrei zu uns sein. Ist er aber. Aber was er von uns verlangt, ist, dass wir das auch leben gegenüber den Menschen in dieser gefallenen und verkommenen Welt.
das Erweisen von Gastfreundschaft. Ein drittes, was von uns verlangt wird als Hausgenossen Gottes, ist das Engagement für die Gefangenen. Und ich muss euch ehrlich sagen, als ich den Predigtext gelesen habe, habe ich gedacht, ich predige nicht drüber, weil da habe ich ja schon vor 3 Wochen drüber gesprochen. Das Engagement für inhaftierte Christen, also die sagen, du hast nichts anderes mehr drauf. Aber dann habe ich auch gedacht, wer bin ich, dass ich sagen muss, naja, ich muss hier so methodisch, didaktisch richtig die Dringe machen halt. Wenn der Herr das nochmal gibt, dann wollen wir uns dem nochmal zuwenden. Wenn das dem so wichtig ist, dass er sagt, hey, sag es der Gemeinde noch ein weiteres Mal, auch wenn das jetzt erst 3 Wochen her ist, dass du das schon mal vertieft hast, dann ist das heute nochmal dran. Und hier lesen wir es nochmal. Denkt an die Gefangenen, das heißt im Vers 3, als wäret ihr Mitgefangene, und an die Misshandelten, weil ihr noch im Leibe lebt. Also im Leibe leben, das meint eben die, die zu Christus gehören. Hier geht es die um Christus Verfolgten, die um der Sache Jesu Verhafteten und Verfolgten. Und deren Nöte sollen wir uns annehmen. An sie sollen wir denken. Und jetzt sage ich nochmal, der Großteil von euch ist vielleicht gar nicht da gewesen vor 3 Wochen, aber vor 3 Wochen waren einige hier. Und die haben vor 3 Wochen diese Predigt gehört. In dieser Predigt habe ich dann auch mehrere Namen genannt, wo ich gesagt habe, bitte betet für die. Die sitzen unter furchtbarsten Bedingungen im Gefängnis. Und da kann man sagen, ja, der Latzel, der hat ja so seine eigenen Ideen. Aber ich nenne nochmal diese beiden Namen. Einmal Mohammed Casey, dieser indonesische Evangelist, der zu einer 12-jährigen Gefängnisstrafe verurteilt worden ist, nur weil er sich zu Jesus hingewandt hat, weil er vom Muslim zum Christen geworben ist, weil er das über YouTube erzählt hat. Und da sitzt er im Gefängnis. Indonesien im Gefängnis nur dafür. Und da habe ich euch damals aufgefordert, betet dafür. Ich habe euch auch aufgefordert, für den Dr. Kiflu zu beten, der aus Eritrea ist. Der seit 2004 inhaftiert ist, nur weil er zu Jesus gehört. 22 Jahre. 22 Jahre. Und jetzt ist meine Frage an euch. Habt ihr das gemacht? Die Sache ist ja die, ist das nochmal die Idee von Pastor Latzel? Oder hatte Gott vielleicht einen Auftrag für mich? Für den zu beten. Für die beiden zu beten. Für die verfolgte Gemeinde insgesamt zu beten. Was wäre denn, wenn wir im Gefängnis wären? Das stellen wir uns mal vor. Wir würden irgendwo im Gefängnis sitzen, schon seit Jahren, um Jesu Christi willen. Wir würden gefoltert, hätten nicht richtig zu essen. Und anderswo auf der Welt, da würden Mitbrüder und Mitgeschwister in Saus und Braus leben. Ja, deren Probleme wären die, ja, wo fahre ich denn das nächste Mal im Urlaub hin? Was ist denn die nächste Handtasche, die ich mir kaufe? Wie viel PS soll denn mein nächster Wagen haben? Und wenn sie dann aufgerufen werden, für die verfolgte Gemeinde zu beten, naja, es betrifft mich ja nicht, ist ja nicht mein Schwager, mein Cousin oder mein Enkelkind. Wir sollen uns um die verfolgte Gemeinde kümmern. Gott ruft uns dazu auf. Mein Nachbar ist im Urlaub jetzt gewesen, kommt die Woche wieder. Als der Urlaub gefahren ist, ist er zu mir gekommen und hat gesagt, Olli, kannst du mir einen Gefallen tun, wenn ich weg bin, es trocken ist, den Garten bewässern? Klar, mach, ich bin ein netter Nachbar, mache ich. So, ich stelle mir vor, ich hätte jetzt die letzten 10 Tage nicht bewässert, wie der Garten aussieht, und der würde mich nochmal anrufen mit, ach du liebe Zeit, vergessen, und heute hätte es nicht so geregnet. Da würde ich aber jetzt richtig anfangen, da alles unter Wasser zu setzen halt. Weil der hat mich ja gebeten halt, ne? Ja. Habe ich vergessen. Habe ich nicht so wichtig gefunden. Und wisst ihr was? Bei meinem Nachbar habe ich das gemacht. Ich weiß nicht, wie das bei euch ist. Wenn euer Nachbar euch um irgendwas bittet, das seid ihr vermutlich sehr, sehr, sehr, sehr zuverlässig. Aber wenn der Herr als Chef unseres Hauses uns etwas befiehlt, das ist keine Bitte, das ist ein Befehl. Er sagt, das ist meine Hausordnung, so habt ihr zu leben. Ja? Wie ist es denn damit? Und wenn er sagt, na, meine Güte, das war jetzt vor 3 Wochen nicht der ganz große Glanz, ich habe gerade 2-mal so einen Halbsatz eingeschoben halt, aber da will ich mich neu für engagieren, dann bitte, könnt ihr das heute unter das Kreuz bringen, Abendmahl erleben, Vergebung erleben und dann neu ran. Wir wollen uns einsetzen für die verfolgte Gemeinde. Ich habe eben 2 Namen genannt, Mohammed Casey und Dr. Kiflo. Ich gebe noch einen dritten dazu. Ich habe gestern unseren Missionsleiter Manfred Müller angerufen. Ich sage, ist noch jemand ganz besonders schlimm dran? Oh, gesagt, ja, wir haben wieder eine Sache reingekriegt. Da müssen wir nochmal gucken. Das ist der Pastor Dr. Wang Li. Der war früher Anwalt gewesen, dann hat er sich bekehrt, ist in China
und hat dann die Zionkirche gegründet, halt richtig explodiert das Ding halt, über 1500 Mitglieder, ganz viele Filialgemeinden, die auch über Corona halt in der Zeit über Internet gegründet haben halt. Und er ist einfach verhaftet worden im letzten Jahr, Oktober 25. Und die Begründung lautet: illegale Nutzung eines Informationsnetzwerkes. Illegale Nutzung eines Informationsnetzwerkes. Das heißt, der hat seine Gottesdienste gestreamt. Genau dasselbe, was wir machen. Und dafür gehst du in China, wenn du zu viele Klicks hast, in den Knast. Und dann bleibst du erstmal im Knast. Und das ist, wie gesagt, nicht so eine Heil- und Sanatoriumsanstalt wie die deutschen Gefängnisse. Da gelten andere Regeln. Inklusive Mobbing seiner Kinder an der Schule. Dann haben sie seine Frau, auch sind zwei kleine Kinder, haben die Frau auch noch verhaftet. Halt, die ist Gott sei Dank schon wieder draußen. Aber er sitzt da und weiß nicht, wie es weitergeht. Und da wollen wir auch für ihn mitbeten. Wir wollen beten, dass die Glaubensgewässert haben in ihrer Haft. Dass auch die Kinder geschützt bleiben, dass der Herr sie durchführt. Wir wollen aber auch beten um politische Veränderung. Und wer ein bisschen Kapazität hat, der kann gerne bei der chinesischen Botschaft mal anrufen, einen Brief schreiben. Denn das mögen die nicht, die politisch Verantwortlichen, wenn die Lampe reingehalten wird. Und wenn da zu viel Druck ist, zu viele, dann lassen die schon mal Leute frei. Aber nicht, weil wir Druck machen, sondern weil wir beten und uns für Christen einsetzen. Engagiert euch für die Gefangenen. Und hier heißt es ja, als wärt ihr Mitgefangene, als wäre das unser Problem. Da zu gucken. Jetzt darf ich euch sagen, wenn ich euch das so vorhalte, der Latzel, ich bin natürlich bei der HMK engagiert und, aber ich habe für mich nochmal neu gemerkt, hey, Latzel, du kannst auch mehr machen. Machst schon ein bisschen was, aber du darfst mehr machen. Und es war nicht so, dass diese Gemeinde St. Martini 3 Wochen später nochmal dieses brauchte, sondern schon vor 3 Wochen habe ich gedacht, ja, ich könnte ein bisschen mehr machen. Aber wisst ihr, was ich getan habe? Ich habe nicht mehr gemacht. Und da gibt der Herr mir dieses Wort und sagt, hey, Latzel, du, mit all deinen Beziehungen, mit all deinen Möglichkeiten, du musst mehr machen. Du musst dich engagieren. Und das will ich mitnehmen als Hausgenosse Jesu Christi, der ich sein darf. Ein viertes, was der Herr von uns verlangt, ist das Einstehen für die Ehe. Da heißt es hier im Vers 4, die Ehe soll in Ehren gehalten werden bei allen und das Ehebett unbefleckt. Denn die Unzüchtigen und Ehebrecher wird Gott richten. Wir sollen die Ehe in Ehre halten. Und das sind 2 Bereiche. Das erste ist das mal persönlich. Für uns, die wir verheiratet sind, für unsere Ehe. Wir sollen als Ehepartner unsere Ehefrauen und Ehemänner in Ehren halten. Wir sollen die ehrenvoll behandeln. Genauso wie wir Gott die Ehre geben, natürlich in der Verehrung und Anbetung, aber unsere Ehefrauen und Ehemänner auch. Das soll passieren. Und nicht nur, dass wir dann mal ein Geschenk machen, ein Kompliment machen. Vor allen Dingen, so heißt es hier, das Ehebett unbefleckt halten. Und da geht es nicht nur um den direkten Vollzug des Ehebruches, dass man mit einer anderen Frau oder einem anderen Mann in die Kiste steigt, sondern eben auch all die Gedanken, die falsch sind bei einem oder was man sich im Computer anguckt. Und das ist der ein oder andere von uns gemeint. Zu sagen, hey, nicht nur nach außen die Ehe in Ehren halten, sondern eben auch nach innen die Ehe in Ehren halten. Das ist das, was Gott von uns verlangt, wenn wir verheiratet sind. Da hat Gott keine Freudigkeit dran, wenn wir unseren Ehepartner betrügen, ob in Taten oder in Gedanken. Und das müssen wir immer wieder wissen. Wir betrügen nicht nur unsere Frau und unseren Mann. Wir betrügen ihn und schlagen ihm ins Gesicht. Aber es geht nicht nur um das Persönliche, dass wir aufgerufen sind, den Ehepartner zu ehren, zu lieben, das Ehebett unbefleckt zu halten. Wir sind als zweites auch gesellschaftlich alle miteinander, und da sind auch diejenigen, die nicht verheiratet sind, aufgerufen, für die Ehe einzustehen. Jetzt könnte man ja sagen, ja, in unserer wunderbaren Bundesrepublik, da haben wir ja im Artikel 6 des Grundgesetzes verankert, dass die Ehe geschützt ist halt, nicht? Und da müssen ja alle gucken. Das hat auch noch keiner rausgenommen von den Politikern, aber man muss ja nicht ein Gesetz entfernen, man kann es ja auch aushöhlen. Ich kann einen Zahn im Mund haben halt, der sieht nach außen aus wie ein Zahn, aber ich kann alles rausnehmen, was drin ist, da ist er nicht mehr da. Sieht nur noch im Schein nach aus. Und so ist das, was mit der Ehe passiert in diesem Land, mehr und mehr. Das, was die Väter des Grundgesetzes damals gedacht haben, vor über 75 Jahren, das war fantastisch und gut, die würden sich im Grabe rumdrehen, was sie sehen, was heute daraus gemacht wird. Wir wollen die Ehe in Ehre halten. Und das heißt auch dafür einzustehen,
was Ehe ist, nicht zuzulassen, dass Ehegattensplitting abgeschafft wird. Nicht zuzulassen, dass gesagt wird, ja, Ehe kann ja alles sein. Ehe ist die Verbindung zwischen Mann und Frau. Das ist das, was uns Gottes Schöpfungsordnung sagt. Wir haben die Erlösungsordnung, wir haben Gesetzesordnung und Schöpfungsordnung. Das Tag und Nacht ist halt, können wir nichts dran ändern. Und dass es eben Mann und Frau gibt. Problem ist nur, wenn du da heute in unserer Gesellschaft für eintrittst, dann geht's auf den Deckel. Heute kannst du noch Gottesdienste streamen. Aber für manche Themen wirst du auch verfolgt, auch schon in Mitteleuropa. Ich habe vor einigen Wochen eine Stunde zusammengesessen mit der ehemaligen finnischen Innenministerin, eine ganz feine Frau, Medizinerin, Ärztin, gebildet mit einem Pfarrer.

dem steht, was sie über Ehe glaubt, was in der Bibel steht. Und das ist die Frage an uns. Einstehen für die Ehe in Ehren halten. Ducken wir uns da weg, weil uns betrifft es ja nicht. Ist ja nicht so schlimm. Oder haben wir auch eine Aufgabe in dieser Gesellschaft aufzustehen? Denn das dürfen wir nie vergessen. Die Bürger, der Wähler ist der Souverän in dieser Staat, in dieser Demokratie und nicht die Politiker. Und was die Politiker häufig nach außen sagen und nach innen hin leben, das haben wir ja in der letzten Woche erlebt bei der Christlich-Demokratischen Union, was der Fraktionsvorsitzende treibt, tut mir leid, man muss das so deutlich sagen, auch zum Thema Ehe in Ehren halten und was dann ein Bundeskanzler auch noch beglückwünscht. Ich weiß, dass das nicht gut angesehen ist, halt. Das lesen wir in der Bibel halt, nicht Johannes der Täufer. Der sagt auch mal was zum regierenden Oberhaupt, der da Ehebruch betreibt mit dem Bruder seiner, mit der Frau seines Bruders. Ist auch nicht gut angekommen, das hat ihn den Kopf gekostet. Aber Johannes der Täufer als Hausgenosse Gottes hat die Klappe nicht gehalten. Und so sind wir auch gehalten, einzustehen für die Ehe. Und bitte glaubt mir, wenn wir es nicht machen, unsere Kinder und Enkel können es eines Tages nicht mehr tun. Es ist an uns, diese wunderbaren Werte, die der Herr uns mitgegeben hat, in seiner Schöpfungsordnung hochzuhalten. Das Einstehen für die Ehe. Und ein fünftes und letztes, was von uns gefordert ist als Hausgenossen Gottes, ist das Abwenden von der Geldgier. Seid nicht geldgierig und lasst euch an dem genügen, was da ist. Das ist jetzt vielleicht der heikelste Punkt der ganzen Predigt. Bei all den anderen Dingen kann man sagen, ja, in der gläubigen Gemeinde, habe ich auch gemerkt, eben so ein bisschen wohlwollendes Nicken manchmal so, alles in Ordnung. Aber jetzt wird es ganz, ganz persönlich. Nicht, dass diese Sache Einstehen für die Ehe oder Gastfreundschaft erweisen nicht auch persönlich ist, aber jetzt geht es uns fast alle an. Da spielt es keine Rolle, ob du 300 Euro am Konto hast, 300.000 oder 30 Millionen. Geldgier ist ein Problem, mit dem ganz viele von uns zu tun haben. Mehr, mehr, mehr. Es reicht nicht. Ich muss noch mehr anhäufen, damit meine Zukunft, die meiner Kinder und am besten die der Enkel, alle noch gesichert ist. Was die Bibel zu Reichtum sagt, das ist eindeutig und das ist nicht ein bisschen was, das ist ganz zahlreich. Reichtum als solches ist nicht verboten, ganz im Gegenteil, Gott segnet viele Menschen mit Geld. Gar kein Thema, wir können dafür danken. Schwierig wird es nur, wenn wir unser Herz dranhängen ans Geld, wenn wir eben gierig danach werden. Matthäus 6, ihr könnt nicht Gott dienen und dem Mammon. Sprüche 11, wer sich auf Reichtum verlässt, der wird untergehen. Psalm 62, fällt euch Reichtum zu, senkt euer Herz nicht daran. Lukas 6, wie euch reichen. Und ich könnte jetzt weitermachen, wirklich hier halbe Stunde Bibelstellen aufzählen, mit dem, was in der Apostelgeschichte ist, alles, die kennt ihr alle. Und ihr, die im Glauben steht, ich auch, wir kennen diese Bibelstellen. Und doch meinen wir, naja, also mit dem Reichtum und dem Geldgier, da können wir schon so ein bisschen jungeln. Ja? Also das kriegen wir in den Griff. Ich zitiere ja immer wieder gerne Spurgeon halt, nicht? Der sagt, das Reichwerden ist eine gefährliche Sache. Von allen Versuchungen, denen die Kinder Gottes ausgesetzt sind, ist diese die schlimmste, weil es eine Versuchung ist, die sie nicht fürchten. Und deshalb ist sie umso gefährlicher. Und ihr könnt euch einmal selber betrachten, ob Geldgier euer Problem ist oder nicht. Bei Geldgier geht es nicht um, wie viel ihr auf dem Konto habt. Das ist vollkommen irrelevant. Das spielt, wie gesagt, keine Sache, ob es ein dreistelliger Betrag ist oder ein siebenstelliger Betrag. Die Frage ist, wie viel Gedanken macht ihr euch darum, um eure Zukunft? Und ist eure Zukunft in direkter Verbindung mit dem Geld oder ist deine Zukunft in direkter Verbindung mit dem Herrn? Und das ist das Kennzeichen. Wenn du immer wieder nur rechnest mit der Kohle, die du hast, im Blick auf deine Zukunft, dann bist du geldgierig. Das ist ein Problem. Dann lass dich befreien, weil glaub mir, das ist ganz furchtbar. Es geht nicht darum, dass du dein Bankkonto leer machst. Ich sage jetzt nicht, dann gib alles irgendeiner Organisation. Das überhaupt nicht. Sondern zu sagen, du musst dich davon befreien. Denn das ist genauso Sünde wie Sexsucht, wie Drogensucht halt. Ist das nicht in Ordnung? Und Gott möchte das nicht. Und dann sagt er dir einfach, hey, du gehörst doch zu mir.
Du gehörst doch zu mir. Das ist nicht umsonst, dass er das dann ganz ausführlich noch begründet. Die anderen Dinge lässt er einfach so stehen. Das sagt er so ein bisschen was. Aber dann heißt es im Vers 6, denn der Herr hat gesagt, ich will dich nicht verlassen und nicht von dir weichen. So können wir auch getrost sagen,

sagen, der Herr ist mein Helfer, ich will mich nicht fürchten, was kann mir ein Mensch tun? Weder Schlechtes tun, noch was kann mir das Menschliche, das Irdische, das Weltliche, das Geld tun, damit meine Zukunft ist. Der Herr tut es, wir brauchen keine Angst zu haben. Wenn du geldgierig bist, dann hast du Angst. Dann hast du Angst davor, dass deine Kohle nicht reicht, dass du genügend für dein Leben hast. Und dann hast du kein Vertrauen zu Gott und das möchte Gott nicht. Hey, der sagt, du bist in meinem Haus, du bist mein Hausgenosse. Ich bin Chef des Hauses und ich versorge dich, nicht deine Kohle, die ich dir geschenkt habe. Hör auf, das Materielle anzubeten, sondern komm zu mir, dem lebendigen Gott. So ist das richtige Verhalten als Hausgenossen Gottes, dass wir uns nicht von dem gefangen nehmen lassen, was wir im Taschenrechner und mit den Aktienkursen bilanzieren können, sondern dass wir uns Vertrauen setzen auf den, der uns Hausgenossen sein lässt bei ihm, unserem Herrn und Heiland Jesus Christus. Das Leben als Hausgenossen des Herrn. 5 Dinge, die uns der Herr noch einmal vor Augen gestellt hat hier in diesem Predigtext, die wir zu tun haben. Erstens, wir sollen in der Bruderliebe bleiben. Zweitens, wir sollen Gastfreundschaft anderen erweisen. Drittens, wir sollen uns für die Gefangenen engagieren. Viertens, wir sollen für die Ehe einstehen. Und fünftens, wir sollen uns von der Geldgier abwenden. Und vielleicht hast du ja gesagt, ja, das ist alles richtig. Das ist tatsächlich so gesagt. Bei den 1 oder 2 Punkten habe ich kein Problem. Aber hier ist ein Punkt, bei dem bin ich gemeint, hier spricht mich der Herr heute an. Da kann ich dir nur eins sagen. Dann verändere dich an dem Punkt. Wenn du gemerkt hast, dass der Herr dich anspricht, dann bitte ihn um Vergebung für das, was falsch war und bitte ihn um seinen Geist, dass er dich verändern möge, damit du zukünftig wirklich lebst wie ein Hausgenosse Gottes. Amen. Und der Friede unseres allmächtigen Gottes, der sehr viel höher ist als alle unsere menschliche Vernunft, er bewahre unsere Herzen und Sinne in Christus Jesus, unserem lebendigen und auferstandenen Herrn. Amen. Wir hören ein Instrumentalstück der Orgel und wollen noch einmal über das Gehörte nachdenken.

Folgendes darf ich der Gemeinde noch abkündigen. Zunächst einmal recht herzliche Einladung zum nächsten Gottesdienst am nächsten Sonntag, der 8. Sonntag nach Trinitatis, am 26. Juli wieder um 10 Uhr hier in diesem Gottesdienst werde wiederum ich predigen. Einladung auch zum Abendmahl im Anschluss an diesen Gottesdienst. Wir werden so 5 Minuten Pause haben für die, die nicht bleiben wollen, die gehen wollen. Aber jeder, der an Jesus Christus glaubt und der seine Schuld und Sünde bereut, ist herzlich eingeladen zum Abendmahl gleich im Anschluss an diesen Gottesdienst. Hinweisen wollen wir auf die Kollekte, die wir heute einsammeln. Sie ist heute bestimmt für die Kinder- und Jugendarbeit in St. Martini. Muss man nicht ganz so viel zu sagen. Wir dürfen uns wirklich freuen über die große Lebendigkeit, die ist, sowohl in der Kinderarbeit, aber auch eben in der Jugendarbeit. Wenn hier freitags junge Gemeinde, Jugend, die Teens sind halt, dann boomt und bricht alles aus allen Nähten. Das ist super, so soll es sein. Aber das Ganze kostet natürlich auch immer ein bisschen was halt, gerade auch, weil wir die Freizeiten sehr stark unterstützen halt. Und da wollen wir heute für kollektieren. Gott segne Geber und Gabe. Wir wollen einladen zur Veranstaltung in der nächsten Woche. Mittwoch am 22. ist keine Bibelstunde mehr. Wir haben Sommerpause halt bis Mitte August, aber der Gebetskreis um 18.30 Uhr findet statt. Freitag, am 17. Juli, findet die Jugendgruppe und die junge Gemeinde statt. Teenkreis findet nicht statt. In den Sommerferien ist auch keine Musicalprobe und auch keine Kinderstunde. Und dann möchte ich noch auf 3 Veranstaltungen hinweisen, die etwas weiter weg liegen. Einmal auf die St. Martini Kindertage. Die ist für alle Kinder im Alter von 6 bis 12 Jahren. Die ist vom 6. bis 8. August. Ist immer von 10 Uhr bis 15 Uhr. Da kann man sich im Gemeindebüro anmelden, liegen aber auch, glaube ich, hinten Infos aus. Dann haben wir noch eine Sommerbibelschule in Möttlingen mit unserem Prädikanten Thomas Karker und mit Pastor Dr. Joachim Kochlovius. Das ist vom 8. bis 15. August. Auch da kann man sich noch anmelden. Und dann haben wir hier vor Ort die Bibelschulwoche vom 11. bis 17. Oktober. Auch da liegen hinten Flyer für aus. Wir wollen gemeinsam beten. Lieber Herr Heiland, wir wollen dir Dank sagen noch einmal dafür, dass du uns für wert und würdig erachtest, dass wir, wenn wir deinen Geist haben, deine Hausgenossen sein dürfen, dass wir zu deinem Haus gehören, gelobt und gepriesen seist du dafür. Herr, du hast uns noch einmal vor Augen gestellt, was du auch von uns forderst, was wir zu tun haben. Und dann möchte ich dich bitten für mich und für die Geschwister hier in der Kirche, aber auch die, die zugeschaltet sind, dass wir dem Gehorsam nachkommen, Herr, dass wir wirklich dein Wort auf fruchtbarem Boden fallen lassen und dass wir versuchen, wirklich etwas zu sein, dir zur Ehre, Lob und Preis in dieser Welt und dass wir uns würdig erweisen als deine Hausgenossen. Ich möchte dich bitten für jeden Einzelnen, dem es momentan nicht gut geht, der hier in der Kirche sitzt oder zugeschaltet ist, der Probleme hat, möchte ich bitten für die Trauernden und Kranken, möchte ich bitten für diejenigen, die Probleme in der Ehe haben, Herr, möchte ich bitten für diejenigen, die von Arbeitslosigkeit bedroht sind oder arbeitslos sind, Herr, möchte ich bitten, Herr, für diejenigen, die nicht weiter wissen, weil sie vor einer schweren Entscheidung stehen, Herr, für sie alle möchte ich deine Hilfe, deine Nähe, deine Behütung und Bewahrung erbitten. In besonderer Weise wollen wir aber beten, Herr, für deine verfolgte Gemeinde weltweit, für die vielen tausenden Brüder und Schwestern, die jetzt im Gefängnis sitzen, nur weil sie zu dir gehören, weil sie eine Bibel besitzen, weil sie davon gesprochen haben, dass du der Herr bist, Herr. Für sie wollen wir dich bitten um deine Nähe jetzt ganz konkret in diesem Moment. Wir wollen dich bitten, dass du sie stärkst im Glauben, Herr. Wir wollen dich bitten, Herr, dass du sie nicht abfallen lässt, sondern dass du sie treu sein lässt. Wir wollen dich aber auch für uns bitten, dass du uns zeigst, wo wir uns engagieren können. Führe und leite du uns. Danke, Herr, dass noch Gnadenzeit ist, dass wir dein Wort noch rausrufen dürfen und dass wir auch immer noch so viele Gelegenheiten haben. Herr, wir wollen auch nicht vergessen, an unsere Politiker zu denken, Herr. Du weißt um das viele, was wir wirklich nur Kopfschütteln betrachten, was uns Sorgen macht, Herr. Aber Herr, du hast uns eben auch gerufen, wir sollen für sie beten. Und wir haben häufig nicht genügend für sie gebetet. Und das wollen wir tun heute in diesem Gottesdienst. Du siehst die politischen Verantwortlichen hier in dieser Stadt, in unserem Land, in Europa und weltweit, Herr. Wir wollen dich bitten, Herr, dass du sie führst und leitest, Herr. Wir wollen sie dir bringen, Herr. Wir wollen dich bitten, Herr, dass du sie so führst, dass wir ein ruhiges, stilles Leben führen können, Herr. Wollen ich aber auch bitten, Herr, für dein Wort, dass es laufen möge, Herr, dass es auch Politiker erreicht, Herr, dass sie ihre Politik ausrichten nach dir und deinem Evangelium. Wir wollen dich aber bitten, Herr, auch für Deutschland, Herr, um Erweckung. Du weißt um die vielen, die dir noch nicht gehören, Herr. Wir wollen dich bitten, Herr, dass dein Wort läuft, Herr. Wir wollen dich auch bitten für deine Kirche, die in einer so großen Krise steckt, Herr, dass du sie neu erreichst, Herr, dass sie umkehrt zu dir in vielen Bereichen, Herr, dass sie dein Wort verkündet und dich wieder den König sein lässt, der über allem thront, Herr. Wir wollen dich bitten, aber auch für uns als Martini-Gemeinde, Herr,
dass du uns immer wieder in der Demut hältst, Herr, dass du uns immer wieder unsere Fehler zeigst, Herr, und dass du es uns immer wieder so schenkst, dass wir durch deine Gnade bleiben können an dir und deinem lebendigen Wort. Und so wollen wir jetzt in die Stille gehen, Herr, an jeder ganz persönlich. Wir wollen dir ja Dank sagen, dass du unsere Gebete hörst, unseren Lob, unseren Dank, unsere Bitten, aber auch unsere Klagen. Danke, dass du uns dein Ohr zuneigst.

0: Danke, Herr, dass du hörst und dass du hilfst. Und so wollen wir eins werden in und mit dem Gebet, das du uns selber zu beten gelehrt hast. Vater unser im Himmel, geheiligt werde dein Name. Dein Reich komme, dein Wille geschehe, wie im Himmel, so auf Erden. Unser tägliches Brot gib uns heute und vergib uns unsere Schuld, wie auch wir vergeben unseren Schuldigern. Und führe uns nicht in Versuchung, sondern erlöse uns von dem Bösen. Denn dein ist das Reich und die Kraft und die Herrlichkeit in Ewigkeit. Amen.
1: Wir wollen einmal Platz nehmen und vor dem Segen gemeinsam singen. Du hast uns, Herr, gerufen. Es ist Lied 203. Wir singen die erste Strophe und die letzten drei, 4 bis 6. Und der an der Orgel sitzt und begleitet, das ist nicht unsere Organistin, sondern das ist wieder wie letzten Sonntag der Christian Laugner, der kommt aus Hildesheim extra, um uns zu unterstützen. Vielen Dank, Christian, dass du den Dienst tust halt und dass du uns an der Orgel so wunderbar begleitest.

Und so geht nun in diesen Sonntag und die vor uns liegende Zeit mit dem Segen und dem Schutz unseres allmächtigen Gottes. Der Herr segne dich und behüte dich. Der Herr lasse leuchten sein Angesicht über dir und sei dir gnädig. Der Herr erhebe sein Angesicht auf dich und gebe und erhalte dir seinen Frieden. Amen. Allen, die nicht zum Abendmahl bleiben, wünsche ich einen gesegneten Sonntag, seit Jesus anbefohlen. Tschüss. Alle anderen, in 3 Minuten geht es weiter.

Im Namen des Vaters und des Sohnes und des Heiligen Geistes. Amen. Liebe Brüder und Schwestern, ich freue mich, dass wir jetzt im Anschluss an den Gottesdienst gemeinsam an den Tisch unseres Herrn treten dürfen, um neu gestärkt werden durch Brot und Wein. Wir wollen zu Beginn dieser Abendmahlsfeier singen das Lied 187, Christi, du Lamm Gottes.

Liebe Brüder, liebe Schwestern, Thema im Gottesdienst eben war Hausgenossen sein bei unserem Herrn und Heiland Jesus Christus. Er ist das Haupt, ist der Haupt des Leibes, er ist unser König und er lädt uns an seinen Tisch. Würden wir bei einem König dieser Welt in Dänemark, in England, wo immer es noch Königshäuser gibt, eingeladen sein zum Abendessen? Ja, was würden wir tun? Wir würden nicht nur unsere besten Kleider raussuchen, wir würden uns natürlich auch waschen, wenn wir schmutzig wären, hätten von der Gartenarbeit dreckige Hände. Was würden wir gucken, dass wir sauber sind, damit wir dort am Tisch dieses Königshauses einen anständigen Eindruck machen? Und jetzt lädt uns der König aller Könige ein, an seinen Tisch zu kommen, Gemeinschaft mit ihm zu haben in wunderbarer Weise. Aber das ist das, was wir zu tun haben, wenn wir an seinen Tisch treten, dass wir uns waschen. Nicht mit Wasser, sondern mit seinem Blut. Und wir waschen uns dadurch, dass wir in uns schlagen und dass wir das vor ihn bringen, bei ihm ablegen, was falsch war. Unsere Schuld und Sünde. Und das wollen wir jetzt auch tun. Im stillen Gebet, jeder für sich. Wir wollen eine Zeit der Stille haben, wo ich euch und Sie noch einmal bitte, darüber nachzudenken, was ihr in den letzten Wochen und Monaten falsch gemacht habt, wo ihr den Herrn enttäuscht habt, wo ihr euch mit Sünde und Schuld beschmutzt habt, wo ihr den Herrn um Vergebung bittet. Ich bitte euch, ins stille Gebet zu gehen. Ich werde dann ein Beichtgebet sprechen.

Wir wollen beten. Herr, ich bitte dich um Vergebung aller meiner Schuld und Sünde. Ich bitte dich um Reinigung von all dem, was falsch gewesen ist. Lieber Vater im Himmel, ich bitte dich um des unschuldigen Leidens und Sterbens deines Sohnes Jesu Christi willen. Du wollest mir erneut gnädig und barmherzig sein, mir meine Sünde und Schuld vergeben, die ich dir eben bekannt habe, und zu meiner Besserung deines Geistes Kraft verleihen. Amen. Ich frage euch, Brüder und Schwestern, ist dieses Beichtgebet euer aufrichtiges Bekenntnis? Begehrt ihr die Vergebung eurer Schuld um Christi Jesu willen? So antwortet mit Ja. Ja. Auf dieses euer Ja hin darf ich euch die Gnade, Güte und Barmherzigkeit unseres Herrn und Heilandes Jesus Christus zusprechen, weil ihr eben im stillen Gebet eure Schuld und Sünde bekannt habt. Und weil Christus Jesus für diese eure Schuld und Sünde auf Golgatha gestorben ist, deshalb ist die von euch bekannte Schuld und Sünde getilgt durch das Blut des Heilandes. Im Namen des Vaters und des Sohnes und des Heiligen Geistes, die von euch bekannte Schuld und Sünde ist getilgt durch das Blut Jesu Christi. Amen. Wir wollen beten. Ja, lieber Herr und Heiland, dafür wollen wir dir von Herzen Dank sagen, was du auf Golgatha für uns getan hast. Und Dank sagen dafür, dass wir das gerade eben noch einmal in der stillen Beichte haben, in Anspruch nehmen dürfen. Für uns ist es so leicht. Wir müssen einfach nur kommen mit unserer Schuld und Sünde und sie bei dir abladen. Aber für dich ist es so unendlich schwer gewesen, als du die Last und Schuld und Sünde der ganzen Welt getragen hast, aber eben auch meine und unsere Schuld und Last. Und danke, dass wir sie abermals bei dir haben ablegen dürfen. Und danke, dass wir Vergebung haben, in Anspruch nehmen können, Herr. Und wir wollen dich jetzt bitten, Herr, dass du, wenn wir an deinen Tisch treten, Herr, uns stärkst durch deinen Geist, dass es uns durch deine Kraft und Gnade gelingen möge, ein besseres Leben zu führen. Unser Mitmenschen zum Segen, aber vor allen Dingen dir zur Ehre, Lob und Preis. So wollen wir noch einmal Dank sagen für das Geschenk der Erlösung und der Vergebung. Dank sagen für das Geschenk des Abendmahls. Und danke, dass wir jetzt an deinem Tisch zusammenkommen dürfen. Amen. Wir wollen hören auf die Einsetzungsworte des Abendmahls, wie es aufgezeichnet sind, wie sie aufgezeichnet sind in 1. Korinther 11. Der Herr Jesus, in der Nacht, da verraten ward, nahm er das Brot, dankte und brach es und sprach: Das ist mein Leib, der für euch gegeben wird, das tut zu meinem Gedächtnis. Desgleichen nahm er auch den Kelch nach dem Mahl und sprach: Dieser Kelch ist der neue Bund in meinem Blut, das tut, so oft ihr daraus trinkt, zu meinem Gedächtnis. Denn so oft ihr von diesem Brot esst und aus diesem Kelch trinkt, verkündigt ihr den Tod des Herrn, bis er kommt. Wer nun unwürdig von dem Brot isst oder aus dem Kelch des Herrn trinkt, der wird schuldig sein am Leib und Blut des Herrn. Der Mensch prüfe sich aber selbst, und so esse er von diesem Brot und trinke aus diesem Kelch. Amen. So kommt, denn es alles bereitet, schmecket und sehet, wie freundlich unser Herr und Heiland Jesus Christus ist. Amen. Bitte nehmen Sie wieder Platz. Ich möchte noch einmal den Ablauf erklären. Als erstes werden die Geschwister aus dem Vorstand, die zumindest da sind noch, das Abendmahl nehmen. Danach werden wir eine Runde für die Geschwister im Internet haben. Und danach werden wir immer in Gruppen so zu 30 hier um den Abendmahlstisch zusammenkommen halt. Dann wird immer das Brot und dann der Wein ausgegeben halt. Sie können dann die Becher immer in die bereitgestellten halt im Abfalleimer dort werfen. Ich darf zunächst einmal die Geschwister aus dem Vorstand bitten.

0: Nehmt hin und esst vom Brot des Lebens, Christi Leib für euch gegeben. Christi Leib für dich gegeben. Christi Leib für dich gegeben. Christi Leib für dich gegeben. Christi Leib für dich gegeben. Christi Leib für dich gegeben.
1: Amen. Christi Leib für dich gegeben.
0: Amen.

0: Nehmt hin und trinkt vom Kelch des Heils, Christi Blut für euch vergossen. Christi Blut für dich vergossen. Christi Blut für dich vergossen. Christi Blut für dich vergossen. Christi Blut für dich vergossen. Christi Blut für dich vergossen.
1: Christi Blut für dich vergossen.
0: Amen. Unser Herr und Heiland Jesus Christus ruft euch zu: Ich bin der Weinstock, ihr seid die Reben. Wer in mir bleibt und ich in ihm, der bringt viel Frucht. Aber ohne mich könnt ihr nichts tun. Geht hin im Frieden und im Schutz unseres allmächtigen Gottes. Amen. Für unsere Geschwister im Internet: Nehmt hin und esst vom Brot des Lebens, Christi Leib für euch gegeben. Christi Leib für dich gegeben.

Nehmt hin und trinkt vom Kelch des Heils, Christi Blut für euch vergossen. Christi Blut für dich vergossen. Unser Herr und Heiland Jesus Christus räufelte den Mund des Psalmisten zu: Befiehl dem Herrn deine Wege und hoffe auf ihn. Er wird es wohl machen. Geht hin im Frieden und im Schutz unseres allmächtigen Gottes. Amen.

0: Nimmt hin und trinkt vom Kelch des Heils, Christi Blut für euch vergossen. Der Herr segne dich und behüte dich. Christ für dich vergossen. Christi Blut für dich vergossen. Christi Blut für dich vergossen. Christi Blut für dich vergossen. Christi Blut für dich vergossen. Christi Blut für dich vergossen. Christi Blut für dich vergossen. Christi Blut für dich vergossen.
1: Amen.
0: Christi Blut für dich vergossen. Christi Blut für dich vergossen. Christi Blut für dich vergossen. Christi Blut für dich vergossen. Christi Blut für dich vergossen. Christi Blut für dich vergossen. Christi Blut für dich vergossen. Christi Blut für dich vergossen. Unser Herr und Heiland Jesus Christus ruft dir durch den Mund des Psalmisten zu: Ich hebe meine Augen auf zu den Bergen. Woher kommt mir Hilfe? Meine Hilfe kommt vom Herrn, der Himmel und Erde gemacht hat. Er wird deinen Fuß nicht gleiten lassen, und der dich behütet, schläft und schlummert nicht. Geht hin im Frieden und im Schutz unseres allmächtigen Gottes. Amen.

Nehmt hin und esst vom Brot des Lebens, Christi Leib für euch gegeben. Nehmt hin und trinkt vom Kelch des Heils, Christi Blut für euch vergossen. Christi Blut für dich vergossen. Blut für dich vergossen. Blut für dich vergossen. Christi Blut für dich vergossen. Christi Blut für dich vergossen. Christi Blut für dich vergossen. Christi Blut für dich vergossen. Christi Blut für dich vergossen. Christi Blut für dich vergossen. Christi Blut für dich vergossen.

Unser Herr und Heiland Jesus Christus ruft euch durch den Mund des Psalmisten zu: Der Herr ist mein Hirte, mir wird nichts mangeln. Er weidet mich auf einer grünen Aue und führet mich zum frischen Wasser. Geht hin im Frieden und im Schutz unseres allmächtigen Gottes. Amen.

Nimmt hin und esst vom Brot des Lebens, Christi Leib für euch gegeben. Nimmt hin und trinkt vom Kelch des Heils, Christi Blut für euch vergossen. Segne dich und behüte dich. Er segne dich und behüte dich. Blut für dich vergossen. Für dich vergossen. Das ist die Blut für dich vergossen. Christi Blut für dich vergossen. Christi Blut für dich vergossen. Christi Blut für dich vergossen. Christi Blut für dich vergossen. Christi Blut für dich vergossen.

Christi Blut für dich vergossen. Christi Blut für dich vergossen. Christi Blut für dich vergossen. Christi Blut für dich vergossen. Christi Blut für dich vergossen. Christi Blut für dich vergossen. Christi Blut für dich vergossen. Christi Blut für dich vergossen. Christi Blut für dich vergossen. Unser Herr und Heiland Jesus Christus, ruft dir durch den Mund des Psalmisten zu. Und ob ich schon wanderte im finsteren Tal, so fürchte ich kein Unglück. Denn du bist bei mir. Dein Stecken und Stab trösten mich. Geht hin im Frieden und im Schutz unseres allmächtigen Gottes. Amen.

Herzlich willkommen zu unserer DX-Sendung hier von Radio HCJB am Wochenende 18. 19. Juli. Schön, dass ihr auch heute eingeschaltet habt. Es geht gleich los mit den DX-Tipps der AG, DX und Olaf Mertens. Dann hören wir eine kleine Andacht mit Rüdiger Klaue und zum Schluss den Beitrag auf Empfang mit Thomas Riegler. Ich wünsche euch angenehme und störungsfreie 30 Minuten. Mein Name ist Horst Wiese.

Willkommen zur heutigen Sendung der AGDX, der Arbeitsgemeinschaft DX. Mein Name ist Olaf Mertens und ich habe dieses Programm zusammengestellt. Über eine eigene Sendestelle in Pinneberg in Schleswig-Holstein strahlt der Deutsche Wetterdienst mehrmals täglich Seewetterberichte, Warnungen und Wettermeldungen aus. Gesendet wird auf Lang- und Kurzwelle in Textform als Funkfernschreiben. Auf Kurzwelle werden aber auch diverse Wetterkarten als Fax gesendet. Die Vorhersagen decken die Gebiete Nord- und Ostsee, Ostatlantik sowie das Mittelmeer ab. Erste Übermittlungen von Wettermeldungen über Funk gab es in Deutschland bereits in den Jahren 1931 bis 1932. Eine erste deutsche Kurzwellenstation dafür wurde Anfang der 30er Jahre auf dem Flughafen Fuhlsbüttel errichtet. 1934 kam es dort zu einem schweren Unglück. Ein Passagierflugzeug prallte bei schlechtem Wetter gegen die Sendemasten. Bei dem Absturz kamen alle Insassen ums Leben. Dieser Unfall war der Anlass, nach einem neuen Standort für eine Sende- und Empfangsanlage zu suchen. Bald wurde eine neue Funkstation auf dem heutigen Gelände in Pinneberg gebaut. Das etwa 10 Hektar große, moorige Elbwiesengrundstück ist ideal für einen Senderstandort. Ende 1935 begann hier ein erster Betrieb über 3 Kurzwellen- und 3 Langwellensender mit Wettermeldungen der Deutschen Seewarte, Sendungen für die Luftfahrt und einem Überseefunkdienst. 1939, mit Beginn des Zweiten Weltkrieges, wurde die Station weiter ausgebaut und nach dem Krieg von der Besatzungsmacht übernommen. Im Oktober 1950 übergab man die Sendestelle Pinneberg dem damaligen Meteorologischen Amt für Norddeutschland. 1953 wurde der Deutsche Wetterdienst mit der Zentrale in Offenbach gegründet, zu dem die Wetterfunkstelle seitdem bis heute gehört. Im Jahr 1998 mussten die 4 Sendemasten von 1934 durch die jetzigen 2 99 Meter hohen Masten ersetzt werden. Für die Übertragung der Wetterdaten und Karten kommen heute ein 20 Kilowatt Langwellensender und insgesamt 13 Kurzwellensender mit Sendeleistungen zwischen einem und 20 Kilowatt zum Einsatz. Zu empfangen sind die Meldungen auf der Langwelle 147,3 kHz und auf 8 Kurzwellenfrequenzen. Die Station arbeitet mit mehreren Rufzeichen, die alle mit DDH oder DDK beginnen. Die aktuellen Daten für die Ausstrahlung kommen aus der Zentrale des Deutschen Wetterdienstes in Offenbach. Sie werden über das Intranet des DWD zugeführt. Die große Antennenanlage der Wetterfunkstelle befindet sich direkt neben der A23 bei Pinneberg. Sie ist rechts von der Autobahn gut zu sehen, wenn man von Hamburg in Richtung Heide fährt. Die größte Sendeantenne ist die des Langwellensenders DDH-47. Sie ist an 2 je 99 Meter hohen geerdeten, abgespannten Stahlfachwerkmasten aufgehängt. Der eigentliche senkrechte Strahler hat eine Länge von 80 Metern. Über die gleiche Antenne wird seit dem 29. August 2006 ein Navtex-Sender mit 1 Kilowatt Leistung betrieben. Navtex ist die Abkürzung von Navigational Text Messages und ein internationaler automatischer Wetter- und Warnfunkdienst für die Schifffahrt. Weltweit wird auf gleicher Frequenz zeitversetzt in einem fehlerkorrigierenden Funkfernschreibverfahren gesendet. Auf 518 kHz kommen Meldungen in englischer Sprache. Auf der in Pinneberg neu eingerichteten Frequenz 490 kHz wurden erstmals Meldungen in deutscher Sprache über einen Navtex-Sender gesendet. Weltweit gibt es über 120 Navtex-Sender. Der Sender in Pinneberg
wird in Zusammenarbeit mit dem Bundesamt für Seeschifffahrt und Hydrographie betrieben. Er ist der einzige deutsche Sender dieses weltweiten Netzes. In der Sendestelle sorgen 4 Techniker rund um die Uhr für einen störungsfreien Betrieb. In der eigenen Werkstatt der Dienststelle können auch Reparaturen durchgeführt werden. Für die Kurzwelle gibt es mehrere verschiedene Stab- und Reusenantennen und auch eine drehbare logarithmisch-periodische Richtantenne. Über die Wetterfunkstelle Pinneberg werden bei Bedarf auch die Forschungsschiffe Polarstern und Meteor mit speziellen Wetterdaten versorgt. In der Arktis ist die Kurzwelle von besonderer Bedeutung, da dieses Gebiet über Satelliten nicht versorgt werden kann. Im Kurzwellenempfänger werden die als Fax übertragenen Wetterdaten oder auch die Fernschreibaussendungen als Töne wiedergegeben. Sie können über den Soundkarteneingang eines Computers und einem geeigneten Programm ausgewertet und sichtbar gemacht werden. Früher wurden gesprochene Seewetterberichte auch über Mittelwellensender der Rundfunkanstalten ausgestrahlt. Anfang 2016 wurde die Nutzung der Mittelwelle für den öffentlich-rechtlichen Rundfunk in Deutschland jedoch eingestellt. Danach hat der Deutsche Wetterdienst auch mit der Sprachausstrahlung von Seewetterberichten in AM auf Kurzwelle begonnen. Gesendet wird auf 6180 kHz. Die Sendezeiten sind 6 Uhr, 12 Uhr und 20 Uhr Weltzeit. Diese Ausstrahlung der Seewetterberichte für die Nord- und Ostsee befinden sich offiziell im technischen Testbetrieb. Empfangsberichte über Sendungen des Wetterfunksenders Pinneberg werden vom Deutschen Wetterdienst übrigens mit einer QSL-Karte bestätigt.

Das war der heutige Beitrag der AGDX. Empfangsberichte über dieses DX-Programm bestätige ich gerne mit einer AGDX-QSL-Karte. Bitte schickt eure Empfangsberichte an folgende Anschrift: AGDX e.V., Postfach 1214 in 61282 Bad Homburg, Deutschland. Informationen zur AGDX, der Arbeitsgemeinschaft DX, gibt es auch im Internet unter www.agdx.de. Vielen Dank fürs Zuhören. Bis dahin alles Gute und weiterhin gute X, Olaf Mertens.

0: Ein ganz herzliches Dankeschön an Ulla für diesen Beitrag. Ihr seid weiterhin eingeschaltet beim DX-Programm hier von Radio HCJB. Von hier aus Schottland gibt's nichts Besonderes zu berichten. Wir hatten ganz gutes Wetter die letzte Woche, Sonnenschein so um die 20 Grad, also ganz, ganz angenehm. Und in Deutschland war es natürlich wieder viel wärmer. Aber wir sind ganz froh, hier zu sein und genießen die Kühle auch. Okay, es geht weiter mit der kleinen Andacht und Rüdiger Klaue.
1: An einem schönen Sommertag um die Mittagszeit war große Stille am Waldrand. Die Vögel hatten ihre Köpfe unter die Flügel gesteckt und alles ruhte. Da streckte der Buchfink sein Köpfchen hervor und fragte: »Was ist eigentlich das Leben?« Alle waren betroffen über diese schwierige Frage. Die Heckenrose entfaltete gerade eine Knospe und schob behutsam ein Blatt ums andere heraus. Sie sprach: »Das Leben ist eine Entwicklung.« Weniger tief veranlagt war der Schmetterling. Er flog von einer Blume zur anderen, naschte da und dort und sagte: »Das Leben ist lauter Freude und Sonnenschein.« Drunten im Gras mühte sich eine Ameise mit einem Strohhalm, 10-mal länger als sie selbst, und sagte: »Das Leben ist nichts als Arbeit und Mühsal.« Geschäftig kam eine Biene von einer honighaltigen Blume auf der Wiese zurück und meinte dazu: »Nein, das Leben ist ein Wechsel von Arbeit und Vergnügen.« Wo so weise Reden geführt wurden, streckte auch der Maulwurf seinen Kopf aus der Erde und brummte: »Das Leben? Es ist ein Kampf im Dunkeln.« Nun hätte es fast einen Streit gegeben, wenn nicht ein feiner Regen eingesetzt hätte, der sagte: »Das Leben besteht aus Tränen, nichts als Tränen.« Dann zog er weiter zum Meer. Dort brandeten die Wogen, warfen sich mit aller Gewalt gegen die Felsen und stöhnten: »Das Leben ist wie ein vergebliches Ringen nach Freiheit.« Hoch über ihnen zog majestätisch der Adler seine Kreise. Er frohlockte: »Das Leben? Das Leben ist ein Streben nach oben.« Nicht weit vom Ufer entfernt stand eine Weide. Sie hatte der Sturm schon zur Seite gebogen. Sie sagte: »Das Leben ist ein sich Neigen unter eine höhere Macht.« Dann kam die Nacht. Mit lautlosen Flügeln glitt der Uhu über die Wiese dem Wald zu und krächzte: »Das Leben heißt, die Gelegenheiten nützen, wenn andere schlafen.« Und schließlich wurde es still in Wald und Wiese. Nach einer Weile kam ein junger Mann des Weges. Er setzte sich müde ins Gras, streckte dann alle Viere von sich und meinte erschöpft vom vielen Tanzen und Trinken: »Das Leben ist ein ständiges Suchen nach Glück und eine lange Kette von Enttäuschungen.« Auf einmal stand die Morgenröte in ihrer vollen Pracht auf und sprach: »Wie ich, die Morgenröte, der Beginn eines neuen Tages bin, so ist das Leben der Anbruch der Ewigkeit.« So heißt es in einem schwedischen Märchen. Bei aller Freude und aller Mühsal, bei allem Kampf und allem Dunkel, bei aller Lust und allen Tränen ist unser Leben auf die Ewigkeit hin angelegt. Leben ist Anbruch und Aufbruch. Leben ist auf Kommendes aus, ein echtes Abenteuer.

Ihr seid weiterhin eingeschaltet beim DX-Programm hier von Radio HCJB. Ich komme zu den Sendezeiten und Frequenzen. Und zwar könnt ihr uns hören, also das DX-Programm jeden Samstag und Sonntag um 6.30 Uhr, 11.30 Uhr, 16 Uhr, 19 Uhr und 23 Uhr mitteleuropäischer Sommerzeit. Und wir senden 7 Tage die Woche, 24 Stunden jeden Tag. Hört gerne mal in eines der anderen Programme rein. Und ihr könnt die Sendung verfolgen auf Kurzwelle auf 3995 kHz im 75 Meter Band und 5920 kHz im 49 Meter Band. Besonders bei der Kurzwelle sind wir immer wieder daran interessiert, wie gut ihr das Programm empfangen könnt, ob ihr es überhaupt empfangen könnt. Also schickt uns gerne Empfangsberichte und dann bekommt ihr auch, wenn das Ganze richtig ausgefüllt ist, eine aktuelle QSL-Karte. 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Dann haben wir eine Telefon-App und im Internet sind wir zu hören unter www.hcjb.de. Dort im Livestream und auch im Podcast. Wie gesagt, wir freuen uns immer, wenn ihr uns schreibt. Zum Schluss der Sendung gebe ich unsere Adresse bekannt. Jetzt geht es weiter mit dem Beitrag auf Empfang mit Thomas Riegler.

0: Costa, Frecce Tricolore, Italia.
1: Mille grazie, ciao ciao.
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3: Ich liebe ihn. In der Nacht vom 18. auf den 19. Juni 2026 ist einer der Privatradio-Pioniere Deutschlands und auch Österreichs im Alter von gerade einmal 72 Jahren verstorben. 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

0: Ich musste irgendwas per Hand machen, das war immer gut. Und na, da kam mir sehr zu Pass, dass ich über CB-Funk damals einen Medienjournalisten kennenlernte. Das war der Joe Lüders. Und der war vor kurzer Zeit aus Hamburg gekommen, wohnte jetzt auch in Bayern. Er hatte eine Diskothek, auch in Kolbermoor. Und er war, wie gesagt, Journalist und hatte dann die undankbare Aufgabe, ein CB-Funkgerät in sein Auto einzubauen, was nicht so ganz klappte. Und er fragte eben, ob ich ihm dabei helfen könnte. Und das war so der Beginn unserer ersten Freundschaft, die eben, wie gesagt, immer mit neuen Medien zu tun hatte.
1: Aber wie kommt man jetzt von neuen Medien zum Radio?
0: Ja, das passierte eigentlich durch, na, Unfall will ich nicht sagen, aber eben durch eine irre Sache, denn Joe produzierte Sendungen für Urlauber in Italien und machte dort Reiserufe so vom ADAC und so und brachte das zu verschiedenen italienischen Radiostationen, die seit 1977 in Italien schon erlaubt waren, und weil die Öffentlich-Rechtlichen waren an sowas nicht interessiert. Aber okay, er brachte Kassetten nach unten, nach Südtirol, die wurden dort bei verschiedenen Radiostationen in Florenz oder auch in verschiedenen Südtiroler Gegenden ausgestrahlt, und wir haben also nette Musik gebracht und ähnliches. Naja, und er rief mich dann eben eines schönen Tages an und sagte, Jürgen, du musst ganz dringend zu mir nach Schwabing kommen. Er wohnte im 9. Stock eines Hochhauses, und da hatte er einen Grundig-Satellit, einen sehr empfindlichen Radioapparat auf seinem Balkon, einem Windsbalkon aufgestellt, und hörte seine eigene Radiosendung aus Italien. Und ich sagte, das kann nicht sein, das ist unmöglich. Wie willst du hier in München Radiostationen aus Italien hören? Das geht doch gar nicht. Und dann sagte er, doch, doch, das ist meine eigene Sendung, hör doch mal ein bisschen rein. Und wirklich, es war er, der moderierte und so. Und er sagte, du, das sind wahrscheinlich Überreichweiten und das wird nach einer bestimmten Zeit wieder weg sein. Und daraufhin sagte er, dann ist es mir egal, kauf mir bitte die größte UKW-Empfangsantenne, die du kriegen kannst, und die will ich hier oben auf dem Balkon haben. Und das habe ich gemacht, habe eine große UKW-Antenne für ihn gekauft, die kaum auf den Balkon passte, aber der Sender war jetzt rauschfrei in München zu hören. Und dann habe ich nach ein paar Tagen angerufen und habe gesagt, okay, ich muss dich wahrscheinlich trösten, diese Überreichweiten sind vorbei, du kannst den Sender nicht mehr hören. Dann sagt er, das ist zwar alles sehr viel schwächer geworden, aber ich kann den Sender noch hören.
1: Was für Sender war das? Und war das eher zufällig oder hat er eher schon mit Absicht Richtung Lourdes gestreut? Hat man dann auch schon gewusst, wo der Sender herkommt?
0: Ja, das haben wir natürlich dann schnell rausbekommen. Und zwar, wie gesagt, hat es ja zu verschiedenen Sendern gebracht. Und das war jetzt eben ein Sender, der hieß Radio Isaac, Radio Isaco. Und der saß in Klausen in Südtirol und hatte sozusagen verschiedene Sender und hatte eben einen Sender auch auf dem Berg Zirock. Und das war der Sender, den wir eben dort hörten, auf 102,8 Megahertz. Das war eben wirklich das Irre an der Sache. Irgendwie ist aus dieser ganzen Situation diese Idee in uns aufgestiegen, haben gesagt, Moment mal, wenn wir hier Privatradio aus Italien hören. In Deutschland war es übrigens zu der Zeit noch nicht erlaubt, Privatradio zu machen. Ist das nicht vielleicht eine Idee für uns? Wir sind beide Radio interessiert. Wir würden doch wahnsinnig gerne auch Radio machen. Meinst du, das wäre vielleicht eine Idee? Und er sagte, ja, das könnte eine gute Idee sein. Und ich mache mich jetzt mal etwas schlauer. Und darauf ging dann unsere Vorarbeit los.
1: Ich möchte nur mal zu dem Berg Zirock zurückkommen. Ja, wo liegt denn der überhaupt und wie hoch ist der?
0: Genau, der Zirock ist gar nicht so hoch, wenn man mit den Alpen spricht. Also er ist ungefähr dort, wo wir hin wollten, ist er circa 1680 Meter, knapp 1700 Meter hoch. Also jedenfalls die Zirockalm, auf der wir gewesen sind. Der Berg geht also dort noch höher. Aber dort, wo wir hin wollten, wo es einigermaßen zu realisieren war, das war auf einer Höhe von 1680 Metern. Dieser Sender von Radio Isaac war schon gedacht für Innsbruck. Und zwar haben die wohl schnell rausgekriegt bei Radio Isaco, dass man ihre Sendungen auch ein bisschen außerhalb von Italien hören konnte. Und Innsbruck war ja nun nicht weit weg von der italienischen Grenze. Und da wollten sie eben Innsbruck versorgen. Dass sie damit gleichzeitig auch noch Bayern versorgten, das war denen überhaupt nicht klar. Und darauf entstand eben unsere Idee, da müssen wir doch was draus machen können. Wie gesagt, der Punkt, dieser Zirockberg, ist ungefähr 15 Kilometer weg von der österreichischen Grenze. Und deshalb war es eben möglich. Und wenn man dort auf dem Berg war, konnte man Innsbruck erahnen, jedenfalls da, wo wir als erstes waren. Dann haben wir eben gesagt, okay, wir müssen nochmal ausprobieren, ob es nicht auch vielleicht auf anderen Bergen funktioniert. Vielleicht geht es noch besser, andere Berge, die noch höher sind. Und dann haben wir also verschiedene Tests gemacht mit einer Amateurfunkantenne, denn wir waren ja beide Amateurfunker, und haben also auf verschiedenen Bergen Tests gemacht. Dabei war dann immer einer in Südtirol, hat die Antenne und einen Sender aufgebaut, und der andere war in München. Ich hatte eine Hochantenne in München für Amateurfunkbereich, und dann haben wir Tests gemacht. Wir haben uns zusammengerufen übrigens über das Amateurfunkrelais auf der Zugspitze, denn es gab ja noch keine Handys. Wir hatten sonst keine Möglichkeit, uns zu kontaktieren, aber das klappte ganz gut. Also wir haben uns getroffen auf der Zugspitze

0: Und dann sagt er, okay, ich gehe auf der und der Frequenz jetzt auf Sendung. Schalt mal in München ein, ob du auf der Frequenz irgendwie was hören kannst. Und das haben wir gemacht und nach verschiedenen Tests haben wir festgestellt, für einen etwas geringeren Aufwand, denn wir hatten mit Sicherheit nachher nicht allzu viel Geld zur Verfügung, eine Möglichkeit war eigentlich dieser Berg Zirok die ideale Lösung, um anzufangen.
1: Wenn es da zwei Deutsche nach Italien-Südtirol kommen, da gibt es ja auch Gesetze. Wäre es überhaupt möglich, dass man da Privatradio dann einfach aufmachen können hat?
0: Ja, es gab ja noch nicht das Europa so, wie es bei uns war, aber es gab ein Gesetz, dass Deutsche auch in Italien arbeiten konnten. Daraufhin hätten wir also sozusagen durchaus einen Beruf dort ausführen können und das war eben dann die Möglichkeit, die uns die Chance dazu gab. Denn der Privatfunk in Italien lief durch ein Gesetz, das jedermann in Italien erlaubte, Privatradio zu machen. Das kann man sich hier gar nicht vorstellen. Zwar ging das ganz einfach. Also wir haben das dann so gemacht, um diese Radiolizenz in Anführungsstrichen zu bekommen, musstest ein offizielles Blatt kaufen, eine sogenannte Carta Bollata. Auf dieses Blatt schriebst du drauf, ich habe einen Sender so und so, ich habe eine Antenne so und so und gehe heute an dem und dem Datum auf die an der Frequenz auf Sendung. Das Ganze hast du in einen Briefumschlag getan, in einen Briefkasten gesteckt und ab dem Moment durftest du senden. Irgendwann kam dann natürlich jemand, um zu kontrollieren, ob die Frequenz frei ist, auf der du sendetest. Aber die kam meistens so nach ungefähr einem Monat oder so. Wenn du seit einem Monat auf einer bestimmten Frequenz sendest, ist klar, dass da kein anderer drauf ist, sonst hättest du dir mit Sicherheit schon längst einen anderen gesucht. Und das war eben dann der Grund. Und damals war natürlich längst noch nicht so viel auf den Frequenzen los. Die ganzen Radiofrequenzen waren, sagen wir mal, hochdeutsch gesagt, noch tot. Also der Frequenzbereich über 104 Megahertz war teilweise in Deutschland noch gar nicht erlaubt. Und in Italien ging das schon von vornherein bis 108 Megahertz. Damit hatten wir natürlich sehr viele Chancen. Und am Brenner, es war tote Hose. Es waren vielleicht drei Sender, die dort so empfangen waren. Also wir hatten überhaupt keine Konkurrenz am Brenner und konnten uns die Frequenzen je nach Gusto so aussuchen.
1: Man, die Technik ist ja nur das eine, aber habt ihr dann auch schon irgendwelche Ideen gehabt, wenn man einen Sender hat, was sendet man dann überhaupt?
0: Ja, das haben wir gesagt, das ergibt sich. Nein, so einfach haben wir es uns natürlich nicht gemacht, aber das Gute war, wir hatten beide ein irres Interesse für tolle Musik und hatten lockerluftigen Moderationston immer schon im Koppe gehabt. Haben gesagt, irgendwie kriegen wir das schon hin. Und nochmal ganz kurz zu dem Mast. Wir brauchten ein Senderhäuschen. Auch so ein Senderhäuschen. Meistens baut man da ein großes Holzhäuschen hin oder so. Kostet auch gleich diverse Tausende von Mark. Und dann haben wir gesagt, okay, wie kriegen wir das am billigsten realisiert? Und dann sind wir irgendwo an der Baustelle vorbeigefahren und haben gesagt, ach guck mal, da ist so ein kleines Aluminiumhäuschen. Ein Klohäuschen war das. Und gesagt, das versuchen wir mal rauszukriegen. Dann haben wir dieses Klohäuschen, also nicht genau das, was da stand. Wir haben natürlich ein sauberes gekauft, das ist ganz klar. Das haben wir unten an den Mast reingestellt. Da lief dann das Stromkabel rein und da konnten wir dann sozusagen nachher unseren ersten Sender einstellen und die Antennen, die ich mittlerweile gebaut habe, konnte ich dann auch Stück für Stück an diesen Mast hängen, denn wir hatten den örtlichen Schlosser noch mit reingekriegt in unser Team und der hat mir geholfen, die Halterung für die Antennen dort oben am Mast anzuschweißen. War eine abenteuerliche Sache und haben die Masthalterung angeschweißt und dann haben wir die Antennen, 8 Stück, angebracht und die ganzen Antennenkabel in dieses Klohäuschen reingefahren und ja, und dann ging es jetzt, muss man natürlich auch irgendwo Musik machen, wie du schon ganz richtig gesagt hast. Wir konnten uns ja nun schlecht unten in das Klohäuschen reinsetzen und da die Sendung moderieren. Also haben wir gesagt, okay, jetzt müssen wir irgendwo ein Studio haben. Auch das kostet Geld, war klar. Und dann haben wir die glorreiche Idee gehabt. Am Ort Brenner waren wir schon relativ oft, wenn wir da waren, im Hotel Olympia gewesen. Das ist eines der ersten großen Hotels dort unten. Und haben wir mit denen gesprochen und gesagt, du, wir können tolle Werbung machen für euch, speziell nach Innsbruck hin. Das ist ja so euer Einzugsbereich. Können wir vielleicht eins von euren Zimmern haben, um dort ein Studio einzubauen? Und ja, sagte ja und so und hin und her. Nach viel Handelei, da haben sie gesagt, ja okay, dann baut das erstmal ein. Fürs Erste könnt ihr das machen. Ja, und das war dann sozusagen unser Studio. Ich habe dann oben an dem Schornstein von dem Hotel kleine Senderantennen gemacht. Wir hatten einen kleinen Sender im Studio und dort. Und von dem Sender aus habe ich mit der Antenne oben auf den Berg hochgestrahlt. Oben auf dem Berg habe ich eine Empfangsantenne hingesetzt. Und direkt an die Empfangsantenne habe ich dann einen UKW-Radioempfänger, so einen Tuner, kennt damals auch jeder. Ja, und das waren so unsere ersten Anfangssachen. Und dann ging es also los und dann haben wir beiden, also Joe und ich, angefangen. Ich war meistens oben auf dem Berg, hatte unten Sendung gemacht. Und dann ging es auch los, dass wir manchmal so schon den ersten Interessenten in Innsbruck gehabt haben. In Innsbruck kam der Sender wirklich gut an. Und da kriegten wir unsere ersten DJs. Und dann fing sozusagen das erste Radioleben an.
1: Das war's wieder für heute. In der nächsten Folge gibt es im Gedenken an Jürgen von Wedel noch mehr zur spannenden Geschichte von Radio Barbaria International zu hören.

Ein ganz herzliches Dankeschön an Thomas für diesen Beitrag. Und das war's schon wieder fast in unserem DX-Programm hier von Radio HCJB. Wie vorhin erwähnt, hier noch unsere Adresse, damit ihr uns gerne schreiben könnt. Die lautet Radio HCJB Deutschland, Postfach 2504 in 32715 Detmold. Oder schickt uns einfach eine E-Mail unter info@hcjb.de. Wie gesagt, das war's dann für heute, für das Wochenende 18. 19. Juli. Und schön, dass ihr wieder mit dabei wart. Schaltet gerne nächste Woche wieder ein. Hier am Mikrofon verabschiedet sich Horst Wiese. Ich wünsche euch eine schöne Woche, gute X und Gottes Segen und bleibt auch gesund.

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Irma Zacharias aus Bonnefeld feierte am 13. Juli ihren 87. Geburtstag. Ihre Freundin Erna gratuliert zum Geburtstag und wünscht Irma im neuen Lebensjahr viel Freude und Mut mit dem Herrn. Mit 2. Timotheus 2, Vers 1. Du nun, mein Kind, sei stark in der Gnade, die in Christus Jesus ist.

Am 14. Juli hatte Nathalie Kettler aus Petershagen ihren Geburtstag. Ihre Mama und ihre Geschwister mit Familien wünschen ihr gottesreichen Segen mit Psalm 37, Vers 5. Befiehl dem Herrn deinen Weg und vertraue auf ihn, so wird er es vollbringen. Und im Lied hörst du früh am Morgen deines Heilands Stimme.

0: Helene Kleber aus Lemgo feierte ihren 72. Geburtstag am Mittwoch, den 15. Juli. Alex und Käthe Esau gratulieren.
1: Lieber Oma, zu deinem Geburtstag gratulieren wir von ganzem Herzen und wünschen dir Gottes Beistand, Freude und Kraft für jeden einzelnen Tag. Sei gesegnet.
0: Wirf dein Anliegen auf den Herrn, und er wird für dich sorgen. Er wird den Gerechten in Ewigkeit nicht wanken lassen. Psalm 55, Vers 23.
1: Möge Gottes Hand dich leiten, was auch immer kommen mag. Möge er den Weg bereiten und dich führen jeden Tag. Du kannst ihm getrost vertrauen und mit Hoffnung vorwärts schauen. In Liebe, Alex und Käthe Esau.
0: Für Helene Kleber klingt das Wunschlied: Herr, weil mich festhält deine starke Hand, vertrau ich still.

0: Irene Wiebe aus Minden feierte ihren 70. Geburtstag am 15. Juli. Die Glaubensschwester Anna gratuliert herzlich und wünscht Irene gottesreichen Segen, Gesundheit, viel Freude im Herrn und im Kreise ihrer Lieben. Psalm 100, Vers 2. Dient dem Herrn mit Freuden. Kommt vor sein Angesicht mit Jubel.
1: Du bist in Jesu Hand geborgen. Ein Gedicht von Heinz Böhm. Du bist in Jesu Hand geborgen. Ob dich auch Dunkelheit umgibt, auf ihn wirf alle deine Sorgen und sei gewiss, du bist geliebt. Du bist von Jesu Hand umschlossen, daraus dich niemand reißen kann. Sein Blut hat er für dich vergossen, dass keine Macht dir schaden kann. Du bist von Jesu Hand gesegnet, auch wenn dich Menschen übersehen. Wenn er dir nur als Freund begegnet, wird stets sein Antlitz mit dir gehen. Du bist von Jesu Hand gehalten, und wenn du fällst, hilft er dir auf. Denn seine Kraft wird nie veralten, sei ganz getrost im Glaubenslauf. Du bist in Jesu Hand geborgen, er lebt und lässt dich nie allein. Er kennt dein Heute und dein Morgen, wird stets dir schützend nah sein.
0: Der Blick zum Himmel ist das Wunschlied für Irene Wiebe.

0: Am 15. Juli feierte Elisabeth Reger aus Meppen ihren 68. Geburtstag. Die Familie gratuliert Elisabeth von Herzen mit dem Lied »O du blauer Himmel« und den Strophen von Doro Zachmann.
1: Möge Gott dein weiteres Leben reich segnen, dir seine Nähe immer wieder vor Augen führen und dich mit Freude, Friede und Zuversicht beschenken.

0: Irene Wahl sendet herzliche Grüße zum Geburtstag an Lydia Liebenau und Jonas Wiebe aus Frankenthal. Sie wünscht beiden Geburtstagskindern ein gesegnetes neues Lebensjahr mit Psalm 121.
1: Ich hebe meine Augen auf zu den Bergen. Woher kommt mir Hilfe? Meine Hilfe kommt von dem Herrn, der Himmel und Erde gemacht hat. Er wird deinen Fuß nicht wanken lassen, und der dich behütet, schläft nicht. Siehe, der Hüter Israels schläft noch schlummert nicht. Der Herr behütet dich. Der Herr ist dein Schatten zu deiner rechten Hand, dass dich am Tag die Sonne nicht steche, noch der Mond bei Nacht. Der Herr behüte dich vor allem Übel. Er behüte deine Seele. Der Herr behüte deinen Ausgang und Eingang, von nun an bis in Ewigkeit.

0: Am 16. Juli feierte Anna Wahl aus Lage ihren 88. Geburtstag. Ihre Schwester Clara sowie Ira Neufeld und Margarita Hoffmann wünschen Anna ein gesegnetes neues Lebensjahr mit dem Gedicht »Herr, mein Gott, ich will dir danken« und dem Lied »Welch ein herrliches Wissen«.
1: Herr, mein Gott, ich will dir danken, dass mich deine Liebe hält, jeden Tag und jede Stunde auf dem Weg durch diese Welt. Herr, mein Gott, ich will dir danken, dass mich deine Treue führt, über Höhen und durch Tiefen bis ans Ziel mich bringen wird. Herr, mein Gott, ich will dir danken, dass mich deine Gnade trägt und dazu noch so viel Gutes täglich auf dem Weg mir legt. Herr, mein Gott, ich will dir danken, dass mich deine Hand umschließt und darin mein kleines Leben ganz und gar geborgen ist. Herr, mein Gott, ich will dir danken, dass du mir vergeben hast, mich befreit und losgesprochen von der Sünde, Not und Last. Lass mich auch am Danken bleiben, selbst wenn ich dich nicht verstehe, wenn ich deine Hand nicht fühle und im Dunkeln dich nicht sehe. Herr, mein Gott, ich will dir danken, du siehst mir ins Herz hinein. Möge doch mein ganzes Leben voll von Dank und Lobpreis sein.

0: Ihren 58. Geburtstag feierte Anna Löwen aus Behlen am 16. Juli. Ihr gratulieren herzlich Helena Falk und Natascha Löwen mit dem Lied »So ist Gott, er hört Gebet« und dem Gedicht »Alle Zeit den Herrn vor Augen«.
1: Alle Zeit den Herrn vor Augen, das macht ruhig und ganz still. Nicht auf eigene Kräfte bauen, sondern tun, was Jesus will. Alle Zeit den Herrn vor Augen, bei der Arbeit und zu Haus. Gibt es auch mal Schwierigkeiten, macht er seinen Segen draus. Alle Zeit den Herrn vor Augen, das macht sicher und getrost. Das gibt Kraft dem schwachen Glauben, wenn der Sturm auch um uns tost. Hilf, Herr, dass vor meinen Augen mir das Bild steht klar und hell, dass kein Feind mir je kann rauben, diesen sicheren, ewigen Quell.

An Johann Görtzen aus Ludwigshafen geht der nächste Gruß. Seine Schwägerin wünscht Johann auch für das kommende Lebensjahr Gesundheit, Kraft und viel Freude im Herrn. Für Johann klingt das Lied »Wieder schwindet ein Jahr«, gesungen von der Gruppe Friedensharmonie.

0: Hertha Thiessen aus Breitscheid hat am Sonntag, den 19. Juli, ihren Geburtstag. Ihr gratulieren die Geschwister.
1: Liebe Hertha, wir wünschen dir zum Geburtstag Gottes Segen und für dein weiteres Lebensjahr Gesundheit, viel Kraft und Mut.

0: Ihren 69. Geburtstag feiert Katharina Penner aus Lübbecke am 20. Juli. Die Familie Hamm gratuliert.
1: Liebe Katharina, zu deinem 69. Geburtstag wünschen wir dir von Herzen Gottes reichen Segen, Gesundheit, Freude und alles Liebe. Möge der Herr dich auch im neuen Lebensjahr begleiten und dich reich segnen. Herzliche Grüße von der Familie Hamm aus Detmold.
0: Psalm 23. Der Herr ist mein Hirte, mir wird nichts mangeln. Er weidet mich auf grünen Auen und führt mich zu stillen Wassern. Er erquickt meine Seele. Er führt mich auf rechter Straße um seines Namens willen. Und wenn ich auch wanderte durchs Tal der Todesschatten, so fürchte ich kein Unglück. Denn du bist bei mir. Dein Stecken und dein Stab, die trösten mich. Du bereitest vor mir einen Tisch angesichts meiner Feinde. Du hast mein Haupt mit Öl gesalbt, mein Becher fließt über. Nur Güte und Gnade werden mir folgen, mein Leben lang, und ich werde bleiben im Haus des Herrn immer da.
1: Freu dich über jede Stunde, die du lebst auf dieser Welt. Freu dich, dass die Sonne aufgeht und auch, dass der Regen fällt. Du kannst atmen, du kannst fühlen, kannst auf neuen Wegen gehen. Freu dich, dass dich andere brauchen und dir in die Augen sehen. Freue dich an jedem Morgen, dass ein neuer Tag beginnt. Freu dich an den Frühlingsblumen und am kalten Winterwind. Du kannst lachen, du kannst träumen und wir können dich verstehen. Freu dich, wenn auch dunkle Wolken irgendwann vorüberziehen. Freue dich an jedem Abend, dass du ein Zuhause hast. Freue dich an schönen Stunden und vergiss die schwere Last. Du kannst hoffen, du kannst glauben, du kannst jedem Gutes geben. Freue dich über jede Stunde, die dir Gott geschenkt im Leben.

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Wenn es dort heißt, dass Lazarus im Schoß Abrahams war, dann ist das eine Bildsprache. Das heißt, er ist im Paradies, er ist im Himmel. Und es heißt, dass er ein Mann des Glaubens war. Auch wenn man das in seinem Leben nicht gesehen hat, war er ein Mann des Glaubens. Abraham ist der Vater des Glaubens, das Urbild, das Vorbild. In seinen Fußspuren des Glaubens gilt es zu laufen, ihm nach. Auf das zu sehen, wo nichts ist und zu hoffen, wo es nichts zu hoffen gibt. Er wurde nämlich gerecht gesprochen, weil er Gott Recht gegeben hat. Er hat ihm geglaubt. Gott hat geredet und er hat es im Glauben aufgenommen, obwohl es unmöglich erschien. Sein Leib war erstorben, 100 Jahre, und Sarahs Leib auch. Und zudem, ja, waren sie unfruchtbar. Und Gott hat gesagt, nein, sie wird gebären. Aus dir wird eine unzählbare Schar werden, ein großes Volk. Wer am Himmel die Sterne zählen kann, der wird deine Nachkommen zählen können. Und er glaubte ihm. Wirklich. Und daraufhin hat ihn Gott gerecht gesprochen. Abraham wurde durch Glauben an das Wort Gottes gerechtfertigt. In den vorigen Vorträgen habe ich ja auch den Herrn Jesus zitiert. Er sagte, wer mein Wort, meine Botschaft, meine Worte, meine Lehre hört und glaubt, der hat ewiges Leben, kommt in kein Gericht. Er ist vom Tod ins Leben, hier haben wir es, vom Tod ins Leben hinübergegangen. Und wir dürfen uns hier nicht täuschen lassen, Lazarus ist nicht im Schoß Abrahams, im Paradies, im Himmel, in der Gegenwart Gottes, weil er arm war. Und weil er hier ein ganz schweres, schlimmes Leben geführt hat, sondern wegen seines Glaubens ist er dort. Und der Reiche, der ist nicht am Ort der Qual, weil er reich war und es ihm gut ging, sondern wegen seines Unglaubens. Wegen seines Unglaubens. Er hat nämlich nicht aus Glauben gedacht, dass er gut vor Gott dasteht. Er wird sich verlassen haben auf das, was die Leute über ihn denken. Er wird dem Betrug des Reichtums zum Opfer gefallen sein und hat gedacht, Gott muss mit mir zufrieden sein, sonst hätte er mich nicht gesegnet. Sonst hätte ich nicht ein Leben in Herrlichkeit und Freude. Das waren seine Gedanken. Der Jesus redet in einem Gleichnis von solchen zwei. Von einem Pharisäer, der sich dort hinstellt mit hoch erhobenem Haupt, ja, tue Recht und scheue niemand. Und ein Zöllner in den Menschen der Augen genauso verachtet wie der Lazarus, der mit Geschwüren geschlagen war. Der eine erhebt sein Haupt und sagt, mein Gott, ich danke dir, dass ich nicht so bin wie dieser hier. Ich tue dies, ich tue das, ich bringe meinen Zehnten, ich bete, ich faste, ich mache, ich tue dies, das. Und er hat nichts vorzuweisen, außer ein zerstörtes, kaputtes Leben, wagt es nicht mal hochzuschauen und sagt einfach nur, Herr, sei mir Sünder, bitte, bitte gnädig. Und dann sagt der Herr, dieser ist gerechtfertigt davongegangen. Das ist Gnade bei Gott. Und ich denke, wir selbst Christen, Nichtchristen, alle Menschen können in diesen Wahn hineinfallen, in diese Selbsttäuschung. Gott müsste es eigentlich gut mit mir meinen. Also müsste ganz zufrieden mit mir sein. Das waren meine Gedanken vor meiner Bekehrung. Alkohol, Drogen, Unzucht, Ausschweifung ohne Ende. Und ich habe tatsächlich gedacht, Gott müsste mit mir eigentlich zufrieden sein. Ich habe immer jemanden gefunden, der schlimmer war als ich. Ja, ich nehme Drogen, aber ich verkaufe sie ja nicht. Ich bin kein Dealer. Ich bin viel besser als er. Das waren meine Gedanken. Ich kann mich erinnern, in die Gemeinde, in die ich dann später gefunden habe, eine gute, bibelgläubige Gemeinde, bibeltreue Gemeinde, die hatten einen evangelistischen Einsatz. Da war so eine Brücke, die ging zum Einkaufszentrum und dort standen sie samstags und haben eingeladen zu einer Evangelisation, wie hier die vergangenen Tage seit Freitag.
Meine Gedanken waren, da war eines, war also ein Rumäne, und das war ein Bruder, das war ein Gläubiger. Der hat mit seinem Herzen geredet. Ja, komm, hier, nimm, komm, komm. Und ich weiß noch meine Gedanken so, wow, du bist echt überzeugend. Und in Gedanken noch so, aber danke, ich habe schon. Und dabei war ich auf dem direkten Weg zur Hölle. Ein Scheusal von Mensch, der es geschafft hat, sich für gut zu halten. Das ist eine ganz, ganz große Gefahr. Uns geht es wirklich besser als so manchem König in der Vergangenheit. Der Reiche war dort und leidete Qualen. Und darf ich vielleicht hier an dieser Stelle schon etwas, eine Frage stellen? Ich nenne es die Gewissensfrage. Das hat der Herr mir, glaube ich, so geschenkt, wo ich draußen war und auch eingeladen habe, von Jesus erzählt habe und dann ins Gespräch gekommen bin vom McDonald's in der Innenstadt mit jungen Menschen. Und dann sagt die mir so, war vielleicht 15, 16 Jahre, 17, war schon echt spät, ja, nach 22 Uhr sind wir gerne rausgegangen, haben verteilt. In Bielefeld war das tatsächlich. Und dann sagt sie mir, ja, ich glaube ja an Gott. Ja, da hat mich sogar ein Stück weit unvorbereitet getroffen. Dann habe ich innerlich gebetet, so Herr, wie antworte ich jetzt darauf, wenn jemand sagt, ich glaube ja an Gott? Dann habe ich einfach gefragt, ja, weißt du auch, dass du zu Gott kommst? Und sie hat dann irgendwas gesagt, eine Prozentzahl, ja. Ja, doch, ich glaube zu 80% irgendwie. Und dann habe ich ihr gesagt, schau mal, du musst dir nicht raten oder im Ungewissen sein. Du kannst das wirklich mit absoluter Gewissheit wissen, wo du hinkommst, was mit dir passiert. Und dann hat mir der Herr so, glaube ich, geschenkt, ist mir eine Frage gekommen. Ich habe sie einfach gefragt, pass mal auf dein Gewissen, was es dir jetzt sofort bezeugen wird, wenn ich dir folgende Frage stelle. So, wie du bis heute gelebt hast, kannst du vor dem absolut heiligen und vollkommen gerechten Gott bestehen? Und die Frage möchte ich auch hier in den Raum werfen. Was bezeugt ihnen ihr Gewissen? Bei mir, ich sage, was sich bei mir tut, in Gedanken, im vollen Bewusstsein meines Versagens, meiner Sündhaftigkeit, meiner Schwäche, in Gedanken wandere ich sofort zu Jesus Christus und zum Kreuz und sage, ja, Gott sei Dank, durch Jesus Christus, ja, der für meine Sünden gestorben ist. Und wenn das bei jemandem jetzt hier nicht geschieht, dann ist wirklich die Frage, ob man das ergriffen hat. Dann ist die Frage berechtigt. Habe ich das ergriffen? Diese Gnade, die Gott durch Jesus anbietet, habe ich das? Ist das die allertiefste Gewissheit? Es kann sein, dass man auf sich schaut, zu sehr auf sich schaut, und da wirst du nur verzweifeln. Das geht gar nicht anders. Du wirst an dir selber zerbrechen und schwach werden, weil dann schwindet deine Freude, und die Bibel sagt, die Freude am Herrn ist eure Stärke. Und wenn du anfängst, auf dich zu schauen, dann kannst du nur ein Elend feststellen. Du wirst Freude verlieren und schwach werden. Du musst deinen Blick auf Jesus Christus richten. Dann wirst du erfüllt werden mit Freude, mit Liebe, und Gnade wird dir ganz groß vor Augen stehen. Und diese Gnade, sagt die Bibel, die ist es, die Kraft hat, uns zu einem Leben anzuleiten, das Gott gefällt. Und das ist der gewaltige Unterschied zwischen allem. Und wirklich, Sie können wirklich ihr ganzes Leben lang da draußen herumlaufen, Menschen befragen, Sie können Ihre Nase in Bücher stecken. Diesen Gedanken der Gnade werden Sie nirgendwo finden. Alle Religionen sagen, du musst tun und Leistung bringen, um gerettet zu werden. Vielleicht. Der christliche Glaube sagt, wir bringen Leistung für unseren Herrn. Wir sind bereit, uns lieber totschlagen zu lassen, als ihm abzuschwören, weil wir bereits gerettet wurden aus Gnade. Das ist der große und alles entscheidende Unterschied zwischen Lazarus und auch diesem reichen Mann. Ich bringe Leistung, ich bringe Opfer für meinen Herrn. Nicht um gerettet zu werden, sondern weil ich ein geretteter, begnadigter Mensch bin, ein Sünder, der gerettet und begnadigt wurde.
Alle anderen haben eine ganz andere Antriebskraft. Meine Motivation ist, ich liebe Jesus, der sein Leben für mich hingegeben hat. Darum mache ich das. So wie ein Mann seine Frau, seine Kinder liebt und Opfer bringt. Was er aus Liebe an Opfern bringt, macht er absolut freiwillig. Das Opfer kann darin bestehen, dass er sein Leben lässt für seine Kinder. Und das geschieht freiwillig, weil aus Liebe. Egal wie groß und wie schwer. Der Herr Jesus hat uns dieses Beispiel gesetzt. Im Garten Gethsemane. Er hat genau gewusst, was jetzt auf ihn zukommt. Und hat dort gerungen, hat gekämpft innerlich im Gebet und hat gesagt, aber nicht mein, sondern dein Wille. Er hat diese Entscheidung getroffen und ist diesen allerschwersten und bittersten Weg gegangen. Und das hat er freiwillig gemacht, weil aus Liebe. Und wir lesen weiter hier ab Vers 24. Das können wir überschreiben mit, der Tod ist nicht nur sicher, der Tod ist endgültig. Die Grenzen sind gesetzt. Niemand kann dort herüberkommen zu Lazarus und er auch nicht hinüber. Das ist gesetzt, es geht nicht. Und wie der Baum fällt, heißt es in den Sprüchen, im Buch der Sprüche, wie der Baum fällt, so bleibt er liegen. Wie der Baum fällt, so bleibt er liegen. Wenn der Mensch in einer Trennung zu dem lebendigen Gott lebt, weil die Sünde das Erste, was sie macht, ist, sie trennt von dem heiligen und gerechten Gott. So wie Licht und Finsternis einfach nicht nebeneinander bestehen können. In einem dunklen Raum, wenn wir das Licht einschalten, was passiert mit der Finsternis? Die zieht sich zurück in die hintersten Ecken und Winkel, weil Licht und Finsternis nicht nebeneinander bestehen können. Und so ist das auch hier. Es ist endgültig, der Mensch ist getrennt, das bleibt erhalten, die Sündenlast trägt man mit hinüber. Und das ist wirklich sehr dramatisch. Es gibt einen Punkt, wo man nicht mehr zurückkehren kann, eine Art Verstockung, wo es kein Zurück gibt, keine Umkehr. Der Mensch kann sich dahin bringen, und ich glaube, das war bei der Sintflut der Fall, die boshaften Herzen waren verstockt, vollkommen durch und durch verdorben. Es blieb nur Gericht übrig. Und die Bibel sagt, heute, wenn ihr seine Stimme hört, wenn der Heilige Geist, wenn Gott selbst euch anspricht, euch überführt, Sachen aufdeckt, verstockt eure Herzen nicht, solange es noch ein Heute gibt. Weil die Grenzen sind gesetzt. Wir lesen Gott sei Dank auch, dass Lazarus getröstet wurde. Das ist die andere Seite. Er wurde getröstet. Wir haben so schöne Verheißungen. Gott wird ihre Tränen wegwischen. Da wird weder Leid, noch Geschrei, noch Schmerz wird mehr sein. Denn das Erste ist vergangen. Gott wird alles neu machen. Es ist eine kurze Zeit des Leidens. Und zum Schluss, der dritte Punkt, Tote brauchen das Wort des Lebens. Das ist so interessant hier. Er sagt, schicke Lazarus. Ich habe 5 Brüder. Schicke ihn bitte dorthin, damit nicht auch sie hierher kommen. Sie müssen überzeugt, sie müssen überredet werden. Sie brauchen den Beweis dafür durch eine Auferstehung aus den Toten. Schicke ihn. Und was sagt der Herr Jesus letztendlich durch den Mund Abrahams in diesem Bericht? Sie haben Mose und die Propheten. Auf diese sollen sie hören. Das heißt, sie haben das Wort Gottes, die Bibel zum damaligen Stand. Da gab es das Neue Testament nicht in dem Sinne. Sie haben die Bibel, sie haben das Wort Gottes. Auf die sollen die hören. Und er sagt, nein, Vater Abraham, sondern wenn jemand von den Toten zu ihnen hinginge, so würden sie Buße tun, so würden sie umdenken, so würden sie umkehren, sich dir zuwenden und das Richtige glauben und Richtige tun. Ganz erstaunlich, dieser plötzliche Missionseifer eines unbekehrten Menschen.
wenn er an dem Ort ist, den er gerechterweise sich verdient hat. Wie in einem Gefängnis. Ich habe es ja gestern erwähnt. Wir haben hier Gesetze, Gerichte, Richter, Gefängnisse. Gott hat sein Gesetz. Er wird Gericht halten. Er wird Richter sein und auch er hat sein Gefängnis. Ja, und es gibt auch so ein grausiges Wort, das mir begegnet ist. Heilsegoismus. Heilsegoismus. Wenn jemand, der lebt, das ewige Leben hat, Kind Gottes ist und in dieser Welt lebt und genau weiß, was den Unbekehrten erwartet, wenn er das für sich behält, aus Menschenfurcht, Ansehen, Wohlstand, Verlust von Wohlstand, Verlust von Freiheit, allem Möglichen. Heilsegoismus, ein ganz, ganz grausiges Wort. Und ich glaube, weltweit gesehen hat sich die Gemeinde Gottes da schon jetzt schuldig, in den vergangenen Jahren schuldig gemacht. Und ich merke Aufbrüche, ein Aufwachen jetzt durch die Pandemie, die da war, der Krieg, der jetzt da ist, dass die Gemeinden immer mehr aufwachen und sehen, okay, es geht mit schnellen Schritten auf das Ende zu. Vor unseren Augen erfüllen sich Prophetie um Prophetie. Und warum braucht der Mensch keine Wunder, keine Zeichen, keine Totenauferstehungen? Warum reicht das Wort Gottes? Ein Evangelist, der in den Vereinigten Staaten, Dustin Siegers heißt er, von dem habe ich auch sehr viel gelernt, er ist regelmäßig an die Unis gegangen, an den Unicampus und hat dort evangelisiert. Hat dort das Gespräch gesucht mit den Studenten, Jesus gepredigt. Und der ist unglaublich. Also er hat ein fotografisches Gedächtnis, was ich mir auch manchmal wünschen würde. Und dann kommt eine Studentin, die als Schwerpunkt Philosophie hatte und fragt ihn, was spricht für die Auferstehung Jesu Christi? Und wie gesagt, er hat ein fotografisches Gedächtnis. Und es gibt erstaunliche, ganz erstaunliche, historisch fest belegte, verbriefte Fakten, anhand derer man beweisen kann, dass Jesus Christus aus den Toten auferstanden ist. Das nennt man historisch-juristisch. Kann man beweisen, dass Jesus aus den Toten auferstanden ist. Und er legt dir einen Fakt nach dem anderen hin. Eine nach dem anderen. Und sie konnte am Ende dann nichts mehr sagen und hat dann gesagt, ich kann dem nichts dagegen einwenden. Es scheint tatsächlich wahr zu sein, dass Jesus Christus aus den Toten auferstanden ist. Aber was du dadurch nicht bewiesen hast, ist, dass es Gott gibt und dass Jesus sein Sohn ist, dass er der Sohn Gottes ist. Man höre und staune, jemand ist aus den Toten auferstanden. Eines Tages werden wir eine natürliche Erklärung dafür finden. Sie hat auch mit diesem Glaubensfundament begonnen, es gibt nur die Natur, weil das niemand beweisen kann, dass es nur die Natur gibt. Das ist ein Glaubensgrundsatz und sie hat genauso ihr ganzes Denken und Urteilen, ihr ganzes Leben auf diesem Fundament aufgebaut. Und selbst eine Totenauferstehung, selbst wo sie nichts mehr einwenden kann, hat sie nicht überzeugt. Sie hat es einfach hinter sich geworfen. Sehr erstaunlich, aber daraus folgt nicht, logisch gesehen, dass eines Tages werden wir eine ganz natürliche Erklärung dafür finden. Und darum sagt hier die Bibel ganz konsequent und ganz richtig, nein, wer das hier ablehnt, nämlich, was heißt das, das hier abzulehnen? Es gibt einen Gott. Er hat alles erschaffen. Einschließlich dem Menschen in sein Ebenbild. Und der Mensch ist durch und durch sündig und verkehrt verglichen mit Gott. Und deswegen hat er seinen Sohn in die Welt gesandt, damit jeder, der glaubt, gerettet wird, nicht verloren geht, sondern ewiges Leben hat. Wer das hier ablehnt und ein anderes Fundament wählt, für den macht eine Totenauferstehung keinen Sinn. Dann gibt es keine Wunder. Das hier ist der notwendige Rahmen, wo eine Auferstehung wirklich Sinn macht. Und darum sagt er, wer das hier ablehnt, der wird sich auch nicht überzeugen lassen, wenn jemand aus den Toten aufersteht. Ich habe viele Gespräche gehabt
Und dann frage ich, um das abzukürzen, ja, Einwand, Antwort, Einwand, Antwort. Und dann kürze ich das ab. Was würde dich denn dazu bringen, unter Gottes Herrschaft ein Leben zu führen oder dein Leben zu führen, ihn anzubeten, ihn zu ehren? Was bräuchtest du denn? Was würde dich überzeugen? Und die Leute können nichts nennen. Einmal habe ich gehört, einer hat gesagt, wenn sich der Himmel jetzt aufreißen würde und Jesus oder Gott kommen würde, begleitet von Milliarden von Engeln unter Hörner und Donnerschallen, Blitzen, und dann würde er mit wuchtiger, donnernder Stimme sagen, glaube an mich, denn es gibt mich. Dann würde er glauben, hat er gesagt. Und das war so ein Gespräch zwischen einem Atheisten und Christen, so eine Podiumsdiskussion. Und der Christ hat ihn nur gefragt, wirklich? Wirklich? Du würdest nicht denken, dass du halluzinierst? Dass du gerade eine Halluzination hast? Das würdest du nicht denken? Ich sage dann immer, wenn jemand etwas Ähnliches bringt, wenn ich ihn frage, ach wirklich? Wie wäre das denn ein Beweis, dass es Gott gibt, bitte? Ja, dann drehe ich den Spieß um, dann bin ich der Skeptiker. Wie würde das beweisen, dass es Gott gibt? Würdest du nicht denken, oh, bin jetzt Meschuge geworden, ich habe einfach zu viel mit Christen debattiert und gesprochen. Ich sollte mich einweisen lassen. Warum wäre das nicht die wahrscheinlichere Erklärung, wenn du hier bei diesem Fundament beginnst? Und dann frage ich eine zweite Frage. Aber nehmen wir an, und ich habe sie ja schon vorigen Vortrag gebracht, nehmen wir an, ich würde dir zu deiner vollsten Zufriedenheit beweisen, dass es Gott gibt. Würdest du ihn anbeten, ein Leben unter seiner Herrschaft führen, dich beugen? Nein. Die Antwort lautet nein. Vielleicht würde einer sagen, ich würde ihn akzeptieren. Okay, wenn du es wirklich beweist, nee, ich würde ihn akzeptieren, aber anbeten würde ich ihn nicht. Und genau das sagt die Bibel hier. Verstockte Herzen. Wer das hier ablehnt, wenn das hier nicht überzeugt, die einfache und nackte, klare Wahrheit, der wird auch nicht durch eine Totenauferstehung oder sonst etwas überzeugt werden. So böse, so verdorben ist das menschliche Herz. So weit kann es verstockt werden. Und deswegen der Ruf nochmal von mir an alle, die das noch nicht ergriffen haben, weil ich bin so überzeugt davon, dass das die Wahrheit ist und nichts als die Wahrheit. Und ich kann nur darauf vertrauen, dass der Heilige Geist am Herzen arbeitet, Sünde aufdeckt und dass der Mensch aufhört, die Wahrheit niederzuhalten und sagt, und Gott einfach nur Recht gibt. Du hast Recht, du bist heilig und gerecht, ich bin es nicht. Solange es heute heißt, kehrt um. Lasst euch überzeugen, lasst euch zurechtbringen, lasst euch retten. Wer das nicht hat, kommt zu Jesus. Er hat dir seine Liebe bewiesen. Ich möchte das gerne vergleichen mit etwas, was ich selbst erlebt habe. Ich lag eines Abends im Bett und konnte nicht schlafen. Hab mit dem Herrn geredet, hab gebetet zu Jesus, weil im Unterschied zu allen Philosophen, Dichter, Denkern, Religionsstiftern, lebt Jesus. Alle sind gestorben und verwest. Von den meisten wissen wir, wo ihre Gräber sind heute noch. Jesus allein ist am dritten Tag auferstanden und zurückgekehrt in seine ursprüngliche Herrlichkeit. Und jeder kann zu ihm rufen und wird gerettet werden. Verspricht, verheißt die Schrift, die Bibel, Gott selbst. Und ich liege da, rede und merke und muss plötzlich an meinen Tod denken, an die Gewissheit und Sicherheit meines Todes, wenn der Herr nicht wiederkommt und uns zu sich nimmt. Ich habe mir gedacht, Josef, das ist keine Frage, ob, sondern nur, wann bist du dir dessen bewusst? Keine Frage, ob, sondern nur, wann? Du weißt nicht, ob du morgen noch das Licht des morgigen Tages siehst. Du weißt es nicht. Und dann geht mein Brustkorb, senkt sich so ruhig, wie ich atme. Und dann denke ich mir, irgendwann wird es sich noch ein letztes Mal heben und senken. Dann schließt du die Augen und das Tor zur Ewigkeit öffnet sich. Und dann habe ich weit das Ganze, und ich
Ich habe eine blühende Fantasie. Ich konnte mich dort in diesen Augenblick, ich wollte ihn auch wirklich fassen. Wie wird das sein? Und ich konnte das so richtig spüren, ja. So dieses, dann trittst du weg. Das Tor zur Ewigkeit öffnet sich. Wie wird das sein? Und ich denke, Josef, du wirst wissen, das war's jetzt. Das ist jetzt wirklich der letzte Augenblick. Jetzt schwindet die Kraft. Was werden deine Gedanken sein in diesem Augenblick? Und da ist mir klar geworden, es gibt Fragen, die sind in diesem Augenblick. Alle Sorgen, alle Probleme, die ich mit mir herumtrage, die verpuffen, als wären sie nichts. Und andere Fragen, die werden wichtig. Welche sind das, Josef, habe ich mich gefragt. Welche? Was wirst du denken? Wirst du zurückschauen und sagen, das war schön. Das hat sich gelohnt. Gut gemacht, Josef. Oder wirst du zurückschauen und sagen, hättest du das und das nur gelassen? Hättest du damit gebrochen? Oder hättest du mit dem angefangen? Oder hättest du das mehr gemacht? Was werden deine Gedanken sein? Das möchte ich gerne uns allen so mitgeben. Was werden deine Gedanken, was werden ihre Gedanken sein in diesem Augenblick, wenn er kommt? Weil dieser Augenblick ist eine Probe des Glaubens, eine Feuerprobe. Dort zeigt sich, ob unser Glaube echt ist, ob er bewährt ist, ob er lauter ist, wie geläutertes Gold. Und möchte sagen, im Licht und unter dem Eindruck dieses Augenblicks, das Leben hier und heute schon zu ordnen. Einmal Frieden zu schaffen mit Gott, wo es noch nicht ist, und mit Gott ins Reine zu kommen, wo man gerechtfertigt ist, in einer Vater-Kind-Beziehung steht, aber Sachen sich eingeschlichen haben, die die Gemeinschaft mit Gott, dem Vater, trüben, die verhindern, dass wir zur vollen Freude gelangen. Weil die Bibel, habe ich festgestellt, spricht vom ewigen Leben auf zwei Weisen. Einmal, haben wir schon gehört, wer hört und glaubt, wird gerettet, der hat ewiges Leben, er hat es, aber dann gibt es noch einen Glaubenskampf. 1. Timotheus 6,12, da sagt er Paulus an seinen Schüler Timotheus, kämpfe diesen guten Kampf, streng dich an, bring gute Werke und ergreife das ewige Leben, zu dem du berufen wurdest. Und ich glaube, der Herr bringt diese zwei zusammen, wenn er sagt, ich bin gekommen, damit sie ewiges Leben haben und damit sie es in der Fülle haben. Der Jesus möchte, dass wir das ewige Leben in der Fülle haben. Zur vollen Freude und Gewissheit kommen, reichlichen Eingang ins Reich Gottes gewährt bekommen. Gib dich nicht damit zufrieden. Hier geht es um Lohn, um, dass du so viele wie möglich mitnimmst und Einfluss nimmst auf das Leben, auf dein eigenes, aber auf das deiner Lieben, die den Herrn vielleicht noch nicht kennen, aber auch Arbeitskollegen, Freunde. Ergreife das ewige Leben, zu dem du berufen wurdest, die Fülle davon, damit du vollen Lohn empfängst und hier schon Kraft hast bei allem, was noch über diese Welt hereinbrechen wird. Weil sonst baut man auf Sand und der Einsturz ist gewaltig. Ja, ich möchte dazu einfach einladen, noch einmal wie die vergangenen Abende. Und ich möchte wirklich eindringlich, der Herr sagte nicht umsonst, in Gleichnis, gehet hin an die Hecken und Zäune und nötigt die Menschen hereinzukommen zu diesem Festmahl, das ich bereitet habe. Nötigt sie, weil es wirklich große Not ist. Allerhöchste Eisenbahn, wie man sagt. Ich lade dazu ein, Frieden mit Gott zu schließen, wo das noch nicht der Fall ist, und das Leben auch zu bereinigen. Ich gebe gerne Ratschläge, wir geben gerne Ratschläge aus dem Wort Gottes, beten für euch, beten für sie. Und wer sich bekehren möchte, wer angesprochen wurde durch diese ja schon harte Wahrheit, das muss man ja so sagen, aber lebensspendende, lebensbringende, rettende Wahrheit, und da wollen wir auch gerne dabei helfen. Geburtshelfer, ja, wollen gerne Geburtshelfer sein, dass die Menschen die Wiedergeburt, die Erneuerung durch den Heiligen Geist erfahren, weil dieses Leben als Christ muss man nicht aus eigener Kraft, kann man nicht aus eigener Kraft führen. Es geht nur durch den Heiligen Geist, dem wir Raum geben in unserem Leben, indem wir die Gemeinschaft mit unserem Herrn Jesus suchen. Ich wünsche, dass jeder Einzelne gesegnet wird
Gebete auch gesegnet wurden durch alles, was gesagt wurde, dass jeder etwas mitnehmen konnte. Aber natürlich, die Freude ist sehr, sehr groß, wenn Menschen zum ewigen Leben finden. Wenn sie sich überzeugen lassen, nicht durch Wunder oder sonst kluge Argumente, sondern durch das Wort Gottes selbst, durch das, was der Herr Jesus selbst gelehrt hat. Ja, so lade ich nochmal ein, wo es gesundheitlich möglich ist, gerne aufzustehen. Ich bete. Herr Jesus, wie wunderbar. Du schenkst wirklich Freude. Von dir kommt Freude. Du erfüllst mit Frieden, weil du errettest und liebend bist. Du bist, wir haben heute vom Ruhetag gehört, und du, Herr Jesus, du hast das wahre Wesen. Du hast das wahre Wesen dieses Ruhetags, dieses Sabbats. In dir kommt der Mensch zur Ruhe, Herr, kann richtig Erquickung, Stärkung finden für seine Seele. Warum? Du hast gesagt, kommt her zu mir alle, ihr Mühseligen, ihr Beladenen. Ich will euch Frieden, ich will euch Ruhe geben für eure Seelen. Lernt von mir. Ich bin demütig und von Herzen sanftmütig. Ja, du Lamm Gottes, du hast dich hingegeben. Unschuldig, makellos und rein, wie du warst. Für uns schmutzigen und befleckten Menschen von der Sünde verunstaltet. Wenn man uns mit geistlichen Augen sehen würde, wir wären ein schreckliches Abbild. Ein Ekel. Und doch liebst du uns, Herr, obwohl du uns so genau kennst und warst bereit, dein Leben für uns zu geben. Und du nimmst auf in die Familie Gottes jeden Einzelnen. Danke für den Freispruch, die deine Kinder erleben durften und dass sie adoptiert, angenommen wurden in die Familie Gottes. Mag das doch bitte, Herr, ich flehe dich an, wir flehen dich an, mag jeder Einzelne, der das heute hört, die vergangenen Tage gehört hat, in den Genuss kommen, Herr. Sei bitte gnädig, barmherzig, rufe, ziehe, überführe, ja, belebe. Amen.

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0: Es ist 14 Uhr.
1: 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Und sie kommen an einen Ort mit Namen Gethsemane. Und er spricht zu seinen Jüngern: Setzt euch hier, bis ich gebetet habe. Und er nimmt Petrus und Jakobus und Johannes mit sich und fing an, sehr bestürzt und beängstigt zu werden. Und er spricht zu ihnen: Meine Seele ist sehr betrübt, bis in den Tod, bleibt hier und wacht. Und er ging ein wenig weiter, fiel auf die Erde und betete, dass, wenn es möglich wäre, die Stunde an ihm vorübergehe. Das sind Worte aus Markus Kapitel 14, die Verse 32 bis 35. Gedanken zum Markus-Evangelium. Mehrmals hat Jesus seinen Jüngern angekündigt, dass er viel leiden müsse. Doch sie haben ihn nicht verstanden. Jetzt steht er unmittelbar davor. Die Führer der Juden werden mit Hunderten von Soldaten kommen, um ihn festzunehmen. Warum geht der Herr jetzt nach Gethsemane? Er weiß doch, dass diese Schar, angeführt von Judas, ihn genau dort suchen wird. Trotzdem wählt er diesen Ort, dessen Name Ölpresse bedeutet. Er ist bereit, die schwere Prüfung zu erdulden, die ihn erwartet. Wie gnädig ist es doch, dass Jesus seine Jünger zumindest teilweise an seinen Empfindungen teilhaben lässt, die ihn in diesen Stunden überkommen. Werden sie dieses Mal mehr Mitempfinden zeigen? Plötzlich beginnt der Herr sehr bestürzt und beängstigt zu werden. Warum? Nie hat er sich vor Menschen gefürchtet. Stets hat er auf den Schutz und Beistand seines himmlischen Vaters vertraut. Es muss also etwas Außergewöhnliches sein. Schließlich lässt Jesus sogar seine drei vertrautesten Jünger zurück und geht das letzte Stück allein. Eine unsagbare Not liegt auf seiner Seele. Er ist ja vollkommen Mensch, jedoch heilig, ohne Sünde. Seine Empfindungen sind deshalb keineswegs abgestumpft. Er sieht etwas Schreckliches auf sich zukommen, den Augenblick, wo Gott ihn wegen unserer Sünde strafen und zugleich verlassen muss. Deshalb betet, fleht, weint und schreit er. Das berührt uns zutiefst.

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Aus der Übersetzung Neues Leben, erstes Buch Chronik, Kapitel 28 und 29. Davids Anweisungen für Salomo. David ließ alle führenden Männer Israels nach Jerusalem kommen. Die Oberhäupter der Stämme, die Befehlshaber der Abteilungen, die im Dienst des Königs standen, die führenden Männer des Heeres und die Hauptleute, die Verwalter der Güter und der Viehherden des Königs und seiner Söhne, die Kämmerer, alle einflussreichen Männer und herausragenden Krieger. König David stand auf und sagte zu ihnen: Meine Brüder, mein Volk, hört mir zu. Es war mein Wunsch, ein Haus zu bauen, in dem ich die Bundeslade des Herrn, der Fußschemel Gottes, für immer stehen soll. Ich hatte bereits die nötigen Vorbereitungen für den Bau getroffen, doch da sagte Gott zu mir: Nicht du sollst ein Haus zu Ehren meines Namens bauen, denn du hast in vielen Schlachten gekämpft und viel Blut vergossen. Doch der Herr, der Gott Israels, hat mich aus der Familie meines Vaters erwählt und für alle Zeiten zum König über Israel eingesetzt. Denn er hat den Stamm Juda zur Herrschaft bestimmt und aus den Familien Judas hat er die Familie meines Vaters erwählt. Und von den Söhnen meines Vaters hat der Herr an mir Gefallen gefunden und mich zum König über ganz Israel gemacht. Und von allen meinen Söhnen, denn der Herr hat mir viele Kinder geschenkt, hat er meinen Sohn Salomo erwählt. Er soll auf dem Thron des Herrn über Israel herrschen. Er sprach zu mir: Dein Sohn Salomo soll mein Haus und meine Vorhöfe bauen, denn ich habe ihn zu meinem Sohn erwählt und ich will sein Vater sein. Und wenn er weiterhin meinen Geboten und Vorschriften gehorcht, wie er es bis jetzt tut, werde ich seinem Königtum für immer Bestand geben. Deshalb bitte ich euch nun vor ganz Israel, der Gemeinde des Herrn und vor Gott, der uns hört: Achtet sorgfältig darauf, die Gebote des Herrn, eures Gottes, einzuhalten, damit dieses gute Land in eurem Besitz bleibt und ihr es euren Kindern für alle Zeit weitervererben könnt. Und du, mein Sohn Salomo, lerne den Gott deines Vaters kennen, diene ihm von ganzem Herzen und von ganzer Seele. Denn der Herr sieht ins Herz der Menschen und versteht es. Er kennt jeden unserer Gedanken. Wenn du ihn suchst, wirst du ihn finden. Wenn du ihn aber verlässt, wird er dich für immer verstoßen. Mach dir bewusst, dass der Herr dich erwählt hat, ihm ein Haus, ein Heiligtum zu bauen. Sei stark und mach dich an die Arbeit. Dann übergab David seinem Sohn Salomo die Pläne für die Vorhalle und das Tempelgebäude, für die Schatzkammern, die Obergemächer, die Innenräume und den Raum für die Deckplatte der Bundeslade. Er händigte ihm auch die Pläne aus, die er für die Vorhöfe des Hauses des Herrn, für die äußeren Räume, die Schatzkammern des Hauses Gottes und die Räume für die geweihten Gaben entworfen hatte. Außerdem gab David Salomo Anweisungen für die Aufgaben, die die verschiedenen Abteilungen der Priester und Leviten im Haus des Herrn übernehmen sollten. David gab den Gold- und Silberanteil für die Herstellung der Geräte des Gottesdienstes an. Er nannte die Goldmenge, die für die goldenen Leuchter und Lampen benötigt wurde, und die Silbermenge, die für die silbernen Leuchter und Lampen nötig war, je nachdem, für was sie verwendet wurden. Er bestimmte, wie viel Gold für jeden einzelnen Tisch der Schaubrote gebraucht wurde und wie viel Silber für die anderen Tische. David nannte auch die Goldmenge für die Gabeln, Schalen und Kannen, die alle aus reinem Gold waren, und legte auch die Menge des Goldes oder Silbers für jeden einzelnen Becher fest. Und schließlich bestimmte er die Menge an reinem Gold für den Räucheraltar und übergab Salomo den Plan für den Wagen mit den goldenen Cherubim, deren Flügel sich über der Bundeslade des Herrn ausbreiten sollten. Alle Pläne und Anweisungen, sagte David,
wurden mir bis ins Kleinste schriftlich aus der Hand des Herrn übermittelt. Und David sagte zu seinem Sohn Salomo: Sei stark und tapfer und mach dich an die Arbeit. Hab keine Angst und verliere niemals den Mut. Denn Gott, der Herr, mein Gott, ist mit dir. Er wird dich nicht verlassen oder fallen lassen. Er wird dir zur Seite stehen, bis der Bau des Hauses des Herrn vollendet ist. Die Abteilungen der Priester und Leviten werden im Haus Gottes Dienst tun. Auch hast du für alle anfallenden Arbeiten fähige Leute zur Verfügung, und die führenden Männer und das ganze Volk werden deine Befehle ausführen. Gaben für den Bau des Hauses Gottes. Dann wandte sich König David an alle versammelten Männer und sagte: Mein Sohn Salomo, den Gott erwählt hat, ist noch jung und unerfahren. Die Aufgabe, die vor ihm liegt, ist groß, denn er soll nicht einen Palast für Menschen bauen, sondern für Gott, den Herrn. Ich habe schon so viel Material für den Bau des Hauses meines Gottes zusammengetragen, wie ich konnte. Gold, Silber, Bronze, Eisen und Holz für die Geräte, die daraus hergestellt werden, sowie große Mengen an Onyxsteinen, anderen Edelsteinen und Marmor. Weil mir das Haus meines Gottes so wichtig ist, möchte ich, dass all mein privater Besitz an Gold und Silber ebenfalls für das Haus meines Gottes verwendet wird. Zusätzlich zu dem, was ich bereits für den heiligen Ort gesammelt habe, gebe ich nun 3000 Talente Gold aus Ophir und 7000 Talente reinen Silbers für die Auskleidung der Wände des Gebäudes und für die übrigen Gold- und Silberarbeiten, die von Kunsthandwerkern ausgeführt werden. Wer ist nun bereit, heute ebenfalls etwas für den Herrn zu geben? Die führenden Männer der Sippen, die Anführer der Stämme Israels, die führenden Männer des Heeres und die Hauptleute und die königlichen Verwalter zeigten ihre Bereitschaft und stifteten 5000 Talente Gold, 10.000 Dariken, 10.000 Talente Silber, 18.000 Talente Bronze und 100.000 Talente Eisen für den Bau des Hauses Gottes. Wer Edelsteine besaß, stiftete sie, und sie wurden in die Schatzkammer im Haus des Herrn gebracht und der Aufsicht Jehiels, eines Nachkommen Gershons, übergeben. Das Volk jubelte über diese Freigebigkeit, denn alle hatten dem Herrn großzügig und frohen Herzens gespendet, und auch König David freute sich sehr darüber. Davids Lobgebet. Dann lobte David den Herrn vor allen Versammelten. Herr, Gott unseres Stammvaters Israel, gepriesen seist du für immer und ewig. Dein Herr sind Größe, Macht, Herrlichkeit, Ruhm und Hoheit. Alles im Himmel und auf der Erde gehört dir. Dein ist das Reich, Herr. Wir beten dich an als den Herrn über alles. Reichtum und Ehre kommen allein von dir, denn du bist Herr über alles. Macht und Stärke verleihst du dem, den du groß und mächtig machen willst. Gott, wir danken dir und preisen deinen herrlichen Namen. Denn wer bin ich und was ist mein Volk, dass wir dir etwas geben könnten? Alles, was wir haben, stammt von dir. Wir geben dir nur, was du zuvor uns geschenkt hast. Wir sind nur Besucher und Fremde vor dir, so wie unsere Vorfahren auch. Unsere Tage auf Erden sind wie ein Schatten, ohne Hoffnung. Herr, unser Gott, diese vielen Güter, die wir zusammengetragen haben, um ein Haus zu Ehren deines heiligen Namens zu bauen, kommen von dir. Alles gehört dir. Ich weiß, mein Gott, dass du unsere Herzen prüfst und dich über Aufrichtigkeit freust. Du weißt, dass ich all das mit aufrichtigem Herzen gegeben habe, und ich habe mich darüber gefreut, dass auch dein Volk, das sich hier versammelt hat, so freigebig dir gegenüber war. Herr, Gott unserer Stammväter Abraham, Isaak und Jakob, sorge dafür, dass dein Volk diese Gesinnung behält.
Richte ihr Herz auf dich. Gib meinem Sohn Salomo das ungeteilte Verlangen, deine Gebote, Ratschlüsse und Vorschriften zu befolgen und dieses prachtvolle Haus zu errichten, dessen Bau ich vorbereitet habe. Dann forderte David alle Versammelten auf: Preist den Herrn, euren Gott. Und alle priesen den Herrn, den Gott ihrer Vorfahren, und sie verneigten sich und warfen sich vor dem Herrn und dem König zu Boden. Salomo wird zum König ernannt. Am nächsten Tag brachten sie dem Herrn Schlacht- und Brandopfer. Sie opferten 1000 Jungstiere, 1000 Widder und 1000 Schafböcke sowie die dazugehörigen Trankopfer. Auch viele Schlachtopfer wurden für das ganze Volk Israel dargebracht. An jenem Tag aßen und tranken sie in der Gegenwart des Herrn und waren voller Freude. Und zum zweiten Mal machten sie Davids Sohn Salomo zum neuen König. Sie salbten ihn vor den Augen des Herrn zu ihrem König und Zadok zu ihrem Priester. So bestieg Salomo den Thron des Herrn anstelle seines Vaters David, und er war erfolgreich, denn ganz Israel stand hinter ihm. Alle führenden Männer des Volkes, die herausragenden Krieger und auch die anderen Söhne König Davids gelobten König Salomo die Treue. Der Herr ließ Salomo vor den Augen von ganz Israel immer mächtiger werden und verlieh seiner Herrschaft einen solchen Glanz, wie sie noch kein König in Israel vor ihm gehabt hatte. Zusammenfassung von Davids Herrschaft. So herrschte David, der Sohn Isais, über ganz Israel. Er regierte Israel 40 Jahre lang, davon 7 Jahre in Hebron und 33 Jahre in Jerusalem. David starb in hohem Alter nach einem langen Leben voller Reichtum und Ruhm. Sein Sohn Salomo wurde sein Nachfolger. Die Ereignisse während König Davids Herrschaft sind von Anfang bis Ende in den Berichten des Sehers Samuel, des Propheten Nathan und des Sehers Gad aufgezeichnet. Diese Schriften berichten auch von seiner Regierungszeit und seiner Macht über alles, was ihm und Israel und allen Königreichen der anderen Länder passierte. Aus der Übersetzung das Buch Römer Kapitel 5. Friede mit Gott. Wir sind also jetzt gerecht geworden aufgrund des Vertrauens. Dadurch haben wir Frieden mit Gott durch unseren Herrn, den Messias Jesus. Durch ihn haben wir aufgrund unseres Vertrauens jetzt auch freien Zugang zu dieser Erfahrung der Gnade Gottes. In ihr stehen wir fest und verlassen uns voller Stolz auf die Hoffnung auf Gottes wunderbare Herrlichkeit. Doch nicht nur das, sondern wir sind auch stolz auf die Bedrängnisse, die wir erleben. Denn wir wissen ja, dass solch eine Bedrängnis echte Standfestigkeit hervorbringt. Diese Ausdauer befähigt den Menschen zur Bewährung. Diese Bewährung bringt die Hoffnung hervor, und die Hoffnung lässt uns nicht beschämt im Regen stehen. Denn es ist so, die Liebe Gottes ist ausgegossen worden in unsere Herzen durch den Heiligen Gottesgeist, der uns geschenkt wurde. Denn der Messias ist für uns gestorben, als wir noch ohne Kraft waren. Ja, zur von Gott bestimmten Zeit starb er für die Gottlosen. Es kommt sehr selten vor, dass ein Mensch für einen anderen Menschen, einen, der gerecht ist, in den Tod geht. Ja, vielleicht wagt ein Mensch für einen wirklich guten Menschen zu sterben. Doch Gott hat seine Liebe zu uns ganz deutlich gezeigt, dadurch, dass der Messias für uns in den Tod ging, als wir noch Gesetzesübertreter waren. Umso mehr werden wir jetzt, wo wir durch das Opfer seines Blutes gerecht geworden sind, auch durch ihn vor dem Strafgericht am Ende der Zeit gerettet werden. Denn es ist ja so, als wir noch Gottes Feinde waren, hat Gott uns wieder mit sich versöhnt durch den Opfertod seines Sohnes. Und das bedeutet dann auch,
dass wir erst recht, wo wir jetzt mit ihm versöhnt sind, durch sein Leben das Heil erfahren. Doch nicht allein das, sondern wir sprechen auch voller Stolz von Gott durch unseren Herrn, den Messias Jesus. Denn durch ihn sind wir ja versöhnt worden. Adam und Jesus. Also, so wie die Sünde durch den einen Menschen in die Welt Eingang fand und durch diese Schuld der Tod, genauso hat dann der Tod alle Menschen erfasst, weil sie ja alle schuldig geworden sind. Denn bis zum Kommen des Gottesgesetzes war die Sünde ja schon in der Welt. Doch die Sünde wird nicht angerechnet, wenn kein Gesetz da ist. Und trotzdem herrschte der Tod von der Zeit von Adam bis zur Zeit von Mose auch über die Menschen, die nicht genau dieselbe Schuld auf sich geladen hatten wie damals Adam. Und Adam ist ein Vorausbild für den, der noch kommen würde. Aber bei dem Gnadengeschenk Gottes ist es nicht so wie bei der Übertretung. Denn wenn es so ist, dass durch die Schuld eines einzigen Menschen schließlich alle in den Tod hineingezogen wurden, um wie viel mehr wird die unverdiente Gnade Gottes und das Geschenk, das in dieser gnadenvollen Zuwendung dieses einen Menschen, des Messias Jesus, enthalten ist, dann auch alle mit ihrem Reichtum überschütten. Doch bei dem Geschenk ist es anders als bei dem, was durch den einen, der gesündigt hat, ausgelöst wurde. Denn das Urteil führte von einem Menschen her zur Verurteilung. Doch das Gnadengeschenk führte von den Übertretungen der vielen Menschen fort, dahin, dass sie gerecht werden können. Wenn also durch die Schuld des einen Menschen der Tod durch diesen einen Menschen die Herrschaft erlangte, um wie viel mehr werden dann die im Leben herrschen, die den überfließenden Reichtum der unverdienten Gnade und das Geschenk der Gerechtigkeit empfangen haben? Und das können sie durch diesen einen Menschen, nämlich den Messias Jesus. Daraus folgt, so wie es durch das Schuldigwerden des einen Menschen zur allgemeinen Verurteilung aller Menschen kam, so ist auch durch die Gerechtigkeit des einen Menschen der Freispruch, der das Leben bringt, zu allen Menschen gekommen. Denn so wie durch den bewussten Ungehorsam des einen Menschen in der Folge alle Menschen zu Sündern geworden sind, so sind auch alle Menschen durch den Gehorsam des einen gerecht geworden. Doch das Gesetz ist zusätzlich hinzugekommen, damit die Schuld immer mehr zunimmt und sich als das zeigt, was sie ist. Aber da, wo die Schuld zugenommen hat, hat die wunderbare Gnade Gottes ihren ganzen Reichtum entfaltet. Ja, genauso wie die Schuld geherrscht hat durch den Tod, so wird auch die wunderbare Gnade ihre Herrschaft entfalten durch die Gerechtigkeit und wird zum unzerstörbaren Leben führen durch den Messias Jesus, unseren Herrn. Aus der Übersetzung das Buch Psalm 15. Was Gott von uns erwartet. Ein Gotteslied von David. Herr, wer darf in deinem Zelt bleiben? Wer darf auf dem Berg deiner heiligen Gegenwart wohnen? Der, der sein Leben in Aufrichtigkeit führt, der gerecht handelt und der sich in seinem Herzen auf Wahrheit ausrichtet, der keine Verleumdungen verbreitet und seinem Nächsten nichts Böses antut und der den nicht beleidigt, der ihm nahe steht. Er lehnt die ab, die Verwerfliches tun, doch die, die den Herrn fürchten, ehrt er. Selbst wenn er zum eigenen Schaden geschworen hat, ändert er es nicht. Er verleiht sein Geld nicht, um damit Zinsen zu verdienen, und gegen den Unschuldigen nimmt er kein Bestechungsgeschenk an. Der, der so handelt, wird niemals zu Fall kommen. Aus der Übersetzung Neues Leben, Sprüche Kapitel 19, die Verse 18 und 19. Strafe dein Kind, solange es noch Hoffnung gibt, aber lass dich nicht dazu hinreißen, es zu töten.
Wer jähzornig ist, muss selbst seine Strafe dafür zahlen. Wenn du ihn einmal davor rettest, wirst du es immer wieder tun müssen.

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Wir freuen uns dazu, dass Sie Ihr Radio wieder eingeschaltet haben, um unser heutiges Programm mit Gottes Wort, Liedern und Gebet anzuhören. Und wir laden Sie nun ein, diese halbe Stunde doch mit uns in die Gegenwart Gottes zu treten und ihn anzubeten. Wir wünschen auch einen guten Empfang. Am Mikrofon ist euer Diener am Wort, Jakob Funk. Wollen wir gemeinsam beten? Herr, wir danken dir, dass du uns wieder diese kostbare Zeit gegeben hast, die Botschaft aus deinem Wort über das Radio zu verkündigen. Du hast uns dazu berufen, Botschafter an Christi Staat zu sein. Darum hilf uns nun auch, das Wort der Versöhnung klar und deutlich zu predigen. Wir danken für deinen Sohn Jesus Christus und für die Erlösung durch sein Blut am Kreuz auf Golgatha. Himmlischer Vater, gib du uns nun doch wieder hörende Ohren und offene Herzen, dass wir die heutige Botschaft von deiner Liebe in unsere Herzen aufnehmen möchten und danach leben. Und möchte jeder Hörer dich heute doch auf irgendeiner Weise ganz persönlich begegnen. Herr, segne dein Wort an die Herzen eines jeden Hörers. Amen.

Wir haben mit der vorigen Botschaft die Seligpreisungen Jesu abgeschlossen. Heute wollen wir besonders über das persönliche Zeugnis und den Lebensstil derer nachdenken, die sich zur Nachfolge Jesu bekennen. Der heutige Bibeltext kommt wieder aus Matthäus 5, und zwar die Verse 13 bis 16. Nach folgendem Lied lesen wir gemeinsam Matthäus Kapitel 5, die Verse 13 bis 16.

Wir wollen jetzt gemeinsam aus Matthäus 5 die Verse 13 bis 16 lesen. Hier sagt Jesus weiter in seiner Bergpredigt: Ihr seid das Salz der Erde. Wenn nun das Salz nicht mehr salzt, womit soll man salzen? Es ist zu nichts mehr nütze, als dass man es wegschüttet und lässt es von den Leuten zertreten. Ihr seid das Licht der Welt. Es kann die Stadt, die auf einem Berge liegt, nicht verborgen sein. Man zündet auch nicht ein Licht an und setzt es unter einem Scheffel, sondern auf einen Leuchter. So leuchtet es allen, die im Hause sind. So lasst euer Licht leuchten vor den Leuten, damit sie eure guten Werke sehen und euren Vater im Himmel preisen.

Ihr seid das Salz der Erde. Ihr seid das Licht der Welt. Ihr seid wie die Stadt auf dem Berge und das Licht auf dem Leuchter, sagt Jesus zu seinen Jüngern und zu allen, die zu ihm gehören. In Matthäus Kapitel 5, die Verse 13 bis 16. Jesus traut uns und allen Christen sehr viel zu. Nicht, weil er meint, dass wir aus uns selbst heraus überdurchschnittliche Qualitäten haben müssten, sondern weil er in uns Menschen sieht, die von der Lebensfülle Gottes ergriffen sind. Nicht, weil er meint, dass wir keine Schwächen hätten, sondern weil er weiß, dass Gott auch in den Schwachen mächtig ist. Ein Mensch ist nur dann ein Licht, wenn er vorher durch einen göttlichen Akt der Gnade angezündet worden ist. Sonst kann er nicht leuchten. Gott erleuchtet Menschen in der Weise, indem er ihnen rettendes Licht zum Verständnis der Bibel schenkt. Der Weg zum Heil führt immer über Gottes Wort. Heute wollen wir darüber sprechen, was geschieht, nachdem Jesus in einem Menschen Licht angezündet hat. Das Erste, was Gott mit einem Menschen tut, den er angezündet hat und der nun brennt, ist, dass er ihm einen besonderen Platz zuweist. Denn man zündet auch nicht eine Lampe an und setzt sie unter den Scheffel, sondern auf das Lampengestell. Jesus stülpt uns nicht einen Topf über den Kopf, damit ja niemand etwas von unserem Glauben sehen kann. Er stellt das Licht auch nicht auf den Fußboden, sondern hoch auf ein Lampengestell. Wenn du zu Christi Lichtern gehörst, kannst du sicher sein, dass er auch ein Lampengestell für dich hat. Was will das heißen? Er stellt dich als Christ zum Leuchten an einen von ihm vorgesehenen Platz. An welchen Ort hat er dich gestellt? Gefällt dir dein Lampenständer nicht? Jesus findet den Platz äußerst passend und meint, dass du gerade von dort besonders gut leuchten kannst. In unglücklichen Verhältnissen deiner Familie zum Beispiel. Du möchtest von dort am liebsten abhauen. Aber betrachte deine schwierigen Verhältnisse mit ungläubigen Angehörigen doch einmal so. Gott hat dich nicht umsonst in diese Situation gestellt. Ist es nicht schon dunkel genug dort? Wie finster wird es erst werden, wenn du noch weggehst? Für jemand anders ist der Arbeitsplatz mit den gehässigen Kollegen ein sehr geeigneter Platz zum Leuchten. Manchmal macht Jesus sogar Krankenbetten zum Lampenständer und stellt seine Lichter ins Krankenhaus oder gar ins Pflegeheim. Oft sind wir mit unseren Umständen sehr unzufrieden, aber Gott weiß schon, wo er Licht braucht. Es soll überall Licht im Hause sein. Er braucht nicht nur große Lichter, sondern auch kleine. Er will dich dort gebrauchen, wo er dich hingestellt hat. Wollen wir uns doch freuen, dass wir durch Gottes Gnade Lichter geworden sind und nun scheinen dürfen an einem dunklen Ort, wo Gott es richtig findet. Was geschieht nun, nachdem eine Lampe auf den Lampenständer gestellt ist? Das Licht scheint und strahlt. Jesus erklärt uns, in welcher Weise dieses Leuchten geschieht. So soll euer Licht leuchten vor den Menschen, damit sie eure guten Werke sehen. Die guten Werke sind also die Strahlen des Lichtes. Sie sind immer die Folge des Lichtes, aber niemals die Ursache für das Licht. Manche Menschen denken, dass wir durch gute Werke Licht werden. Niemand kann durch gute Werke zu Licht gelangen. Aber er gelangt durch Licht zu guten Werken. Durch die neue Geburt zündet Gott in mir Licht an und sofort erstrahlt es in einem vorbildlichen Leben. So wie ein Licht naturgemäß einen Schein hat, so hat ein Christ ebenso naturgemäß eine gute charakterliche Ausstrahlung. Wenn du besser leuchten möchtest vor den Menschen, ist das nicht eine Frage der Anstrengung, sondern eine Frage der Hingabe. Ein Licht erstrahlt nicht dadurch besser, dass es sich mit allen Kräften auf sich selbst konzentriert und sich anstrengt, sondern dass es sich dem hingibt, der es angezündet hat, damit er sie immer wieder reinige und den Docht beschneide und den Ölvorrat erhält. Und das tut Jesus bei allen denen,
die er einmal angezündet hat. Er wird deinen nur noch glimmenden Docht nicht auslöschen, aber er wird dich reinigen und dich beschneiden, damit du wieder eine reine und helle Flamme wirst und die Menschen dein geheiligtes und vorbildliches Leben sehen können. Anstatt gute Werke aus dir herauszupressen, solltest du dich Jesus ergeben und ihn lassen dein Herz wieder glühend machen, dann wirst du bald wieder herrlich erstrahlen. Licht kann nicht anders als scheinen, und wahre Christen können nicht anders als gute Werke haben. Denn wir sind sein Gebilde, in Christus Jesus erschaffen, zu guten Werken, die Gott vorher bereitet hat, damit wir in ihnen wandeln sollen. Epheser 2, Vers 10. Darum wandelt als Kinder des Lichts, sagt Paulus zu den Ephesern. Gott hat zuerst Licht in uns gemacht und uns dann auf einen Lampenständer gestellt, damit die Menschen unsere guten Werke sehen. Das bringt immer zweierlei Arten von Reaktionen hervor. Die eine Reaktion ist Ablehnung und Feindschaft. Ein Mensch, der wirklich ein Licht ist, lebt sofort in einem strengen Gegensatz zur Finsternis. Wenn ein Mensch nach seiner Bekehrung genauso weiterlebt wie vorher, dann hat er sich offensichtlich noch nicht richtig bekehrt. Wäre es wirklich Licht in ihm geworden, würde dieses Licht seinem früheren Leben und auch dem Leben seiner ungläubigen Mitmenschen deutlich widersprechen. Jesus selbst hat gesagt, wenn ihr von der Welt wäret, würde die Welt das ihre lieben. Weil ihr aber nicht von der Welt seid, sondern ich euch aus der Welt erwählt habe, darum hasst euch die Welt. Johannes 15, Vers 19. Wenn Licht in die Finsternis kommt, dann wird es denen, die die Dunkelheit lieben, unangenehm. Sie hassen Christen, weil sie die Finsternis mehr lieben als das Licht. Denn jeder, der Arges tut, hasst das Licht und kommt nicht zu dem Licht, damit seine Werke nicht bloßgestellt werden. Johannes 3, Vers 20. Paulus schreibt, denn die Frucht des Lichtes besteht in lauter Güte und Gerechtigkeit und Wahrheit. Epheser 5, Vers 9. Jesus kam als Licht in die Finsternis, aber die Finsternis hatte es nicht begriffen. Stattdessen verfolgten und ermordeten sie ihn. Eine andere Reaktion auf unser Licht ist die Reaktion der Freude. Die Strahlen unseres Lichtes, unserer Liebe, Güte und Freundlichkeit erwärmen die Menschen und ziehen sie an. Von Johannes dem Täufer lesen wir, er war ein brennendes und scheinendes Licht. Ihr aber wolltet eine kleine Weile fröhlich sein in seinem Licht. Johannes 5, 35. So geht es vielen Weltmenschen. Sie freuen sich an der gesegneten Ausstrahlung, die von echten Christen ausgeht. Sie laufen nicht weg vor dem Licht und hassen auch nicht das Licht, sondern freuen sich, dass sie endlich etwas sehen können. Durch dein überzeugendes Leben entsteht auch bei ihnen so etwas wie eine Erleuchtung. Diese Erleuchtung entsteht aber als erstes durch unsere Werke, unseren gesamten Wandel. Deshalb sagt Jesus, so soll euer Licht leuchten vor den Menschen, damit sie eure guten Werke sehen. Das setzt aber voraus, dass wir mitten unter ihnen leben müssen. Wie sollen die Menschen sonst unsere Werke sehen? So wie das Licht in der Finsternis leuchtet, so müssen auch wir mitten in der Welt leben. Wir sind nicht von der Welt, aber in der Welt. Das Licht ist nicht von der Finsternis, aber es leuchtet in der Finsternis. Wenn man es unter einen Scheffel stellt, wie soll es Licht sein? Das Licht scheint immer an einem dunklen Ort. Wir können nicht Licht der Welt sein, wenn wir gar nicht in der Welt sind. Wir sollen mit Liebe unter den Menschen leben, mit ihnen arbeiten, mit ihnen wohnen, mit ihnen essen und auch mit ihnen lachen und mit ihnen weinen. Wir dürfen aber nicht mit ihnen sündigen. Jesu Ziel ist, dass der Name des Vaters durch unser Leuchten gepriesen wird. So soll euer Licht leuchten vor den Menschen, damit sie eure guten Werke sehen und euren Vater im Himmel preisen. Heiligung hat immer zwei Ziele. Erstens soll sie uns vollenden, damit wir selbst Jesus schauen können von Angesicht zu Angesicht.
aber zweitens hat Heiligung ein missionarisches Ziel. Das geheiligte Wesen eines einzigen Christen kann mehr bewirken als 1000 Traktate oder Predigten. Was bedeuten diese Worte Jesu für uns heute? In dem heutigen Text bezeichnet Jesus seine Hörer gewissermaßen als das Salz in der Suppe. Er vergleicht sie mit einer Stadt auf dem Berg, die schon aus großer Entfernung sichtbar ist. So wie eine Stadt sich nicht von selbst auf den Berg baut, so wie das Salz sich nicht selbst mehr oder weniger salzig machen kann, und so wie ein Licht sich nicht selbst entzündet, so sind aus der Sicht Jesu auch die Menschen, die er hier anspricht. Sie sind wie Salz

Text vor uns gehen, sagen: Glücklich sind nicht die Reichen oder die Armen, sondern die Barmherzigen. Gott wohlgefällig sind nicht die triumphierenden Kriegsherren, sondern die Menschen, die sich um Frieden und Gerechtigkeit bemühen. Zu preisen sind nicht die Weisen und von sich selbst Eingenommenen, sondern die, die sich vor Gott arm wissen und deshalb sanftmütig und demütig sind. Salz der Erde und Licht der Welt sind nicht die, die meinen, alles aus eigener Kraft bekommen zu können. Wenn wir uns von Jesus Salz der Erde und Licht der Welt nennen lassen, dann sind wir immer auch darauf angesprochen, dass wir in unserem privaten wie auch in unserem öffentlichen gesellschaftlichen Leben Zeugen Gottes sind. Das können wir ebenso wenig verbergen, wie man eine Stadt auf dem Berg verbergen kann. Und Salz erfüllt nur dann seinen Zweck, wenn man es zum Salzen verwendet. Auf der anderen Seite geben die Worte Jesu aber auch keinen Anlass zur Überhebung. Als Salz der Erde sind Christen sicher nicht eine Art bessere Menschen. Wir können nicht denken, dass wir für alle Probleme der Welt ein Rezept bereithalten müssen. Wir haben auch keinen Grund, beständig mit einem Lächeln der Glücklichkeit herumzugehen und die, bei denen wir einen anderen oder gar keinen Glauben vermuten, zu behandeln wie ein krankes Pferd. Das Wichtigste in unserem Leben ist die Hingabe an Jesus. Er schafft die Früchte des Geistes wie Liebe, Freude, Friede, Langmut, Freundlichkeit, Güte, Treue, Sanftmut, Enthaltsamkeit. Nach Galater 5, Verse 22 und 23. Unsere guten Werke preisen nicht uns, sondern den Vater. Die Menschen sehen, dass unser anziehendes und geheiligtes Wesen nicht unser, sondern Gottes Werk ist. Wenn man ein wunderbares Gemälde betrachtet, preist man nicht das Gemälde, sondern den Maler. So sind auch wir ein Kunstwerk unseres Vaters. Deshalb preisen die Menschen ihn, wenn sie unsere guten Werke sehen. Lass uns noch einmal zusammen beten. Nimm du mich ganz hin, o Gottes Sohn. Du bist der Töpfer, ich bin der Ton. Mach aus mir etwas nach deinem Sinn. Während ich harre, nimm mich ganz hin. Herr, lass uns dein Licht an unbekehrte Menschen weitergeben und als Salz unseren Glauben wirksam sein lassen, damit dein Name verherrlicht werden möchte. Amen.

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Wir hoffen, dass Ihnen auch dieses heutige Programm wieder zum Segen gewesen ist und verabschieden uns von Ihnen. Um eine Woche, so der Herr will, hören Sie ein weiteres Programm vom Licht des Evangeliums um dieselbe Zeit und auf derselben Stelle. Wir danken für Ihre Briefe an uns und laden Sie ein, uns doch wieder zu schreiben. Und wenn Sie durch schwere Lagen gehen und Sie uns das mitteilen möchten, dürfen Sie es gerne tun. Wir wollen gerne mit Ihrem Gebetsanliegen für Sie vor Gottes Angesicht treten. Und wenn Sie uns besondere Segenserfahrungen mitteilen möchten, dürfen Sie auch das gerne tun, sodass wir uns mit Ihnen freuen und Gott danken können. Und wenn Sie irgend Fragen oder Bemerkungen zur heutigen Sendung oder irgendeine unserer Sendungen haben, schreiben Sie bitte an Licht des Evangeliums 225 Riverton Avenue, Winnipeg, Manitoba, Kanada, R2L 0N1. Es behüte Sie Gott.

Ich bin froh, dass Sie sich heute eingeschaltet haben. Es ist wichtig, dass wir in unserer materialistisch ausgerichteten Gesellschaft nicht vergessen, auf das Wesentliche zu achten. Wir sorgen uns um unser Haus, unser Sparkonto und um unsere Gesundheit. Aber darum, dass es unserer Seele gut geht, kümmern sich wenige. Wie geht es Ihrer Seele?

Wir wollen beten. Unser getreuer Herr, du bist unsere tägliche Zuflucht und Hoffnung. Ohne dich, was wär mein Leben? O, wie traurig wär mein Lauf! So bekundet es ein Dichter, und wir empfinden es ebenso. Wir sagen dir deshalb Dank und Ehre für deine Liebe an uns und vor allem für den Segen deines Lichts und deiner Wahrheit durch Jesus Christus. Herr, bitte schenke uns Gnade und Weisheit, unseren Mitmenschen ein Segen und ein leuchtender Wegweiser zu sein, zu dir hin. Segne bitte auch alle unsere lieben Radiofreunde durch diese kurze Radiosendung. Amen. Gottes Wort lesen wir heute aus Lukas 1. Er, nämlich Johannes, wird viele der Kinder Israels zum Herrn, ihrem Gott, zurückführen. Er wird im Geist und in der Kraft Elias wirken und wird die Herzen der Väter wieder den Kindern zuwenden und die Ungläubigen zu der Weisheit oder Gesinnung der Gerechten. Hier ist ein besonderer Gedanke in diesem Text, über den wir auch sprechen wollen, die Weisheit der Gerechten. Dieser Gedanke klingt eventuell überraschend neu oder gar fremd. Er lässt deshalb die Frage aufkommen, wer sind die Gerechten? Uns allen ist durchaus die weit verbreitete Theorie bekannt, dass alle Menschen Sünder sind. Das würde den Gedanken von den Gerechten natürlich ausschließen, nicht wahr? In der Bibel ist er aber stark vertreten, denn in sehr vielen Schriftstellen ist von den Gerechten die Rede. Sie werden als besondere Leute herausgestellt. Es sind Menschen, die im Glauben unter Jesu Kreuz gewesen sind und die ganz spezielle Erfahrung der Erlösung gemacht haben. Achten wir bitte zunächst auf drei folgende Schriftzitate im Römerbrief. In Kapitel 5, 1 bezeugt Paulus: Nun wir denn sind gerecht geworden durch den Glauben, so haben wir Frieden mit Gott durch unseren Herrn Jesus Christus. Sie waren also durch den Glauben gerecht geworden und hatten zum Frieden mit Gott gefunden. Sie haben sich keineswegs selbst gerecht gemacht, denn in Vers 30 heißt es, welche er gerecht gemacht hat, die hat er auch herrlich gemacht. Und in Vers 33 steht die Begründung: Wer will die Auserwählten Gottes beschuldigen? Gott ist hier, der da gerecht macht. Wer will verdammen? Christus ist hier, der gestorben und vielmehr auch auferweckt ist. Welcher ist zur Rechten Gottes und vertritt uns? Wir sehen also, dass es mit der Erfahrung dieser Gerechtigkeit sehr tief geht, denn sie führt auf das Selbstopfer Jesu am Kreuz zurück. Niemand kann darum das wirkliche Dasein der Gerechten leugnen oder verkennen. Sie sind von Gott geschaffen und gebraucht. Sie sind zum Zweck guter Werke und eines gottseligen Wandels erwählt. Petrus bekundet, sie sind das auserwählte Volk, das königliche Priestertum, das heilige Volk, das die Tugenden dessen verkündigen soll, der sie berufen hat von der Finsternis zu seinem wunderbaren Licht, 1. Petrus 2. Das ist allein durch Christus geschehen und folglich kann niemand gerecht werden, der Christus umgeht. Über seine Jünger streckte Jesus seine Hand aus und nannte sie seine Brüder und Schwestern, die den Willen Gottes tun, Matthäus 12, 49. Er bezeichnete sie als solche, die reines Herzens sind und nach vollbrachtem Lebenswerk Gott schauen werden. Nachdem wir nun ihr wahrhaftiges Dasein nachgewiesen haben, wollen wir nun auf ihre besondere Weisheit übergehen. Sie hat nichts mit den hohen Gelehrsamkeiten dieser Welt zu tun. Man muss allerdings anerkennen, dass es auch hohe Gelehrte und sehr weise Menschen in der Welt gibt. Aber diese Klugheit bringt niemanden in den Himmel. Mancher unter ihnen hat trotz aller seiner Weisheit dennoch auch die bedauerlichsten Torheiten begangen. Gerechtigkeit erhöht ein Volk und sie erhöht auch den Einzelnen, aber die Sünde, das Unrecht, ist der Leute Verderben. Davon wusste schon der weise Salomo zu sprechen. Als junger König über Israel erbat er sich ein weises Herz von Gott. Das gefiel dem Herrn und er schenkte ihm einen glänzenden Aufstieg. Sein hohes Ansehen wurde bald über die weiten Grenzen bekannt.
Aber dann ließ er sich leider auch zum großen Unrecht hinreißen, indem er den Götzendienst ausländischer Frauen unterstützte, und sein guter Ruf war dahin. So kann ein lichtvoller Anfang zu einem dunklen Abschluss führen. Unter der Aufzeichnung »Letzte Worte großer Männer« hatte einer der ganz Großen in letzter Stunde ausgerufen: »Welch ein Narr bin ich gewesen!« Er hatte seine Zeit und sein Leben für allerlei Unsinn und für größte und sogar blutige Ungerechtigkeiten eingesetzt. Wie furchtbar und traurig! Als Gegensatz hierzu hat der Evangelist Lukas uns nach Apostelgeschichte 7 ein völlig anderes Lebensbild vorgestellt. Er berichtet von dem getreuen Glaubenszeugen Stephanus, der seine Zeit und sein Leben für die Aufrichtung und den Segen der göttlichen Gerechtigkeit eingesetzt hatte. Diese Wirksamkeit löste großes Missfallen aus, und eine gewisse Menschengruppe stürmte gegen ihn mit großem Widerstand an. In der Stunde seines unschuldigen Todes konnte Stephanus im inneren Frieden und in der Freude seiner Gerechtigkeit ausrufen: »Siehe, ich sehe den Himmel offen über mir und Christus zur Rechten Gottes stehen. So sieht das Sterben der klugen Gerechten aus, die ein gottesfürchtiges Leben in der gottgefälligen Gerechtigkeit gelebt haben. Welch eine Gnade! Und welch ein Reichtum und welch ein hoher Gewinn nach allem Kampf und Leid. Die Klugheit der Gerechten zeigt sich im praktischen Leben. Sie hat ihre deutlichen Merkmale. Jesus sagte von seinen Jüngern: Ihr seid das Licht der Welt. Gerade ihr weises Verhalten und ihre Gerechtigkeit leuchteten. Das ist einfach erkennbar, denn ihr Leben verläuft auf einer höheren Ebene. Lassen wir uns das vorstellen. Erstens, sie meiden die Sünde und hüten sich vor dem Weg und Einfluss übelgesinnter Menschen. Zweitens, sie lassen sich niemals in ungerechte Gedanken und Handlungen hineinziehen. Drittens, sie lassen sich nicht in fragliche Dinge ein, sondern enthalten sich aller Dinge, die Unrecht sind. Viertens, sie nehmen keinen Anteil an Taten, die ihnen den Frieden zerrütten und sie von Gott ablenken. Paulus schreibt: Der Friede Gottes bewahre eure Herzen und Sinne in Christo Jesu. Fünftens, der Gerechte denkt an seine Lebensspur, denn sie redet noch, nachdem er auch gestorben ist. Und sechstens, der Gerechte wird seines Glaubens leben und seine Seele erretten oder hindurch retten, Hebräer Kapitel 10. Geben uns diese Gedanken nicht einen klaren Einblick in die Weisheit der Gerechten? Sie ist überall brauchbar und anwendbar. Ein Glaubensbruder, der eine Dorfschmiede besaß und ein recht angesehener Christ war, wandte diese Klugheit im Umgang mit seinen Kunden an. Das wirkte sich sehr anziehend aus, denn die Leute merkten, dass er mit allen äußerst gerecht umging. Manche dieser Leute wurden dadurch auch auf Christus gelenkt und fanden Frieden für ihre Seele. So wunderbar weiß der Herr die Weisheit der Gerechten schon hier und jetzt zu lohnen. Zusammenfassend sagt der Prophet Hosea: Wer ist weise, der dies versteht, und klug, der darauf merkt? Denn die Wege des Herrn sind richtig und die Gerechten wandeln darin, aber die Übeltäter fallen. Und Maleachi bekundet: Ihr werdet alsdann sehen, was für ein Unterschied sei zwischen dem Gerechten und dem Gottlosen und zwischen dem, der Gott dient und der ihm nicht dient. Es kommt der Tag, da die Stolzen Stroh sein werden und so weiter. Aber euch, die ihr meinen Namen achtet, soll die Sonne der Gerechtigkeit aufgehen und Heilung unter ihren Flügeln. Darum erkenne auch du den Weg der Gerechtigkeit, den Gott für dich hat, und die Klugheit der Gerechten, die aus Gott kommt. Denn sie führt zum Kreuz und zur Erlösung, zur ewigen Seligkeit. Amen.

Wir sind Gott dankbar für die geistliche Nahrung seines verklungenen Wortes. 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

Herzlich willkommen zu unserer DX-Sendung hier von Radio HCJB am Wochenende 18. 19. Juli. Schön, dass ihr auch heute eingeschaltet habt. Es geht gleich los mit den DX-Tipps der AG, DX und Olaf Mertens. Dann hören wir eine kleine Andacht mit Rüdiger Klaue und zum Schluss den Beitrag auf Empfang mit Thomas Riegler. Ich wünsche euch angenehme und störungsfreie 30 Minuten. Mein Name ist Horst Wiese.

Willkommen zur heutigen Sendung der AGDX, der Arbeitsgemeinschaft DX. Mein Name ist Olaf Mertens und ich habe dieses Programm zusammengestellt. Über eine eigene Sendestelle in Pinneberg in Schleswig-Holstein strahlt der Deutsche Wetterdienst mehrmals täglich Seewetterberichte, Warnungen und Wettermeldungen aus. Gesendet wird auf Lang- und Kurzwelle in Textform als Funkfernschreiben. Auf Kurzwelle werden aber auch diverse Wetterkarten als Fax gesendet. Die Vorhersagen decken die Gebiete Nord- und Ostsee, Ostatlantik sowie das Mittelmeer ab. Erste Übermittlungen von Wettermeldungen über Funk gab es in Deutschland bereits in den Jahren 1931 bis 1932. Eine erste deutsche Kurzwellenstation dafür wurde Anfang der 30er Jahre auf dem Flughafen Fuhlsbüttel errichtet. 1934 kam es dort zu einem schweren Unglück. Ein Passagierflugzeug prallte bei schlechtem Wetter gegen die Sendemasten. Bei dem Absturz kamen alle Insassen ums Leben. Dieser Unfall war der Anlass, nach einem neuen Standort für eine Sende- und Empfangsanlage zu suchen. Bald wurde eine neue Funkstation auf dem heutigen Gelände in Pinneberg gebaut. Das etwa 10 Hektar große, moorige Elbwiesengrundstück ist ideal für einen Senderstandort. Ende 1935 begann hier ein erster Betrieb über 3 Kurzwellen- und 3 Langwellensender mit Wettermeldungen der Deutschen Seewarte, Sendungen für die Luftfahrt und einem Überseefunkdienst. 1939, mit Beginn des Zweiten Weltkrieges, wurde die Station weiter ausgebaut und nach dem Krieg von der Besatzungsmacht übernommen. Im Oktober 1950 übergab man die Sendestelle Pinneberg dem damaligen Meteorologischen Amt für Norddeutschland. 1953 wurde der Deutsche Wetterdienst mit der Zentrale in Offenbach gegründet, zu dem die Wetterfunkstelle seitdem bis heute gehört. Im Jahr 1998 mussten die 4 Sendemasten von 1934 durch die jetzigen 2 99 Meter hohen Masten ersetzt werden. Für die Übertragung der Wetterdaten und Karten kommen heute ein 20 Kilowatt Langwellensender und insgesamt 13 Kurzwellensender mit Sendeleistungen zwischen einem und 20 Kilowatt zum Einsatz. Zu empfangen sind die Meldungen auf der Langwelle 147,3 kHz und auf 8 Kurzwellenfrequenzen. Die Station arbeitet mit mehreren Rufzeichen, die alle mit DDH oder DDK beginnen. Die aktuellen Daten für die Ausstrahlung kommen aus der Zentrale des Deutschen Wetterdienstes in Offenbach. Sie werden über das Intranet des DWD zugeführt. Die große Antennenanlage der Wetterfunkstelle befindet sich direkt neben der A23 bei Pinneberg. Sie ist rechts von der Autobahn gut zu sehen, wenn man von Hamburg in Richtung Heide fährt. Die größte Sendeantenne ist die des Langwellensenders DDH-47. Sie ist an 2 je 99 Meter hohen geerdeten, abgespannten Stahlfachwerkmasten aufgehängt. Der eigentliche senkrechte Strahler hat eine Länge von 80 Metern. Über die gleiche Antenne wird seit dem 29. August 2006 ein Navtex-Sender mit 1 Kilowatt Leistung betrieben. Navtex ist die Abkürzung von Navigational Text Messages und ein internationaler automatischer Wetter- und Warnfunkdienst für die Schifffahrt. Weltweit wird auf gleicher Frequenz zeitversetzt in einem fehlerkorrigierenden Funkfernschreibverfahren gesendet. Auf 518 kHz kommen Meldungen in englischer Sprache. Auf der in Pinneberg neu eingerichteten Frequenz 490 kHz wurden erstmals Meldungen in deutscher Sprache über einen Navtex-Sender gesendet. Weltweit gibt es über 120 Navtex-Sender. Der Sender in Pinneberg
wird in Zusammenarbeit mit dem Bundesamt für Seeschifffahrt und Hydrographie betrieben. Er ist der einzige deutsche Sender dieses weltweiten Netzes. In der Sendestelle sorgen 4 Techniker rund um die Uhr für einen störungsfreien Betrieb. In der eigenen Werkstatt der Dienststelle können auch Reparaturen durchgeführt werden. Für die Kurzwelle gibt es mehrere verschiedene Stab- und Reusenantennen und auch eine drehbare logarithmisch-periodische Richtantenne. Über die Wetterfunkstelle Pinneberg werden bei Bedarf auch die Forschungsschiffe Polarstern und Meteor mit speziellen Wetterdaten versorgt. In der Arktis ist die Kurzwelle von besonderer Bedeutung, da dieses Gebiet über Satelliten nicht versorgt werden kann. Im Kurzwellenempfänger werden die als Fax übertragenen Wetterdaten oder auch die Fernschreibaussendungen als Töne wiedergegeben. Sie können über den Soundkarteneingang eines Computers und einem geeigneten Programm ausgewertet und sichtbar gemacht werden. Früher wurden gesprochene Seewetterberichte auch über Mittelwellensender der Rundfunkanstalten ausgestrahlt. Anfang 2016 wurde die Nutzung der Mittelwelle für den öffentlich-rechtlichen Rundfunk in Deutschland jedoch eingestellt. Danach hat der Deutsche Wetterdienst auch mit der Sprachausstrahlung von Seewetterberichten in AM auf Kurzwelle begonnen. Gesendet wird auf 6180 kHz. Die Sendezeiten sind 6 Uhr, 12 Uhr und 20 Uhr Weltzeit. Diese Ausstrahlung der Seewetterberichte für die Nord- und Ostsee befinden sich offiziell im technischen Testbetrieb. Empfangsberichte über Sendungen des Wetterfunksenders Pinneberg werden vom Deutschen Wetterdienst übrigens mit einer QSL-Karte bestätigt.

Das war der heutige Beitrag der AGDX. Empfangsberichte über dieses DX-Programm bestätige ich gerne mit einer AGDX-QSL-Karte. Bitte schickt eure Empfangsberichte an folgende Anschrift: AGDX e.V., Postfach 1214 in 61282 Bad Homburg, Deutschland. Informationen zur AGDX, der Arbeitsgemeinschaft DX, gibt es auch im Internet unter www.agdx.de. Vielen Dank fürs Zuhören. Bis dahin alles Gute und weiterhin gute X, Olaf Mertens.

0: Ein ganz herzliches Dankeschön an Ulla für diesen Beitrag. Ihr seid weiterhin eingeschaltet beim DX-Programm hier von Radio HCJB. Von hier aus Schottland gibt's nichts Besonderes zu berichten. Wir hatten ganz gutes Wetter die letzte Woche, Sonnenschein so um die 20 Grad, also ganz, ganz angenehm. Und in Deutschland war es natürlich wieder viel wärmer. Aber wir sind ganz froh, hier zu sein und genießen die Kühle auch. Okay, es geht weiter mit der kleinen Andacht und Rüdiger Klaue.
1: An einem schönen Sommertag um die Mittagszeit war große Stille am Waldrand. Die Vögel hatten ihre Köpfe unter die Flügel gesteckt und alles ruhte. Da streckte der Buchfink sein Köpfchen hervor und fragte: »Was ist eigentlich das Leben?« Alle waren betroffen über diese schwierige Frage. Die Heckenrose entfaltete gerade eine Knospe und schob behutsam ein Blatt ums andere heraus. Sie sprach: »Das Leben ist eine Entwicklung.« Weniger tief veranlagt war der Schmetterling. Er flog von einer Blume zur anderen, naschte da und dort und sagte: »Das Leben ist lauter Freude und Sonnenschein.« Drunten im Gras mühte sich eine Ameise mit einem Strohhalm, 10-mal länger als sie selbst, und sagte: »Das Leben ist nichts als Arbeit und Mühsal.« Geschäftig kam eine Biene von einer honighaltigen Blume auf der Wiese zurück und meinte dazu: »Nein, das Leben ist ein Wechsel von Arbeit und Vergnügen.« Wo so weise Reden geführt wurden, streckte auch der Maulwurf seinen Kopf aus der Erde und brummte: »Das Leben? Es ist ein Kampf im Dunkeln.« Nun hätte es fast einen Streit gegeben, wenn nicht ein feiner Regen eingesetzt hätte, der sagte: »Das Leben besteht aus Tränen. Nichts als Tränen.« Dann zog er weiter zum Meer. Dort brandeten die Wogen, warfen sich mit aller Gewalt gegen die Felsen und stöhnten: »Das Leben ist wie ein vergebliches Ringen nach Freiheit.« Hoch über ihnen zog majestätisch der Adler seine Kreise. Er frohlockte: »Das Leben? Das Leben ist ein Streben nach oben.« Nicht weit vom Ufer entfernt stand eine Weide. Sie hatte der Sturm schon zur Seite gebogen. Sie sagte: »Das Leben ist ein sich Neigen unter eine höhere Macht.« Dann kam die Nacht. Mit lautlosen Flügeln glitt der Uhu über die Wiese dem Wald zu und krächzte: »Das Leben heißt, die Gelegenheiten nützen, wenn andere schlafen.« Und schließlich wurde es still in Wald und Wiese. Nach einer Weile kam ein junger Mann des Weges. Er setzte sich müde ins Gras, streckte dann alle Viere von sich und meinte erschöpft vom vielen Tanzen und Trinken: »Das Leben ist ein ständiges Suchen nach Glück und eine lange Kette von Enttäuschungen.« Auf einmal stand die Morgenröte in ihrer vollen Pracht auf und sprach: »Wie ich, die Morgenröte, der Beginn eines neuen Tages bin, so ist das Leben der Anbruch der Ewigkeit.« So heißt es in einem schwedischen Märchen. Bei aller Freude und aller Mühsal, bei allem Kampf und allem Dunkel, bei aller Lust und allen Tränen ist unser Leben auf die Ewigkeit hin angelegt. Leben ist Anbruch und Aufbruch. Leben ist auf Kommendes aus, ein echtes Abenteuer.

Ihr seid weiterhin eingeschaltet beim DX-Programm hier von Radio HCJB. Ich komme zu den Sendezeiten und Frequenzen. Und zwar könnt ihr uns hören, also das DX-Programm jeden Samstag und Sonntag um 6.30 Uhr, 11.30 Uhr, 16 Uhr, 19 Uhr und 23 Uhr mitteleuropäischer Sommerzeit. Und wir senden 7 Tage die Woche, 24 Stunden jeden Tag. Hört gerne mal in eines der anderen Programme rein. Und ihr könnt die Sendung verfolgen auf Kurzwelle auf 3995 kHz im 75 Meter Band und 5920 kHz im 49 Meter Band. Besonders bei der Kurzwelle sind wir immer wieder daran interessiert, wie gut ihr das Programm empfangen könnt, ob ihr es überhaupt empfangen könnt. Also schickt uns gerne Empfangsberichte und dann bekommt ihr auch, wenn das Ganze richtig ausgefüllt ist, eine aktuelle QSL-Karte. Ihr könnt unsere Sendung aber auch weiterhin verfolgen über Satellit, über den Satelliten Astra unter HCJB Deutsch. Dann haben wir eine Telefon-App und im Internet sind wir zu hören unter www.hcjb.de. Dort im Livestream und auch im Podcast. Wie gesagt, wir freuen uns immer, wenn ihr uns schreibt. Zum Schluss der Sendung gebe ich unsere Adresse bekannt. Jetzt geht es weiter mit dem Beitrag auf Empfang mit Thomas Riegler.

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1: Mille grazie, ciao ciao.
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3: Ich liebe ihn. In der Nacht vom 18. auf den 19. Juni 2026 ist einer der Privatradio-Pioniere Deutschlands und auch Österreichs im Alter von gerade einmal 72 Jahren verstorben. Sein Name? Jürgen von Wedel. Er war Mitbegründer von Radio Bavaria International. Im Mai 2024 hat mir Jürgen von Wedel die spannende Geschichte seines Senders im Zuge eines Interviews erzählt. In Erinnerung an ihn hören wir heute und in der kommenden Folge Auszüge aus diesem Interview.
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3: Heute machen wir eine Reise in die Radiogeschichte und haben dazu einen interessanten Gast bei uns, und zwar den Herrn Jürgen von Wedel. Der hat ganz was Spannendes gemacht. Was war denn das genau?
5: Thomas, freut mich, dich hier zu sehen und dass ich bei dir sein darf. Ja, meine Geschichte, die ich hier gerne erzählen will, hat natürlich mit Privatradio zu tun. Das war immer mein großer Traum. Vielleicht kurz dazu erklärt, ich bin 1977 nach München gekommen und wollte dort Elektrotechnik studieren und bin aber eigentlich kein großer Theoretiker gewesen, ich war immer Praktiker, ich musste immer machen, ich musste irgendwas per Hand machen, das war immer gut. Und dann da kam mir sehr zu Pass, dass ich über CB-Funk damals einen Medienjournalisten kennenlernte, das war der Joe Lüders, und der war vor kurzer Zeit aus Hamburg gekommen, wohnte jetzt auch in Bayern. Er hatte eine Diskothek, auch in Kolbermoor, und er war, wie gesagt, Journalist und hatte dann die undankbare Aufgabe, ein CB-Funkgerät in sein Auto einzubauen, was nicht so ganz klappte, und er fragte eben, ob ich ihm dabei helfen könnte. Und das war so der Beginn unserer ersten Freundschaft, die eben, wie gesagt, immer mit neuen Medien zu tun hatte.
3: Aber wie kommt man jetzt von neuen Medien zum Radio?
5: Ja, das passierte eigentlich durch, Unfall will ich nicht sagen, aber eben durch eine irre Sache, denn Joe produzierte Sendungen für Urlauber in Italien und machte dort Reiserufe so vom ADAC und so und brachte das zu verschiedenen italienischen Radiostationen, die seit 1977 in Italien schon erlaubt waren, und weil die Öffentlich-Rechtlichen waren an sowas nicht interessiert. Aber okay, er brachte Kassetten nach unten, nach Südtirol, die wurden dort bei verschiedenen Radiostationen in Florenz oder auch in verschiedenen Südtiroler Gegenden ausgestrahlt, und wir haben also nette Musik gebracht und ähnliches. Naja, und er rief mich dann eben eines schönen Tages an und sagte, Jürgen, du musst ganz dringend zu mir nach Schwabing kommen. Er wohnte im 9. Stock eines Hochhauses, und da hatte er einen Grundig-Satellit, einen sehr empfindlichen Radioapparat, auf seinem Balkon, einem Windsbalkon, aufgestellt und hörte seine eigene Radiosendung aus Italien. Und ich sagte, das kann nicht sein, das ist unmöglich. Wie willst du hier in München Radiostationen aus Italien hören? Das geht doch gar nicht. Und dann sagte er, doch, das ist meine eigene Sendung, hör doch mal ein bisschen rein. Und wirklich, es war er, der moderierte und so. Und er sagte, du, das sind wahrscheinlich Überreichweiten und das wird nach einer bestimmten Zeit wieder weg sein. Und daraufhin sagte er, dann ist es mir egal, kauf mir bitte die größte UKW-Empfangsantenne, die du kriegen kannst, und die will ich hier oben auf dem Balkon haben. Und das habe ich gemacht, habe eine große UKW-Antenne für ihn gekauft, die kaum auf den Balkon passte, aber der Sender war jetzt rauschfrei in München zu hören. Und dann habe ich nach ein paar Tagen angerufen, habe gesagt, okay, ich muss dich wahrscheinlich trösten, diese Überreichweiten sind vorbei, du kannst den Sender nicht mehr hören. Dann sagt er, das ist zwar alles sehr viel schwächer geworden, aber ich kann den Sender noch hören.
3: Was für Sender war das? Und war das eher zufällig oder hat er eher schon mit Absicht Richtung Lourdes gestreut? Hat man dann auch schon gewusst, wo der Sender herkommt?
5: Ja, das haben wir natürlich dann schnell rausbekommen. Und zwar, wie gesagt, er hat es ja zu verschiedenen Sendern gebracht. Und das war jetzt eben ein Sender, der hieß Radio Isaac, Radio Isaco. Und der saß in Klausen in Südtirol und hatte sozusagen verschiedene Sender und hatte eben einen Sender auch auf dem Berg Zirok. Und das war der Sender, den wir eben dort hörten auf 102,8 MHz. Das war eben wirklich das Irre an der Sache. Irgendwie ist aus dieser ganzen Situation diese Idee in uns aufgestiegen, haben gesagt, Moment mal, wenn wir hier Privatradio aus Italien hören. In Deutschland war es übrigens zu der Zeit noch nicht erlaubt, Privatradio zu machen. Ist das nicht vielleicht eine Idee für uns? Wir sind beide Radio interessiert. Wir würden doch wahnsinnig gerne auch Radio machen. Meinst du, das wäre vielleicht eine Idee? Und er sagte, ja, das könnte eine gute Idee sein. Und ich mache mich jetzt mal etwas schlauer. Und darauf ging dann unsere Vorarbeit los.
3: Ich möchte nur mal zu dem Berg Zierock zurückkommen. Ja, wo liegt denn der überhaupt und wie hoch ist der?
5: Genau, der Zierock ist gar nicht so hoch, wenn man mit den Alpen spricht. Also er ist ungefähr dort, wo wir hin wollten, ist er ca. 1680 Meter, knapp 1700 Meter hoch. Also jedenfalls die Zierockalm, auf der wir gewesen sind. Der Berg geht also dort noch höher. Aber dort, wo wir hin wollten, wo es einigermaßen zu realisieren war, das war auf einer Höhe von 1680 Metern. Dieser Sender von Radio Isaac war schon gedacht für Innsbruck. Und zwar haben die wohl schnell rausgekriegt bei Radio Isacco, dass man ihre Sendung auch ein bisschen außerhalb von Italien hören konnte. Und Innsbruck war ja nun nicht weit weg von der italienischen Grenze. Und da wollten sie eben Innsbruck versorgen. Dass sie damit gleichzeitig auch noch Bayern versorgten, das war denen überhaupt nicht klar. Und darauf entstand eben unsere Idee, da müssen wir doch was draus machen können. Wie gesagt, der Punkt, dieser Zierockberg, ist ungefähr 15 Kilometer weg von der österreichischen Grenze. Und deshalb war es eben möglich. Und wenn man dort auf dem Berg war, konnte man Innsbruck erahnen, jedenfalls da, wo wir als erstes waren. Dann haben wir eben gesagt, okay, wir müssen nochmal ausprobieren, ob es nicht auch vielleicht auf anderen Bergen funktioniert. Vielleicht geht es noch besser, andere Berge, die noch höher sind. Und dann haben wir also verschiedene Tests gemacht mit einer Amateurfunkantenne, denn wir waren ja beide Amateurfunker und haben also auf verschiedenen Bergen Tests gemacht. Dabei war dann immer einer in Südtirol, hat die Antenne und einen Sender aufgebaut und der andere war in München. Ich hatte eine Hochantenne in München für Amateurfunkbereich und dann haben wir Tests gemacht. Wir haben uns zusammengerufen übrigens über das Amateurfunkrelais auf der Zugspitze, denn es gab ja noch keine Handys. Wir hatten sonst keine Möglichkeit, uns zu kontaktieren. Aber das klappte ganz gut. Also wir haben uns getroffen auf der Zugspitze und dann sagte er, okay, ich gehe auf der und der Frequenz jetzt auf Sendung. Schalt mal in München ein, ob du auf der Frequenz irgendwie was hören kannst. Und das haben wir gemacht und nach verschiedenen Tests haben wir festgestellt, für einen etwas geringeren Aufwand, denn wir hatten mit Sicherheit nachher nicht allzu viel Geld zur Verfügung. Eine Möglichkeit war eigentlich dieser Berg Zierock die ideale Lösung, um anzufangen.
3: Wenn es da zwei Deutsche nach Italien / Südtirol kommen, da gibt es ja auch Gesetze. Wäre es überhaupt möglich, dass man da Privatradio dann einfach aufmachen können hat?
5: Ja, es gab ja noch nicht das Europa so, wie es bei uns war, aber es gab ein Gesetz, dass Deutsche auch in Italien arbeiten konnten. Daraufhin hätten wir also sozusagen durchaus einen Beruf dort ausführen können und das war eben dann die Möglichkeit, die uns die Chance dazu gab. Denn der Privatfunk in Italien lief durch ein Gesetz, das jedermann in Italien erlaubte, Privatradio zu machen. Das kann man sich hier gar nicht vorstellen. Zwar ging das ganz einfach. Also wir haben das dann so gemacht, um diese Radiolizenz in Anführungsstrichen zu bekommen, musstest ein offizielles Blatt kaufen, eine sogenannte Carta Bollata. Auf dieses Blatt schriebst du drauf, ich habe einen Sender so und so, ich habe eine Antenne so und so und gehe heute an dem und dem Datum auf die an der Frequenz auf Sendung. Das Ganze hast du in einen Briefumschlag getan, in einen Briefkasten gesteckt und ab dem Moment durftest du senden. Irgendwann kam dann natürlich jemand, um zu kontrollieren, ob die Frequenz frei ist, auf der du sendetest. Aber die kam meistens so nach ungefähr einem Monat oder so. Wenn du seit einem Monat auf einer bestimmten Frequenz sendest, ist klar, dass da kein anderer drauf ist, sonst hättest du dir mit Sicherheit schon längst einen anderen gesucht. Und das war eben dann der Grund. Und damals war natürlich längst noch nicht so viel auf den Frequenzen los. Die ganzen Radiofrequenzen waren, sagen wir mal, hochdeutsch gesagt, noch tot. Also der Frequenzbereich über 104 Megahertz war teilweise in Deutschland noch gar nicht erlaubt. Und in Italien ging das schon von vornherein bis 108 Megahertz. Damit hatten wir natürlich sehr viel Chancen. Und am Brenner, es war tote Hose. Es waren vielleicht 3 Sender, die dort zu empfangen waren. Also wir hatten überhaupt keine Konkurrenz am Brenner und konnten uns die Frequenzen je nach Gusto so aussuchen.
3: Man, die Technik ist ja nur das eine, aber habt ihr dann auch schon irgendwelche Ideen gehabt, wenn man einen Sender hat, was sendet man dann überhaupt?
5: Ja, das haben wir gesagt, das ergibt sich. Nein, so einfach war es uns natürlich nicht gemacht, aber das Gute war, wir hatten beide ein irres Interesse für tolle Musik und hatten lockerluftigen Moderationston immer schon im Koppel gehabt. Haben gesagt, irgendwie kriegen wir das schon hin. Und nochmal ganz kurz zu dem Mast. Wir brauchten ein Senderhäuschen. Auch so ein Senderhäuschen. Meistens baut man da ein großes Holzhäuschen hin oder so. Kostet auch gleich diverse Tausende von Mark. Und dann haben wir gesagt, okay, wie kriegen wir das am billigsten realisiert? Und dann sind wir irgendwo an einer Baustelle vorbeigefahren und haben gesagt, ach guck mal, da ist so ein kleines Aluminiumhäuschen. Ein Klohäuschen war das. Und gesagt, das versuchen wir mal rauszukriegen. Und haben wir dieses Klohäuschen, also nicht genau das, was was da stand. Wir haben natürlich ein sauberes gekauft, das ist ganz klar. Das haben wir unten an den Mast rangestellt. Da lief dann das Stromkabel rein und da konnten wir dann sozusagen nachher unseren ersten Sender einstellen und die Antennen, die ich mittlerweile gebaut habe, konnte ich dann auch Stück für Stück an diesen Mast hängen, denn wir hatten den örtlichen Schlosser noch mit reingekriegt in unser Team und der hat mir geholfen, die Halterung für die Antennen dort oben am Mast anzuschweißen. War eine abenteuerliche Sache und haben die Masthalterung angeschweißt und dann haben wir die Antennen, 8 Stück, angebracht und die ganzen Antennenkabel in dieses Klohäuschen reingefahren und ja, und dann ging es jetzt. Muss man natürlich auch irgendwo Musik machen, wie du schon ganz richtig gesagt hast. Wir konnten uns ja nun schlecht unten in das Klohäuschen reinsetzen und da die Sendung moderieren. Also haben wir gesagt, okay, jetzt müssen wir irgendwo ein Studio haben. Auch das kostet Geld, war klar. Und dann haben wir die glorreiche Idee gehabt. Am Ort Brenner waren wir schon relativ oft, wenn wir da waren, im Hotel Olympia gewesen. Das ist eines der ersten großen Hotels dort unten. Und haben wir mit denen gesprochen und gesagt, du, wir können tolle Werbung machen für euch, speziell nach Innsbruck hin. Das ist ja so euer Einzugsbereich. Können wir vielleicht eins von euren Zimmern haben, um dort ein Studio einzubauen? Und ja, sagte ja und so und hin und her. Nach viel Handelei, da haben sie gesagt, ja okay, dann baut das erstmal ein. Fürs Erste könnt ihr das machen. Ja, und das war dann sozusagen unser Studio. Ich habe dann oben an dem Schornstein von dem Hotel kleine Senderantennen gemacht. Wir hatten einen kleinen Sender im Studio und dort. Und von dem Sender aus habe ich mit der Antenne oben auf den Berg hochgestrahlt. Oben auf dem Berg habe ich eine Empfangsantenne hingesetzt. Und direkt an die Empfangsantenne habe ich dann einen UKW-Radioempfänger, so einen Tuner, kennt damals auch jeder. Ja, und das waren so unsere ersten Anfangssachen. Und dann ging es also los und dann haben wir beiden, also Joe und ich, angefangen. Ich war meistens oben auf dem Berg, hatte unten Sendung gemacht. Und dann ging es auch los, dass wir manchmal so schon die ersten Interessenten in Innsbruck gehabt haben. In Innsbruck kam der Sender wirklich gut an. Und da kriegten wir unsere ersten DJs. Und dann fing sozusagen das erste Radioleben an.
3: Das war's wieder für heute. In der nächsten Folge gibt es im Gedenken an Jürgen von Wedel noch mehr zur spannenden Geschichte von Radio Barbaria International zu hören.

Ein ganz herzliches Dankeschön an Thomas für diesen Beitrag. Und das war's schon wieder fast in unserem DX-Programm hier von Radio HCJB. Wie vorhin erwähnt, hier noch unsere Adresse, damit ihr uns gerne schreiben könnt. Die lautet Radio HCJB Deutschland, Postfach 2504 in 32715 Detmold. Oder schickt uns einfach eine E-Mail unter info@hcjb.de. Wie gesagt, das war's dann für heute, für das Wochenende 18. und 19. Juli. Und schön, dass ihr wieder mit dabei wart. Schaltet gerne nächste Woche wieder ein. Hier am Mikrofon verabschiedet sich Horst Wiese. Ich wünsche euch eine schöne Woche, gute X und Gottes Segen und bleibt auch gesund.

0: Bibelverse für Kinder erklärt. Nun redete Jesus wieder zu ihnen und sprach: Ich bin das Licht der Welt. Wer mir nachfolgt, wird nicht in der Finsternis wandeln, sondern er wird das Licht des Lebens haben. Johannes 8, Vers 12.
1: Katharina, geh dir schon mal die Zähne putzen, ich bin gleich bei dir, ruft Mama aus Benjamins Zimmer. Und pack auch gleich deine Schultasche, ruft sie noch hinterher.
0: Katharina überlegt, was sie alles braucht. Glücklicherweise konnte sie den dicken Atlas in der Schule lassen, so wird die Tasche morgen nicht ganz so schwer. Ah, da ist sie ja schon, die Mama.
1: Hast du eigentlich den Bibelvers für die Kinderstunde schon gelernt, fragt sie, als sie sich an Katharinas Bettkante setzt.
0: Klar, antwortet Katharina und rappelt sofort los.
1: Nun redete Jesus wieder zu ihnen und sprach: Ich bin das Licht der Welt. Wer mir nachfolgt, wird nicht in der Finsternis wandeln, sondern er wird das Licht des Lebens haben. Johannes 8, Vers 12.
0: So wie du eben den Vers runtergeleiert hast, da könnte man denken, du hast ihn nicht verstanden, sagt Mama.
1: Nee, nicht so richtig.
0: Katharina fängt an zu gähnen.
1: Mama lächelt Katharina freundlich an.
0: Was hast du denn genau nicht verstanden?
1: Naja, zum Beispiel in der Finsternis wandeln, antwortet Katharina.
0: Wandeln heißt, jetzt überlegt die Mama, also wandeln heißt, sich langsam fortbewegen. Kennst du den Ausdruck, der ist ein wandelndes Lexikon? Das meint eine Person, die alles weiß, was man sie fragt. Dabei ist sie mal zu Hause, mal auf der Arbeit, im Bus und überall, wo man sie fragt, weiß sie was Vernünftiges zu antworten.
1: Ich bin ja jetzt auch zu Hause und morgen in der Schule, wirft Katharina ein.
0: Genau. Und der Herr Jesus war noch viel mehr als ein wandelndes Lexikon. Er kannte die Propheten, die 5 Bücher Mose, die ganzen Geschichtsbücher und die übrigen Schriften. Also das, was wir heute als Altes Testament haben, erklärt Mama, während sie ihre Bibel im Johannesevangelium aufschlägt.
1: Der Herr Jesus sagt den Juden, dass sie, wenn sie ihm nachfolgen, nicht in der Finsternis wandeln. Damit sagt er, wenn sie ihm nicht nachfolgen, dann wandeln sie in der Finsternis und das ärgert sie. Die Juden, mit denen er sprach, waren ja selber sehr gebildet und stolz darauf, dass sie Juden waren, also Nachkommen von Abraham. Und der Herr Jesus, der kam aus Galiläa, da wohnten viele unterschiedliche Menschen, nicht nur Juden. Deswegen haben sie schlecht gedacht von Leuten, die aus Galiläa kamen. Sie haben den Herrn Jesus richtig angegriffen, weil er ihnen sagte, dass Gott sein Vater ist, aber nicht ihr Vater.
0: Das verstehe ich nicht. Katharina ist darüber ganz traurig. Die Pharisäer wollten ihn sogar gefangen nehmen lassen, aber die Tempelpolizisten trauten sich das nicht.
1: Oh, da waren die Pharisäer verärgert.
0: Warum habt ihr ihn nicht gebracht? Haben sie die Tempelpolizisten angeschnauzt.
1: Und weißt du, was die Tempelpolizisten geantwortet haben?
0: Nie hat ein Mensch so geredet wie dieser Mensch.
1: Mama, ich möchte so gerne den Herrn Jesus auch mal reden hören.
0: Katharina ist jetzt ganz ergriffen.
1: Erzähl weiter.
0: Na gut, dann sag noch mal den Vers, aber vielleicht ein bisschen schöner als vorhin.
1: Okay.
0: Nun redete Jesus wieder zu ihnen und sprach: Ich bin das Licht der Welt. Wer mir nachfolgt, wird nicht in der Finsternis wandeln, sondern er wird das Licht des Lebens haben. Johannes 8, Vers 12.
1: Mama denkt kurz nach und dann fährt sie fort.
0: Also, wir waren stehen geblieben, wo die Tempeldiener oder besser die Tempelpolizei sich nicht traute, den Herrn Jesus gefangen zu nehmen. Da meldet sich Nikodemus zu Wort. Das ist der, der den Herrn Jesus in der Nacht einmal besucht hat. Erinnerst du dich?
1: Seit wann verurteilt denn unser Gesetz einen Menschen, ehe man ihn verhört hat und seine Schuld bewiesen ist? Fragt er.
0: Darauf können sie nicht antworten und so spotten sie. Bist du etwa auch aus Galiläa?
1: Aber wieso sagt der Herr Jesus, ich bin das Licht der Welt? Fragt Katharina.
0: Ich könnte mir denken, dass das mit dem Laubhüttenfest zusammenhängt. Das haben sie 7 Tage lang ausgiebig gefeiert. Es war das Fest des Regens, der Oliven- und Traubenernte und es erinnerte das Volk Israel an die Zeit, in der sie in Zelten wohnten, damals in der Wüste, als sie aus Ägypten zogen. Zum Laubhüttenfest bauten die Menschen auf den Dächern der Häuser Laubhütten und wohnten während des Festes darin. Das war für Kinder bestimmt richtig spannend. Am letzten Tag wurde der Tempel hell erleuchtet. Der Tempel stand ja auf einem Berg. Und so konnte man ihn in ganz Jerusalem sehen. Das sah besonders im Dunkeln richtig schön aus. Die Juden waren stolz auf ihre Feste, auf ihre jüdische Abstammung und darauf, dass aus ihrem Volk einmal der Messias kommen würde. Dass Jesus der Messias war, glaubten sie nicht.
1: Sie sahen die Wunder, die er tat. Sie merkten, dass er die Schriften kannte wie kein anderer, aber sie hassten ihn. Das Leben wurde für den Herrn Jesus immer gefährlicher, weil die Juden ihn schließlich umbringen wollten.
0: »Mama, haben Sie deswegen Jesus gekreuzigt, weil Sie ihn gehasst haben?« fragt Katharina.
1: »Ja, der Herr Jesus hat Ihnen gesagt, dass er Gott gleich ist. Diese Tempelbeleuchtung am Ende des Laubhüttenfestes war Ihnen bestimmt noch in Erinnerung. Aber der Herr Jesus sagt Ihnen, dass er das Licht ist.«
0: »Weißt du, was ich bin noch bedeutet?«
1: »Nein.« Katharina schüttelt den Kopf. Mama erklärt, es ist der Name Gottes. Sein Name ist Ich Bin.
0: Ja, das fällt mir jetzt ein, ruft Katharina. Damals beim brennenden Dornbusch hat Gott dem Mose gesagt, dass er zum Pharao gehen soll.
1: Genau, da nannte Gott dem Mose seinen Namen. Sein Name ist Ich Bin. Aber das lesen wir morgen, ja? Für heute ist genug.
0: Na gut. Dann wollen auch wir Katharina jetzt schlafen lassen und bevor wir uns unseren heutigen Vers noch einmal anschauen, sage ich euch auch, wo ihr die Bibelstelle findet, wo Gott Mose seinen Namen sagt. Es ist in 2. Mose 3, Vers 14. Und nun zum Schluss noch einmal unser Vers. Wer mag, kann ihn gerne mitsprechen. Nun redete Jesus wieder zu ihnen und sprach, »Ich bin das Licht der Welt.« Wer mir nachfolgt, wird nicht in der Finsternis wandeln, sondern er wird das Licht des Lebens haben. Johannes 8, Vers 12.

0: Es ist 17 Uhr.
1: Wo kann Vergebung ihren Anfang nehmen, wenn der Schmerz tief im Herzen sitzt?
2: Der erste Schritt ist, anzuerkennen, dass sich jemand wirklich an mir versündigt hat, dass es schrecklich war. Gott sieht das genauso. Es war schrecklich. Doch Gott schenkt mir Gnade und Barmherzigkeit, damit ich mit der Situation umgehen und damit seine Gnade und Barmherzigkeit auch in das Leben des anderen kommen kann.
1: Hallo und herzlich willkommen bei Belebe unsere Herzen mit Nancy de Moth Bolgemuth, gesprochen von Annette Schorres. Wie kannst du vergeben, wenn es dir unmöglich erscheint? Nancy geht dieser Frage in ihrem hilfreichen Buch Das Tor zur Freiheit auf den Grund. Als das Buch herauskam, setzte sich Nancy mit ihrer Freundin Lisa Berry zusammen, um darüber zu sprechen. Heute hören wir dieses lebensnahe Gespräch, da wir uns in dieser Woche mit dem Thema Vergebung beschäftigen. Es ist Teil unserer Podcast-Serie über persönliche Erweckung mit dem Titel Seeking Him, neu belebt von ihm. Und hier ist nun Lisa.
3: Nancy, wir sprechen heute über dein Buch Das Tor zur Freiheit, wie Vergebung ihr Leben verändert. Erstmal vielen Dank, dass du so ein aufschlussreiches Buch geschrieben hast. Es war einfach eine Freude, es zu lesen. Und beim Lesen habe ich mich gefragt, was dich wohl dazu bewegt hat, dieses Buch zu schreiben. Du hast auf deinen Reisen viele Menschen getroffen. Was hat dich davon überzeugt, dass Vergebung ein Thema ist, über das man viel gründlicher sprechen sollte, als das bisher geschieht?
2: Ja, Lisa, ich denke, das Buch ist das Ergebnis meiner Erfahrungen von den Frauenkonferenzen, die wir im Laufe der Jahre durchgeführt haben, und der zahllosen Gespräche, die ich mit den Teilnehmerinnen hatte, sei es nach den Veranstaltungen oder in den Pausen zwischen den Vorträgen, wo ich den Frauen in die Augen geschaut und ihre Geschichten angehört habe, ihre Geschichten voller Schmerz, von ihren erlittenen Wunden und zerbrochenen, zerrütteten Beziehungen. Bei einer Konferenz gab eine Frau ein bewegendes Zeugnis. Sie stand neben mir am Mikrofon und berichtete, dass vor 14 Jahren ihre Tochter, damals im jungen Erwachsenenalter, belästigt und danach brutal vergewaltigt und ermordet wurde. Sie drehte sich vor all diesen Frauen zu mir um und sagte: Du sagst immer, wir müssen vergeben, aber seit 14 Jahren hasse ich den Mann, der meiner Tochter das angetan hat. Du sagst, wir sollen vergeben, aber wie kann ich vergeben? Wie kann ich vergeben? Diese Frage ist schon auf so verschiedene Weise gestellt worden, mit so vielen Details und Geschichten dahinter. Als Christen sprechen wir von der frohen Botschaft, dem Evangelium von Jesus Christus, der uns unsere Sünden vergibt. Und doch tun wir uns schwer damit zu verstehen, dass wir nicht nur Empfänger der Vergebung Christi sind, sondern auch solche, die diese Vergebung anderen weitergeben. Ich wollte das einmal gründlich durchdenken, zuerst für mich selbst und dann für die Frauen, denen ich diene. Wie gelangt die Vergebung, die wir von Jesus empfangen haben, auf eine Weise zu anderen, sodass sie aufbauend, aussöhnend und heilsam ist? Gott ist es, der zerbrochene Beziehungen heilt. Und Vergebung ist so entscheidend dafür, dass wir das erfahren können.
3: Bevor wir tiefer in dein Buch eintauchen, lass uns einen Schritt zurückgehen und eine grundsätzliche Frage stellen. Wie unterscheidet sich Gottes Verständnis von Vergebung von dem der Welt? Gibt es eine Diskrepanz zwischen der biblischen Sicht und dem, wie die Welt dieses Wort verwendet und interpretiert?
2: Ja, ich glaube, die Welt hat tatsächlich nur eine vage Vorstellung von dem ganzen Thema Vergebung. Ich möchte etwas weiter ausholen und an eine einfache, aber wichtige Wahrheit erinnern, auch wenn sie banal klingen mag. Jeder wird verletzt. Jeder erlebt Schmerz. Wir treten uns gegenseitig auf die Füße. Wir verletzen einander. Manchmal absichtlich, manchmal unabsichtlich. Aber Verletzungen sind unvermeidlich. Es ist nur eine Frage, wann es uns trifft. Wir müssen uns fragen, wie wir auf diese Verletzungen reagieren. Die natürliche Reaktion und die beste, die die Welt kennt, ist, diese Verletzungen zu verdrängen, sie zu begraben und dann einfach versuchen, weiterzumachen. Deshalb gibt es so viele Menschen, die verletzt durchs Leben gehen, ohne sich jemals wirklich damit auseinandergesetzt zu haben. Sie sind Leidtragende und verursachen zugleich das Leid anderer. oder die Welt rät uns, Schuldeneintreiber zu werden. Was meine ich damit? Es bedeutet, dass die Person, die mich verletzt hat, dafür bezahlen soll. Und ich werde dafür sorgen, dass sie es tut. Das kann ganz direkt geschehen, indem ich mich in ihr Leben dränge und ihr durch Worte, meine Haltung und mein Benehmen Schmerz zufüge. Oder es geschieht auf eine raffiniertere und anerkannte Weise, die sich nur in meinem Herzen abspielt, wo ich den anderen gefangen halte und die man daran bemerkt, wie ich über ihn spreche. Die Sache ist die, solange du nicht einsiehst, was du getan hast und den Schaden nicht erkennst, den du angerichtet hast und ihn nicht bereust, werde ich ihn dir vorhalten. Ich werde dich in ein Schuldnergefängnis sperren und dich nicht eher wieder herauslassen, bis du bezahlt hast. Ich habe festgestellt, dass die meisten Menschen sich für diesen Weg entscheiden. Er führt zu Groll, Bitterkeit und zu zerbrochenen Beziehungen. Diese Art von Bitterkeit ist wie eine Säure, die das Gefäß zerstört, in dem sie aufbewahrt wird. Ich glaube, die meisten Menschen haben nie verstanden, dass es einen besseren Weg gibt.
3: Du meinst also, dass dieses Verhalten grundsätzlich zerstörerisch ist?
2: Bitterkeit ist unglaublich zerstörerisch. Es gibt keinen verbitterten Menschen, der glücklich ist. Bitterkeit raubt die Freude. Sie raubt den Frieden, sie zerstört Beziehungen, sie belastet unsere Beziehung zu Gott und sie belastet unsere Beziehungen zu anderen. Denke darüber nach. Du willst nicht mit verbitterten Menschen zusammen sein und sie wollen auch nicht mit dir zusammen sein, wenn du verbittert bist. Wenn wir also darüber nachdenken, wie absichtlich Gott das ganze Universum zusammengefügt hat, dann ist dies vergebt einander, nicht einfach ein Gebot, das er aus einer Laune herausgegeben hat. Gott sagt, ich weiß, dass es für euch und eure Beziehungen zum Besten dient. Willst du in Jesus glücklich sein, wie es in dem alten englischen Lied Trust and Obey heißt? Es segnet uns, wenn wir lernen, diese Bitterkeit loszulassen. Es segnet unsere Ehen, es segnet unser Arbeitsumfeld und unsere Gemeinde. Gott weiß, dass Bitterkeit zerstörerisch ist und dass Vergebung ein Weg ist, um Segen, Freude und Frieden zu erfahren. Deshalb will er, dass wir vergeben.
3: Ich kann jetzt förmlich hören, wie eine Zuhörerin sagt, theoretisch mag das ja stimmen, aber warte erst, bis du meine Geschichte kennst. Denn die ist sehr kompliziert. Dann wirst du nicht mehr erwarten, dass ich vergebe. Wenn du erst mal gehört hast, was mir passiert ist, wirst du mich nicht mehr dazu drängen, zu vergeben. Kann man wirklich jemanden dazu bewegen, über Vergebung nachzudenken, ohne dass man alle Details kennt?
2: Weißt du, Lisa, wenn wir in diese Thematik eintreten, bin ich mir bewusst, dass wir uns für viele Menschen in sehr dunkle und gefährliche Gewässer begeben. Ich möchte zum Beispiel den Schmerz, die Verletzung und das Gefühl, vergewaltigt worden zu sein, in keiner Weise verharmlosen. Das Wort ist hier angebracht. Sünde ist zerstörerisch. Sie schadet und bringt den Tod. Gegen uns wird gesündigt und wir selbst sündigen gegen andere. Das schafft komplexe Probleme. Ich habe viel davon gehört. Und manchmal, wenn man gerade denkt, es kann keine schlimmere Geschichte geben, kommt eine andere Frau zu Wort. Aus menschlicher Sicht möchte ich dann am liebsten sagen, dass ich an ihrer Stelle auch verbittert wäre. Aber ich weiß, wenn ich dieser Frau nicht liebevoll und in Gnade helfe, ihren Weg da durchzugehen, so wie ich es mir selbst an ihrer Stelle wünschen würde, wie soll sie dann die Verletzung und den Schmerz, die Wut, den Groll und ihr Verlangen nach Rache überwinden? Wie könnte sie dann durch Gottes Gnade Heilung erfahren? Ich weiß, dass dieses Buch über Vergebung Erinnerungen an die Oberfläche bringt, von denen andere Ratgeber sagen, man solle sich gar nicht mit ihnen beschäftigen. Lass sie besser hinter dir. Der Gedanke, die Kruste einer alten Wunde aufzubrechen, ist etwas beängstigend. Die Wunde ist dann wieder frisch. Aber wir erfahren Gottes heilende und wiederherstellende Gnade erst in vollem Umfang, wenn wir bereit sind, uns das begangene Unrecht ehrlich anzuschauen. Wir müssen uns dem Schmerz stellen und zugeben, das war wirklich falsch, es tat wirklich weh. Wahrer Friede entsteht nicht durch Verdrängen oder Vorgeben, es sei nie passiert, oder durch Medikamente oder den Rat, man müsse einfach darüber hinwegkommen. Der erste Schritt ist, anzuerkennen, dass sich jemand wirklich an mir versündigt hat, dass es schrecklich war. Gott sieht das genauso, es war schrecklich. Doch Gott schenkt mir Gnade und Barmherzigkeit, damit ich mit der Situation umgehen und seine Gnade und Barmherzigkeit auch in das Leben anderer kommen kann. Lisa, wenn wir über grauenhafte Vergehen nachdenken, gibt es niemanden, dem tieferes Leid angetan wurde, als dem Herrn Jesus selbst. Lesen wir das nicht im ersten Petrusbrief? Übrigens geht es ja in dem gesamten Brief um das Thema Leid. Was sagt Petrus also zu Leid in zwischenmenschlichen Beziehungen? Am Ende des zweiten Kapitels beginnt er mit dem Beispiel des Herrn Jesus. Bevor er darauf eingeht, wie wir friedlich und vergebend miteinander leben können, erinnert er uns in Vers 21, denn dazu seid ihr berufen, wie auch Christus für uns gelitten hat. Nun, ich habe Botschaften darüber gehört, zu was wir alles berufen sind, zur Mission, zur Ehe, zum Leben als Single. Aber man hört selten eine Botschaft darüber, dass wir berufen sind, zu leiden. Doch Petrus sagt, dass das tatsächlich eine Berufung ist. Und wenn du dieser Berufung folgst, wenn du sie annimmst, dann folgst du den Fußspuren Jesu Christi. Auch Christus hat für uns gelitten, schreibt Petrus, und uns ein Vorbild hinterlassen, damit ihr in seinen Fußstapfen nachfolgt. Und weiter heißt es dann in Vers 22, er hat keine Sünde getan. Es ist auch kein Betrug in seinem Mund gefunden worden. Er tat absolut nichts, wodurch er das Unrecht, das ihm widerfuhr, die Beleidigungen, die Wunden, die Kränkungen verdient hätte. Er tat keine Sünde. Aber in Vers 23 heißt es, als er geschmäht wurde, schmähte er nicht wieder. Als er litt, drohte er nicht. Was tat er stattdessen? Er übergab sich dem, der gerecht richtet. Und was bedeutete das für ihn? Es bedeutete seinen Tod. Vers 24. Er hat unsere Sünden selbst an seinem Leib getragen auf dem Holz, damit wir, den Sünden gestorben, der Gerechtigkeit leben mögen. Und hier kommt der Satz, den ich so sehr liebe. Durch seine Wunden seid ihr heil geworden. Keiner von uns könnte sich jemals als Christ bezeichnen. Keiner von uns könnte ein Kind Gottes sein, wenn Christus nicht an unserer Stelle gestorben wäre. Weil er bereit war, die Wunden zu tragen, die Sünder, uns eingeschlossen, ihm zufügten, ist uns Heilung und Vergebung geschenkt worden. Was wir Gott schuldeten, wurde uns erlassen. Ich bin überzeugt, dass wir hier ein mächtiges Prinzip sehen, Lisa. Es ist das Prinzip vom Kreuz und wie es in unseren zwischenmenschlichen Beziehungen gilt. Ich glaube, es gibt Beziehungen, in die Gott uns hineinstellt und in denen wir uns im Laufe unseres Lebens wiederfinden, in denen wir verletzt werden. In manchen Fällen glaube ich, dass diese Verletzungen dazu dienen, dass der Schuldige letztendlich geheilt wird und Befreiung von seiner Sünde erfahren kann. Wenn wir den Schmerz, die Beleidigungen und die Verletzungen, die uns zugefügt wurden, zurückzahlen, verpassen wir die Gelegenheit zu sehen, dass der Schuldige zu Zerbruch, Buße, Kapitulation und Heilung in seinem eigenen Leben gebracht wird. Durch meine Bereitschaft, die Verletzungen anzunehmen, mich Gott zu übergeben und Vergebung zu gewähren, auch dort, wo die Welt es verstehen könnte, wenn ich mich rächen würde, gebraucht mich Gott als sein Werkzeug des Segens im Leben dieses Menschen. Und darüber hinaus werde ich selbst aus meinem eigenen Gefängnis befreit, auch wenn der andere sich nie ändern sollte.
3: Du hast vorhin dieses Bild vom Gefängnis erwähnt. Lass uns da mal weiterdenken. Ich stelle mir eine Zuhörerin vor, die im übertragenen Sinne hinter Gittern sitzt und sich an den Gitterstäben festhält, während ihr die Tränen über das Gesicht laufen.
2: Ja, sie klammert sich krampfhaft daran fest.
3: Ja, sie sehnt sich danach, rauszukommen. Aber sie fühlt sich dort auch auf eine seltsame Weise sicher. Sie hat sich mit ihrer Situation arrangiert. Aber wenn man sich umschaut, sieht man sozusagen nur Bilder von Tod und Zerstörung. Und doch bezeichnet sie diesen Ort als sicher.
2: Ich glaube, es ist für viele Frauen eine beängstigende Vorstellung. Ich möchte die Männer hier nicht ausschließen. Aber ich habe mit vielen Frauen gesprochen und wir stellen die Vergebung in Aussicht. Du musst nicht mehr mit den geistigen, emotionalen und mentalen Fesseln leben, die dich vielleicht schon seit Jahren gefangen halten. Wir sagen dir, du kannst frei sein. Und doch, denke ich, haben sich manche Frauen an ihre Gefängniszelle gewöhnt und sagen, lieber bleibe ich mein ganzes weiteres Leben hier, als die Risiken einzugehen, die damit verbunden sein könnten, wenn ich rauskomme. Anstatt die andere Person aus meiner inneren Gefängniszelle freizulassen, will ich lieber erst weiter darüber nachdenken. In Gedanken stellen sie diese Person vor Gericht. Rache hat etwas, ich hasse es, das auszusprechen, Süßes. Wenigstens glauben wir das. Aber wir erkennen nicht, wie zerstörerisch sie ist. Und dann kann es auch beängstigend sein, sich zu fragen, was passiert, wenn ich loslasse. Denke an die Frau in einer Ehe, deren Mann ihre Seele tief verletzt hat und die vielleicht seine Untreue ertragen musste. Sie könnte sagen, du sagst mir, dass ich frei sein werde, wenn ich ihn aus der Zelle entlasse, in die ich ihn gesperrt habe. Aber was ist, wenn ich dadurch noch verletzlicher werde? Was, wenn er mir wieder wehtut? So wie die Dinge stehen, ist es fast sicher, dass er es wieder machen wird. Ich weiß nicht, ob ich es wagen kann. Ich weiß nicht, ob ich wirklich loslassen will. Ich will vielmehr, dass er leidet. Ich will, dass er den Schmerz spürt, den ich erlitten habe. Er hat mich unglücklich gemacht. So soll er jetzt unglücklich sein. Wenn ich vergebe, entlasse ich ihn aus der Verantwortung. Das haben tatsächlich schon viele Frauen zu mir gesagt. Ich will nicht loslassen, was meinen Mann angeht, weil er sonst nicht versteht, dass er sich ändern muss. Er wird keinen Grund sehen, aufzuhören. Also spielen wir diese Dinge in unserem Kopf durch und setzen uns letztendlich an Gottes Stelle. Ich will in dieser Situation Gott sein. Ich will die Kontrolle behalten. Ich will die Kontrolle nicht abgeben. Der Verzicht auf das Recht, eine Schuld einzufordern, das Recht, jemanden zur Rechenschaft zu ziehen, ist unheimlich. Deshalb erfordert der Weg der Vergebung Glauben. Er erfordert Vertrauen in das, was Jesus getan hat. In 1. Petrus 2 heißt es, dass er sich dem einen übergab, der gerecht richtet. Wenn wir nicht die Gewissheit hätten, dass unser himmlischer Vater ein gerechter, weiser und liebevoller Gott ist, der am Ende alles Unrecht zum Guten wenden wird, dann wäre Vergebung wie ein Sprung ins Ungewisse, unvorstellbar. Aber wenn wir vergeben, legen wir uns und unsere Situation in Gottes Hand. Ich denke an die wunderbare Geschichte von Gnade und Vergebung im Alten Testament, und zwar im letzten Teil vom 1. Buch Mose, die ganze Lebensgeschichte von Josef, dem so vielfältiges Unrecht geschah. Ich will sagen, es war nicht nur eine Kränkung, sondern ein Unrecht nach dem anderen. Seine Brüder fügten ihm über viele Jahre hinweg und auf viele Weise immer wieder Leid zu. Dann in Ägypten, im Haus des Potiphar, wird Josef von dessen Frau verleumdet und er kommt unschuldig ins Gefängnis. Dann vergisst ihn dieser Mitgefangene, der ihm zur Freiheit hätte verhelfen können, und so verbringt Josef weitere Jahre in der Gefangenschaft. Dieser Mann hatte sozusagen viele Jahre hinweg einen schlechten Tag. An dem Punkt in seinem Leben, an dem all dies hinter ihm liegt und er eine Position einnimmt, die es ihm erlaubt, an jedem Rache zu nehmen, der früher gegen ihn sündigte, stehen plötzlich seine Brüder vor ihm. Als sie erkennen, wer er ist, überkommt sie Furcht und Zittern, denn sie wissen, dass Josef das Recht des Landes quasi verkörpert. Was würde er mit ihnen tun? Bestürzt erwarten sie sein Urteil, aber Josef sagt diese entscheidenden Worte. Bin ich denn an Gottes Stelle? Das ist in 1. Mose 50, Vers 19. Das ist Gottes Aufgabe. Das betont auch Paulus in Römer 12, Vers 19. Denn es steht geschrieben, mein ist die Rache, spricht der Herr. Gott wird vergelten, also nimm die Vergeltung nicht selbst in die Hand. Daraus könnte man schließen, gut Herr, dann lass diese Person spüren, was sie gemacht hat. Herr, ich bete, dass du Rache übst. Doch darum geht es nicht. Die richtige Einstellung ist, Herr, ich bete, dass du dieser Person vergibst und sie wiederherstellst. Dazu braucht es Glauben. Es braucht die Bereitschaft, die Kontrolle loszulassen und zu sagen, ich bin nicht Gott, ich stehe nicht an Gottes Stelle. Das ist nicht meine Aufgabe. Ich wäre kein guter Gott. Ich kann nicht Gott sein. Ich kann dieses Universum nicht regieren. Es liegt nicht in meiner Macht. Ich habe nicht die Fähigkeiten dazu. Wenn ich trotzdem darauf bestehe, diese Aufgabe zu übernehmen, dann entsteht eine Distanz zwischen mir und Gott. Kehren wir zu dem Bild der Frau vom Anfang zurück, der Frau, die sich an den Gitterstäben ihrer Zelle festhält. Sie ruft, ich will hier raus, und doch weiß ich nicht, ob ich wirklich raus will. Ich will festhalten, aber ich will auch loslassen. Das kennen wir alle. Wir wissen, dass wir etwas loslassen sollten, aber doch wollen wir es festhalten. Und hier muss ich kurz eine Zwischenbemerkung machen, Lisa. Kaum hatte ich das Manuskript dieses Buches fertiggestellt und dem Verlag übergeben, das war 2-3 Wochen später, da erfuhr ich mehrere schmerzhafte Kränkungen. Und das, nachdem ich mich monatelang, vermutlich sogar ein Jahr oder länger, intensiv mit diesem Thema beschäftigt hatte. Keine davon lässt sich mit dem vergleichen, was viele unserer Hörerinnen gerade durchmachen. Aber es waren Erfahrungen, die wehtaten. Sie rissen alte Wunden auf, von denen ich dachte, ich hätte sie längst hinter mir gelassen. Vergeben, vergessen und abgeschlossen. Ich fand mich plötzlich in einigen Beziehungssituationen wieder, in denen ich erneut verletzt wurde. Und ich spürte den starken Drang, daran festzuhalten. Auf einmal war ich es, die sich an den Gitterstäben festklammerte, obwohl ich wusste, dass ich gerade dieses Buch über Vergebung geschrieben hatte. Ich hatte all diesen Frauen gesagt, lass es los, drück die Löschtaste, um eine Analogie aus meinem Buch zu verwenden. Lass es los, lösche die Akte, halte nicht daran fest, du tust dir nur selber weh. Ich sah, dass die Freiheit außerhalb der Zelle lag, und doch hockte ich darin und sagte, ich glaube, mir gefällt es hier. Ich will dafür sorgen, dass diese Situation geklärt wird. Ich musste mir selbst das Evangelium predigen. Die Worte in diesem Buch, meine eigenen Worte, verfolgten mich. Es war ein innerer Kampf. Ich wünschte, ich könnte sagen, dass ich es sofort loslassen konnte, aber in Wirklichkeit dauerte es Tage, wenn nicht sogar mehrere Wochen, in denen ich meine Wunden leckte und mich dagegen wehrte, loszulassen. Aber tief in meinem Herzen wusste ich, dass ich nicht dort bleiben wollte. Und Gott ließ mich nicht dort bleiben. Ich bin so dankbar, dass sein Geist mich überführt hat. Immer wieder wies er mich auf meine Sünde der Unversöhnlichkeit hin, auf meine Sünde nicht loslassen zu wollen. Als ich mich auf die Sünde konzentrieren wollte, die an mir begangen wurde, sagte Gott, ich möchte, dass du auf deine eigene Sünde schaust. Ich musste genau den Schritt tun, zu dem ich andere in diesem Buch angehalten hatte. Ich musste es Gott übergeben. Lass es los. Drücke die Löschtaste. Du musst es nicht klären. Niemand muss es wissen. Damals blieb es nicht bei einem Gedanken. Ich schrieb tatsächlich einen Brief. Erstmal auf dem Computer. Ich teilte ihn mit einer Gruppe von Freundinnen, in der wir uns gegenseitig Rechenschaft ablegen. Und ich fragte sie, was haltet ihr davon, wenn ich diesen Brief abschicke? Sie rieten mir weise, du musst loslassen, du musst loslassen. Ich dachte, aber sie müssen es doch wissen. Lass gut sein, lass gut sein. Es gibt Situationen, in denen es richtig ist, etwas zu unternehmen, um der anderen Person bewusst zu machen, was geschehen ist. Aber nicht, solange wir an dem Recht festhalten, sie zu bestrafen. Nicht, solange wir Bitterkeit und Unversöhnlichkeit in unserem Herzen haben. Mit solch einer Einstellung können wir niemals ein Werkzeug zu ihrer Wiederherstellung sein.
1: Nancy DeMoss Wohlgemuth hat uns im Gespräch mit ihrer Freundin Lisa Berry einen praktischen Einblick in das Thema Vergebung gegeben, auch dann, wenn uns nicht danach ist. Es ist ein Thema, das für uns alle von großer Bedeutung ist, weil wir alle verletzt werden und damit umgehen müssen. Um dir zu helfen, eine biblische Perspektive davon zu entwickeln, was es heißt, denjenigen loszulassen, der an dir schuldig geworden ist, empfehle ich dir ein Exemplar von Nancys Buch »Das Tor zur Freiheit – Wie Vergebung ihr Leben verändert«. Müssen emotionale Wunden erst heilen, bevor du vergeben kannst? Wenn dich diese Frage interessiert, dann sei morgen wieder dabei, bei der nächsten Folge mit dem Titel »Der Heilungsprozess«.

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Irma Zacharias aus Bonnefeld feierte am 13. Juli ihren 87. Geburtstag. Ihre Freundin Erna gratuliert zum Geburtstag und wünscht Irma im neuen Lebensjahr viel Freude und Mut mit dem Herrn. Mit 2. Timotheus 2, Vers 1. Du nun, mein Kind, sei stark in der Gnade, die in Christus Jesus ist.

Am 14. Juli hatte Nathalie Kettler aus Petershagen ihren Geburtstag. Ihre Mama und ihre Geschwister mit Familien wünschen ihr gottesreichen Segen mit Psalm 37, Vers 5. Befiehl dem Herrn deinen Weg und vertraue auf ihn, so wird er es vollbringen. Und im Lied hörst du früh am Morgen deines Heilands Stimme.

0: Helene Kleber aus Lemgo feierte ihren 72. Geburtstag am Mittwoch, den 15. Juli. Alex und Käthe Esau gratulieren.
1: Lieber Oma, zu deinem Geburtstag gratulieren wir von ganzem Herzen und wünschen dir Gottes Beistand, Freude und Kraft für jeden einzelnen Tag. Sei gesegnet.
0: Wirf dein Anliegen auf den Herrn, und er wird für dich sorgen. Er wird den Gerechten in Ewigkeit nicht wanken lassen. Psalm 55, Vers 23.
1: Möge Gottes Hand dich leiten, was auch immer kommen mag. Möge er den Weg bereiten und dich führen jeden Tag. Du kannst ihm getrost vertrauen und mit Hoffnung vorwärts schauen. In Liebe, Alex und Käthe Esau.
0: Für Helene Kleber klingt das Wunschlied: Herr, weil mich festhält deine starke Hand, vertrau ich still.

0: Irene Wieber aus Minden feierte ihren 70. Geburtstag am 15. Juli. Die Glaubensschwester Anna gratuliert herzlich und wünscht Irene gottesreichen Segen, Gesundheit, viel Freude im Herrn und im Kreise ihrer Lieben. Psalm 100, Vers 2. Dient dem Herrn mit Freuden. Kommt vor sein Angesicht mit Jubel.
1: Du bist in Jesu Hand geborgen. Ein Gedicht von Heinz Böhm. Du bist in Jesu Hand geborgen. Ob dich auch Dunkelheit umgibt, auf ihn wirf alle deine Sorgen und sei gewiss, du bist geliebt. Du bist von Jesu Hand umschlossen, daraus dich niemand reißen kann. Sein Blut hat er für dich vergossen, dass keine Macht dir schaden kann. Du bist von Jesu Hand gesegnet, auch wenn dich Menschen übersehen. Wenn er dir nur als Freund begegnet, wird stets sein Antlitz mit dir gehen. Du bist von Jesu Hand gehalten, und wenn du fällst, hilft er dir auf. Denn seine Kraft wird nie veralten, sei ganz getrost im Glaubenslauf. Du bist in Jesu Hand geborgen, er lebt und lässt dich nie allein. Er kennt dein Heute und dein Morgen, wird stets dir schützend nah sein.
0: Der Blick zum Himmel ist das Wunschlied für Irene Wieber.

0: Am 15. Juli feierte Elisabeth Reger aus Meppen ihren 68. Geburtstag. Die Familie gratuliert Elisabeth von Herzen mit dem Lied »O du blauer Himmel« und den Strophen von Doro Zachmann.
1: Möge Gott dein weiteres Leben reich segnen, dir seine Nähe immer wieder vor Augen führen und dich mit Freude, Friede und Zuversicht beschenken.

0: Irene Wahl sendet herzliche Grüße zum Geburtstag an Lydia Liebenau und Jonas Wiebe aus Frankenthal. Sie wünscht beiden Geburtstagskindern ein gesegnetes neues Lebensjahr mit Psalm 121.
1: Ich hebe meine Augen auf zu den Bergen. Woher kommt mir Hilfe? Meine Hilfe kommt von dem Herrn, der Himmel und Erde gemacht hat. Er wird deinen Fuß nicht wanken lassen, und der dich behütet, schläft nicht. Siehe, der Hüter Israels schläft noch schlummert nicht. Der Herr behütet dich. Der Herr ist dein Schatten zu deiner rechten Hand, dass dich am Tag die Sonne nicht steche, noch der Mond bei Nacht. Der Herr behüte dich vor allem Übel. Er behüte deine Seele. Der Herr behüte deinen Ausgang und Eingang, von nun an bis in Ewigkeit.

0: Am 16. Juli feierte Anna Wahl aus Lage ihren 88. Geburtstag. Ihre Schwester Clara sowie Ira Neufeld und Margarita Hoffmann wünschen Anna ein gesegnetes neues Lebensjahr mit dem Gedicht »Herr, mein Gott, ich will dir danken« und dem Lied »Welch ein herrliches Wissen«.
1: Herr, mein Gott, ich will dir danken, dass mich deine Liebe hält, jeden Tag und jede Stunde auf dem Weg durch diese Welt. Herr, mein Gott, ich will dir danken, dass mich deine Treue führt, über Höhen und durch Tiefen bis ans Ziel mich bringen wird. Herr, mein Gott, ich will dir danken, dass mich deine Gnade trägt und dazu noch so viel Gutes täglich auf dem Weg mir legt. Herr, mein Gott, ich will dir danken, dass mich deine Hand umschließt und darin mein kleines Leben ganz und gar geborgen ist. Herr, mein Gott, ich will dir danken, dass du mir vergeben hast, mich befreit und losgesprochen von der Sünde, Not und Last. Lass mich auch am Danken bleiben, selbst wenn ich dich nicht verstehe, wenn ich deine Hand nicht fühle und im Dunkeln dich nicht sehe. Herr, mein Gott, ich will dir danken, du siehst mir ins Herz hinein. Möge doch mein ganzes Leben voll von Dank und Lobpreis sein.

0: Ihren 58. Geburtstag feierte Anna Löwen aus Behlen am 16. Juli. Ihr gratulieren herzlich Helena Falk und Natascha Löwen mit dem Lied »So ist Gott, er hört Gebet« und dem Gedicht »Alle Zeit den Herrn vor Augen«.
1: Alle Zeit den Herrn vor Augen, das macht ruhig und ganz still. Nicht auf eigene Kräfte bauen, sondern tun, was Jesus will. Alle Zeit den Herrn vor Augen, bei der Arbeit und zu Haus. Gibt es auch mal Schwierigkeiten, macht er seinen Segen draus. Alle Zeit den Herrn vor Augen, das macht sicher und getrost. Das gibt Kraft dem schwachen Glauben, wenn der Sturm auch um uns tost. Hilf, Herr, dass vor meinen Augen mir das Bild steht klar und hell, dass kein Feind mir je kann rauben, diesen sicheren, ewigen Quell.

An Johann Görtzen aus Ludwigshafen geht der nächste Gruß. Seine Schwägerin wünscht Johann auch für das kommende Lebensjahr Gesundheit, Kraft und viel Freude im Herrn. Für Johann klingt das Lied »Wieder schwindet ein Jahr«, gesungen von der Gruppe Friedensharmonie.

0: Hertha Thiessen aus Breitscheid hat am Sonntag, den 19. Juli, ihren Geburtstag. Ihr gratulieren die Geschwister.
1: Liebe Hertha, wir wünschen dir zum Geburtstag Gottes Segen und für dein weiteres Lebensjahr Gesundheit, viel Kraft und Mut.

0: Ihren 69. Geburtstag feiert Katharina Penner aus Lübbecke am 20. Juli. Die Familie Hamm gratuliert.
1: Liebe Katharina, zu deinem 69. Geburtstag wünschen wir dir von Herzen Gottes reichen Segen, Gesundheit, Freude und alles Liebe. Möge der Herr dich auch im neuen Lebensjahr begleiten und dich reich segnen. Herzliche Grüße von der Familie Hamm aus Detmold.
0: Psalm 23. Der Herr ist mein Hirte, mir wird nichts mangeln. Er weidet mich auf grünen Auen und führt mich zu stillen Wassern. Er erquickt meine Seele. Er führt mich auf rechter Straße um seines Namens willen. Und wenn ich auch wanderte durchs Tal der Todesschatten, so fürchte ich kein Unglück. Denn du bist bei mir. Dein Stecken und dein Stab, die trösten mich. Du bereitest vor mir einen Tisch angesichts meiner Feinde. Du hast mein Haupt mit Öl gesalbt, mein Becher fließt über. Nur Güte und Gnade werden mir folgen, mein Leben lang, und ich werde bleiben im Haus des Herrn immer da.
1: Freu dich über jede Stunde, die du lebst auf dieser Welt. Freu dich, dass die Sonne aufgeht und auch, dass der Regen fällt. Du kannst atmen, du kannst fühlen, kannst auf neuen Wegen gehen. Freu dich, dass dich andere brauchen und dir in die Augen sehen. Freue dich an jedem Morgen, dass ein neuer Tag beginnt. Freu dich an den Frühlingsblumen und am kalten Winterwind. Du kannst lachen, du kannst träumen und wir können dich verstehen. Freu dich, wenn auch dunkle Wolken irgendwann vorüberziehen. Freue dich an jedem Abend, dass du ein Zuhause hast. Freue dich an schönen Stunden und vergiss die schwere Last. Du kannst hoffen, du kannst glauben, du kannst jedem Gutes geben. Freue dich über jede Stunde, die dir Gott geschenkt im Leben.

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Herzlich willkommen zu unserer DX-Sendung hier von Radio HCJB am Wochenende 18. und 19. Juli. Schön, dass ihr auch heute eingeschaltet habt. Es geht gleich los mit den DX-Tipps der AG, DX und Olaf Mertens. Dann hören wir eine kleine Andacht mit Rüdiger Klaue und zum Schluss den Beitrag auf Empfang mit Thomas Riegler. Ich wünsche euch angenehme und störungsfreie 30 Minuten. Mein Name ist Horst Wiese.

Willkommen zur heutigen Sendung der AGDX, der Arbeitsgemeinschaft DX. Mein Name ist Olaf Mertens und ich habe dieses Programm zusammengestellt. Über eine eigene Sendestelle in Pinneberg in Schleswig-Holstein strahlt der Deutsche Wetterdienst mehrmals täglich Seewetterberichte, Warnungen und Wettermeldungen aus. Gesendet wird auf Lang- und Kurzwelle in Textform als Funkfernschreiben. Auf Kurzwelle werden aber auch diverse Wetterkarten als Fax gesendet. Die Vorhersagen decken die Gebiete Nord- und Ostsee, Ostatlantik sowie das Mittelmeer ab. Erste Übermittlungen von Wettermeldungen über Funk gab es in Deutschland bereits in den Jahren 1931 bis 1932. Eine erste deutsche Kurzwellenstation dafür wurde Anfang der 30er Jahre auf dem Flughafen Fuhlsbüttel errichtet. 1934 kam es dort zu einem schweren Unglück. Ein Passagierflugzeug prallte bei schlechtem Wetter gegen die Sendemasten. Bei dem Absturz kamen alle Insassen ums Leben. Dieser Unfall war der Anlass, nach einem neuen Standort für eine Sende- und Empfangsanlage zu suchen. Bald wurde eine neue Funkstation auf dem heutigen Gelände in Pinneberg gebaut. Das etwa 10 Hektar große, moorige Elbwiesengrundstück ist ideal für einen Senderstandort. Ende 1935 begann hier ein erster Betrieb über 3 Kurzwellen- und 3 Langwellensender mit Wettermeldungen der Deutschen Seewarte, Sendungen für die Luftfahrt und einem Überseefunkdienst. 1939, mit Beginn des Zweiten Weltkrieges, wurde die Station weiter ausgebaut und nach dem Krieg von der Besatzungsmacht übernommen. Im Oktober 1950 übergab man die Sendestelle Pinneberg dem damaligen Meteorologischen Amt für Norddeutschland. 1953 wurde der Deutsche Wetterdienst mit der Zentrale in Offenbach gegründet, zu dem die Wetterfunkstelle seitdem bis heute gehört. Im Jahr 1998 mussten die 4 Sendemasten von 1934 durch die jetzigen 2 99 Meter hohen Masten ersetzt werden. Für die Übertragung der Wetterdaten und Karten kommen heute ein 20 Kilowatt Langwellensender und insgesamt 13 Kurzwellensender mit Sendeleistungen zwischen einem und 20 Kilowatt zum Einsatz. Zu empfangen sind die Meldungen auf der Langwelle 147,3 kHz und auf 8 Kurzwellenfrequenzen. Die Station arbeitet mit mehreren Rufzeichen, die alle mit DDH oder DDK beginnen. Die aktuellen Daten für die Ausstrahlung kommen aus der Zentrale des Deutschen Wetterdienstes in Offenbach. Sie werden über das Intranet des DWD zugeführt. Die große Antennenanlage der Wetterfunkstelle befindet sich direkt neben der A23 bei Pinneberg. Sie ist rechts von der Autobahn gut zu sehen, wenn man von Hamburg in Richtung Heide fährt. Die größte Sendeantenne ist die des Langwellensenders DDH-47. Sie ist an 2 je 99 Meter hohen geerdeten, abgespannten Stahlfachwerkmasten aufgehängt. Der eigentliche senkrechte Strahler hat eine Länge von 80 Metern. Über die gleiche Antenne wird seit dem 29. August 2006 ein NAVTEX-Sender mit 1 Kilowatt Leistung betrieben. NAVTEX ist die Abkürzung von Navigational Text Messages und ein internationaler automatischer Wetter- und Warnfunkdienst für die Schifffahrt. Weltweit wird auf gleicher Frequenz zeitversetzt in einem fehlerkorrigierenden Funkfernschreibverfahren gesendet. Auf 518 kHz kommen Meldungen in englischer Sprache. Auf der in Pinneberg neu eingerichteten Frequenz 490 kHz wurden erstmals Meldungen in deutscher Sprache über einen NAVTEX-Sender gesendet. Weltweit gibt es über 120 NAVTEX-Sender. Der Sender in Pinneberg
wird in Zusammenarbeit mit dem Bundesamt für Seeschifffahrt und Hydrographie betrieben. Er ist der einzige deutsche Sender dieses weltweiten Netzes. In der Sendestelle sorgen 4 Techniker rund um die Uhr für einen störungsfreien Betrieb. In der eigenen Werkstatt der Dienststelle können auch Reparaturen durchgeführt werden. Für die Kurzwelle gibt es mehrere verschiedene Stab- und Reusenantennen und auch eine drehbare logarithmisch-periodische Richtantenne. Über die Wetterfunkstelle Pinneberg werden bei Bedarf auch die Forschungsschiffe Polarstern und Meteor mit speziellen Wetterdaten versorgt. In der Arktis ist die Kurzwelle von besonderer Bedeutung, da dieses Gebiet über Satelliten nicht versorgt werden kann. Im Kurzwellenempfänger werden die als Fax übertragenen Wetterdaten oder auch die Fernschreibaussendungen als Töne wiedergegeben. Sie können über den Soundkarteneingang eines Computers und einem geeigneten Programm ausgewertet und sichtbar gemacht werden. Früher wurden gesprochene Seewetterberichte auch über Mittelwellensender der Rundfunkanstalten ausgestrahlt. Anfang 2016 wurde die Nutzung der Mittelwelle für den öffentlich-rechtlichen Rundfunk in Deutschland jedoch eingestellt. Danach hat der Deutsche Wetterdienst auch mit der Sprachausstrahlung von Seewetterberichten in AM auf Kurzwelle begonnen. Gesendet wird auf 6180 kHz. Die Sendezeiten sind 6 Uhr, 12 Uhr und 20 Uhr Weltzeit. Diese Ausstrahlung der Seewetterberichte für die Nord- und Ostsee befinden sich offiziell im technischen Testbetrieb. Empfangsberichte über Sendungen des Wetterfunksenders Pinneberg werden vom Deutschen Wetterdienst übrigens mit einer QSL-Karte bestätigt.

Das war der heutige Beitrag der AGDX. Empfangsberichte über dieses DX-Programm bestätige ich gerne mit einer AGDX-QSL-Karte. Bitte schickt eure Empfangsberichte an folgende Anschrift: AGDX e.V., Postfach 1214 in 61282 Bad Homburg, Deutschland. Informationen zur AGDX, der Arbeitsgemeinschaft DX, gibt es auch im Internet unter www.agdx.de. Vielen Dank fürs Zuhören. Bis dahin alles Gute und weiterhin gute X, Olaf Mertens.

0: Ein ganz herzliches Dankeschön an Ulla für diesen Beitrag. Ihr seid weiterhin eingeschaltet beim DX-Programm hier von Radio HCJB. Von hier aus Schottland gibt's nichts Besonderes zu berichten. Wir hatten ganz gutes Wetter die letzte Woche, Sonnenschein so um die 20 Grad, also ganz, ganz angenehm. Und in Deutschland war es natürlich wieder viel wärmer. Aber wir sind ganz froh, hier zu sein und genießen die Kühle auch. Okay, es geht weiter mit der kleinen Andacht und Rüdiger Klaue.
1: An einem schönen Sommertag um die Mittagszeit war große Stille am Waldrand. Die Vögel hatten ihre Köpfe unter die Flügel gesteckt und alles ruhte. Da streckte der Buchfink sein Köpfchen hervor und fragte: »Was ist eigentlich das Leben?« Alle waren betroffen über diese schwierige Frage. Die Heckenrose entfaltete gerade eine Knospe und schob behutsam ein Blatt ums andere heraus. Sie sprach: »Das Leben ist eine Entwicklung.« Weniger tief veranlagt war der Schmetterling. Er flog von einer Blume zur anderen, naschte da und dort und sagte: »Das Leben ist lauter Freude und Sonnenschein.« Drunten im Gras mühte sich eine Ameise mit einem Strohhalm, 10-mal länger als sie selbst, und sagte: »Das Leben ist nichts als Arbeit und Mühsal.« Geschäftig kam eine Biene von einer honighaltigen Blume auf der Wiese zurück und meinte dazu: »Nein, das Leben ist ein Wechsel von Arbeit und Vergnügen.« Wo so weise Reden geführt wurden, streckte auch der Maulwurf seinen Kopf aus der Erde und brummte: »Das Leben? Es ist ein Kampf im Dunkeln.« Nun hätte es fast einen Streit gegeben, wenn nicht ein feiner Regen eingesetzt hätte, der sagte: »Das Leben besteht aus Tränen. Nichts als Tränen.« Dann zog er weiter zum Meer. Dort brandeten die Wogen, warfen sich mit aller Gewalt gegen die Felsen und stöhnten: »Das Leben ist wie ein vergebliches Ringen nach Freiheit.« Hoch über ihnen zog majestätisch der Adler seine Kreise. Er frohlockte: »Das Leben? Das Leben ist ein Streben nach oben.« Nicht weit vom Ufer entfernt stand eine Weide. Sie hatte der Sturm schon zur Seite gebogen. Sie sagte: »Das Leben ist ein sich Neigen unter eine höhere Macht.« Dann kam die Nacht. Mit lautlosen Flügeln glitt der Uhu über die Wiese dem Wald zu und krächzte: »Das Leben heißt, die Gelegenheiten nützen, wenn andere schlafen.« Und schließlich wurde es still in Wald und Wiese. Nach einer Weile kam ein junger Mann des Weges. Er setzte sich müde ins Gras, streckte dann alle Viere von sich und meinte erschöpft vom vielen Tanzen und Trinken: »Das Leben ist ein ständiges Suchen nach Glück und eine lange Kette von Enttäuschungen.« Auf einmal stand die Morgenröte in ihrer vollen Pracht auf und sprach: »Wie ich, die Morgenröte, der Beginn eines neuen Tages bin, so ist das Leben der Anbruch der Ewigkeit.« So heißt es in einem schwedischen Märchen. Bei aller Freude und aller Mühsal, bei allem Kampf und allem Dunkel, bei aller Lust und allen Tränen ist unser Leben auf die Ewigkeit hin angelegt. Leben ist Anbruch und Aufbruch. Leben ist auf Kommendes aus, ein echtes Abenteuer.

Ihr seid weiterhin eingeschaltet beim DX-Programm hier von Radio HCJB. Ich komme zu den Sendezeiten und Frequenzen. Und zwar könnt ihr uns hören, also das DX-Programm jeden Samstag und Sonntag um 6.30 Uhr, 11.30 Uhr, 16 Uhr, 19 Uhr und 23 Uhr mitteleuropäischer Sommerzeit. Und wir senden 7 Tage die Woche, 24 Stunden jeden Tag. Hört gerne mal in eines der anderen Programme rein. Und ihr könnt die Sendung verfolgen auf Kurzwelle auf 3995 kHz im 75 Meter Band und 5920 kHz im 49 Meter Band. Besonders bei der Kurzwelle sind wir immer wieder daran interessiert, wie gut ihr das Programm empfangen könnt, ob ihr es überhaupt empfangen könnt. Also schickt uns gerne Empfangsberichte und dann bekommt ihr auch, wenn das Ganze richtig ausgefüllt ist, eine aktuelle QSL-Karte. 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Wie gesagt, wir freuen uns immer, wenn ihr uns schreibt. Zum Schluss der Sendung gebe ich unsere Adresse bekannt. Jetzt geht es weiter mit dem Beitrag auf Empfang mit Thomas Riegler.

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1: Mille grazie, ciao ciao.
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3: Ich liebe ihn. In der Nacht vom 18. auf den 19. Juni 2026 ist einer der Privatradio-Pioniere Deutschlands und auch Österreichs im Alter von gerade einmal 72 Jahren verstorben. Sein Name? Jürgen von Wedel. Er war Mitbegründer von Radio Bavaria International. Im Mai 2024 hat mir Jürgen von Wedel die spannende Geschichte seines Senders im Zuge eines Interviews erzählt. In Erinnerung an ihn hören wir heute und in der kommenden Folge Auszüge aus diesem Interview.
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3: Heute machen wir eine Reise in die Radiogeschichte und haben dazu einen interessanten Gast bei uns, und zwar den Herrn Jürgen von Wedel. Der hat ganz was Spannendes gemacht. Was war denn das genau?
5: Thomas, freut mich, dich hier zu sehen und dass ich bei dir sein darf. Ja, meine Geschichte, die ich hier gerne erzählen will, hat natürlich mit Privatradio zu tun. Das war immer mein großer Traum. Vielleicht kurz dazu erklärt, ich bin 1977 nach München gekommen und wollte dort Elektrotechnik studieren und bin aber eigentlich kein großer Theoretiker gewesen. Ich war immer Praktiker, ich musste immer machen, ich musste irgendwas per Hand machen, das war immer gut. Und da kam mir sehr zu Pass, dass ich über CB-Funk damals einen Medienjournalisten kennenlernte, das war der Joe Lüders. Und der war vor kurzer Zeit aus Hamburg gekommen, wohnte jetzt auch in Bayern. Er hatte eine Diskothek, auch in Kolbermoor, und er war, wie gesagt, Journalist und hatte dann die undankbare Aufgabe, ein CB-Funkgerät in sein Auto einzubauen, was nicht so ganz klappte, und er fragte eben, ob ich ihm dabei helfen könnte, und das war so der Beginn unserer ersten Freundschaft, die eben, wie gesagt, immer mit neuen Medien zu tun hatte.
3: Aber wie kommt man jetzt von neuen Medien zum Radio?
5: Ja, das passierte eigentlich durch, Unfall will ich nicht sagen, aber eben durch eine irre Sache, denn Joe produzierte Sendungen für Urlauber in Italien und machte dort Reiserufe so vom ADAC und so und brachte das zu verschiedenen italienischen Radiostationen, die seit 1977 in Italien schon erlaubt waren, und weil die Öffentlich-Rechtlichen waren an sowas nicht interessiert, aber okay, er brachte Kassetten nach unten, nach Südtirol, die wurden dort bei verschiedenen Radiostationen in Florenz oder auch in verschiedenen Südtiroler Gegenden ausgestrahlt, und wir haben also nette Musik gebracht und ähnliches. Naja, und er rief mich dann eben eines schönen Tages an und sagte, Jürgen, du musst ganz dringend zu mir nach Schwabing kommen. Er wohnte im 9. Stock eines Hochhauses, und da hatte er einen Grundig-Satellit, einen sehr empfindlichen Radioapparat auf seinem Balkon, einem Windsbalkon aufgestellt, und hörte seine eigene Radiosendung aus Italien. Und ich sagte, das kann nicht sein, das ist unmöglich. Wie willst du hier in München Radiostationen aus Italien hören? Das geht doch gar nicht. Und dann sagte er, doch, das ist meine eigene Sendung, hör doch mal ein bisschen rein. Und wirklich, es war er, der moderierte und so. Und er sagte, du, das sind wahrscheinlich Überreichweiten und das wird nach einer bestimmten Zeit wieder weg sein. Und daraufhin sagte er, dann ist es mir egal, kauf mir bitte die größte UKW-Empfangsantenne, die du kriegen kannst, und die will ich hier oben auf dem Balkon haben. Und das habe ich gemacht, habe eine große UKW-Antenne für ihn gekauft, die kaum auf den Balkon passte, aber der Sender war jetzt rauschfrei in München zu hören. Und dann habe ich nach ein paar Tagen angerufen und habe gesagt, okay, ich muss dich wahrscheinlich trösten, diese Überreichweiten sind vorbei, du kannst den Sender nicht mehr hören. Dann sagt er, das ist zwar alles sehr viel schwächer geworden, aber ich kann den Sender noch hören.
3: Was für Sender war das? Und war das eher zufällig oder hat er eher schon mit Absicht Richtung Lourdes gestreut? Hat man dann auch schon gewusst, wo der Sender herkommt?
5: Ja, das haben wir natürlich dann schnell rausbekommen. Und zwar, wie gesagt, er hat es ja zu verschiedenen Sendern gebracht. Und das war jetzt eben ein Sender, der hieß Radio Isaac, Radio Isaco. Und der saß in Klausen in Südtirol und hatte sozusagen verschiedene Sender und hatte eben einen Sender auch auf dem Berg Zirock. Und das war der Sender, den wir eben dort hörten, auf 102,8 MHz. Das war eben wirklich das Irre an der Sache. Irgendwie ist aus dieser ganzen Situation diese Idee in uns aufgestiegen, haben gesagt, Moment mal, wenn wir hier Privatradio aus Italien hören. In Deutschland war es übrigens zu der Zeit noch nicht erlaubt, Privatradio zu machen. Ist das nicht vielleicht eine Idee für uns? Wir sind beide Radio interessiert. Wir würden doch wahnsinnig gerne auch Radio machen. Meinst du, das wäre vielleicht eine Idee? Und er sagte, ja, das könnte eine gute Idee sein. Und ich mache mich jetzt mal etwas schlauer. Und darauf ging dann unsere Vorarbeit los.
3: Ich möchte nur mal zu dem Berg Zierock zurückkommen. Ja, wo liegt denn der überhaupt und wie hoch ist der?
5: Genau, der Zierock ist gar nicht so hoch, wenn man mit den Alpen spricht. Also er ist ungefähr dort, wo wir hin wollten, ist er ca. 1680 Meter, knapp 1700 Meter hoch. Also jedenfalls die Zierockalm, auf der wir gewesen sind. Der Berg geht also dort noch höher. Aber dort, wo wir hin wollten, wo es einigermaßen zu realisieren war, das war auf einer Höhe von 1680 Metern. Dieser Sender von Radio Isaac war schon gedacht für Innsbruck. Und zwar haben die wohl schnell rausgekriegt bei Radio Isaco, dass man ihre Sendungen auch ein bisschen außerhalb von Italien hören konnte. Und Innsbruck war ja nun nicht weit weg von der italienischen Grenze. Und da wollten sie eben Innsbruck versorgen. Dass sie damit gleichzeitig auch noch Bayern versorgten, das war denen überhaupt nicht klar. Und darauf entstand eben unsere Idee, da müssen wir doch was draus machen können. Wie gesagt, der Punkt, dieser Zierockberg, ist ungefähr 15 Kilometer weg von der österreichischen Grenze. Und deshalb war es eben möglich. Und wenn man dort auf dem Berg war, konnte man Innsbruck erahnen, jedenfalls da, wo wir als erstes waren. Dann haben wir eben gesagt, okay, wir müssen nochmal ausprobieren, ob es nicht auch vielleicht auf anderen Bergen funktioniert. Vielleicht geht es noch besser, andere Berge, die noch höher sind. Und dann haben wir also verschiedene Tests gemacht mit einer Amateurfunkantenne, denn wir waren ja beide Amateurfunker und haben also auf verschiedenen Bergen Tests gemacht. Dabei war dann immer einer in Südtirol, hat die Antenne und einen Sender aufgebaut und der andere war in München. Ich hatte eine Hochantenne in München für Amateurfunkbereich und dann haben wir Tests gemacht. Wir haben uns zusammengerufen übrigens über das Amateurfunkrelais auf der Zugspitze, denn es gab ja noch keine Handys. Wir hatten sonst keine Möglichkeit, uns zu kontaktieren. Aber das klappte ganz gut. Also wir haben uns getroffen auf der Zugspitze und dann sagte er, okay, ich gehe auf der und der Frequenz jetzt auf Sendung. Schalt mal in München ein, ob du auf der Frequenz irgendwie was hören kannst. Und das haben wir gemacht und nach verschiedenen Tests haben wir festgestellt, für einen etwas geringeren Aufwand, denn wir hatten mit Sicherheit nachher nicht allzu viel Geld zur Verfügung. Eine Möglichkeit war eigentlich dieser Berg Zierock die ideale Lösung, um anzufangen.
3: Wenn es da zwei Deutsche nach Italien-Südtirol kommen, da gibt es ja auch Gesetze. Wäre es überhaupt möglich, dass man da Privatradio dann einfach aufmachen können hat?
5: Ja, es gab ja noch nicht das Europa so, wie es bei uns war, aber es gab ein Gesetz, dass Deutsche auch in Italien arbeiten konnten. Daraufhin hätten wir also sozusagen durchaus einen Beruf dort ausführen können und das war eben dann die Möglichkeit, die uns die Chance dazu gab. Denn der Privatfunk in Italien lief durch ein Gesetz, das jedermann in Italien erlaubte, Privatradio zu machen. Das kann man sich hier gar nicht vorstellen. Zwar ging das ganz einfach. Also wir haben das dann so gemacht, um diese Radiolizenz in Anführungsstrichen zu bekommen, musstest ein offizielles Blatt kaufen, eine sogenannte Carta Bollata. Auf dieses Blatt schriebst du drauf, ich habe einen Sender so und so, ich habe eine Antenne so und so und gehe heute an dem und dem Datum auf die an der Frequenz auf Sendung. Das Ganze hast du in einen Briefumschlag getan, in einen Briefkasten gesteckt und ab dem Moment durftest du senden. Irgendwann kam dann natürlich jemand, um zu kontrollieren, ob die Frequenz frei ist, auf der du sendetest. Aber die kam meistens so nach ungefähr einen Monat oder so. Wenn du seit einem Monat auf einer bestimmten Frequenz sendest, ist klar, dass da kein anderer drauf ist, sonst hättest du dir mit Sicherheit schon längst einen anderen gesucht. Und das war eben dann der Grund. Und damals war natürlich längst noch nicht so viel auf den Frequenzen los. Die ganzen Radiofrequenzen waren, sagen wir hochdeutsch gesagt, noch tot. Also der Frequenzbereich über 104 Megahertz war teilweise in Deutschland noch gar nicht erlaubt. Und in Italien ging das schon von vornherein bis 108 Megahertz. Damit hatten wir natürlich sehr viele Chancen. Und am Brenner, es war tote Hose. Es waren vielleicht drei Sender, die dort so empfangen waren. Also wir hatten überhaupt keine Konkurrenz am Brenner und konnten uns die Frequenzen je nach Gusto so aussuchen.
3: Man, die Technik ist ja nur das eine, aber habt ihr dann auch schon irgendwelche Ideen gehabt, wenn man einen Sender hat, was sendet man dann überhaupt?
5: Ja, das haben wir gesagt, das ergibt sich. Nein, so einfach haben wir es uns natürlich nicht gemacht, aber das Gute war, wir hatten beide ein irres Interesse für tolle Musik und hatten locker luftigen Moderationston immer schon im Koppe gehabt. Haben gesagt, irgendwie kriegen wir das schon hin. Und nochmal ganz kurz zu dem Mast. Wir brauchten ein Senderhäuschen. Auch so ein Senderhäuschen. Meistens baut man da ein großes Holzhäuschen hin oder so. Kostet auch gleich diverse Tausende von Mark. Und dann haben wir gesagt, okay, wie kriegen wir das am billigsten realisiert? Und dann sind wir irgendwo an der Baustelle vorbeigefahren, haben gesagt, ach guck mal, da ist so ein kleines Aluminiumhäuschen. Ein Klohäuschen war das. Und gesagt, das versuchen wir mal rauszukriegen. Dann haben wir dieses Klohäuschen, also nicht genau das, was was da stand. Wir haben natürlich ein sauberes gekauft, das ist ganz klar. Das haben wir unten an den Mast rangestellt. Da lief dann das Stromkabel rein und da konnten wir dann sozusagen nachher unseren ersten Sender einstellen und die Antennen, die ich mittlerweile gebaut habe, konnte ich dann auch Stück für Stück an diesen Mast hängen, denn wir hatten den örtlichen Schlosser noch mit reingekriegt in unser Team und der hat mir geholfen, die Halterung für die Antennen dort oben am Mast anzuschweißen. War eine abenteuerliche Sache und haben die Masthalterung angeschweißt und dann haben wir die Antennen, 8 Stück angebracht und die ganzen Antennenkabel in dieses Klohäuschen reingefahren und ja, und dann ging es jetzt. Jetzt muss man natürlich auch irgendwo Musik machen, wie du schon ganz richtig gesagt hast. Wir konnten uns ja nun schlecht unten in das Klohäuschen reinsetzen und da die Sendung moderieren. Also haben wir gesagt, okay, jetzt müssen wir irgendwo ein Studio haben. Auch das kostet Geld, war klar. Und dann haben wir die glorreiche Idee gehabt. Am Ort Brenner waren wir schon relativ oft, wenn wir da waren, im Hotel Olympia gewesen. So eins der ersten großen Hotels dort unten. Und haben mit denen gesprochen und gesagt, du, wir können tolle Werbung machen für euch, speziell nach Innsbruck hin. Das ist ja so euer Einzugsbereich. Können wir vielleicht eins von euren Zimmern haben, um dort ein Studio einzubauen? Und ja, sagte ja und so und hin und her. Nach viel Handelei, da haben sie gesagt, ja okay, dann baut das erstmal ein. Fürs Erste könnt ihr das machen. Ja, und das war dann sozusagen unser Studio. Ich habe dann oben an dem Schornstein von dem Hotel kleine Senderantennen gemacht. Wir hatten einen kleinen Sender im Studio und dort. Und von dem Sender aus habe ich mit der Antenne oben auf den Berg hochgestrahlt. Oben auf dem Berg habe ich eine Empfangsantenne hingesetzt. Und direkt an die Empfangsantenne habe ich dann einen UKW-Radioempfänger. So ein Tuner kennt damals auch jeder. Ja, und das waren so unsere ersten Anfangssachen. Und dann ging es also los und dann haben wir beiden, also Joe und ich, angefangen. Ich war meistens oben auf dem Berg, hatte unten Sendung gemacht. Und dann ging es auch los, dass wir manchmal so schon die ersten Interessenten in Innsbruck gehabt haben. Denn in Innsbruck kam der Sender wirklich gut an. Und da kriegten wir unsere ersten DJs. Und dann fing sozusagen das erste Radioleben an.
3: Das war's wieder für heute. In der nächsten Folge gibt es im Gedenken an Jürgen von Wedel noch mehr zur spannenden Geschichte von Radio Barbaria International zu hören.

ein ganz herzliches Dankeschön an Thomas für diesen Beitrag. Und das war's schon wieder fast in unserem DX-Programm hier von Radio HCJB. Wie vorhin erwähnt, hier noch unsere Adresse, damit ihr uns gerne schreiben könnt. Die lautet Radio HCJB Deutschland, Postfach 2504 in 32715 Detmold. Oder schickt uns einfach eine E-Mail unter info@hcjb.de. Wie gesagt, das war's dann für heute, für das Wochenende 18. 19. Juli. Und schön, dass ihr wieder mit dabei wart. Schaltet gerne nächste Woche wieder ein. Hier am Mikrofon verabschiedet sich Horst Wiese. Ich wünsche euch eine schöne Woche, gute X und Gottes Segen und bleibt auch gesund.

0: Uhr und 30 Minuten.
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0: hören Sie Evangelist Jürgen Tibosek. Sein Thema: Ich will glücklich leben.
1: Ich will glücklich leben. Und das ist sicherlich ein Wunsch, den jeder von uns hat. Während einer Evangelisationswoche in einem Dorf in der Bundesrepublik Deutschland, da hatte sich ein junger Mann aus dem Ort ein neues Auto gekauft. Ein sehr schnelles Auto mit sehr viel PS. Und wie das dann oft so geht, meinte er, also mit diesem Wagen, da kann ich endlich mal so richtig schnell fahren, mal so richtig Glück und Freiheit erleben. Am Abend nach dem Kauf sagte er zu seinen Freunden: Stellt mir schon mal ein Bier kalt, ich möchte nur noch einmal eine Runde mit dem Wagen drehen. Er setzte sich in das Fahrzeug, fuhr aus dem Ort heraus und direkt hinter dem Ort, in einer Kurve, in der er viel zu viel Tempo drauf hatte, fuhr er gegen einen Baum und war sofort tot. Sein Versuch, Glück und Freiheit zu erfahren, war daneben gegangen. Nicht alle Wege zum Glück, zur Freiheit, von denen wir meinen, es seien solche Wege, sind auch wirklich Wege, die uns zum Glück führen. Nicht alles, was uns als gut und richtig erscheint, um ein erfülltes Leben zu finden, führt uns auch zu diesem Leben hin. Ich brauche dabei nur an mich selber, an mein eigenes Leben zu denken. Auch ich wollte natürlich glücklich leben. Aber das Christentum, Jesus, das wäre für mich damals der letzte Ort gewesen, an dem ich versucht hätte, Glück, Erfüllung, ein sinnvolles Leben zu bekommen. Die Bibel, so dachte ich, die ist doch voller Widersprüche. Da stimmt doch so ziemlich gar nichts drin. Und die Naturwissenschaft, die hat sie doch schließlich widerlegt. Das können wir doch heute alles gar nicht mehr so annehmen, wie das da steht. Das ist doch primitiv.

Und Jesus, verschafft der mir einen Arbeitsplatz, eine besser bezahlte Stelle? Das sind doch meine Probleme, so dachte ich. Und wie viele Menschen haben mir im Gespräch über Jesus schon gesagt, mir ist er noch nicht begegnet. Soll er sich doch erst mal zeigen? Ich denke, manche von uns haben diesen Satz schon oft genug gehört, vielleicht auch diesen Satz selber gesprochen. Aber genau das möchte Gott heute Abend tun. Er möchte dir deutlich machen, dass er da ist. Er möchte dir begegnen in seinem Wort. Und er möchte dir deutlich machen, dass er dich lieb hat und dass er dich dazu führen will, zu erfahren, was wirklich glücklich leben bedeutet. Im Römerbrief, Kapitel 2, Vers 15 heißt es, sie beweisen, dass das Gesetzeswerk in ihrem Herzen geschrieben sei, weil ja ihr Gewissen es ihnen bezeugt. Dazu auch die Gedanken, die sich untereinander verklagen oder auch entschuldigen. Die Bibel sagt uns, dass Gott uns Maßstäbe gegeben hat in seinem Wort. Vielleicht sagst du Maßstäbe, Gesetze, Gebote, das engt mich doch nur ein. Ich will doch frei sein. Ich will mich doch nicht beklemmen lassen von irgendwelchen Vorschriften irgendeines Gottes. Aber wenn dieser Gott, der diese Maßstäbe gegeben hat, der Schöpfer dieser Welt ist, dann ist er auch dein Schöpfer. Dann kennt er dich besser, als du dich selber kennst. Er weiß genau, wie du konstruiert bist. Er weiß, wie ein Mensch funktioniert. Und darum weiß er auch am allerbesten, was gut für dich ist. Wenn ich fahre, meistens in einem Auto. Es funktioniert auch meistens, fast immer sogar. Nur, damit dieses Auto fährt, ist eine Sache unwahrscheinlich wichtig. Ich muss tanken. Alle paar hundert Kilometer muss ich an eine Tankstelle fahren und da etwas in den Tank hineinschütten.

Und steht in meiner Gebrauchsanleitung dieses Autos, dass in dieses Auto Normalbenzin hinein muss. Es darf bleifrei sein, aber es muss Normalbenzin sein, was da hineinkommt. Super ginge natürlich auch, das schadet ja im Grunde genommen nichts. Jetzt könnte ich aber sagen, also ich weiß nicht, Benzin. Jetzt könnte ich sagen, das ist mir viel zu viel Geld. Ich nehme lieber Wasser. Das ist billiger, viel billiger sogar und ist auch flüssig. Was kratzt mich das, wenn die in der Gebrauchsanleitung schreiben, da soll Benzin rein? Aber ich will Ihnen das gar nicht vorführen, Sie können es mir so glauben. Mit dieser Tankfüllung, da käme ich wahrscheinlich noch nicht mal einen Meter weit, es sei denn, die Straße ist abschüssig. Aber für den Motor wäre wahrscheinlich damit alles am Ende angelangt. Diese Vorschrift, da muss Benzin rein, die ist lebensnotwendig. Sonst geht das Auto kaputt. So sind auch die Vorschriften Gottes für uns lebensnotwendig. Sonst werden wir uns und unser Leben immer mehr zerstören. In einer Zeit, in der man sich immer mehr von der Bibel, von dem Wort Gottes abwendet, das ist doch eine Zeit, in der immer mehr Menschen seelisch und sogar körperlich zugrunde gehen, draufgehen. Eine Zeit, in der die Wartesäle derer, die die Seele wieder zusammenflicken sollen, der Psychologen und Psychotherapeuten immer mehr Besucher haben, weil immer mehr Menschen mit ihrem Leben nicht fertig werden, weil die Depressionen immer mehr zunehmen. Und müssen die nicht immer auf Ungehorsam gegenüber dem Wort Gottes zurückzuführen sein?

Es kann auch Depressionen aus ganz anderen Ursachen heraus geben. Aber oft ist es so, dass Menschen ja einfach nicht mehr Gott gehorchen wollten und darum innerlich zugrunde gingen. Dass Menschen gebunden wurden an alle möglichen Suchtmittel, Drogen, Alkohol, Tabletten und so weiter, weil sie mit ihrem Leben nicht mehr fertig wurden. Wie oft ist diese Zerstörung verursacht, dadurch, dass wir nicht mehr nach Gott gefragt haben. Die Bibel beschreibt solche Dinge im 5. Buch Mose, wo Gott sagt, das sind Dinge, wo einer Wahrsagerei, Hellseherei, geheime Künste oder Zauberei treibt, Bannungen oder Geisterbeschwörungen oder Zeichendeuterei vornimmt oder die Toten befragt. Und dann sagt Gott, und wer das tut, der ist dem Herrn ein Greuel. Der hat mich und mein Wort gegen sich stehen. Der ist meinem Gericht unterworfen. Wer sich einlässt auf Religion ohne den Gott, der sich uns in der Bibel offenbart, der hat Gott damit zum Feind. Nicht, weil Gott das so wollte, er warnt uns ja immer wieder. Und Gott bietet auch an, dass man zurückkommen darf zu ihm und neues Leben und neue Kraft erfahren darf. Aber wie oft habe ich erleben können und hören können, wie Menschen, die sich so von Gott abgewandt haben, die zum Wahrsager gerannt sind, die das Pendel befragt haben, die sich die Karten legen ließen oder ihr Leben von Horoskopen abhängig machten, wie diese Menschen selig zugrunde gingen bis hin zum Wahnsinn. Wir sollten uns da nicht täuschen lassen. Im 2. Korintherbrief, Kapitel 11, Vers 14, da schreibt Paulus, dass der Teufel sich zum Engel des Lichts verstellt. Selbst Menschen, die den Namen Jesu im Munde tragen,

aber nicht nach seinem Wort fragen, können hier als solche auftreten, die uns eine Religion ohne den Gott, der sich uns in der Bibel offenbart, aufschwätzen wollen. Im Römerbrief, in Kapitel 1, Vers 28, beschreibt Paulus die Folgen der Entscheidung, ohne Gott leben zu wollen. Da heißt es, Gott war ihnen gleichgültig und deshalb überließ Gott sie schließlich der ganzen Verwerflichkeit ihres Denkens. Gott überlässt uns dem, was wir unbedingt tun wollen. Gott drängt sich niemandem auf. Gott zwingt niemandem zum Gehorsam. Die Bibel macht uns deutlich, die Ursache einer inneren Leere, eines Gelangweiltseins, eines einfach in seinem Leben keine Erfüllung finden, auch die Ursache der inneren Selbstzerstörung ist die Folge der Sünde, die Folge des Lebens ohne Gott. Ich weiß nicht, wer diese wunderbaren Blumen hier gepflanzt hat. Ich möchte denen jetzt, aber so, dass man es gar nicht sehen kann, mal etwas antun. Ich habe hier ein Blatt abgepflückt. Dieses Blatt, das ist jetzt abgerissen von seiner Wurzel, getrennt von dem, woher es Kraft und Leben bekommt. Und dieses Blatt, das wird wahrscheinlich in ein, zwei, vielleicht drei Tagen oder mehr braun sein und nicht mehr grün. Es ist totgeweiht, weil es losgelöst ist von seiner Wurzel.

0: getrennt ist von dem, was ihm Kraft und Leben gibt. Und genau das ist das, was die Bibel mit Sünde meint. Trennung von dem, der uns geschaffen hat. Von Gott. Losgelöst sein von ihm. Und deswegen todgeweiht sein. Und daraus folgt dann ein Verhalten, das nichts mehr mit dem Verhalten nach den Maßstäben Gottes zu tun hat. Ein Verhalten, von dem Paulus sagt, ich will das Gute tun, aber ich kann es nicht. Ich erfahre in mir eine Macht, die mich zwingt, das Böse zu tun. Eben das Gesetz der Sünde. Aber wie können wir aus diesem Zustand der Trennung von Gott herauskommen? Gott, so sagte ich, zeigt sich uns in seiner Schöpfung. Er spricht zu uns durch unser Gewissen und macht deutlich, du bist ein Sünder. Du bist getrennt von mir, weil dein Leben bisher ohne mich gewesen ist. Aber Gott bietet uns an, zu ihm zurückzukommen. Er spricht zu uns durch seinen Sohn Jesus Christus.
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0: Liebe Hörerinnen und lieber Hörer, Fußball ist ein Volkssport in Deutschland, vom kleinen Verein bis zur Bundesliga. Vereine genießen eine breite Unterstützung, darunter auch viele fanatische Fans. Sie fiebern und zittern mit ihrer Mannschaft, zumal wenn es recht knapp ums Ganze geht. Es macht einfach Spaß, sagen viele. Das beginnt mit den Gesängen und Liedern auf den Rängen, noch bevor das Spiel richtig losgeht. Da bekennt sich die Fangemeinde zu ihrem Verein, schwört ihm Treue bis zum Ende, Treue für alle Zeiten. Du wirst niemals untergehen, heißt das in einem Beispiel. Oder you will never walk alone, das heißt, du wirst niemals alleine gehen. Wir sind immer für die Spieler und den Verein da, komme was wolle. Ein totales Bekenntnis. Aber was passiert, wenn mehrere Spiele in Folge verloren gehen? Für manche Fans bricht wirklich dann eine Welt zusammen, für die sie die ganze Woche gelebt haben. Eine Niederlage der Mannschaft bedeutet für sie eine eigene Niederlage, weil man sich mit den Spielern und mit dem Verein identifiziert hat. Eigene Sehnsüchte und Lebensfreude richten sich am Wohl und Wehe der Mannschaft aus. Hier, liebe Hörerinnen und lieber Hörer, zeigt sich der tiefere Sinn, den das Fußballspiel der eigenen Mannschaft für Fans haben kann. Die Suche nach dem Sinn des Lebens scheint für sie beendet zu sein, weil er darin besteht, der eigenen Mannschaft die Treue zu halten. Der regelmäßige Gang ins Stadion und das Mitfiebern und Mitleiden füllt für viele eine Leere aus. Eine Leere, die sie verspüren, aber nicht füllen können. Es geht mir nicht darum, gegen die Freude am Fußball zu reden. Ganz und gar nicht. Ich möchte einmal deutlich sagen, dass die Fußballkultur übrigens weltweit für viele Menschen einen anscheinend sinnstiftenden Charakter hat. Ist und kann das wirklich schon alles sein?
1: Es gibt Hoffnung, das ist wahr, darauf kannst du vertrauen,
2: wie gut,
1: denn es

0: Vater.
1: Der Fußballspieler Jorginho ist Brasilianer. Er spielte unter anderem beim FC Bayern München. Er sagte in einem Interview: Bevor ich Christ wurde, war ich sehr vergnügungssüchtig. Ich war ständig auf der Suche nach Glück und fand es nicht. Ich verdiente viel Geld, fuhr tolle Autos und hatte viele Frauen, obwohl ich mit Christina verlobt war. Trotz meiner Eskapaden blieb ich innerlich völlig leer. Jorginhos Bruder, der damals Alkoholiker war, wurde plötzlich Christ. Jorginho sieht, wie sein Bruder ein neuer Mensch wird. Eine Verletzung gibt ihm dann den letzten Impuls, sich auch auf Jesus Christus einzulassen. Er fängt an, in der Bibel zu lesen: Je mehr er die Worte Jesu auf sich wirken lässt, umso mehr sehnt er sich nach dessen vergebender Liebe. Gott hat Ja zu ihm gesagt. Die Worte, die er in der Bibel gelesen hat, haben ihn ganz persönlich angesprochen. Und deshalb hat er auf diese Anrede in Gottes Wort geantwortet: Ja, du sollst mein Herr sein. Jorginho lässt sich taufen und beginnt ein neues Leben. Nicht mehr Vergnügungen, Erfolg und Frauen regieren sein Leben, sondern Jesus Christus. Fußball hat er weitergespielt und Erfolg will er auch heute noch als Trainer haben. Er weiß jetzt allerdings, dass es etwas gibt, das wichtiger ist als die totale Hingabe an den Fußball. Es ist Gottes Liebe zu uns Menschen. Sie zeigt sich durch das Leiden, Sterben und Auferstehen Jesu. Denn es ist zu unserer Rettung geschehen. Unsere Antwort darauf wird Glaube und Vertrauen genannt. An Jesus glauben, das heißt, gerettet zu sein. Gerettet sein nicht vor dem Abstieg der eigenen Fußballmannschaft, sondern gerettet sein heißt, ewiges Leben haben. Das gibt dem Leben von uns Menschen Sinn für dieses und für das ewige Leben. You will never walk alone. Du wirst niemals alleine deinen Weg gehen. Diese Zusage hat Gott den Menschen gegeben. Er geht mit und du wirst deinen Weg niemals mehr alleine gehen müssen. Jesus spricht: Kommt her zu mir alle, die ihr mühselig und beladen seid. Ich will euch erquicken. Das steht im Matthäusevangelium, Kapitel 11, Vers 28. 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
2: Es ist 20 Uhr.
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Ich bin froh, dass Sie sich heute eingeschaltet haben. Es ist wichtig, dass wir in unserer materialistisch ausgerichteten Gesellschaft nicht vergessen, auf das Wesentliche zu achten. Wir sorgen uns um unser Haus, unser Sparkonto und um unsere Gesundheit. Aber darum, dass es unserer Seele gut geht, kümmern sich wenige. Wie geht es Ihrer Seele?

Wir wollen beten. Unser getreuer Herr, du bist unsere tägliche Zuflucht und Hoffnung. Ohne dich, was wär mein Leben? O, wie traurig wär mein Lauf! So bekundet es ein Dichter, und wir empfinden es ebenso. Wir sagen dir deshalb Dank und Ehre für deine Liebe an uns und vor allem für den Segen deines Lichts und deiner Wahrheit durch Jesus Christus. Herr, bitte schenke uns Gnade und Weisheit, unseren Mitmenschen ein Segen und ein leuchtender Wegweiser zu sein, zu dir hin. Segne bitte auch alle unsere lieben Radiofreunde durch diese kurze Radiosendung. Amen. Gottes Wort lesen wir heute aus Lukas 1. Er, nämlich Johannes, wird viele der Kinder Israels zum Herrn, ihrem Gott, zurückführen. Er wird im Geist und in der Kraft Elias wirken und wird die Herzen der Väter wieder den Kindern zuwenden und die Ungläubigen zu der Weisheit oder Gesinnung der Gerechten. Hier ist ein besonderer Gedanke in diesem Text, über den wir auch sprechen wollen, die Weisheit der Gerechten. Dieser Gedanke klingt eventuell überraschend neu oder gar fremd. Er lässt deshalb die Frage aufkommen, wer sind die Gerechten? Uns allen ist durchaus die weit verbreitete Theorie bekannt, dass alle Menschen Sünder sind. Das würde den Gedanken von den Gerechten natürlich ausschließen, nicht wahr? In der Bibel ist er aber stark vertreten, denn in sehr vielen Schriftstellen ist von den Gerechten die Rede. Sie werden als besondere Leute herausgestellt. Es sind Menschen, die im Glauben unter Jesu Kreuz gewesen sind und die ganz spezielle Erfahrung der Erlösung gemacht haben. Achten wir bitte zunächst auf drei folgende Schriftzitate im Römerbrief. In Kapitel 5, 1 bezeugt Paulus: Nun wir denn sind gerecht geworden durch den Glauben, so haben wir Frieden mit Gott durch unseren Herrn Jesus Christus. Sie waren also durch den Glauben gerecht geworden und hatten zum Frieden mit Gott gefunden. Sie haben sich keineswegs selbst gerecht gemacht, denn in Vers 30 heißt es, welche er gerecht gemacht hat, die hat er auch herrlich gemacht. Und in Vers 33 steht die Begründung: Wer will die Auserwählten Gottes beschuldigen? Gott ist hier, der da gerecht macht. Wer will verdammen? Christus ist hier, der gestorben und vielmehr auch auferweckt ist. Welcher ist zur Rechten Gottes und vertritt uns? Wir sehen also, dass es mit der Erfahrung dieser Gerechtigkeit sehr tief geht, denn sie führt auf das Selbstopfer Jesu am Kreuz zurück. Niemand kann darum das wirkliche Dasein der Gerechten leugnen oder verkennen. Sie sind von Gott geschaffen und gebraucht. Sie sind zum Zweck guter Werke und eines gottseligen Wandels erwählt. Petrus bekundet, sie sind das auserwählte Volk, das königliche Priestertum, das heilige Volk, das die Tugenden dessen verkündigen soll, der sie berufen hat von der Finsternis zu seinem wunderbaren Licht, 1. Petrus 2. Das ist allein durch Christus geschehen und folglich kann niemand gerecht werden, der Christus umgeht. Über seine Jünger streckte Jesus seine Hand aus und nannte sie seine Brüder und Schwestern, die den Willen Gottes tun, Matthäus 12, 49. Er bezeichnete sie als solche, die reines Herzens sind und nach vollbrachtem Lebenswerk Gott schauen werden. Nachdem wir nun ihr wahrhaftiges Dasein nachgewiesen haben, wollen wir nun auf ihre besondere Weisheit übergehen. Sie hat nichts mit den hohen Gelehrsamkeiten dieser Welt zu tun. Man muss allerdings anerkennen, dass es auch hohe Gelehrte und sehr weise Menschen in der Welt gibt. Aber diese Klugheit bringt niemanden in den Himmel. Mancher unter ihnen hat trotz aller seiner Weisheit dennoch auch die bedauerlichsten Torheiten begangen. Gerechtigkeit erhöht ein Volk und sie erhöht auch den Einzelnen, aber die Sünde, das Unrecht, ist der Leute Verderben. Davon wusste schon der weise Salomo zu sprechen. Als junger König über Israel erbat er sich ein weises Herz von Gott. Das gefiel dem Herrn und er schenkte ihm einen glänzenden Aufstieg. Sein hohes Ansehen wurde bald über die weiten Grenzen bekannt.
Aber dann ließ er sich leider auch zum großen Unrecht hinreißen, indem er den Götzendienst ausländischer Frauen unterstützte, und sein guter Ruf war dahin. So kann ein lichtvoller Anfang zu einem dunklen Abschluss führen. Unter der Aufzeichnung »Letzte Worte großer Männer« hatte einer der ganz Großen in letzter Stunde ausgerufen: »Welch ein Narr bin ich gewesen!« Er hatte seine Zeit und sein Leben für allerlei Unsinn und für größte und sogar blutige Ungerechtigkeiten eingesetzt. Wie furchtbar und traurig! Als Gegensatz hierzu hat der Evangelist Lukas uns nach Apostelgeschichte 7 ein völlig anderes Lebensbild vorgestellt. Er berichtet von dem getreuen Glaubenszeugen Stephanus, der seine Zeit und sein Leben für die Aufrichtung und den Segen der göttlichen Gerechtigkeit eingesetzt hatte. Diese Wirksamkeit löste großes Missfallen aus, und eine gewisse Menschengruppe stürmte gegen ihn mit großem Widerstand an. In der Stunde seines unschuldigen Todes konnte Stephanus im inneren Frieden und in der Freude seiner Gerechtigkeit ausrufen: »Siehe, ich sehe den Himmel offen über mir und Christus zur Rechten Gottes stehen. So sieht das Sterben der klugen Gerechten aus, die ein gottesfürchtiges Leben in der gottgefälligen Gerechtigkeit gelebt haben. Welch eine Gnade! Und welch ein Reichtum und welch ein hoher Gewinn nach allem Kampf und Leid. Die Klugheit der Gerechten zeigt sich im praktischen Leben. Sie hat ihre deutlichen Merkmale. Jesus sagte von seinen Jüngern: Ihr seid das Licht der Welt. Gerade ihr weises Verhalten und ihre Gerechtigkeit leuchteten. Das ist einfach erkennbar, denn ihr Leben verläuft auf einer höheren Ebene. Lassen wir uns das vorstellen. Erstens, sie meiden die Sünde und hüten sich vor dem Weg und Einfluss übelgesinnter Menschen. Zweitens, sie lassen sich niemals in ungerechte Gedanken und Handlungen hineinziehen. Drittens, sie lassen sich nicht in fragliche Dinge ein, sondern enthalten sich aller Dinge, die Unrecht sind. Viertens, sie nehmen keinen Anteil an Taten, die ihnen den Frieden zerrütten und sie von Gott ablenken. Paulus schreibt: Der Friede Gottes bewahre eure Herzen und Sinne in Christo Jesu. Fünftens, der Gerechte denkt an seine Lebensspur, denn sie redet noch, nachdem er auch gestorben ist. Und sechstens, der Gerechte wird seines Glaubens leben und seine Seele erretten oder hindurch retten, Hebräer Kapitel 10. Geben uns diese Gedanken nicht einen klaren Einblick in die Weisheit der Gerechten? Sie ist überall brauchbar und anwendbar. Ein Glaubensbruder, der eine Dorfschmiede besaß und ein recht angesehener Christ war, wandte diese Klugheit im Umgang mit seinen Kunden an. Das wirkte sich sehr anziehend aus, denn die Leute merkten, dass er mit allen äußerst gerecht umging. Manche dieser Leute wurden dadurch auch auf Christus gelenkt und fanden Frieden für ihre Seele. So wunderbar weiß der Herr die Weisheit der Gerechten schon hier und jetzt zu lohnen. Zusammenfassend sagt der Prophet Hosea: Wer ist weise, der dies versteht, und klug, der darauf merkt? Denn die Wege des Herrn sind richtig und die Gerechten wandeln darin, aber die Übeltäter fallen. Und Maleachi bekundet: Ihr werdet alsdann sehen, was für ein Unterschied sei zwischen dem Gerechten und dem Gottlosen und zwischen dem, der Gott dient und der ihm nicht dient. Es kommt der Tag, da die Stolzen Stroh sein werden und so weiter. Aber euch, die ihr meinen Namen achtet, soll die Sonne der Gerechtigkeit aufgehen und Heilung unter ihren Flügeln. Darum erkenne auch du den Weg der Gerechtigkeit, den Gott für dich hat, und die Klugheit der Gerechten, die aus Gott kommt, denn sie führt zum Kreuz und zur Erlösung, zur ewigen Seligkeit. Amen.

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Irma Zacharias aus Bonnefeld feierte am 13. Juli ihren 87. Geburtstag. Ihre Freundin Erna gratuliert zum Geburtstag und wünscht Irma im neuen Lebensjahr viel Freude und Mut mit dem Herrn. Mit 2. Timotheus 2, Vers 1. Du nun, mein Kind, sei stark in der Gnade, die in Christus Jesus ist.

Am 14. Juli hatte Nathalie Kettler aus Petershagen ihren Geburtstag. Ihre Mama und ihre Geschwister mit Familien wünschen ihr gottesreichen Segen mit Psalm 37, Vers 5. Befiehl dem Herrn deinen Weg und vertraue auf ihn, so wird er es vollbringen. Und im Lied hörst du früh am Morgen deines Heilands Stimme.

0: Helene Kliwa aus Lemgo feierte ihren 72. Geburtstag am Mittwoch, den 15. Juli. Alex und Käthe Esau gratulieren.
1: Lieber Oma, zu deinem Geburtstag gratulieren wir von ganzem Herzen und wünschen dir Gottes Beistand, Freude und Kraft für jeden einzelnen Tag. Sei gesegnet.
0: Wirf dein Anliegen auf den Herrn, und er wird für dich sorgen. Er wird den Gerechten in Ewigkeit nicht wanken lassen. Psalm 55, Vers 23.
1: Möge Gottes Hand dich leiten, was auch immer kommen mag. Möge er den Weg bereiten und dich führen jeden Tag. Du kannst ihm getrost vertrauen und mit Hoffnung vorwärts schauen. In Liebe, Alex und Käthe Esau.
0: Für Helene Kliwa klingt das Wunschlied: Herr, weil mich festhält deine starke Hand, vertrau ich still.

0: Irene Wiebe aus Minden feierte ihren 70. Geburtstag am 15. Juli. Die Glaubensschwester Anna gratuliert herzlich und wünscht Irene gottesreichen Segen, Gesundheit, viel Freude im Herrn und im Kreise ihrer Lieben. Psalm 100, Vers 2. Dient dem Herrn mit Freuden. Kommt vor sein Angesicht mit Jubel.
1: Du bist in Jesu Hand geborgen. Ein Gedicht von Heinz Böhm. Du bist in Jesu Hand geborgen. Ob dich auch Dunkelheit umgibt, auf ihn wirf alle deine Sorgen und sei gewiss, du bist geliebt. Du bist von Jesu Hand umschlossen, daraus dich niemand reißen kann. Sein Blut hat er für dich vergossen, dass keine Macht dir schaden kann. Du bist von Jesu Hand gesegnet, auch wenn dich Menschen übersehen. Wenn er dir nur als Freund begegnet, wird stets sein Antlitz mit dir gehen. Du bist von Jesu Hand gehalten, und wenn du fällst, hilft er dir auf. Denn seine Kraft wird nie veralten, sei ganz getrost im Glaubenslauf. Du bist in Jesu Hand geborgen, er lebt und lässt dich nie allein. Er kennt dein Heute und dein Morgen, wird stets dir schützend nah sein.
0: Der Blick zum Himmel ist das Wunschlied für Irene Wiebe.

0: Am 15. Juli feierte Elisabeth Reger aus Meppen ihren 68. Geburtstag. Die Familie gratuliert Elisabeth von Herzen mit dem Lied »O du blauer Himmel« und den Strophen von Doro Zachmann.
1: Möge Gott dein weiteres Leben reich segnen, dir seine Nähe immer wieder vor Augen führen und dich mit Freude, Friede und Zuversicht beschenken.

0: Irene Wahl sendet herzliche Grüße zum Geburtstag an Lydia Liebenau und Jonas Wiebe aus Frankenthal. Sie wünscht beiden Geburtstagskindern ein gesegnetes neues Lebensjahr mit Psalm 121.
1: Ich hebe meine Augen auf zu den Bergen. Woher kommt mir Hilfe? Meine Hilfe kommt von dem Herrn, der Himmel und Erde gemacht hat. Er wird deinen Fuß nicht wanken lassen, und der dich behütet, schläft nicht. Siehe, der Hüter Israels schläft noch, schlummert nicht. Der Herr behütet dich. Der Herr ist dein Schatten zu deiner rechten Hand, dass dich am Tag die Sonne nicht steche, noch der Mond bei Nacht. Der Herr behüte dich vor allem Übel. Er behüte deine Seele. Der Herr behüte deinen Ausgang und Eingang, von nun an bis in Ewigkeit.

0: Am 16. Juli feierte Anna Wahl aus Lage ihren 88. Geburtstag. Ihre Schwester Clara sowie Ira Neufeld und Margarita Hoffmann wünschen Anna ein gesegnetes neues Lebensjahr mit dem Gedicht »Herr, mein Gott, ich will dir danken« und dem Lied »Welch ein herrliches Wissen«.
1: Herr, mein Gott, ich will dir danken, dass mich deine Liebe hält, jeden Tag und jede Stunde auf dem Weg durch diese Welt. Herr, mein Gott, ich will dir danken, dass mich deine Treue führt, über Höhen und durch Tiefen bis ans Ziel mich bringen wird. Herr, mein Gott, ich will dir danken, dass mich deine Gnade trägt und dazu noch so viel Gutes täglich auf dem Weg mir legt. Herr, mein Gott, ich will dir danken, dass mich deine Hand umschließt und darin mein kleines Leben ganz und gar geborgen ist. Herr, mein Gott, ich will dir danken, dass du mir vergeben hast, mich befreit und losgesprochen von der Sünde, Not und Last. Lass mich auch am Danken bleiben, selbst wenn ich dich nicht verstehe, wenn ich deine Hand nicht fühle und im Dunkeln dich nicht sehe. Herr, mein Gott, ich will dir danken, du siehst mir ins Herz hinein. Möge doch mein ganzes Leben voll von Dank und Lobpreis sein.

0: Ihren 58. Geburtstag feierte Anna Löwen aus Behlen am 16. Juli. Ihr gratulieren herzlich Helena Falk und Natascha Löwen mit dem Lied »So ist Gott, er hört Gebet« und dem Gedicht »Alle Zeit den Herrn vor Augen«.
1: Alle Zeit den Herrn vor Augen, das macht ruhig und ganz still. Nicht auf eigene Kräfte bauen, sondern tun, was Jesus will. Alle Zeit den Herrn vor Augen, bei der Arbeit und zu Haus. Gibt es auch mal Schwierigkeiten, macht er seinen Segen draus. Alle Zeit den Herrn vor Augen, das macht sicher und getrost. Das gibt Kraft dem schwachen Glauben, wenn der Sturm auch um uns tost. Hilf, Herr, dass vor meinen Augen mir das Bild steht klar und hell, dass kein Feind mir je kann rauben, diesen sicheren, ewigen Quell.

An Johann Görtzen aus Ludwigshafen geht der nächste Gruß. Seine Schwägerin wünscht Johann auch für das kommende Lebensjahr Gesundheit, Kraft und viel Freude im Herrn. Für Johann klingt das Lied »Wieder schwindet ein Jahr«, gesungen von der Gruppe Friedensharmonie.

0: Hertha Thiessen aus Breitscheid hat am Sonntag, den 19. Juli, ihren Geburtstag. Ihr gratulieren die Geschwister.
1: Liebe Hertha, wir wünschen dir zum Geburtstag Gottes Segen und für dein weiteres Lebensjahr Gesundheit, viel Kraft und Mut.

0: Ihren 69. Geburtstag feiert Katharina Penner aus Lübbecke am 20. Juli. Die Familie Hamm gratuliert.
1: Liebe Katharina, zu deinem 69. Geburtstag wünschen wir dir von Herzen Gottes reichen Segen, Gesundheit, Freude und alles Liebe. Möge der Herr dich auch im neuen Lebensjahr begleiten und dich reich segnen. Herzliche Grüße von der Familie Hamm aus Detmold.
0: Psalm 23. Der Herr ist mein Hirte, mir wird nichts mangeln. Er weidet mich auf grünen Auen und führt mich zu stillen Wassern. Er erquickt meine Seele. Er führt mich auf rechter Straße um seines Namens willen. Und wenn ich auch wanderte durchs Tal der Todesschatten, so fürchte ich kein Unglück. Denn du bist bei mir. Dein Stecken und dein Stab, die trösten mich. Du bereitest vor mir einen Tisch angesichts meiner Feinde. Du hast mein Haupt mit Öl gesalbt, mein Becher fließt über. Nur Güte und Gnade werden mir folgen, mein Leben lang, und ich werde bleiben im Haus des Herrn immer da.
1: Freu dich über jede Stunde, die du lebst auf dieser Welt. Freu dich, dass die Sonne aufgeht und auch, dass der Regen fällt. Du kannst atmen, du kannst fühlen, kannst auf neuen Wegen gehen. Freu dich, dass dich andere brauchen und dir in die Augen sehen. Freue dich an jedem Morgen, dass ein neuer Tag beginnt. Freu dich an den Frühlingsblumen und am kalten Winterwind. Du kannst lachen, du kannst träumen und wir können dich verstehen. Freu dich, wenn auch dunkle Wolken irgendwann vorüberziehen. Freue dich an jedem Abend, dass du ein Zuhause hast. Freue dich an schönen Stunden und vergiss die schwere Last. Du kannst hoffen, du kannst glauben, du kannst jedem Gutes geben. Freu dich über jede Stunde, die dir Gott geschenkt im Leben.

0: Das waren die Grüße und Segenswünsche für diese Ausgabe der Sendung Wunschbox von Radio Segensfälle mit Anna und Viktor Sawatzki.
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0: Es ist 22 Uhr.
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2: Hallo und herzlich willkommen zu einer neuen Podcast-Folge von Deep Talk. Mein Name ist Tina und ich freue mich, dass du mit dabei bist. Will auch direkt zu Beginn einmal sagen, vielen, vielen Dank für deine Unterstützung. Sei es jetzt im Gebet oder auch finanziell. Wenn du nicht da wärst, dann könnten wir diesen Dienst gar nicht machen. Also danke an der Stelle. Ja, aber jetzt komme ich zu dem wirklich Wichtigen. Wir haben wieder spannende Gäste hier bei uns im Studio. Und wir haben schon richtig lange dieses Interview geplant. Ich glaube schon über ein Jahr. Wer das ist, das erfahrt ihr jetzt. Also herzlich willkommen, Barbara und Matthias. Schön, dass ihr da seid.
3: Ja.
2: Hallo. Genau, und verratet uns doch mal, wer ihr seid.
4: Also ich bin der Matthias. Komme ursprünglich aus Mecklenburg-Vorpommern, also bin ein Ostdeutscher, weil ich noch vor der Wende geboren bin, zu den DDR-Zeiten. Genau, und bin aber jetzt schon seit 20 Jahren in Österreich als Missionar unterwegs. Zwischendurch haben wir uns mal kennengelernt. Und genau.
3: Ja, ich bin die Barbara. Ich komme ursprünglich aus der Nähe von Nürnberg, aus einem schönen Frankenland. Und natürlich auch seit 20 Jahren jetzt in Österreich. Und bin auch eben bei Kids Team und da eben auch als Missionarin. Genau.
2: Ja, sehr cool. Wir werden jetzt im Laufe der Zeit noch ein bisschen mehr über euch erfahren und ihr werdet einiges teilen. Darauf freue ich mich schon. Vielleicht fangen wir nochmal bei dir an, Matthias. Ja. Du bist ja in der ehemaligen DDR aufgewachsen. Und wie würdest du so deine Kindheit beschreiben?
4: Also erstmal wie eine ganz normale Kindheit. Ich habe ja damals noch nicht gewusst, was ist DDR, was gibt's sonst noch. Also das war eine ganz tolle Kindheit, ganz tolle Schule. Und ja, hat Spaß gemacht, die Jugendveranstaltung. Ich war sogar ein echter Pionier in der DDR-Zeit, mit Halstuch und Dings und war stolz drauf, hab das toll gefunden, viele Aktionen, die es da gab. Genau, also von dem eine unbeschwerte Kindheit. Und ja, wenn man manche Sachen im Nachhinein so jetzt recherchiert oder beobachtet, dann merkt man doch, wo waren da vielleicht die tricky Dinger in dem System auch. Genau, also ich bin froh, dass ich dann nicht mehr sein muss, genau.
2: Wie war denn deine Familienkonstellation oder so? Hast du Eltern, Geschwister und so?
4: Genau, Mama, Papa und ich bin der älteste von drei Kindern, noch ein Bruder und eine Schwester.
2: Ja, dann vielleicht nochmal, also in der ehemaligen DDR durfte ja Jesus jetzt nicht so eine große Rolle spielen. Du hast ja schon gesagt, du warst Pionier und sowas und hast aber dann trotzdem irgendwann Jesus kennengelernt. Darauf sind wir jetzt richtig gespannt, wie das denn so war.
4: Ja, da bin ich staunlich eigentlich bis heute drüber, weil in meinem Elternhaus, da wurde über Jesus nicht erzählt. Also ich komme aus einem nichtgläubigen Elternhaus. Meine ganze Verwandtschaft hat auch da keinen Bezug zur Kirche oder zum Glauben gehabt. Ich habe gehört, die Oma hat irgendwann auch mal eine Kirche besucht. Und wenn ich Kirchen gesehen habe, war das meistens das Gebäude Kirche, dann ringsrum die Gräber. Und ich habe immer gedacht, Kirche hat was mit Tod zu tun, weil mir hat keiner groß was erklärt. Also, genau. Und ich habe tatsächlich bis zu meinem 9. Lebensjahr den Namen Jesus nicht gehört.
2: Boah, unglaublich.
4: Also niemand hat irgendwie groß über Jesus gesprochen. Und jetzt, wo wir in Österreich sind, da merken wir, das kriegen die Kinder von klein auf gesagt, die so im katholischen Elternhaus vielleicht groß werden oder sowas. Genau, also bis zum 9. Lebensjahr nicht gehört den Namen Jesus. Und dann war das ganz spannend. Wir haben da, meine Eltern haben sich oft auch gestritten. Das war zu Hause ein bisschen kompliziert, so dieses Miteinander der Eltern. Und ich habe das oft zu Hause auch so miterlebt, fand das nicht schön. Und ja, ich glaube, mein Vater hat dann einfach mal mit einem Arbeitskollegen geredet und hat so gesagt, bei uns zu Hause, keine Ahnung, ich weiß nicht genau, was da erzählt wurde. Ich weiß nur, ich finde das immer ganz toll, wenn ich da mit Kindern drüber erzähle. Mein Vater war zu der Zeit Müllfahrer. Der ist mit dem Müllauto gefahren und der Kollege auch. Ist klar, waren ja beide Müllfahrer. Und dann finde ich das immer so toll, dass ein Müllfahrer dem anderen Müllfahrer sagt, da gibt's jemanden, der kann euch helfen. Und das ist Jesus. Und das stelle ich mir so spannend vor in diesem Auto, wie sie fahren, hinten alles voll Müll und Dreck und erzählen vorne über Jesus. Und genau, dann wurden wir irgendwie eingeladen in eine Kirche, in eine Gemeinde so. Da gab es dann auch sogar zur Weihnachtszeit, da gab es dann Kaffee und Kuchen und das war ganz gemütlich. Und mein Vater, weiß ich noch, bevor wir das erste Mal da hingegangen sind, hat er gesagt, wenn der Pfarrer komisch singt, müsst ihr nicht lachen, das muss der so machen. Da gab es gar keinen Pfarrer, das war mehr so ein Prediger. Genau, aber das war eine ganz tolle Sache. Und ja, dann hat sich das so eine Zeit lang, sind wir da immer wieder hingegangen, wurden eingeladen, auch von den Freunden, haben zu Hause mit denen, haben wir auch noch nie erlebt, dass eine Familie zusammen Lieder singt oder betet oder so. Das war ganz merkwürdig. Und dann gab es irgendwann mal so den Vorschlag oder die Entscheidung meiner Eltern, weiß nicht genau, wie das war, fahr mal zu dieser Freizeit mit. Das ist einfach so, ja, Kinderfreizeit. Ferienlager gab es auch zur DDR, da durfte ich aber nicht hinfahren zu diesen kommunistischen Veranstaltungen. Und dann sind wir da zu diesem christlichen Kinderlager, bin ich mitgefahren. Und das war schon merkwürdig für mich, weil da waren lauter Kinder, die alle an Gott geglaubt haben, die alle gebetet haben, und ich fand das sehr merkwürdig. Ich habe diesen Gott ja nicht gesehen. Und die haben da alle so, ja, und Jesus, und dachte ich, komisch, irgendwie ist das komisch. Ich habe die ganze Woche nicht viel verstanden. Also ich habe das gehört, die Lieder haben mich beeindruckt, und ja, dann gab's so das Lied Geh, Abraham, geh. Das ist so das Lied, was mich bewegt hat, ein schönes Kinderlied. Und das wurde auch immer wieder gesungen, das war das, glaube ich, das Themenlied sogar. Und das war das, was so hängen geblieben ist. Und da wird eben Abraham aufgefordert, geh los, zieh aus deinem Vaterland. Und dann heißt es eben, der verließ sein Vaterland. Er glaubte Gottes Sendungswort, auch wenn er es nicht verstand. Und das war so ein bisschen meine Situation. Ich habe nicht viel verstanden von Gott. Wenn da die Geschichten erzählt wurden, habe ich gestaunt, dass da vielleicht ein Gott sein könnte, der was gemacht hat. Aber ich fand das so spannend, dass dieser Abraham anscheinend gedacht hat, dieser Gott, dem kann ich vertrauen. Und wenn der sagt, geh los, dann geh los. Er vertraute Gottes Sendungswort, auch wenn ich es nicht verstand. Oder ja, so ging es mir dann. Ich habe es auch nicht verstanden. Und dann habe ich tatsächlich das erste heimliche Gebet gesprochen in meinem Zimmer. Habe gedacht, lieber Gott, ich weiß gar nicht, ob es dich wirklich gibt. Aber wenn es dich gibt, ich wäre hier. Und das war mein erstes Kindergebet. Damals war ich 9 Jahre alt. Und dieses kleine, diesen kleinen ersten Herzensschritt, sage ich mal so, den hat Gott gesehen. Und seitdem bin ich jetzt verrückt.
2: Ja. Oh, ich liebe dieses Wortspiel. Erklär uns nochmal. Verrückt.
4: Genau. Also als ich dann nach Hause gekommen bin zu meinen Eltern, dann haben sie wieder so ein bisschen Streiterei gehabt. Und dann habe ich mich dazwischen gestellt als kleiner Junge. Hört jetzt auf, Jesus hat uns lieb und der will das nicht. Und dann haben sie gedacht, der ist verrückt. So ein bisschen. Und auch in der Schule, wo ich dann den Freunden erzählt habe, ja, und ich glaube jetzt an Jesus. Und dann kam ja immer wieder auch Besuch nach Hause. Und dann haben wir da auch mal gebetet. Und dann, was ist mit euch, seid ihr verrückt? Und dann heißt es ja tatsächlich in der Bibel, dass Christen verrückt sind. Verrückt aus dem Reich der Finsternis und hineinversetzt oder hineinverrückt in das Reich von Jesus Christus. Und das finde ich ganz spannend, ja.
2: Ja, sehr cool. Ja, ja. Wie war es denn jetzt als Pionier? Da gab es ja auch so eine Geschichte.
4: Ja, also wie gesagt, ich war ein eifriger Pionier. Ich war sogar Klassenratsvorsitzender oder wie das hieß, oder Stellvertreter zumindest. Vor mir war noch einer, der war ein bisschen besser. Genau, ich habe mit Stolz mein Halstuch getragen, weil mir einfach erzählt wurde, die DDR ist ein toller Staat und für den lohnte sich einzusetzen. Und ich fand das immer toll. Es war viel Sport, es war Musik, es gab ganz viele Nachmittagsveranstaltungen. Also ich war überzeugt, das passt, was die Lehrer mir da alles sagen, ist alles in Ordnung. Genau, und dann war ich eben auf dieser Freizeit, habe da kennengelernt, diesen Gott oder zumindest den ersten Schritt gemacht. Und dann habe ich auch gemerkt, so, das ist das Wunder, was Gott eigentlich in mir vollbracht hat. Ich kannte ja die Bibel gar nicht. Ich kannte auch von der Gemeinde nicht viel. Und das bisschen, was ich gehört habe, das war jetzt nicht so, dass ich danach theologisch vollgebildet war. Aber ich habe gemerkt, dieses System passt nicht zu diesem Gott. Weil wir hatten ja auch Pioniergebote, 10 Pioniergebote. Und dann gab es Gottes 10 Gebote. Die waren jetzt nicht unbedingt gegeneinander, aber es war trotzdem nicht das, was Gott gesagt hat oder nicht das, was Gott so wollte. Ja, und dann habe ich irgendwie gedacht, so als kleiner Steppke, ich musste halt hin zu meiner Pionierleiterin, das war so die Chefin von allen, und habe ihr halt gesagt, ich bin jetzt Christ und irgendwie, ich möchte kein Pionier mehr sein. Und dann war die so ein bisschen, ja, das geht nicht und man kann hier nicht austreten aus dieser Organisation. Und dann dachte ich, ja, aber das passt nicht, ich will nicht, ich möchte austreten. Und dann war sie ganz wütend, dann hat sie meinen Pionierausweis genommen, den ich hatte. Hier kann man nicht austreten, und zerreißt den Ausweis, haut den auf den Tisch. Aber man kann hier rausgeworfen werden. Und ich dachte, na gut, dann nehme ich das. Und da staune ich eigentlich bis heute, dass so als kleiner Junge, weil das war schon auch eine beeindruckende Sache, wenn du da stehst in Uniform und oder sie dann auch und dann so als Staatsvertreterin, sage ich mal, und dann steht dir da so ein kleiner Wurm gegenüber. Das geht nicht. Aber da hat Gott mir irgendwie Mut gemacht, Kraft gegeben und ich war eigentlich stolz dann drauf, dass ich da rausgeflogen bin. Ja.
2: Wow, genau. Krass. Ich bin echt beeindruckt von der Geschichte auch. Ja, wie du gesagt hast, das bewirkt Gott auch in einem so jungen Menschen schon.
4: Ja.
2: Ne?
4: Ja.
2: Mega schön. Genau.
3: Ja.
2: Ja, cool, Barbara, wie war das denn bei dir? Ich denke mal ein bisschen anders.
3: Auf jeden Fall anders, genau. Also ich komme nicht aus der ehemaligen DDR, sondern eigentlich von der anderen Seite. Genau. Und also ich bin in einem traditionell christlichen Elternhaus groß geworden. Also aus einem ganz kleinen Dorf komme ich mit 200 Einwohnern. Und meine Familie war so, ich bin die Jüngste von drei Geschwistern. Ich habe Bruder und Schwester noch. Und bei uns im Ort war das schon immer so, dass ja die Kirche schon eine Rolle gespielt hat. Habe auch Weihnachten beim Weihnachtskrippenspiel mitgemacht. Mhm. Durfte auch mit den Engeln spielen, oben von der Empore. Und da war das schon cool. Und ich bin auch immer wieder auch in den Kindergottesdienst auch gegangen, dort in der Kirche eben. Und für mich war das schon so, dass es einen Gott gibt, aber für mich war einfach ganz weit weg. Also entweder in diesem Gebäude oder halt einer, der irgendwo ganz weit oben und ganz weit weg ist, also der mich auch nicht kennt. Und dann war es eigentlich so, dass also der erste aus unserer Familie, der sich dann für Jesus zu Jesus bekehrt hat, war eigentlich mein Bruder. Mhm. Und der kam durch einen anderen Freund eben zu einer Gemeinde von der Liebenzeller Mission. Das ist eine landeskirchliche Gemeinschaft. Und da hat er sich eben bekehrt. Und dann war es dann immer so, dass dann mein Bruder immer gesagt hat, komm doch mal mit und so, ne?
2: Ach, schön.
3: Und ich dann so, ja, da war ich so 14, 15 und da habe ich gesagt, nee, Freitagabend komme ich nicht mit in den Jugendkreis. Weil bei mir war das einfach so, dass ich habe halt wirklich einen anderen Freundeskreis gehabt, bin halt Freitag und am Wochenende halt feiern gegangen, habe Party gemacht. Und ich habe gesagt, nee, ich komme da auf jeden Fall nicht mit. Und ich, bei mir war dann wirklich auch so die Begründung, ich singe keine langweiligen christlichen Lieder.
2: Okay.
3: Also das wollte ich einfach nicht. Und das war aber dann trotzdem irgendwie so, dass wir gleichzeitig bei uns unten im Keller haben wir dann so eine Band gegründet und haben auch teilweise christliche Lieder gesungen, so leicht christlich angehaucht, aber eben auch andere Lieder gespielt. Genau, und dann war ich so 16 Jahre alt. Und dann hat mein Bruder eine Wette mit mir abgeschlossen und dann hat er gesagt, wenn du die Wette verlierst, dann musst du mitkommen in den Jugendkreis.
2: Schlau.
3: Ja, und dann habe ich die Wette verloren. Aber
2: willst du verraten, worum es ging oder nicht?
3: Ich weiß ehrlich gesagt gar nicht mehr, keine Ahnung.
2: Das, okay.
3: Weiß ich nicht mehr, das ist irgendwie, ja. Genau, auf jeden Fall habe ich sie verloren und ich war aber froh, dass mein Bruder das nicht mehr angesprochen hat, weil ich glaube, wenn er gesagt hätte, ich habe es verloren und ich muss jetzt mitkommen, dann hätte ich es nicht gemacht und glaube, dann hätte ich dicht gemacht.
2: Mhm.
3: Genau. Und das war, im Sommer war das, so, glaube Juni, Juli. Und dann hat er aber gesagt, ja, im August, da ist ein Zeltlager und ob ich da mitkommen möchte. Habe ich gesagt, also an sich vielleicht schon, aber ich komme nur mit Freunden.
2: Mhm.
3: Und dann habe ich eben die aus der Band, habe ich dann gefragt, so zwei Freunde, ob die mitkommen möchten. Und die haben gesagt, die kommen mit. Genau. Und dann waren wir da auf dieser Freizeit und es war eigentlich echt voll cool, so mit Volleyball spielen, zelten und draußen sein und einfach Action haben und so. Und das war richtig cool und da eben auch Andachten. Und da gab es auch so eine Gemeindeschwester, richtig, so mit Haube. Und das fand ich sehr beeindruckend. Die, ja, keine Ahnung, so in den Andachten. Und wenn man sie so gesehen hat, hat die halt immer ihre Tracht angehabt. Beim Volleyballspielen hat sie dann ganz normal Sportkleidung angezogen und die konnte richtig gut Volleyball spielen. Das war richtig cool. Das hat mich sehr beeindruckt. Genau, und dann war dann eine Andacht. Und ich weiß noch, dass sie über Johannes 15 geredet hat, wo Jesus der Weinstock ist und wir sind die Reben. Ich weiß auch nicht mehr, was sie gesagt hat, aber es war in dem Moment dann, war das so voll so, also das war wie eine Liebe, die in mein Herz kommt und wo ich dann einfach gemerkt habe, boah, Jesus kennt mich und Jesus liebt mich und dass er nicht mehr ein Gott, der ganz weit weg ist, sondern der mich kennt. Und es war dann, ich habe dann nur einen Dauergrinser gehabt, also ich war dann nur so auf High, also keine Ahnung, wie ich sagen soll, es war so richtig voller Liebe einfach. Und genau, also so habe ich Jesus kennengelernt. Genau, da war ich 16 Jahre alt.
2: Wow, genau. Also schön, dass dein Bruder auch so dran geblieben ist und dich immer mitgenommen hat, dass es ihm auch selber so ein Anliegen war.
3: Voll, voll.
2: Wie würdest du sagen, hat sich dein Leben danach so verändert oder wie hast du Jesus besser kennengelernt?
3: Ja, also es war dann so, es war 96 und 97, da war dann eine Pro-Christ-Veranstaltung mit dem Ulrich Pazani und das hat auch die Gemeinde halt eben auch ausgestrahlt. Genau, und da bin ich dann regelmäßig hingegangen und es hat mich sehr bewegt. Also der Ulrich Pazzani mit seinen Predigten. Also ich liebe den echt, weil der halt so richtig straight ist und ganz, ganz klar predigt. Und was mich dann auch mal sehr beeindruckt hat, das war der Satz, ja, wir können das noch nicht verantworten, dass die Leute da draußen vor die Hunde gehen. Mhm. Und irgendwie war das dann schon so, also wir haben auch sehr viele Veranstaltungen auch gemacht, mit dem Jugendkreis auch nach draußen zu gehen. Wir haben dann auch mal so einen Jugendgottesdienst gemacht in der Kirche und wo wir anderen von außen eingeladen haben. Und also das hat mich immer sehr, da war ich mal voll dabei. Mhm. So, das habe ich dann schon gemerkt, genau, dass ich da, also dann auch konnte auch in der Gemeinde immer mehr mitarbeiten, in der Jungschargruppe oder im Jugendkreis dann mal Andachten halten und so. Mhm. Genau. Hab dann aber auch, also der Wechsel, weil ich ja vorher andere Freunde hatte, anderen Freundeskreis, bei mir war es dann so, eine Zeit lang bin ich dann trotzdem noch zu denen mit hin, da wo sie halt waren, und hab dann aber halt dann versucht, sie, ja, also ihnen Jesus zu erzählen. Genau, aber war halt da voll straight irgendwie unterwegs und das war dann teilweise nicht ganz so gut. Aber es war dann schon so, dass dann welche gesagt haben, ah, die Barbara, die spinnt, so, ne?
5: Krass.
3: Ich habe dann auch viele Freunde verloren dann eben von früher, aber habe dann einfach durch den Jugendkreis und durch die Gemeinde einfach neue Freunde gewonnen. Also richtig Familie einfach auch so. Und das war dann schon, ja, also das war dann manchmal nicht so ganz so einfach. Wenn du dann sagst, okay, du hattest eigentlich früher die Freunde und mit denen hast du dich gut verstanden und dann wird dir Jesus so wichtig und du erzählst ihnen von denen und dann lachen sie dich aus. Und das war halt dann auch nicht so schön.
5: Ja, ja, aber gut, dass Gott dir doch da diesen Mut geschenkt hat und dir da durchgeholfen hat und dann findet man neue Freunde, ne?
3: Ja, genau, genau. Also voll das Geschenk dann einfach, genau. Ja,
5: ja, schön. Mhm. Ja, der Ulrich Pazzani, der war auch schon hier zum Mittag.
3: Ah, ja,
5: genau. Cool. Also an dich auch, wenn du es nachhören willst. Man kann auch alle Sendungen nachhören. Genau, das ist wirklich so, der ist so straight.
3: Ja,
5: also,
3: voll cool. Voll, ja, euer brennt so immer noch so, das ist echt richtig, ja.
5: Das ist cool. So erstaunlich, dass er auch so fit ist in seinem Alter und voll für Jesus unterwegs. Ja,
3: ja,
5: genau. Richtig schön.
3: Genau.
5: Ja, ich habe gestern noch was über dich erfahren. Und zwar gibt's da so eine Geschichte, dass du auch eine Zeit lang so von Albträumen geplagt wurdest.
3: Mhm.
5: Vielleicht kannst du uns da auch mal so ein bisschen mit reinnehmen.
3: Mhm. Genau. Also eigentlich war das ganz schlimm, als Matthias und ich geheiratet haben. Also um die Hochzeit herum, da war es ganz schlimm, dass ich eben Albträume hatte oder ich lag nachts im Bett und konnte mich nicht bewegen vor lauter Angst, weil ich irgendwie gemerkt habe, dass da noch was anderes im Raum ist. Hab dann einfach so ein bisschen so überlegt, dann auch gestern dann auch nochmal so ein bisschen, wo das denn seinen Ursprung hatte. Hab dann gemerkt, dass das bei mir schon mit 6 Jahren anfing. Und war dann eigentlich schon ein bisschen schockiert dann eigentlich, aber genau, also es war einfach damals so, wie gesagt, christliches, traditionell christliches Elternhaus, aber bei uns war trotzdem irgendwie alles erlaubt. Also es war ja jetzt nicht irgendwie, dass Jesus im Mittelpunkt stand. Also wir haben schon gebetet zum Essen und so weiter, gell? Aber auf jeden Fall war das so, dass meine Eltern, die haben dann abends mal irgendwann einen Film angeguckt und da waren irgendwelche so Monster mit dabei in dem Film. Und ich war 6 Jahre alt, ich habe das mit angeschaut und das war von da an, war das ganz schlimm für mich, abends schlafen zu gehen, das Licht auszumachen, das war ganz schlimm. Oder wenn ich bei uns im Haus die Keller runtergegangen bin und wieder nach oben gegangen bin, habe ich immer das Gefühl gehabt, dass diese Monster mir hinterherrennen und mich schnappen wollen und mich fangen wollen. Und auch beim Schlafen, ich habe immer Licht gebraucht. Und ich habe dann von meiner Mama, die hat mir dann so eine Leuchtfigur irgendwie, so eine Lichtfigur halt gegeben, damit ich halt immer Licht hatte. Genau, das fing da irgendwie, glaube ich, schon mal an, dass ich da nicht schlafen konnte vernünftig. Und dann war es halt eben auch so, dass, ja, keine Ahnung, warum wir solche Filme zu Hause hatten, solche Videokassetten mit Horrorfilmen. Genau, und ja, also eigentlich durfte ich das nicht anschauen. Meine Geschwister oder mein großer Bruder hat das dann schon gemacht mal damals und meine Eltern haben eigentlich gesagt, ich darf das nicht. Aber ich habe mich immer irgendwie, keine Ahnung, irgendwie durchgeboxt oder habe dann trotzdem meinen Willen durchgezogen und ich wollte es anschauen, habe das gemacht. Und das war dann immer schlimmer eigentlich, genau. Und habe dann eigentlich auch dann in der Jugendzeit, also bevor ich Christ wurde, habe ich auch ganz viele Filme angeguckt. Also auch Horrorfilme, aber auch so alles so mystische Sachen oder so Akte X nennt sich das. Das ist so, also übernatürliche Sachen, so ganz komisch halt, ja. Genau, das habe ich auch mal angeguckt. Und eine Sache, wo ich auch glaube, dass es auch eine Auswirkung hatte, war das, also wir hatten mal, wir haben dann Freunde kennengelernt, mit denen haben wir auch sehr viel unternommen und ganz viel Spaß gehabt. Und wir haben dann irgendwann, ich weiß auch nicht, wo das herkam, wir haben dann irgendwie so komische Spiele gespielt, die irgendwie mystisch waren. Das war ganz merkwürdig. Und an einem Abend haben wir dann auch mal einfach spielerisch, haben wir Gläserrücken gemacht. Und es ist nichts passiert, aber es war so eine ganz komische Stimmung. Und das haben wir auch nur einmal gemacht und dann war es gut. Aber ich habe dann auch damals schon gemerkt, man, das war irgendwie unheimlich so, ne? Genau, und dann fing es dann irgendwann, also ich finde, am krassesten war es eigentlich, wo ich dann Jesus kennengelernt habe, dass ich dann diese Albträume hatte. Oder ich konnte einfach, ich habe mich schlafen gelegt oder und ich konnte einfach nicht einschlafen, weil ich dann plötzlich Dinge gesehen habe, die ja nicht so, so schön waren. Mhm. Also auch richtig so, so Fratzen. Mhm. Also es war, die mir wirklich gelähmt haben einfach, ja.
5: Obwohl du zu der Zeit schon gar nicht mehr diese Filme geschaut hast.
3: Genau, also, genau.
5: Wow, auch spannend, dass es dann gerade mit Beginn der Ehe oder so auch nochmal verstärkt wurde.
3: Genau.
5: Was habt ihr denn dann gemacht?
3: Genau, also da waren wir dann schon, ich glaube, ein Jahr verheiratet ungefähr. Und dann haben wir, unsere erste Wohnung war in Falkenberg in der Nähe von Berlin beim Uwe Holmer. Genau, das war damals ein evangelischer Pfarrer in der DDR. Genau, und der hat damals den Honecker auch aufgenommen. Genau, also bei dem dürfen wir wohnen, voll das Privileg.
4: Etwas
3: genau,
4: später hat sich, war das, ne?
3: Ja, etwas später.
4: Den Honecker haben wir nicht getroffen.
3: Nein, nein, nein, den haben wir nicht getroffen, nein. Aber ja, genau, auf jeden Fall haben wir ihm das erzählt, dass ich nicht gut schlafen kann und dass ich da immer so Sachen halt einfach sehe. Ja, und dann sind wir da zu ihm runter ins Wohnzimmer und dann, ja, wie war das? Kannst du mal noch mal ein bisschen
4: Ja, das Spannende erzählen? War ja, zu der Zeit war ich Bibelschüler und im zweiten Studienjahr. Und ja, dann haben wir so gemerkt, okay, in unserer Ehe müsste ja alles klappen. Wir sind Christen, wir sind unterwegs mit Jesus, wir sind beide am theologischen Seminar. Da muss ja alles passen. Und dann kam eben diese Sache, dass da meine Frau manchmal Angst gehabt hat, wenn wir dann ja im Bett waren oder so und hat gedacht, da liegt eine Fratze neben ihr. Erst dachte ich, das liegt an mir. Und das, okay, was habe ich denn für Probleme oder was? Was mache ich da? Mache ich unsere Ehe kaputt? Mhm. Und dann kam irgendwann das Gespräch, ja, diese, was du jetzt gerade erzählt hast, diese Albträume, diese Geschichten. Mhm. Und wo wir gesagt haben, na gut, dann müssen wir mit wem reden, müssen uns Rat suchen, Hilfe suchen, weil wir haben auch gebetet und haben aber gemerkt, okay, vielleicht brauchst du auch noch ein bisschen mehr, weiß ich nicht. Mhm. Und dann sind wir eben zu diesem Pastor Uwe Holmer gegangen, der in dem Haus mitgewohnt hat oder immer wieder auch da war und haben ihn dann gefragt, ob er uns mal helfen kann. Und das war so ganz spannend, weil ja so ein typischer evangelischer Pfarrer, wie man ihn sich vorstellt, etwas nüchtern und ganz ruhig und Norddeutscher auch, aber ganz brennend für Jesus Christus. Mhm. Und das hat uns so fasziniert auch an diesem Mann, wo wir gesagt haben, dem müssen wir uns anvertrauen, da müssen wir hin. Und das war ein spannendes Gespräch, das war ein Seelsorgegespräch mit Barbara und gleichzeitig ein Lehrer-Schüler-Gespräch mit mir. Mhm. Und das war ein bisschen spannende Situation, das so zu erleben. Er hat dann gesagt, Matthias, nimm mal auch deine Bibel mit und sagt dann, so Barbara, dann sag doch mal, was war denn da los? Dann hat sie so beschrieben die Dinge und dann sagt er so, Matthias, wenn du jetzt dann an diesem Punkt bist im Gespräch, und das war immer so ein Zwitschen zwischen Seelsorge und Lehrer-Schüler-Gespräch. Und das fand ich aber gut. Das braucht gar nicht so einen, weiß ich nicht, besonderen Rahmen oder so. Es kann ein ganz normales Gespräch sein, wo er auch die Dinge ernst genommen hat und wo er sagt, ja, da können wir jetzt beten. Und dann hat er gesagt, jetzt schlag doch mal auf, Matthias, Matthäus 18, Vers 18. Da wollen wir doch jetzt mal Gottes Wort ernst nehmen. Und er gesagt, jetzt beten wir mal. Hat dann auch die Barbara gefragt, möchtest du das bei Jesus abgeben? Möchtest du da nochmal mit ihm ganz klar auch drüber reden? Die Schuld bekennen und so. Und dann hat er gesagt, schlag auf, Matthäus 18, Vers 18. Und da geht's ums Thema Gebet. Und da sagt Jesus dann, wahrlich, ich sage euch, was ihr auf Erden binden werdet, soll auch im Himmel gebunden sein. Und was ihr auf Erden lösen werdet, soll auch im Himmel gelöst sein. Also da hat er eigentlich Vollmacht an die Jünger übergeben, Jesus, und sagt, ich bin da, ich werde eure Worte hören und in meinem Namen dürft ihr Dinge binden und lösen. Und da ging es natürlich um Lösung, von Albträumen, von Gebundenheiten. Mhm. Und das war ganz spannend. Dann sagt er, dann beten wir jetzt. Wir haben diese Bibelstelle genommen und dann, ach Herr Jesus, du hast das doch versprochen in deinem Wort. Wenn wir beten in deinem Namen, dann können wir das, dann ist das gelöst. Und dann hat er so gebetet, sagt Matthias, jetzt betest du auch nochmal und Barbara und dann legt er die Bibel wieder auf den Tisch und sagt, na, dann ist das erledigt. Und ich so als Bibelschüler habe jetzt gedacht, da muss doch noch was passieren. Da muss doch vielleicht die Decke wackeln oder Barbara fällt vom Stuhl.
3: Ich habe mir auch gedacht, es muss wahrscheinlich innerlich jetzt voll was passieren oder so, keine Ahnung. Aber es war gar nichts.
4: Genau, und das also, war das Schöne. Dass er hat das gesagt, jetzt gibt es keine Albträume mehr. Und ich dann so, oh, was wenn doch?
3: Und ich dann auch so, jetzt bin ich ja gespannt.
4: Ja, und das war das Feine, dass er einfach gesagt hat, da muss man kein Heckmeck drum machen, das muss nicht großartig sein. Sagt er, einfach die Bibel nehmen, sich auf Gottes Wort verlassen und ihn ja darauf festnageln dürfen. Ich halte dir dein Wort vor, mein Herz hält dir dein Wort vor und sagt, wir nehmen das jetzt ernst. Sagt er, glaubst du, dass das Jesus das kann? Steht doch da, denn so wenn er es sagt, ja, ich glaube, hilft meinem Unglauben.
3: Ja,
4: und ja, was dann weiter war, kannst du ja dann nicht wieder sagen.
3: Ja, genau. Ich war natürlich auch erstmal so, okay, war es das jetzt wirklich? Ne? Bin ja gespannt, wenn ich jetzt wieder schlafen gehe. Hm. Und dann war es so, dass wir dann auch mal unterwegs waren und haben woanders dann irgendwie einen Ausflug gemacht und dann hatte ich dann wieder Angst so vorm Schlafen gehen. Und dann war das einfach so krass irgendwie. Also das Gefühl weiß ich heute auch noch. Ich habe mich so hingelegt und also statt dieser Angst und statt diesen komischen Bildern, die mir Angst gemacht haben, war das wie so eine Wolke, wie so ein Wattepausch in rosa und weiß und ich lag da so drin und ich war völlig umhüllt von Frieden und von Liebe und Geborgenheit und das war so richtig so, oh, das ist so ganz, ja, und ich so, oh wow, danke Herr, also das war und von da an war es echt weg eigentlich, ne? Mhm. Genau. Aber ich muss trotzdem auch sagen, wenn es manchmal so, weil der Feind weiß ja, womit er kämpfen kann, wo meine Schwachstellen sind. Und wenn ich dann trotzdem so Anflüge habe, dann bete ich und spreche den Namen Jesus aus und dann flieht der Feind. Mhm. Genau.
4: Das war noch der Rat, den er uns dann auch mitgegeben hat, der Pastor Holmer, sagt, und wenn der Feind dich jetzt wieder angreifen will, dann sprich einfach laut den Namen Jesus Christus aus.
3: Ja.
4: Und dann flieht er.
3: Ja.
4: Und das genau. Live erlebt, ja.
3: Genau, wow. Genau. Und was mir dann auch eben wichtig war, ist, dass ich dann wirklich auch angefangen habe, mich ganz bewusst von solchen Sachen fernzuhalten, weil ich gewusst habe, ich bin da einfach empfänglich dafür oder das hat mich getriggert oder das ist einfach nicht gut. Genau, also da wirklich bewusst dem fernzuhalten.
5: Ja, wow. Ja. Wegen der Geschichte. Vielen Dank, dass ihr das auch so geteilt habt.
3: Ja.
5: Einfach zu sehen, auch wie stark auch Gott und sein Wort sind.
3: Voll.
5: Und dass da Hilfe möglich ist. Und auch mutig von euch, dass ihr euch anvertraut habt jemandem. Das ist ja auch voll das biblische Prinzip.
4: Ja.
5: Und da hat man vielleicht Angst vor oder eine falsche Scham oder so. Aber das ist so, so wichtig, dass wir auch gemeinsam beten können und einander helfen dürfen, so als Christen.
3: Ja, genau.
5: Richtig schön.
3: Ja.
5: Gut, Matthias, du hast gerade auch schon verraten, dass du dann auch an der Bibelschule warst. Warum bist du zur Bibelschule gegangen?
4: Ja, ich habe nach meiner Schulausbildung bin ich erstmal Fliesenleger geworden, habe eine Lehre gemacht, habe gearbeitet und habe dann nebenbei so ein bisschen in der Gemeinde Kinder- und Jugendprogramm gemacht. Und das war tatsächlich so nebenbei. Das irgendwann habe ich gemerkt, die Kinderstunden sind immer dasselbe. Ich habe einfach immer so erzählt, Jesus hat dich lieb und kannst beten. Und das haben dann auch andere mitbekommen und haben gesagt, Matthias, wäre doch schön, eine kleine Ausbildung zu machen. Irgendwie dich mal weiterzubilden. Und ja, ich bin kein guter Schüler gewesen und habe gedacht, jetzt wieder Schulbank drücken, das ist echt anstrengend, ne? Weil dann so richtig Griechisch und weiß ich was alles, Altes Testament, Neues Testament, Bibelstellen auswendig lernen, ist auch was mich sehr, dachte ich, das ist alles so anstrengend. Ne? Und dann habe ich erstmal eine Kurzbibelschule gemacht, habe dann so wirklich gesagt, okay, Herr, wenn das von dir kommt, weil jetzt haben mich mehrere Leute angesprochen, ich würde das schon gerne machen und ich weiß, du bist stärker als ich und ich kann da vielleicht doch was lernen auch. Aber ich mache jetzt mal eine Kurzbibelschule, um das wirklich zu testen. Habe dann gekündigt, meinen Beruf. Das war auch spannend, ja, wie der Chef dann reagiert hat, weil ich habe in die Kündigung reingeschrieben oder ich wollte reinschreiben, ich habe was Besseres gefunden. War aber eigentlich, wäre das ja gelogen, weil mein Chef nämlich mich gerade zum Vorarbeiter machen wollte und gesagt hat, wir beide, wir sind ein Team und wir machen richtig Action und wir waren Freunde eigentlich. Ne?
3: Mhm.
4: Und dann war wirklich so ein ganz klarer Gedanke von Gott, du lügst nicht. Also wenn du einen Schritt in die Bibelschule gehen willst, wenn du unterwegs sein willst mit mir, vielleicht sogar in Mission, das war immer schon auch so ein bisschen was, dann sag die Wahrheit. Mhm. Und habe ich wirklich in meine Kündigung reingeschrieben, ich glaube, Gott hat mit mir was vor. Dann lege ich ihm das so hin, dann liest er das und er war kein Christ, war auch enttäuscht, dass ich kündige.
3: Mhm.
4: Und da sagt er so ein bisschen so, ja, schnippisch einfach so, naja, wenn der Herr ruft, dann musst du gehen.
3: Wow.
4: Und das war für mich, als wenn wirklich Gott nochmal spricht
5: ja.
4: und sagt, okay, dann mache ich das. Ja, das war ganz spannend. Ja. Mhm. Genau, da habe ich wirklich erstmal Kurzbibelschule gemacht. 3 Monate war ich da in Österreich, am Schloss Klaus, bei den Fackelträgern. Und das war eine ganz, ganz prägende Zeit für mich. Da habe ich gemerkt, ich bin mit 9 Jahren Christ geworden, habe auch eine große Liebe für Jesus gehabt und habe auch, ja, so war begeistert, habe meine Mitschüler eingeladen und was weiß ich. Wir haben viele Sachen gemacht. Aber damals war ich 21. Und dann wurde mir eigentlich mal so klar erklärt, was steckt eigentlich drin im Evangelium und was heißt dann auch das nach der Bekehrung bis zum Tod, die Zeit dazwischen, was passiert da? Rackern für Jesus oder irgendwie ich schufte mich ab oder ich, und da wurde mir einfach gesagt, das Geheimnis des Glaubens, Jesus Christus in dir, der das macht, der Geist Gottes, der dich befähigt, auch wenn du Angst hast, wenn du Schwierigkeiten hast, wenn du Dinge vielleicht zu große Hürden siehst, Gott macht das. Gott hat das, wenn er einen Plan für dich hat, die Werke vorbereitet hat und du gehst darin, dann dürfen wir wandeln. Dann müssen wir nicht laufen, rennen, sondern dürfen wandeln. Und wandeln ist ja was Schönes. Ne?
5: Ja.
4: Genau. Und dann habe ich wirklich diese Testmonate gemacht. Und das hat mich innerlich wirklich ganz neu gefüllt oder auch mutig gemacht. Ja, und dann habe ich mich angemeldet für ein 4-jähriges Fachstudium. Das ging dann. Und dann, ja, 3 Jahre wirklich Stoff studiert, gemacht, getan. Nicht alles so gut wie, ja, wie du vielleicht. Genau. Also Lernen war wirklich anstrengend für mich. Das habe ich gemerkt. Ich bin wirklich so mehr so Handwerker und so. Genau, aber habe es dann doch geschafft. Und noch ein praktisches Jahr hinten dran in der Gemeinde. Und das war wirklich eine ganz tolle Zeit. Ganz, ganz aufbauend, ermutigend auch und so. Und auch wenn bei so einem Studium manchmal Themen kamen, wo ich dachte, ah, das sehe ich eigentlich anders. Oder haben die Lehrer das so gesagt. Und ich habe dann wieder gedacht, aber das steht doch auch so. Und da habe ich gemerkt, da hat mich dann zum Beispiel auch die Kurzbibelschulzeit durchgetragen. Dieses einfach, verlass dich auf den Herrn. Manchmal auch, sei still vor Gott. Er macht das schon. Er führt das voran. Und das war für mich, ist bis heute so, dieses Fundament, auf dem ganz viel noch steht. Und da bin ich ganz begeistert davon.
5: Stark, richtig schön zu hören. Und das wusste ich jetzt nicht. Barbara, du warst auch an der Bibelschule?
3: Ja, also auch erstmal ein halbes Jahr auf eben auch auf Schloss Klaus. Genau, und ein Jahr eben auf derselben Bibelschule wie er.
5: Ah, okay.
3: Genau.
5: Aber ihr wart nicht gleichzeitig dort.
3: Also auf der Bibelschule dann, also jetzt Schloss Klaus nicht. Auf der anderen Bibelschule schon, aber ich war eine Klasse unter ihm.
4: Genau, Schloss Klaus haben wir uns ja kennengelernt.
3: Schloss Klaus haben wir uns das erste Mal gesehen.
5: Genau. Okay, okay. Aber eigentlich hatte da ja noch so Matthias, dein Bibelschulfreund, irgendwie mit eurer Liebesgeschichte zu tun. Erzählt uns mal gerne.
3: Ja, genau. Also eigentlich war das so, dass ich meinen Bruder habe ich dann eben, während er auf Schloss Klaus war, er war gleichzeitig mit Matthias auf Schloss Klaus, habe ich meinen Bruder halt besucht. Mal gucken, wie es dem so geht. Bin nach Österreich gefahren. Und dann habe ich dann den Matthias dann das erste Mal gesehen, weil mein Bruder sich mit Matthias angefreundet hat und sie waren die besten Kumpels. Genau. Und seitdem auch immer noch Kontakt, eh klar. Genau, also so kam das, dass wir uns das erste Mal dann gesehen haben.
5: Wie war dein erster Eindruck?
3: Ich dachte, ach, der ist aber lustig. Genau, ja, voll. Ja.
5: Und aus deiner Sicht so? Wie lief's dann? Weiter?
4: Ja, also, genau. Normalerweise bin ich so ein Typ, der nicht so groß Verbindung hält zu Leuten, die man trifft. Also wenn ich mich treffe mit wem, dann ist das eine ganz tolle Zeit. Dann ist das super. Aber wenn man dann wieder auseinander geht, weil man einfach woanders wohnt oder was weiß ich. Ich bin mal an dem Ort, wo ich bin, da bin ich. Und ich bin nicht dieser Briefschreiber oder dieser Kontakthalter und so. Aber bei dem Christian, dem habe ich mir gedacht, ach, den möchte ich doch gerne nochmal besuchen. Und das wäre so war einfach toll. Dann habe ich so einen kleinen Urlaub geplant und da wollte ich aber so machen, dass es Überraschungsbesuch für den Bruder wird. Und dann habe ich dann irgendwie die Nummer rausgekriegt, habe dann einmal mit ihr auch telefoniert und dann dachte ich, ja schön, wir organisieren da so einen heimlichen Besuch. Und genau, dann war das tatsächlich so, dass ich dann auch hingekommen bin und der Bruder war ganz überrascht, ach du hier und so. Und war auch eine tolle Zeit, war super und dann haben wir uns aber auch immer ein bisschen mehr so angeschaut und kennengelernt. Ja, und es war dann tatsächlich so, dann ich bin wegen dem Bruder hingefahren und habe den Urlaub dann wegen der Schwester verlängert.
5: Genau, genau. Ja. Hat dein Bruder schon irgendwas geahnt zu der Zeit, oder?
3: Also am Anfang noch nicht, aber dann war das dann irgendwie so, dass wir dann viel geschrieben haben mit SMS so. Und dann mein Bruder hat dann immer so gefragt, hey, wer schreibt denn dir da immer? Und er dann so, ja, deine Schwester.
4: Genau.
5: Hat er seinen Segen dazu gegeben?
4: Nein, hat er nicht. Das war ja das, wir haben da ja, also wir haben uns dann ein bisschen wirklich angefreundet und haben auch überlegt, wie sollen wir das machen? Also wollen wir wirklich zusammen sein und dann für immer, weil so eine Beziehung auf Entfernung wollten wir einerseits nicht, und ich habe auch schon gewusst, Gott ruft auch mich in den Dienst und da möchte ich nicht so eine Freundin nebenbei oder was weiß ich, sondern da haben wir uns eigentlich klar ausgesprochen und gesagt, also wenn, dann gemeinsam wahrscheinlich sogar in die Mission gehen. Ja, und dann haben wir so geredet, gebetet und vielleicht erstmal tatsächlich auch ein bisschen rosarot, und so machen wir, aber doch auch schon ernst. Und dann war das schon auch so, dass wir uns das erste Mal heimlich geküsst haben, aber nur ganz vorsichtig. Und dann, das war dann so der Abschied eigentlich, wo ich gesagt habe, okay, jetzt muss ich dann wieder zurück, auch zur Bibelschule und so, und die Barbara bleibt dann zu Hause. Und dann habe ich mich noch bei dem Bruder verabschiedet. Und der hat am Schlafsack am Lagerfeuer geschlafen. Die haben ein Jugendcamp nebenbei gehabt und so. Und da bin ich dann einfach mit reingestolpert damals. Und dann habe ich ihm das so gesagt, du, tschüss und mach's gut. Und ich komme wahrscheinlich wieder und ich habe deine Schwester geküsst. Und er wollte aus seinem Schlafsack raus und war eigentlich überrumpelt jetzt. Ich weiß nicht genau, was er da wollte dann, wenn er rausgekommen wäre. Aber ich bin erstmal gegangen. Genau. Ja, und dann ist daraus tatsächlich ganz schnell Verlobung einen Monat später geworden, ein Jahr später dann die Hochzeit.
3: Die Hochzeit, ja. Genau.
5: Und das war die richtige Entscheidung.
3: Das war die richtige Entscheidung. Ja, schon.
5: Sehr gut.
3: Voll.
5: Oh, schön, dass ihr auch zusammen dieses Ziel verfolgen wolltet.
3: Ja.
5: Und ihr seid ja auch aktuell bei Kids Team in Österreich voll aktiv mit dabei. Erklärt uns doch mal gern, was das überhaupt so ist.
4: Ja, das Kids Team Österreich ist eine Missionsgesellschaft, also ein Verein, der sich zum Ziel gesetzt hat, Kinder, Jugendliche und Familien zu erreichen. Also einfach das Evangelium an die kleinen Leute und an die Familien auszuteilen, weil der Auftrag in der Bibel ganz klar ist, eine Generation soll der nächsten Generation weitersagen von Jesus, soll das weitergeben. Und wir merken natürlich in unserer Gesellschaft überall, die Generationen vergessen es, weil sie selber nicht an Jesus glauben, selber Gott nicht kennen, sagen es nicht weiter. Und dann sucht Gott sich doch noch Leute, die das auch machen. Das machen Gemeinden, das machen andere Missionswerke und das Kids-Team eben auch. Und da sind wir die Leiter eigentlich vom Kids-Team. Wir haben noch 10 Angestellte. Und das ist ein Verein auf Spendenbasis tatsächlich, wo wirklich die Leute, jeder Mitarbeiter einen eigenen Spenderkreis sogar hat und Leute, die beten, die mitfinanzieren. Und das ist ganz spannend, diesen Schritt gemacht zu haben von einem sicheren Job hin in die Mission. Und wir sind jetzt also 15 Jahre dort und getragen von Gottes Versorgung, von Gottes Gnade und ist einfach das Tollste, was man machen kann. Also Missionar zu sein, wenn man berufen ist, dann ist was ganz Tolles. Sich in die Hand Gottes zu geben, ganz unterwegs zu sein in ganz vielen Bereichen, von ganz einfachen Kinderstunden, wo wir in Gemeinden hingehen und sagen, da unterstützen wir euch, da helfen wir euch, Schulungen für Mitarbeiter oder wo wir sagen, wir entwickeln Material, das kindgerecht ist und so weiter. Oder machen selber Freizeiten. Wir bieten im Sommer 11 Wochen Kinderfreizeiten an in den Ferien, 11 verschiedene Wochen. Oder auch 8 Wochen Campingplatzeinsatz, das ist noch so parallel dazu gepackt. Und da sind wir unterwegs und bauen so Kinder-Campingkirche auf. Und da wird am Campingplatz dann von Jesus erzählt, Spiele gemacht, gesungen. Und ist immer wieder überraschend und spannend, wie Jesus Herzen berührt, wie Menschen auch Eltern, die natürlich kommen, wenn sie Kinderanimation irgendwo gehört haben, gehen wir hin. Und dann steht Kinder-Campingkirche. Da wollen wir dann doch nicht hin. Aber das Kind möchte ja doch. Und Papa, ich will rein. Ja, aber nur einmal. Und dann bin ich oft schon versucht zu sagen, ihr werdet hier nicht mehr wegkommen. Und das ist ganz oft so, dass dann wirklich sogar die Eltern mit dabei bleiben und zuhören. Und das ist aber spannend. Und dann werden die Geschichten erzählt. Und dann sieht man die Eltern basteln nebenbei oder sitzen so und hören dann trotzdem zu bei Jesus und was da so ist. Und das Schönste ist eigentlich, dass dann immer wieder Eltern kommen, die dann sagen, also so haben wir Kirche noch nicht erlebt, weil es dann doch ganz anders irgendwie ist. Auch natürlich kindlicher, und wenn man zu Kindern redet, redet man ja auch einfacher, verständlicher, und dann weiß man, die Erwachsenen verstehen sowieso. Und das ist wirklich toll. Haben wir auch schon mit Eltern gebetet und erlebt, wie die einfach mit Jesus unterwegs sein wollen, Kirchenanbindung dann finden. Richtig stark.
5: Genial. Wow. Da werden wir auch ein bisschen später nochmal mehr drüber sprechen. Aber auch schön, wie du gesagt hast, dass diese Berufung für dich einfach so das Schönste ist, mit Gott zusammen unterwegs zu sein. Oder ich glaube, du kannst das auch so bejahen.
3: Voll. Auf jeden Fall.
5: Dass Gott da auch diesen Weg so segnet. Vielleicht nochmal so ein bisschen die Infos zu Kids Team. Wie ist das Ganze entstanden jetzt konkret bei euch?
4: wie wir da hingekommen sind?
5: Nee, an sich Kids-Team, wie das gegründet wurde, ja. Was die Vorgeschichte ist. Ich habe auch irgendwie im Kopf, dass es irgendwas auch mit KIB zu tun
4: Ganz
5: hat.
4: Ganz genau, ja. Okay. Also Kids-Team ist sozusagen in Österreich der neue Name auch für KIB. Da haben sich mal die schlauen neuen Leute hingesetzt. Also ich überlegt, wie könnte das toller sein. Genau. Na, ursprünglich kommt das ja aus einer Missionsgesellschaft aus Amerika. Mhm. Da war ein Mr. Overholzer, hieß der. Der hat damals, ich weiß leider gar nicht ganz genau, wann das war, von Gott aufs Herz gelegt bekommen, wirklich die Kinder. Der hat so ein bisschen diesen Zwiespalt gehabt. Können Kinder überhaupt glauben? Können sie es nicht? Weil der Spurgeon hat gesagt, ein Kind mit 5 Jahren kann sich genauso bekehren und auch den Glauben leben wie jeder Erwachsene, wenn es gut gelehrt wird. Und das war zu der Zeit damals noch nicht so. Das hat man nicht geglaubt, dass Kinder glauben können, also wirklich Christen sein können. Und dann hat er einen Testballon gestartet, hat einfach sich Kinder von der Straße geholt und hat mal gesagt, da kann nicht so viel schief gehen. Ja. Und hat dann denen das Evangelium erklärt, hat von Jesus erzählt, hat von Vergebung und Einladung zum ewigen Leben und dann haben sich wirklich welche bekehrt. Mhm. Und dann hat er gesagt, ich weiß nicht so genau, ob das jetzt stimmt. Hat er gesagt, geht mal nach Hause, aber erzählt keinem was. Und dann war eine weitere Evangelisationsveranstaltung, 3 Monate später wohl oder so. Und dann kam die Mama von den Kindern dorthin und dann hat er sich gewundert, sagt, wie kommen sie dazu, jetzt hierher zu kommen? Und dann hat sie gedacht, das veränderte Leben meiner Kinder. Mhm. Und dann hat er gemerkt, da hat Gott wirklich das Leben der Kinder verändert. Und dann ist das ja weiter gewachsen, dann hat er Leute dazugeholt, sagt, Leute, wir müssen den Kindern predigen, wir müssen den Kindern verkündigen. Und das ist in Amerika dann wirklich eine richtige Welle auch geworden, wo sich tausende Kinder bekehrt haben. Ja. Mhm. Also war ganz stark. Und dann hat er gemerkt, jetzt muss hier was, das muss in Vereinsstrukturen kommen, das muss geordnet sein. Dann wurde Schulungsmaterial entwickelt, dann wurden Mitarbeiter ausgebildet, dann wurde die Mission gegründet. Und KIB ist eine weltweite Organisation, ja. Mhm. Genau. Und das ist eben bis nach Österreich auch gekommen. Genau. Und dann, damals, als ich der Leiter geworden bin, 2011, da haben wir schon gemerkt, so eine lange Tradition, gewachsene Mission, ist toll, ist gut, ist auch ein gesegneter Arbeit, aber da gibt's so manche Sachen, wo man sagt, die könnte man heute ein bisschen moderner machen. Ja. Und da habe ich eben noch mit 2 anderen Leitern zusammengesessen, aus Deutschland, Schweiz, und wir haben überlegt, wie können wir das ein bisschen griffiger, frischer machen. Und eins haben wir gemerkt, das Evangelium kann man nicht frischer machen. Das ist dasselbe, das ist ja ganz logisch. Das, was wir da verkündigen, darf sich nicht ändern. Aber der Name kann jetzt von Kinderevangelisationsbewegung, das war in Österreich immer was, kinderevangelisch, Kinderkirche, was macht ihr? Also gab's, war einfach unverständlich. Ne? Mhm. Und dann haben wir jemanden beauftragt, der sollte einen schönen, knackigen deutschen Namen erfinden für uns. Und dann kam Kids Team raus.
5: Sehr deutsche.
4: Ja. Aber wir haben gesagt, okay, nehmen wir auch. Am Ende ist ja der Name egal, haben wir gesagt. Yeah. Es passt so, es ist gut, wenn wir damit unterwegs sein können. Aber der Inhalt muss passen, ja.
5: Ja.
4: Genau. Und dann haben wir das einfach auch mit den Vereinsmitgliedern, wie das dann so ist, einen anderen Namen gegeben, ein bisschen frischeres Auftreten. Und ja, wir fahren da ganz gut, aber da, wo KIB ist, fährt die genauso gut, glaube ich. Das
5: ja.
4: Genau.
5: Ja,
4: aber es ist eine ganz feine Geschichte, das so mitzuerleben,
5: ja.
4: Wie Gott da wirklich auch die Dinge segnet und bis heute festhält. Ja.
5: Und dann habt ihr auch so eine Zusammenarbeit, wie du gesagt hast, Schweiz, Deutschland, ja. Österreich und
4: genau.
5: So weiter, dass ihr euch dann auch mal austauschen könnt, vielleicht neue Ideen oder so auch dann teilen könnt.
3: Genau.
5: Ja,
3: genau.
5: Schön.
3: Ja.
4: Treffen
5: ja.
4: wir uns immer zu Konferenzen sogar miteinander, wenn Mitarbeitergespräche und diese Dinge. Genau.
5: Das, was so dran ist.
3: Ja,
5: ja
3: genau,
5: gut.
3: Genau.
5: Du hast ja auch schon erwähnt, du bist halt aktuell der Leiter und hattest aber einen Vorgänger, den du auch sehr begleiten durftest, eine Zeit lang, der dich vielleicht auch ein bisschen geprägt hat. Ja. Was würdest du sagen, hast du so an Erinnerungen oder was du mit uns teilen würdest?
4: Ja, das war der Edwin Keimer und der war, also ich habe ihn begleitet, hast jetzt gut gefragt, das, eigentlich hat er mich begleitet.
5: Ja, ja, eigentlich
4: genau.
5: Ja, so.
4: Also das war das das Kindermitarbeiter oder KIB-Urgestein in Österreich, sage ich mal, wo ich die KIB kennengelernt habe. Der war bekannt, war rumgereist, auch ganz viel in Schulen in Deutschland auch und so. Und der hat eigentlich den Kinderdienst sehr geprägt. Das war so KIB, das war Edwin Keimer. Ne? Und der kam mal auf die Bibelschule, wo ich war, in Falkenberg. Und das hat er schon zu DDR-Zeiten gemacht. Da ist er nämlich mit dem Pastor Uwe Holmer, da haben sie sich angefreundet, kennengelernt. Und der hat gesagt, na, da komm uns doch mal besuchen in dieser Bibelschule. Und wenn du schon da bist, kannst du ja mal die künftigen Prediger auch unterrichten im Bereich Kinderarbeit, Kinderprogramme. Und das war schon zu DDR-Zeiten so, dass er da sozusagen eigentlich heimlich als Lehrer rübergefahren ist. Ne? War immer offiziell Urlaub, aber er hat unterrichtet. Genau, dann das hat er gemacht auch noch nach der Wende. Als ich dann auch gekommen bin dort, da war ja schon lange dann die deutsche Einigung da gewesen. Wiedervereinigung. Und da kam er dann auch. Da stand dann so ein Mann mit brennendem Herz für die Mission und hat erzählt, hat sich hingestellt mit einem Kinderlied. Das war das allererste, wo wir gedacht haben, jeder Lehrer, jeder Dozent, der jetzt kommt, der stellt sich vor, ich bin der und der und ich habe das studiert, ich habe diese Titel. Und der Edwin Keimer kommt rein und sagt, wir singen jetzt ein Lied. Dann macht er so diese typischen Liedpappen auf, vielleicht kennt die ja von euch. Und dann singt er das Lied Freude steckt an, Freude tut gut und dann legt er da los. Und wir haben erstmal so gesessen. Was macht der denn? Da denkt der, wir sind kleine Kinder. Und dann hat er da wirklich alleine gesungen. Das Lied durch, weil uns war das zu peinlich, wir kannten es nicht. Und klappt dazu und sagt, ach, ihr müsst auch erst wieder normal werden. Also hat uns Bibelschüler eigentlich erstmal ein bisschen überfahren. Aber ich fand das toll, so ganz lebendig, ganz ganz fröhlich. Also der hat sein Herz einfach aufgemacht und gezeigt und sagt, wenn ihr rauskommt, da braucht ihr nicht diese theologischen Hochburgen da den Leuten vortragen. Euer Herz muss brennen für Jesus. Mhm. Und dann habe ich so gemerkt, das möchte ich auch. Also wenn Mission, dann so. Mhm. Man hat auch verschiedene Dinge erzählt, weiß ich. Dann hat er berichtet, wie sein Auto mal kaputt gegangen ist und kein Geld da war und Gott hat versorgt. Und dann habe ich so, okay, das habe ich mal von Spurgeon vielleicht gehört, sowas so, oder von Georg Müller oder von ganz, ganz früher. Aber gibt's das heute auch noch? Mhm. Ja, und dann war erstmal der Kontakt ein bisschen wieder auseinandergegangen, weil wir noch weiter studiert haben. Er ist wieder nach Hause gefahren und dann hat er dann doch irgendwann mal angerufen und sagt, was macht ihr jetzt eigentlich? Und ich dann so, ja, das ist der Zeitpunkt, an dem wir uns auch fragen, was machen wir eigentlich? Sagt er, dann komm doch dazu, komm mit zur KIB, kannst mein Nachfolger werden. Und ich dachte, na, also ich bin kein Missionsleiter. Sowas, wie gesagt, das sind die ganz großen Namen, die da stehen. Und auch ein Edwin Keimer hat mir gesagt, er solche Fußspuren hinterlassen. Wie soll das gehen? Wie soll ich da Missionsleiter werden? Sagt er, dann komm doch mal, schaust dir bitte an, mach ein Praktikum. Und da hab ich lange gezögert. Dann irgendwann hat auch die Barbara gesagt, na Matthias, du, wenn da vielleicht ein Ruf hintersteckt, dann gehen wir mal diesen Schritt.
3: Ja.
4: Genau, ja, und so sind wir dann reingekommen und dann bin ich wirklich vom Praktikanten nach einem Jahr zum Chef geworden.
3: Wow.
4: Ja. Und ja, ich bin da ganz gespannt oder ganz, ganz, ja, immer wieder auch erfreut, wie Gott das so macht. Dass er so einen kleinen Matthias aus der DDR geholt hat, sagt, du bist Christ, du bist mein Kind und ich führe dich weiter. Und ich muss immer so dran denken an andere, ich kenne andere Bibelschüler oder Studenten, die kennen die ganze Bibel auswendig, die wissen das und das und ich sitze manchmal so da, ach, wo stand das jetzt nochmal? Also, boah, das ist manchmal fast peinlich, weißt du? Und dass Gott dann trotzdem einen gebraucht und sagt, na komm, du mach das mal. Ne? Und dann bist du unterwegs und so. Genau, das war dann wirklich so, dass das nicht nur Chef-Mitarbeiter-Verbindung war. Der Edwin Keimer ist dann sogar im letzten Jahr, als ich dann der Leiter geworden bin, hat er mir so einen Leiterstab übergeben. Und dann ist er mein Mitarbeiter geworden. Hat sozusagen die Position gewechselt und er sagt, wenn du möchtest, unterstütze ich dich jetzt einfach noch, sonst ich habe noch genug andere Dinge zu tun, die würde ich gerne noch tun bis zu meiner Pension. Und dann war da wirklich eine ganz große Hilfe. Immer wieder bin ich hingegangen, habe gefragt, du Edwin, ich habe da mal eine Frage und dann sagt er, naja, du bist jetzt der Chef, aber wenn du mich um Rat fragst, helfe ich dir. Und das wurde immer so ein bisschen weniger oder ein bisschen anders immer, dass er dann irgendwann mal auch gesagt hat, also ich muss doch da jetzt nicht mehr viel sagen, oder? Entscheide du. Und dann habe ich mal, soll ich so oder soll ich so? Und dann hat er mir das wirklich so Stück für Stück mehr übergeben. Und das war ganz toll. Also begleitet bis zum Abgeben und hat sich nicht eingemischt. Ich habe sogar mal eine Entscheidung getroffen, wo ich dann gemerkt oder wo ich gesagt habe, das wäre jetzt dran. Und dann hat er gesagt, ich habe hier nichts mehr zu sagen, sagt er, aber ich hätte wahrscheinlich die Entscheidung nicht getroffen. Aber wenn du sie triffst, ich gehe mit. Und da habe ich gedacht, was ist das für ein starkes Zeugnis? Einer, der nicht dann sagt, jetzt macht er mein Werk kaputt oder ja, ich habe jetzt so viel gearbeitet und jetzt kommt der an und macht alles kaputt. Na, der hat das mitbegleitet, mitgetragen und das war tatsächlich auch die richtige Entscheidung, die ich dann treffen durfte, wo ich gemerkt habe, okay, Gott hat auch damit zu tun, dass er das wirklich übergibt, diesen Leiterstab. Genau. Und dann sind wir eigentlich auch, wir sind wirklich Freunde geworden.
5: Das zeugt wirklich von auch großer Demut, die er hatte.
4: Ja.
5: Also voll schön zu hören, was für ein Zeugnis der so hinterlässt.
3: Ja.
5: Damals, als er dich angerufen hat oder sich bei dir gemeldet hat, war das dann so, dass ihr vorher schon ein bisschen mehr Kontakt hattet? Oder wie kommt es, dass er aus der ganzen Schülerschar, sag ich jetzt mal, an dich gedacht hat? Oder an euch?
4: Ja.
3: Ich glaube, das lag wohl daran, dass du auch ein Praktikum gemacht hast am Campingplatz.
5: Aha.
3: Also während der Bibelschulzeit muss man immer Praktikas machen. Und da hat Matthias sich dann dafür entschieden, dass er, ich glaube, eine Woche warst du am Neusiedlersee oder so.
4: Ja, an unserem Hochzeitstag.
5: Oh.
3: Ja, genau. Und da hat er eben Praktikum gemacht. Ja, Genau, und dadurch, wahrscheinlich hatte Matthias so einen guten Eindruck hinterlassen, ich weiß es nicht, wahrscheinlich. Und dann aufgrund dessen hat er sich dann gemeldet, genau.
5: Schön, das ist immer wieder so spannend, wie Gott Wege führt, wo man gar nicht dran denkt und er hat schon alles so vorbereitet.
3: Genau,
5: ne?
3: Ja, und bei uns war so, eigentlich war das so ein Moment, wo er angerufen hat, wir wollten eigentlich zurück nach Deutschland. Wir waren in Österreich und wir wollten eigentlich was ganz was anderes machen. Und dann kommt der Anruf, ja, bleibt in Österreich, und wir so, okay, keine Ahnung. Ja, genau. Aber war dann doch der richtige Weg.
5: Schön.
3: Ja, ja.
5: Vielleicht noch eine letzte Frage zu deinem Vorgänger, zu dem Edwin. Du durftest ihn dann auch beim Sterben begleiten. Magst du uns da auch noch mal ein bisschen mit reinnehmen?
4: Ja. Ja. Also, ja, genau. Das war schon sehr bewegend. Also, ich war am Campingplatz. Also, es ist auch so ganz viele schöne Verbindungen eigentlich, weil Edwin war der, der den Campingplatz, ja, das war der, wenn Campingplatz, dann Edwin. Onkel Edwin haben die Kinder ihn genannt. Ja. Und der hat da 7 Wochen am Stück auch teilweise gemacht. Genau, dann hat er das auch an mich natürlich übergeben. Und dann war ich gerade auch an einem Campingplatz, hab dann da gerade abgebaut, weil wir fertig waren. Und da kommt eine Nachricht auf dem Handy und da wusste ich auch schon, der Edwin ist ja auch krank gewesen, hat Krebs gehabt, lag im Krankenhaus und hat immer noch auch gehofft und gebetet, dass da vielleicht Gott doch noch mal eingreift und heilt. Ja, und dann stand da diese Nachricht, ich weiß nicht mehr ganz genau, wie sie ging. Er hat nur so geschrieben, es könnte sein, dass die Sache mit meinem Umzug etwas schneller geht. Könntest du die Verabschiedung übernehmen? Und da wusste ich natürlich, wovon er spricht, die Reise nach Hause. Genau, und als ich das so gelesen habe, dachte ich, typisch Edwin, der macht selbst daraus noch einen Humor, sag ich mal, oder einen Witz draus, so ein bisschen was Lustiges. Genau, und dann bin ich hingefahren, auch mit ins Krankenhaus natürlich, habe ihn besucht. Und da lag dann dieser starke Mann Gottes. Und ja, im Sterben, ne? Und dann haben wir einfach geredet und gebetet miteinander. Und natürlich waren die Frau da, die Kinder waren da. Und also die haben natürlich viel mehr auch begleitet als ich. Mhm. Und dann habe ich wusste gar nicht, wie ich damit umgehen soll. Ich habe sowas noch nie gemacht. Sowas lernt man dann auch nicht auf der Bibelschule so richtig. Mhm. Und die Theorie, die ist dann auch leer eigentlich. Da hast du nur weiße Blätter vor dem Kopf, vor dem Gesicht. Und weiß nicht, wie geht das jetzt, ne? Und dann war wirklich auch jemand, der gesagt hat, du, wenn du den Edwin besuchst, feiert doch noch auch mal Abendmahl zusammen. Macht noch mal einen kleinen Gottesdienst miteinander. Und dann habe ich das auch gefragt, ob das dran ist. Ja, vielleicht kommst du morgen und heute geht nicht mehr. Aber es hat mich dann doch nicht losgelassen. Ich sage, na, ich komm doch heute. Dann eine Flasche guten Traubensaft gekauft und Brot und so. Und dann bin ich dahin und sage, ich will mich nicht aufdrängen, aber es brennt mir gerade so, lasst uns das machen. Und das war dann tatsächlich der letzte Tag, an dem er wirklich auch noch gut schlucken konnte, ne? Wo auch noch gut ansprechbar war. Mhm. Genau, das war ganz spannend. Da war dann auch mein Sohn mit. Und das ist so ganz spannend, diese Geschichte, weil das so einerseits ganz traurig ist, natürlich, weil man jemanden hier verliert, und doch auch so fröhlich, so schön, diese Hoffnung fürs ewige Leben. Mhm. Und mein Sohn fragt dann einfach in die Situation da hinein, Edwin, hast du Angst vorm Sterben? Und der Edwin guckt ihn an und in der Zeit, wo ich ausholen wollte, meinem Sohn, sowas sagt man doch jetzt nicht, das passt doch nicht. Und dann antwortet Edwin und sagt er, ja, ich mach das ja zum ersten Mal. Und ich wusste nicht, ob ich lachen oder weinen soll. Er sagte, ich weiß, da kommt Jesus, das weiß ich, aber alles andere weiß ich nicht. Wie fühlt sich das an? Ich weiß nicht, wie Sterben geht, ne? Mhm. Und das fand ich so eine ganz typische, ehrliche Antwort auch vom Edwin, genau. Ja, und dann war das auch ziemlich schnell, ich weiß nicht genau, wie viele Tage dann noch waren. Auf jeden Fall kam dann irgendwann auch die Nachricht am frühen Morgen, dass der Edwin jetzt nach Hause gegangen ist. Mhm. Genau, und das war dann ganz bewegt. Auch den Gottesdienst hat halt mich ja als zu Lebzeiten sozusagen noch gefragt, ob ich dann seine

0: Ich finde, sowas ist halt auch immer total wichtig. Mhm. Das gehört zum Leben dazu. Ja. Und gerade wir als Christen, wir haben da diese Hoffnung, die wir teilen dürfen. Das ist wirklich ein schönes Zeugnis, da auch von Edwin da zu hören.
1: Ja,
0: vielleicht dann nochmal aktuell für dich als Leiter. Was fordert dich so heraus, jetzt wo er halt auch nicht mehr da ist, zum Fragen zum Beispiel oder so?
2: Ja, das ist tatsächlich so, dass mich das manchmal oder mir manchmal fehlt. Dann würde ich sagen, da würde ich doch gerne nochmal anrufen, nochmal nachfragen. Aber am Ende ist natürlich nicht Edwin mein Chef oder der die Mission weiterleitet, sondern ist Jesus.
0: Ja.
2: Und das hat auch immer wieder gesagt, frag Jesus, mach das mit Jesus. Ne? Und dann sitzt man da und betet oder berät auch mit den Mitarbeitern. Wir haben jeden Morgen gemeinsame Andachtszeit auch. Also mit den meisten, nicht alle sind in Salzburg, da wo wir jetzt sitzen. So. Gibt auch welche in Wien und dann gibt es auch welche in Graz. Aber wir in Salzburg im Büro sitzen dann morgens gemeinsam, haben eine Andachtszeit, Gebetszeit. Manchmal tauschen wir uns ein bisschen mehr aus, manchmal weniger. Und ja, manchmal auch sitzt man auch ganz allein als Leiter da und sagt, es gibt doch Dinge, die will man jetzt gar nicht so ausbreiten oder die bewegen einen vielleicht erstmal ein bisschen. Man weiß gar nicht, soll man das rausbringen, genau. Und da bin ich auch froh über Freunde, die vielleicht gar nichts mit dem Missionswerk zu tun haben, wo man einfach hingehen kann und mit denen beten und reden und genau. Ja, und was uns immer wieder fordert und am Herzen liegt, ist einfach die große Sehnsucht der Menschen nach Gott. Also wir merken, dass die Kinder, denen wir begegnen, es sind so viele Fragen da, so viele offene Herzen sind da und wir kommen nicht mehr hinterher. Wir haben zu wenige Mitarbeiter eigentlich und merken aber auch, wir können auch gar nicht genug anstellen. Nicht nur, weil vielleicht gar nicht so viele Spenden reinkommen, sondern die ganzen Kinder, die es da gibt in Österreich, aber auch in Bayern an der Grenze, wo wir auch arbeiten, sind viel zu viele. Und da beten wir wirklich immer wieder auch um Mitarbeiter. Und das war für mich auch eine ganz spannende Geschichte, wo ich dann, manchmal schenkt Gott so Momente der Ruhe auch, wo er so aus diesem Treiben als Chef, als Leiter, als ja, mach mal, stell dich mal hin, wo er sagt, na komm mal wieder zur Ruhe. Und dann sind so Bibelstellen, dann habe ich gelesen, die Ernte ist groß, aber die Mitarbeiter sind wenige. Und da habe ich dann gemerkt, eigentlich zweifle ich an dem Ganzen so ein bisschen, an diesem Bibelvers. Ich sage, dass die Mitarbeiter wenige sind, das merke ich als Missionsleiter, aber die andere Frage ist ja, ist denn die Ernte wirklich noch groß? Also Jesus sagt das ja, aber wenn man sich so umschaut, denkt man ja, es will eh keiner was von Gott wissen. Und manchmal kommt es dir auch so vor, du machst dann Programme und merkst, ja, ist das jetzt was gewesen? Bekehren sich da vielleicht Kinder? Bekehren sich keine Kinder? Ist der Einsatz überhaupt, lohnt sich das? Da habe ich mal ganz mutig gebetet, sag, Herr, ich weiß, du lügst nicht. Aber vielleicht ist ja dein Wiederkommen schon so nah, dass sich das jetzt doch irgendwie auflöst. Vielleicht, ich weiß es nicht. Hab gebetet, Jesus, stimmt das mit der Ernte noch? Ist die Ernte noch da? Zeig mir doch Ernte. Ich will sehen, ob die wirklich groß ist, ob wir wirklich noch Mitarbeiter brauchen. Und das war dann ganz spannend. Da gab es so viele kleine und auch große Ereignisse, wo immer wieder Menschen kommen, haben sich bekehrt. Da haben wir mit mal aus Wien vom Zeltplatz oder Zeltlager Anruf bekommen. Oder da sind Kinder, da sind Erwachsene, die sich bekehrt haben. Und ich sage, hey Jesus, okay, ich habe verstanden. Wow, wir brauchen Mitarbeiter. Ich fange wieder an, richtig zu beten.
1: Ja.
2: Und sitzen immer wieder auch da und beten um Mitarbeiter. Also auch nicht nur Hauptamtliche, sondern auch Ehrenamtliche. Und ich denke, das ist wirklich die größte Herausforderung. Immer auch, sage ich mal, einerseits immer wieder auch auf Jesus hören, an seinem Herzen bleiben und nicht die eigenen Gedanken, die eigenen super Projekte, die man vielleicht ausbrütet, das sind immer auch abzuwägen, Jesus, ist das dein Werk? Möchtest du das? Ist das dein Wunsch oder mein Wunsch? Und dann aber auch für die Projekte beten, Herr, wir brauchen Mitarbeiter, wir brauchen Finanzen, wir brauchen das. Du hast das vorbereitet, dann wollen wir das erwarten. Und dann muss ich oft an Georg Müller denken, wenn man dann so sagt, ja, der hat dann manchmal, hat an der Tür geklopft und sie haben schon fürs Essen gebetet und dann kam erst das Essen als. Und dann hat er immer gesagt, also, dass Gott Wunder tut, das ist für ihn selbstverständlich, sagt der Georg Müller. Es ist selbstverständlich, dass Gott Wunder tut. Manchmal frage ich mich nur, warum er so lange damit wartet. So spätestens pünktlich, spätestens im letzten Moment. Und das ist auch was, wo ich merke, ich vertraue Gott und er fordert immer wieder auch das Vertrauen und manchmal bis zum letzten Moment. Aber wenn du dann da deine Mitarbeiter hast, als Verein, bist du wie eine kleine Firma eigentlich, im Staat auch verantwortlich mit Steuern, mit Gehalt. Und dann fehlt mal Geld auf dem Konto und du kannst die Gehälter nicht zahlen. Und dann sagst du, manche haben Familie, du musst doch das Gehalt zahlen können. Und dann sitzt du da und sagst, Herr Jesus, ich glaube, hilf meinem Unglauben. Und jetzt erleben wir so starke Sachen, dass dann im letzten Moment das überwiesen wird. Da kommt eine Spende rein, du weißt gar nicht, wie der jetzt darauf kommen könnte, an uns zu denken.
1: Ja.
2: Und das ist so großartig, wie Gott das schenkt. Sind wir ganz begeistert. Und darum würde ich es nicht anders wollen. Auch wenn es manchmal Zitterpartie ist, aber doch eine schöne.

0: Da praktisch immer wieder an Gott dranbleiben. Ja,
1: ja, stark. Genau. Ja. Richtig schön.
2: Ja.
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5: Es ist 23 Uhr.

Herzlich willkommen zu unserer DX-Sendung hier von Radio HCJB am Wochenende 18. und 19. Juli. Schön, dass ihr auch heute eingeschaltet habt. Es geht gleich los mit den DX-Tipps der AG, DX und Olaf Mertens. Dann hören wir eine kleine Andacht mit Rüdiger Klaue und zum Schluss den Beitrag auf Empfang mit Thomas Riegler. Ich wünsche euch angenehme und störungsfreie 30 Minuten. Mein Name ist Horst Wiese.

Willkommen zur heutigen Sendung der AGDX, der Arbeitsgemeinschaft DX. Mein Name ist Olaf Mertens und ich habe dieses Programm zusammengestellt. Über eine eigene Sendestelle in Pinneberg in Schleswig-Holstein strahlt der Deutsche Wetterdienst mehrmals täglich Seewetterberichte, Warnungen und Wettermeldungen aus. Gesendet wird auf Lang- und Kurzwelle in Textform als Funkfernschreiben. Auf Kurzwelle werden aber auch diverse Wetterkarten als Fax gesendet. Die Vorhersagen decken die Gebiete Nord- und Ostsee, Ostatlantik sowie das Mittelmeer ab. Erste Übermittlungen von Wettermeldungen über Funk gab es in Deutschland bereits in den Jahren 1931 bis 1932. Eine erste deutsche Kurzwellenstation dafür wurde Anfang der 30er Jahre auf dem Flughafen Fuhlsbüttel errichtet. 1934 kam es dort zu einem schweren Unglück. Ein Passagierflugzeug prallte bei schlechtem Wetter gegen die Sendemasten. Bei dem Absturz kamen alle Insassen ums Leben. Dieser Unfall war der Anlass, nach einem neuen Standort für eine Sende- und Empfangsanlage zu suchen. Bald wurde eine neue Funkstation auf dem heutigen Gelände in Pinneberg gebaut. Das etwa 10 Hektar große, moorige Elbwiesengrundstück ist ideal für einen Senderstandort. Ende 1935 begann hier ein erster Betrieb über 3 Kurzwellen- und 3 Langwellensender mit Wettermeldungen der Deutschen Seewarte, Sendungen für die Luftfahrt und einem Überseefunkdienst. 1939, mit Beginn des Zweiten Weltkrieges, wurde die Station weiter ausgebaut und nach dem Krieg von der Besatzungsmacht übernommen. Im Oktober 1950 übergab man die Sendestelle Pinneberg dem damaligen Meteorologischen Amt für Norddeutschland. 1953 wurde der Deutsche Wetterdienst mit der Zentrale in Offenbach gegründet, zu dem die Wetterfunkstelle seitdem bis heute gehört. Im Jahr 1998 mussten die 4 Sendemasten von 1934 durch die jetzigen 2 99 Meter hohen Masten ersetzt werden. Für die Übertragung der Wetterdaten und Karten kommen heute ein 20 Kilowatt Langwellensender und insgesamt 13 Kurzwellensender mit Sendeleistungen zwischen einem und 20 Kilowatt zum Einsatz. Zu empfangen sind die Meldungen auf der Langwelle 147,3 kHz und auf 8 Kurzwellenfrequenzen. Die Station arbeitet mit mehreren Rufzeichen, die alle mit DDH oder DDK beginnen. Die aktuellen Daten für die Ausstrahlung kommen aus der Zentrale des Deutschen Wetterdienstes in Offenbach. Sie werden über das Intranet des DWD zugeführt. Die große Antennenanlage der Wetterfunkstelle befindet sich direkt neben der A23 bei Pinneberg. Sie ist rechts von der Autobahn gut zu sehen, wenn man von Hamburg in Richtung Heide fährt. Die größte Sendeantenne ist die des Langwellensenders DDH-47. Sie ist an 2 je 99 Meter hohen geerdeten, abgespannten Stahlfachwerkmasten aufgehängt. Der eigentliche senkrechte Strahler hat eine Länge von 80 Metern. Über die gleiche Antenne wird seit dem 29. August 2006 ein Navtex-Sender mit 1 Kilowatt Leistung betrieben. Navtex ist die Abkürzung von Navigational Text Messages und ein internationaler automatischer Wetter- und Warnfunkdienst für die Schifffahrt. Weltweit wird auf gleicher Frequenz zeitversetzt in einem fehlerkorrigierenden Funkfernschreibverfahren gesendet. Auf 518 kHz kommen Meldungen in englischer Sprache. Auf der in Pinneberg neu eingerichteten Frequenz 490 kHz wurden erstmals Meldungen in deutscher Sprache über einen Navtex-Sender gesendet. Weltweit gibt es über 120 Navtex-Sender. Der Sender in Pinneberg
wird in Zusammenarbeit mit dem Bundesamt für Seeschifffahrt und Hydrographie betrieben. Er ist der einzige deutsche Sender dieses weltweiten Netzes. In der Sendestelle sorgen 4 Techniker rund um die Uhr für einen störungsfreien Betrieb. In der eigenen Werkstatt der Dienststelle können auch Reparaturen durchgeführt werden. Für die Kurzwelle gibt es mehrere verschiedene Stab- und Reusenantennen und auch eine drehbare logarithmisch-periodische Richtantenne. Über die Wetterfunkstelle Pinneberg werden bei Bedarf auch die Forschungsschiffe Polarstern und Meteor mit speziellen Wetterdaten versorgt. In der Arktis ist die Kurzwelle von besonderer Bedeutung, da dieses Gebiet über Satelliten nicht versorgt werden kann. Im Kurzwellenempfänger werden die als Fax übertragenen Wetterdaten oder auch die Fernschreibaussendungen als Töne wiedergegeben. Sie können über den Soundkarteneingang eines Computers und einem geeigneten Programm ausgewertet und sichtbar gemacht werden. Früher wurden gesprochene Seewetterberichte auch über Mittelwellensender der Rundfunkanstalten ausgestrahlt. Anfang 2016 wurde die Nutzung der Mittelwelle für den öffentlich-rechtlichen Rundfunk in Deutschland jedoch eingestellt. Danach hat der Deutsche Wetterdienst auch mit der Sprachausstrahlung von Seewetterberichten in AM auf Kurzwelle begonnen. Gesendet wird auf 6180 kHz. Die Sendezeiten sind 6 Uhr, 12 Uhr und 20 Uhr Weltzeit. Diese Ausstrahlung der Seewetterberichte für die Nord- und Ostsee befinden sich offiziell im technischen Testbetrieb. Empfangsberichte über Sendungen des Wetterfunksenders Pinneberg werden vom Deutschen Wetterdienst übrigens mit einer QSL-Karte bestätigt.

Das war der heutige Beitrag der AGDX. Empfangsberichte über dieses DX-Programm bestätige ich gerne mit einer AGDX-QSL-Karte. Bitte schickt eure Empfangsberichte an folgende Anschrift: AGDX e.V., Postfach 1214 in 61282 Bad Homburg, Deutschland. Informationen zur AGDX, der Arbeitsgemeinschaft DX, gibt es auch im Internet unter www.agdx.de. Vielen Dank fürs Zuhören. Bis dahin alles Gute und weiterhin gute X, Olaf Mertens.

0: Ein ganz herzliches Dankeschön an Ulla für diesen Beitrag. Ihr seid weiterhin eingeschaltet beim DX-Programm hier von Radio HCJB. Von hier aus Schottland gibt's nichts Besonderes zu berichten. Wir hatten ganz gutes Wetter die letzte Woche, Sonnenschein so um die 20 Grad, also ganz, ganz angenehm. Und in Deutschland war es natürlich wieder viel wärmer. Aber wir sind ganz froh, hier zu sein und genießen die Kühle auch. Okay, es geht weiter mit der kleinen Andacht und Rüdiger Klaue.
1: An einem schönen Sommertag um die Mittagszeit war große Stille am Waldrand. Die Vögel hatten ihre Köpfe unter die Flügel gesteckt und alles ruhte. Da streckte der Buchfink sein Köpfchen hervor und fragte: »Was ist eigentlich das Leben?« Alle waren betroffen über diese schwierige Frage. Die Heckenrose entfaltete gerade eine Knospe und schob behutsam ein Blatt ums andere heraus. Sie sprach: »Das Leben ist eine Entwicklung.« Weniger tief veranlagt war der Schmetterling. Er flog von einer Blume zur anderen, naschte da und dort und sagte: »Das Leben ist lauter Freude und Sonnenschein.« Drunten im Gras mühte sich eine Ameise mit einem Strohhalm, 10-mal länger als sie selbst, und sagte: »Das Leben ist nichts als Arbeit und Mühsal.« Geschäftig kam eine Biene von einer honighaltigen Blume auf der Wiese zurück und meinte dazu: »Nein, das Leben ist ein Wechsel von Arbeit und Vergnügen.« Wo so weise Reden geführt wurden, streckte auch der Maulwurf seinen Kopf aus der Erde und brummte: »Das Leben? Es ist ein Kampf im Dunkeln.« Nun hätte es fast einen Streit gegeben, wenn nicht ein feiner Regen eingesetzt hätte, der sagte: »Das Leben besteht aus Tränen. Nichts als Tränen.« Dann zog er weiter zum Meer. Dort brandeten die Wogen, warfen sich mit aller Gewalt gegen die Felsen und stöhnten: »Das Leben ist wie ein vergebliches Ringen nach Freiheit.« Hoch über ihnen zog majestätisch der Adler seine Kreise. Er frohlockte: »Das Leben? Das Leben ist ein Streben nach oben.« Nicht weit vom Ufer entfernt stand eine Weide. Sie hatte der Sturm schon zur Seite gebogen. Sie sagte: »Das Leben ist ein sich Neigen unter eine höhere Macht.« Dann kam die Nacht. Mit lautlosen Flügeln glitt der Uhu über die Wiese dem Wald zu und krächzte: »Das Leben heißt, die Gelegenheiten nützen, wenn andere schlafen.« Und schließlich wurde es still in Wald und Wiese. Nach einer Weile kam ein junger Mann des Weges. Er setzte sich müde ins Gras, streckte dann alle Viere von sich und meinte erschöpft vom vielen Tanzen und Trinken: »Das Leben ist ein ständiges Suchen nach Glück und eine lange Kette von Enttäuschungen.« Auf einmal stand die Morgenröte in ihrer vollen Pracht auf und sprach: »Wie ich, die Morgenröte, der Beginn eines neuen Tages bin, so ist das Leben der Anbruch der Ewigkeit.« So heißt es in einem schwedischen Märchen. Bei aller Freude und aller Mühsal, bei allem Kampf und allem Dunkel, bei aller Lust und allen Tränen ist unser Leben auf die Ewigkeit hin angelegt. Leben ist Anbruch und Aufbruch. Leben ist auf Kommendes aus, ein echtes Abenteuer.

Ihr seid weiterhin eingeschaltet beim DX-Programm hier von Radio HCJB. Ich komme zu den Sendezeiten und Frequenzen. Und zwar könnt ihr uns hören, also das DX-Programm jeden Samstag und Sonntag um 6.30 Uhr, 11.30 Uhr, 16 Uhr, 19 Uhr und 23 Uhr mitteleuropäischer Sommerzeit. Und wir senden 7 Tage die Woche, 24 Stunden jeden Tag. Hört gerne mal in eines der anderen Programme rein. Und ihr könnt die Sendung verfolgen auf Kurzwelle auf 3995 kHz im 75 Meter Band und 5920 kHz im 49 Meter Band. Besonders bei der Kurzwelle sind wir immer wieder daran interessiert, wie gut ihr das Programm empfangen könnt, ob ihr es überhaupt empfangen könnt. Also schickt uns gerne Empfangsberichte und dann bekommt ihr auch, wenn das Ganze richtig ausgefüllt ist, eine aktuelle QSL-Karte. Ihr könnt unsere Sendung aber auch weiterhin verfolgen über Satellit, über den Satelliten Astra unter HCJB Deutsch. Dann haben wir eine Telefon-App und im Internet sind wir zu hören unter www.hcjb.de. Dort im Livestream und auch im Podcast. Wie gesagt, wir freuen uns immer, wenn ihr uns schreibt. Zum Schluss der Sendung gebe ich unsere Adresse bekannt. Jetzt geht es weiter mit dem Beitrag auf Empfang mit Thomas Riegler.

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1: Ich gebe dir viele grazie, ciao ciao.
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3: Ich liebe ihn. In der Nacht vom 18. auf den 19. Juni 2026 ist einer der Privatradio-Pioniere Deutschlands und auch Österreichs im Alter von gerade einmal 72 Jahren verstorben. Sein Name? Jürgen von Wedel. Er war Mitbegründer von Radio Bavaria International. Im Mai 2024 hat mir Jürgen von Wedel die spannende Geschichte seines Senders im Zuge eines Interviews erzählt. In Erinnerung an ihn hören wir heute und in der kommenden Folge Auszüge aus diesem Interview.
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3: Heute machen wir eine Reise in die Radiogeschichte und haben dazu einen interessanten Gast bei uns, und zwar den Herrn Jürgen von Wedel. Der hat ganz was Spannendes gemacht. Was war denn das genau?
5: Thomas, freut mich, dich hier zu sehen und dass ich bei dir sein darf. Ja, meine Geschichte, die ich hier gerne erzählen will, hat natürlich mit Privatradio zu tun. Das war immer mein großer Traum. Vielleicht kurz dazu erklärt, ich bin 1977 nach München gekommen und wollte dort Elektrotechnik studieren und bin aber eigentlich kein großer Theoretiker gewesen. Ich war immer Praktiker, ich musste immer machen, ich musste irgendwas per Hand machen, das war immer gut. Und dann da kam mir sehr zu Pass, dass ich über CB-Funk damals einen Medienjournalisten kennenlernte, das war der Joe Lüders, und der war vor kurzer Zeit aus Hamburg gekommen, wohnte jetzt auch in Bayern. Er hatte eine Diskothek, auch in Kolbermoor, und er war, wie gesagt, Journalist und hatte dann die undankbare Aufgabe, ein CB-Funkgerät in sein Auto einzubauen, was nicht so ganz klappte, und er fragte eben, ob ich ihm dabei helfen könnte. Und das war so der Beginn unserer ersten Freundschaft, die eben, wie gesagt, immer mit neuen Medien zu tun hatte.
3: Aber wie kommt man jetzt von neuen Medien zum Radio?
5: Ja, das passierte eigentlich durch, Unfall will ich nicht sagen, aber eben durch eine irre Sache, denn Joe produzierte Sendungen für Urlauber in Italien und machte dort Reiserufe so vom ADAC und so und brachte das zu verschiedenen italienischen Radiostationen, die seit 1977 in Italien schon erlaubt waren, und weil die Öffentlich-Rechtlichen waren an sowas nicht interessiert. Aber okay, er brachte Kassetten nach unten, nach Südtirol, die wurden dort bei verschiedenen Radiostationen in Florenz oder auch in verschiedenen Südtiroler Gegenden ausgestrahlt, und wir haben also nette Musik gebracht und ähnliches. Naja, und er rief mich dann eben eines schönen Tages an und sagte, Jürgen, du musst ganz dringend zu mir nach Schwabing kommen. Er wohnte im 9. Stock eines Hochhauses, und da hatte er einen Grundig-Satellit, einen sehr empfindlichen Radioapparat, auf seinem Balkon, einem Windsbalkon, aufgestellt und hörte seine eigene Radiosendung aus Italien. Und ich sagte, das kann nicht sein, das ist unmöglich. Wie willst du hier in München Radiostationen aus Italien hören? Das geht doch gar nicht. Und dann sagte er, doch, doch, das ist meine eigene Sendung, hör doch mal ein bisschen rein. Und wirklich, es war er, der moderierte und so. Und er sagte, du, das sind wahrscheinlich Überreichweiten und das wird nach einer bestimmten Zeit wieder weg sein. Und daraufhin sagte er, dann ist es mir egal, kauf mir bitte die größte UKW-Empfangsantenne, die du kriegen kannst, und die will ich hier oben auf dem Balkon haben. Und das habe ich gemacht, habe eine große UKW-Antenne für ihn gekauft, die kaum auf den Balkon passte, aber der Sender war jetzt rauschfrei in München zu hören. Und dann habe ich nach ein paar Tagen angerufen, habe gesagt, okay, ich muss dich wahrscheinlich trösten, diese Überreichweiten sind vorbei, du kannst den Sender nicht mehr hören. Dann sagt er, das ist zwar alles sehr viel schwächer geworden, aber ich kann den Sender noch hören.
3: Was für Sender war das? Und war das eher zufällig oder hat er eher schon mit Absicht Richtung Lourdes gestreut? Hat man dann auch schon gewusst, wo der Sender herkommt?
5: Ja, das haben wir natürlich dann schnell rausbekommen. Und zwar, wie gesagt, er hat es ja zu verschiedenen Sendern gebracht. Und das war jetzt eben ein Sender, der hieß Radio Isaac, Radio Isaco. Und der saß in Klausen in Südtirol und hatte sozusagen verschiedene Sender und hatte eben einen Sender auch auf dem Berg Zirok. Und das war der Sender, den wir eben dort hörten auf 102,8 MHz. Das war eben wirklich das Irre an der Sache. Irgendwie ist aus dieser ganzen Situation diese Idee in uns aufgestiegen, haben gesagt, Moment mal, wenn wir hier Privatradio aus Italien hören. In Deutschland war es übrigens zu der Zeit noch nicht erlaubt, Privatradio zu machen. Ist das nicht vielleicht eine Idee für uns? Wir sind beide Radio interessiert. Wir würden doch wahnsinnig gerne auch Radio machen. Meinst du, das wäre vielleicht eine Idee? Und er sagte, ja, das könnte eine gute Idee sein. Und ich mache mich jetzt mal etwas schlauer. Und darauf ging dann unsere Vorarbeit los.
3: Ich möchte nur mal zu dem Berg Zierock zurückkommen. Ja, wo liegt denn der überhaupt und wie hoch ist der?
5: Genau, der Zierock ist gar nicht so hoch, wenn man mit den Alpen spricht. Also er ist ungefähr dort, wo wir hin wollten, ist er ca. 1680 Meter, knapp 1700 Meter hoch. Also jedenfalls die Zierockalm, auf der wir gewesen sind. Der Berg geht also dort noch höher. Aber dort, wo wir hin wollten, wo es einigermaßen zu realisieren war, das war auf einer Höhe von 1680 Metern. Dieser Sender von Radio Isaac war schon gedacht für Innsbruck. Und zwar haben die wohl schnell rausgekriegt bei Radio Isaco, dass man ihre Sendung auch ein bisschen außerhalb von Italien hören konnte. Und Innsbruck war ja nun nicht weit weg von der italienischen Grenze. Und da wollten sie eben Innsbruck versorgen. Dass sie damit gleichzeitig auch noch Bayern versorgten, das war denen überhaupt nicht klar. Und darauf entstand eben unsere Idee, da müssen wir doch was draus machen können. Wie gesagt, der Punkt, dieser Zierockberg, ist ungefähr 15 Kilometer weg von der österreichischen Grenze. Und deshalb war es eben möglich. Und wenn man dort auf dem Berg war, konnte man Innsbruck erahnen, jedenfalls da, wo wir als erstes waren. Dann haben wir eben gesagt, okay, wir müssen nochmal ausprobieren, ob es nicht auch vielleicht auf anderen Bergen funktioniert. Vielleicht geht es noch besser, andere Berge, die noch höher sind. Und dann haben wir also verschiedene Tests gemacht mit einer Amateurfunkantenne, denn wir waren ja beide Amateurfunker und haben also auf verschiedenen Bergen Tests gemacht. Dabei war dann immer einer in Südtirol, hat die Antenne und einen Sender aufgebaut und der andere war in München. Ich hatte eine Hochantenne in München für Amateurfunkbereich und dann haben wir Tests gemacht. Wir haben uns zusammengerufen übrigens über das Amateurfunkrelais auf der Zugspitze, denn es gab ja noch keine Handys. Wir hatten sonst keine Möglichkeit, uns zu kontaktieren. Aber das klappte ganz gut. Also wir haben uns getroffen auf der Zugspitze und dann sagte er, okay, ich gehe auf der und der Frequenz jetzt auf Sendung. Schalt mal in München ein, ob du auf der Frequenz irgendwie was hören kannst. Und das haben wir gemacht und nach verschiedenen Tests haben wir festgestellt, für einen etwas geringeren Aufwand, denn wir hatten mit Sicherheit nachher nicht allzu viel Geld zur Verfügung. Eine Möglichkeit war eigentlich dieser Berg Zierock die ideale Lösung, um anzufangen.
3: Wenn es da zwei Deutsche nach Italien / Südtirol kommen, da gibt es ja auch Gesetze. Wäre es überhaupt möglich, dass man da Privatradio dann einfach aufmachen können hat?
5: Ja, es gab ja noch nicht das Europa so, wie es bei uns war, aber es gab ein Gesetz, dass Deutsche auch in Italien arbeiten konnten. Daraufhin hätten wir also sozusagen durchaus einen Beruf dort ausführen können und das war eben dann die Möglichkeit, die uns die Chance dazu gab. Denn der Privatfunk in Italien lief durch ein Gesetz, das jedermann in Italien erlaubte, Privatradio zu machen. Das kann man sich hier gar nicht vorstellen. Zwar ging das ganz einfach. Also wir haben das dann so gemacht, um diese Radiolizenz in Anführungsstrichen zu bekommen, musstest ein offizielles Blatt kaufen, eine sogenannte Carta Bollata. Auf dieses Blatt schriebst du drauf, ich habe einen Sender so und so, ich habe eine Antenne so und so und gehe heute an dem und dem Datum auf die an der Frequenz auf Sendung. Das Ganze hast du in einen Briefumschlag getan, in einen Briefkasten gesteckt und ab dem Moment durftest du senden. Irgendwann kam dann natürlich jemand, um zu kontrollieren, ob die Frequenz frei ist, auf der du sendetest. Aber die kam meistens so nach ungefähr einem Monat oder so. Wenn du seit einem Monat auf einer bestimmten Frequenz sendest, ist klar, dass da kein anderer drauf ist, sonst hättest du dir mit Sicherheit schon längst einen anderen gesucht. Und das war eben dann der Grund. Und damals war natürlich längst noch nicht so viel auf den Frequenzen los. Die ganzen Radiofrequenzen waren, sagen wir hochdeutsch gesagt, noch tot. Also der Frequenzbereich über 104 Megahertz war teilweise in Deutschland noch gar nicht erlaubt. Und in Italien ging das schon von vornherein bis 108 Megahertz. Damit hatten wir natürlich sehr viel Chancen. Und am Brenner, es war tote Hose. Es waren vielleicht 3 Sender, die dort zu empfangen waren. Also wir hatten überhaupt keine Konkurrenz am Brenner und konnten uns die Frequenzen je nach Gusto so aussuchen.
3: Man, die Technik ist ja nur das eine, aber habt ihr dann auch schon irgendwelche Ideen gehabt, wenn man einen Sender hat, was sendet man dann überhaupt?
5: Ja, das haben wir gesagt, das ergibt sich. Nein, so einfach war es uns natürlich nicht gemacht, aber das Gute war, wir hatten beide ein irres Interesse für tolle Musik und hatten locker luftigen Moderationston immer schon im Kopf gehabt. Haben gesagt, irgendwie kriegen wir das schon hin. Und nochmal ganz kurz zu dem Mast. Wir brauchten ein Senderhäuschen. Auch so ein Senderhäuschen. Weißt du, baut mal da ein großes Holzhäuschen hin oder so. Kostet auch gleich diverse Tausende von Mark. Und dann haben wir gesagt, okay, wie kriegen wir das am billigsten realisiert? Und dann sind wir irgendwo an einer Baustelle vorbeigefahren und haben gesagt, ach guck mal, da ist so ein kleines Aluminiumhäuschen. Ein Klohäuschen war das. Und gesagt, das versuchen wir mal rauszukriegen. Und haben wir dieses Klohäuschen, also nicht genau das, was was da stand. Wir haben natürlich ein sauberes gekauft, das ist ganz klar. Das haben wir unten an den Mast reingestellt. Da lief dann das Stromkabel rein und da konnten wir dann sozusagen nachher unseren ersten Sender einstellen und die Antennen, die ich mittlerweile gebaut habe, konnte ich dann auch Stück für Stück an diesen Mast bringen, denn wir hatten den örtlichen Schlosser noch mit reingekriegt in unser Team und der hat mir geholfen, die Halterung für die Antennen dort oben am Mast anzuschweißen. War eine abenteuerliche Sache und haben die Masthalterung angeschweißt und dann haben wir die Antennen, 8 Stück, angebracht und die ganzen Antennenkabel in dieses Klohäuschen reingefahren und ja, und dann ging es jetzt, muss man natürlich auch irgendwo Musik machen, wie du schon ganz richtig gesagt hast. Wir konnten uns ja nun schlecht unten in das Klohäuschen reinsetzen und da die Sendung moderieren. Also haben wir gesagt, okay, jetzt müssen wir irgendwo ein Studio haben. Auch das kostet Geld, war klar. Und dann haben wir die glorreiche Idee gehabt. Am Ort Brenner waren wir schon relativ oft, wenn wir da waren, im Hotel Olympia gewesen. Das ist eines der ersten großen Hotels dort unten. Und haben wir mit denen gesprochen und gesagt, du, wir können tolle Werbung machen für euch, speziell nach Innsbruck hin. Das ist ja so euer Einzugsbereich. Können wir vielleicht eins von euren Zimmern haben, um dort ein Studio einzubauen? Und ja, sagte ja und so und hin und her. Nach viel Handelei, da haben sie gesagt, ja okay, dann baut das erstmal ein. Fürs Erste könnt ihr das machen. Ja, und das war dann sozusagen unser Studio. Ich habe dann oben an dem Schornstein von dem Hotel kleine Senderantennen gemacht. Wir hatten einen kleinen Sender im Studio und dort. Und von dem Sender aus habe ich mit der Antenne oben auf den Berg hochgestrahlt. Oben auf dem Berg habe ich eine Empfangsantenne hingesetzt. Und direkt an die Empfangsantenne habe ich dann einen UKW-Radioempfänger, so einen Tuner, kennt damals auch jeder. Ja, und das waren so unsere ersten Anfangssachen. Und dann ging es also los und dann haben wir beiden, also Joe und ich, angefangen. Ich war meistens oben auf dem Berg, hatte unten Sendung gemacht. Und dann ging es auch los, dass wir manchmal so schon die ersten Interessenten in Innsbruck gehabt haben. In Innsbruck kam der Sender wirklich gut an. Und da kriegten wir unsere ersten DJs. Und dann fing sozusagen das erste Radioleben an.
3: Das war's wieder für heute. In der nächsten Folge gibt es im Gedenken an Jürgen von Wedel noch mehr zur spannenden Geschichte von Radio Barbaria International zu hören.

Ein ganz herzliches Dankeschön an Thomas für diesen Beitrag. Und das war's schon wieder fast in unserem DX-Programm hier von Radio HCJB. Wie vorhin erwähnt, hier noch unsere Adresse, damit ihr uns gerne schreiben könnt. Die lautet Radio HCJB Deutschland, Postfach 2504 in 32715 Detmold. Oder schickt uns einfach eine E-Mail unter info@hcjb.de. Wie gesagt, das war's dann für heute, für das Wochenende 18. und 19. Juli. Und schön, dass ihr wieder mit dabei wart. Schaltet gerne nächste Woche wieder ein. Hier am Mikrofon verabschiedet sich Horst Wiese. Ich wünsche euch eine schöne Woche, gute X und Gottes Segen und bleibt auch gesund.

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1: Herzlich willkommen zu einer weiteren Ausgabe der Sendereihe Durch die Bibel. Wir machen weiter in der Betrachtung des Römerbriefes. Das Thema Israel und die Völker entfaltet Paulus im zweiten Teil des Briefes. Nachdem er zuvor gezeigt hat, dass Gott berechtigt ist, die Menschen ohne Unterschied zu verurteilen, zeigt Paulus den Weg der Erlösung auf. Und die gilt, wie Paulus nicht müde wird zu betonen, zuerst den Juden und auch den Griechen. Das vorherrschende Thema des Römerbriefes, die Bereitstellung einer Gerechtigkeit durch Gott, wird in den Kapiteln 9 bis 11 fortgesetzt durch ein intensives Behandeln des auserwählten Volkes Gottes Israel. Paulus hat im 9. Kapitel beschrieben, in welchem Zustand sich dieses Volk in der Gegenwart befindet. Daraus zieht er nun im 10. Kapitel Schlussfolgerungen für die Rettung des Volkes. Wir haben bereits den jetzigen Zustand des Volkes Israel betrachtet, und der gipfelt in der Aussage, es ist verloren. Das ist auch die heutige Situation. Die Israeliten sind genauso verloren, wie die Heiden verloren sind. Der Grund dafür ist, dass Christus des Gesetzes Ende ist. Das Kommen Christi bedeutet das Ende für ein Gesetz, das Gerechtigkeit fordert. Paulus wendet sich nun vom bisher vorherrschenden Gedanken der Souveränität Gottes hin zur Verantwortung des Menschen. Er hat bereits diesen Gedanken angesprochen in den letzten Versen des 9. Kapitels. Nun fährt Paulus in Römer 10, Vers 1 fort: Liebe Brüder, meines Herzens Wunsch ist, und ich flehe auch zu Gott für sie, dass sie gerettet werden. Sie sind verantwortlich, verstehen Sie? Sie sind verantwortlich gegenüber Gott. Unser Herr Jesus Christus sagte zu ihnen, denn es wird eine Zeit über dich kommen, da werden deine Feinde um dich einen Wall aufwerfen, dich belagern und von allen Seiten bedrängen und werden dich dem Erdboden gleich machen, samt deinen Kindern in dir und keinen Stein auf dem anderen lassen in dir, weil du die Zeit nicht erkannt hast, in der du heimgesucht worden bist. Lukas 19, Vers 43 und 44. Das ist die Situation dieses Volkes heute. Es ist von Völkern umgeben, die es ins Meer werfen wollen. Weshalb? Sie können die Araber beschuldigen oder Russland oder alle miteinander. Sie können die Schuld auch auf Gott schieben, wenn sie wollen. Denn er sagt, der Grund, weshalb Israel in diesem Zustand ist, unfähig, Frieden zu haben, liegt darin, dass sie ihre Zeit nicht erkannt haben, als ihre Heimsuchung stattgefunden hat. Darum sagt Paulus, meines Herzens Wunsch ist, und ich flehe auch zu Gott für sie, dass sie gerettet werden. Zu beachten sind drei wichtige Punkte in seiner Aussage. Erstens, trotz allem, was Israel an Religion besaß, war es nicht gerettet. Nach meiner Einschätzung sind wahrscheinlich auch 75% der Kirchenmitglieder nicht gerettet. Sie sind nur Glieder eines religiösen Clubs. Sie sind in Auflehnung gegen Gott, insofern als sie die Gerechtigkeit nicht annehmen wollen, die Gott in Christus anbietet. Sie können religiös und gleichzeitig verloren sein. Israel hatte eine von Gott gegebene Religion, und doch hatten sie es nötig, gerettet zu werden. Sie hatten Religion, das ja, aber keine Gerechtigkeit. Sie hatten mehr als jede andere Nation, aber sie waren verloren. Paulus hatte den Wunsch, dass sie gerettet werden. Zweitens, Israel konnte gerettet werden. Johann Albrecht Bengel sagte, Paulus hätte nicht gebetet, wenn Israel völlig verworfen gewesen wäre. Das heißt, es war noch zu retten. Wer hätte gedacht, dass es für meine Vorfahren in den Wäldern Deutschlands noch Rettung gab? Sie waren so heidnisch, wie es nur möglich war. Und zu dieser Zeit hatten die Chinesen bereits eine Zivilisation. Warum gingen die Missionare nicht in diese Richtung? Weshalb sagten die Apostel nicht, wir wollen uns nicht mit diesen ungläubigen Nichtjuden abgeben, sie sind unrettbar? Nein, Nichtjuden konnten gerettet werden und auch Juden konnten gerettet werden. Drittens, sie sind heute vor Gott auf der gleichen Ebene wie Nichtjuden und sollten so evangelisiert werden wie alle anderen Völker ohne Christus. Es gibt heute keinen Unterschied. Sie sind allesamt Sünder und ermangeln des Ruhmes, den sie bei Gott haben sollten. Römer 3, Vers 23. Die Vorstellung von einer überlegenen oder minderwertigen Rasse ist absurd. denn der Boden am Fuß des Kreuzes ist ganz eben. Wer ich auch bin, meine soziale Stellung, meine Kirchenmitgliedschaft, meine guten Taten oder meine Hautfarbe werden mir nicht helfen. Ohne Christus bin ich ein Sünder auf dem Weg zur Hölle. Gott ist gerecht, wenn er mir und damit auch Ihnen das sagt. Vielleicht sagen Sie, das gefällt mir nicht, was der Prediger sagt. Nun, es ist aber eigentlich das, was Gott sagt. Gott beleuchtet es hier wie mit einer Neonlampe. Er möchte nicht, dass Sie es übersehen. Es gibt heute Leute, die glauben, das Evangelium sollte zuerst nach Israel gehen. Ich denke, Paulus meinte es chronologisch, dass es zuerst zu den Juden kam. Denn in den ersten Jahren wurden in Jerusalem und in ganz Israel kaum Nichtjuden gerettet. Die Gemeinde bestand fast zu 100% aus Juden. Obwohl ich nicht glaube, wir sollten in unserer Zeit zuerst den Juden das Evangelium bringen, bin ich doch fest davon überzeugt, dass die Juden nicht ausgelassen werden dürfen. Die Juden haben einen Platz im Plan und im Ratschluss Gottes, und ihnen sollte das Evangelium gebracht werden. Ich stimme nicht mit einem Mann wie Dr. Reinhold Niebuhr überein, einem modernen liberalen Theologen, der gesagt haben soll nach einem Bericht im Magazin Time aus dem Jahre 1958, versuchen Sie nicht, Juden zu bekehren. Juden können Gott leichter in ihrem eigenen Glauben finden als im Christentum. Niebuhr führt diese Ansicht weiter aus und sagt, besonders wegen der Schuld, die sie wahrscheinlich empfinden, wenn sie Christen werden. Jedoch, ich meine, der Weg, von ihrer Schuld frei zu werden, besteht darin, dass sie zu Christus kommen. Ihnen sollte das Evangelium gebracht werden. Alle Leute sollten es haben. Gott ist heute bereit, barmherzig zu sein. Paulus gibt in Vers 2 zu erkennen, wie er die Juden seiner Zeit einschätzt. Denn ich bezeuge ihnen, dass sie Eifer für Gott haben, aber ohne Einsicht. Ich kenne einige Gemeinden, in denen die Mitglieder so aktiv sind wie Ameisen. Am Montagabend spielen sie Basketball, am Dienstag ist es Fußball, am Mittwoch ist es Volleyball. Am Donnerstag Baseball und am Freitag haben sie nur einfach Spaß. Jeden Abend haben sie etwas anderes. Sie haben Eifer für Gott. Sie möchten alles gerne im Namen Jesu tun. Aber alles, was sie haben, ist Religion. Und Sie? Die Frage, die ich dazu stellen habe, ist, haben Sie Christus? Haben Sie die Gerechtigkeit angenommen, die Gott in Jesus Christus anbietet? Sie können auf keiner anderen Grundlage gerettet werden. Sie müssten ja vollkommen sein, um in den Himmel zu gelangen, und da habe ich folgende Nachricht für Sie. Sie sind nicht vollkommen. Und das bin auch ich nicht. Aber ich bin auf dem Weg zum Himmel, weil Jesus für mich gestorben ist, begraben wurde und von den Toten auferstanden ist. Er ist um meiner Sünden willen dahingegeben und um meiner Rechtfertigung willen auferweckt worden. Siehe Römer 4, Vers 25, welcher ist um unserer Sünden willen dahingegeben und um unserer Rechtfertigung willen auferweckt. Er ist meine Gerechtigkeit. Ich werde eines Tages im Himmel sein, weil er an meiner Stelle gewesen ist, weil er für mich eingesprungen ist. Ist Jesus Christus Ihr Erretter? Vergessen Sie einen Moment Ihre Kirchenzugehörigkeit. Ich möchte nicht Ihre Kirchenmitgliedschaft geringschätzen, aber verlassen Sie sich nicht darauf für Ihre Erlösung. Vor einiger Zeit sagte mir ein Mann über die Kirche, ich gehe da doch lieber ins Freie und spiele draußen Golf am Sonntag. Da ich die Kirche kannte, zu der er gehörte, verstand ich, was er meinte. Ich glaube tatsächlich, es könnte für ihn auf dem Golfplatz geistlicher zugehen als in einem Gottesdienst dieser Kirche. Entscheidend wäre es jedoch, dass er eine Kirche findet, in der wirklich Christus gepredigt wird. Ja, wie großartig er zu uns ist. Wie wichtig ist das, eine persönliche Beziehung zu ihm zu haben. Wir kommen zu Vers 3. Denn sie erkennen die Gerechtigkeit nicht, die vor Gott gilt, und suchen ihre eigene Gerechtigkeit aufzurichten und sind so der Gerechtigkeit Gottes nicht untertan. Das trifft auf Israel zu. Und ist auch so beim durchschnittlichen Kirchenmitglied heute. Der anglikanische Theologe Dr. Griffith Thomas machte folgende Bemerkung zu diesem Mangel an Unterscheidungsvermögen. Ist es nicht erstaunlich, dass Leute in der Bibel lesen und dabei ihre eigentliche Lehre und die persönliche Anwendung auf ihr eigenes Leben ständig übersehen können? Es gibt kaum etwas Überraschenderes und Betrüblicheres als intellektuelles Wissen über Gottes Wort, verbunden mit einem totalen Unverständnis für seine geistliche Bedeutung und Kraft. So viele Leute in den verschiedensten Kirchen haben kein wirkliches Verständnis dafür, was es wirklich bedeutet, erlöst zu sein. Denn Christus ist des Gesetzes Ende. Wer an den glaubt, der ist gerecht. Römer 10, Vers 4. Christus ist des Gesetzes Ende bedeutet, er ist das Ziel. Unser Herr Jesus Christus machte das durch sein irdisches Auftreten klar. Er verkündete seinen Zeitgenossen im Wesentlichen: Ich bin nicht gekommen, um alte Kleider zusammenzuflicken. Ich bin gekommen, euch ein neues Kleid zu geben, das Kleid meiner Gerechtigkeit. Vergleiche Matthäus 9, Vers 16. Das mosaische Gesetz ist letztlich dazu gegeben worden, Menschen zu Christus zu führen. Es wurde aber nicht dazu gegeben, Menschen zu retten. Paulus schreibt den Gläubigen aus Galatien: Das Gesetz ist unser Zuchtmeister auf Christus hin, damit wir durch den Glauben gerecht würden. Galater 3, Vers 24. Das mosaische Gesetz wurde nicht gegeben, um uns zu retten, sondern um uns zu zeigen, dass wir gerettet werden müssen. Es nimmt uns an der Hand, bringt uns zum Kreuz Christi und sagt: Mein kleiner Bursche, du brauchst einen Erlöser. Das Gesetz kam in Christus zu einem Endpunkt. Paulus betont: Ihr habt Christus verloren, die ihr durch das Gesetz gerecht werden wollt, und seid aus der Gnade gefallen. Galater 5, Vers 4. William R. Newell, der den Römerbrief Vers für Vers erklärt hat, macht die Aussage: Das Gesetz ist genauso wenig eine Lebensregel wie ein Mittel zur Gerechtigkeit. Es ist etwas für jeden, der glaubt. Das erinnert daran, dass es die Erlösung umsonst gibt und dass sie etwas für alle ist. Dieses Wort »wer«, das Paulus gebraucht, bedeutet »jeder«. Es ist universal. Und das zweite Wort »glaubt«, das heißt »es gibt das umsonst«. Wie wunderbar! Sind Sie bereit, das anzunehmen? Dafür wirbt auch Paulus, der so fortfährt. Mose nämlich schreibt von der Gerechtigkeit, die aus dem Gesetz kommt. Der Mensch, der das tut, wird dadurch leben. Römer 10, Vers 5. Angenommen, Sie könnten mit dem Gesetz eine Gerechtigkeit erreichen. Dann wäre es Ihre eigene Gerechtigkeit, nicht Gottes Gerechtigkeit. Sie könnten niemals die Ansprüche seiner Gerechtigkeit erfüllen. Und um die geht es Paulus, denn er schreibt in Vers 6: Aber die Gerechtigkeit aus dem Glauben spricht so: Sprich nicht in deinem Herzen, wer will hinauf gen Himmel fahren, nämlich um Christus herabzuholen. Oder wer will hinab in die Tiefe fahren, nämlich um Christus von den Toten heraufzuholen. Römer 10, Vers 6 und 7. Er spricht davon, zum Himmel zu gehen, um sie herabzuholen, oder zur Hölle hinabzusteigen, um sie heraufzuholen. Denn es ist so. Die Gerechtigkeit, von der Paulus spricht, er zitiert 5. Mose 30, Vers 11 bis 14, ist vorhanden. Und das bedeutet, Sie brauchen nirgendwo hinzureisen, um sie zu erhalten. Vers 8. Sondern was sagt sie? Das Wort ist dir nahe, in deinem Munde und in deinem Herzen. Dies ist das Wort vom Glauben, das wir predigen. Es ist da zu bekommen, wo sie sich gerade befinden. Viele Leute denken, sie müssten in irgendeiner Versammlung zum Altar gehen, um erlöst zu werden. Aber die Erlösung steht da zur Verfügung, wo sie gerade sind. Denn wenn du mit deinem Munde bekennst, dass Jesus der Herr ist, und in deinem Herzen glaubst, dass ihn Gott von den Toten auferweckt hat, so wirst du gerettet. Denn wenn man vom ganzen Herzen glaubt, so wird man gerecht. Und wenn man mit dem Munde bekennt, so wird man gerettet. Römer 10, Vers 9 bis 10. Es gibt viele, die behaupten, Gläubige müssten ihren Glauben öffentlich bekennen. Aber das ist es nicht, was Paulus hier sagt. Es bedeutet nicht, dass man in einer öffentlichen Versammlung nach vorne geht. In der Kirche, in der ich 21 Jahre tätig war, habe ich viele Leute nach vorne gehen sehen, aber nicht alle waren gerettet. Paulus sagt nicht, dass man ein öffentliches Glaubensbekenntnis ablegen muss. Paulus sagt, dass man sein Glaubensbekenntnis und sein Leben in Übereinstimmung bringen muss. Mund und Herz sollen im Gleichklang sein und dasselbe ausdrücken. Es ist das Herz, das Organ, mit dem wir glauben. Dabei ist zu beachten, Herz umfasst die gesamte Persönlichkeit, mein ganzes Sein. Sehen Sie, es gibt manche Leute, die sagen etwas mit ihrem Mund, sie legen ein Lippenbekenntnis über Gott ab, aber ihre Herzen sind weit weg von ihm. Wenn sie ein öffentliches Bekenntnis ablegen, dann müssen sie ganz sicher sein, dass auch ihr Herz dabei ist, dass sie nicht nur leere Worte sagen, die für sie persönlich nichts bedeuten. Wenn man ein Bekenntnis ohne Glauben ablegt, dann handelt es sich dabei entweder um Selbsttäuschung oder um Heuchelei. Wenn der Glaube ohne Bekenntnis ist, dann kann es sich auch um Feigheit handeln. Mir scheint, was Paulus hier sagt, ist, dass Jakobus recht hat, dass der Glaube ohne Werke tot ist. Jakobus 2, Vers 20. Wenn Sie Ihren Mund gebrauchen, dann vergewissern Sie sich, dass Sie Glauben in Ihrem Herzen haben. Was Paulus hier sagt, im Herzen glauben, dass ihn Gott von den Toten auferweckt hat, heißt, die Auferstehung Christi ist der Kern des Evangeliums. Wie er bereits früher gesagt hat, wurde Christus um unserer Sünden willen dahingegeben und um unserer Rechtfertigung willen auferweckt. Römer 4, Vers 25. Paulus fährt nun in Vers 11 fort, denn die Schrift spricht, wer an ihn glaubt, wird nicht zu Schanden werden. Paulus zitiert hier Jesaja 28, Vers 16. Darum spricht Gott der Herr, siehe, ich lege in Zion einen Grundstein, einen bewährten Stein, einen kostbaren Eckstein, der fest gegründet ist. Wer glaubt, der flieht nicht. Der Unterschied zu unserer Übersetzung ist nicht darauf zurückzuführen, dass Paulus das Zitat geändert hätte. Der Unterschied zwischen zu Schanden werden und fliehen kommt aus den verschiedenen Sprachen, in denen das Alte Testament überliefert wurde. Von fliehen ist in der hebräischen Fassung die Rede. Paulus geht hier entlang an der griechischen Fassung. Doch es gibt die Möglichkeit, die betreffende Stelle bei Jesaja zu verstehen als fliehen aus Furcht, was nahe am Ausdruck zu Schanden werden ist. Paulus zitiert jedenfalls Jesaja, um seine vorherige Aussage zu unterstreichen, dass die Gerechtigkeit aus Glauben auch an anderen Stellen des Alten Testaments gelehrt wird. Dieser Abschnitt zeigt zudem mit dem betonten Wort »wer«, das als Doppelwort zu jeder der gebraucht wird, den allgemeingültigen Charakter der Erlösung. Wir kommen nun zu Vers 12. Dort schreibt Paulus, »Es ist hier kein Unterschied zwischen Juden und Griechen. Es ist über alle derselbe Herr, reich für alle, die ihn anrufen.« Da gibt es keinen Unterschied zwischen Juden und Griechen bzw. Nichtjuden. Sie sind allesamt Sünder und ermangeln des Ruhmes, den sie bei Gott haben sollten. Römer 3, Vers 23. Alle müssen, wenn sie gerettet werden sollen, auf demselben Weg zu Christus kommen. Der Herr Jesus Christus sagte, »Niemand kommt zum Vater, denn durch mich.« Johannes 14, Vers 6. Menschen können nicht mit den Ritualen des Alten Testaments oder mit dem mosaischen Gesetz zu ihm kommen. Erlösung wird allen Menschen auf derselben Grundlage der Gnade, durch Glauben, angeboten. Wir sollen auf das Evangelium hören und daran glauben. Paulus kommt danach auf ein neues Thema zu sprechen. Es geht ab Vers 13 um die jetzige Erlösung für Juden und auch für Heiden. Denn wer den Namen des Herrn anrufen wird, soll gerettet werden. Römer 10, Vers 13. Das ist eine beachtliche Aussage, die Paulus dem Alten Testament entnimmt. Er verschafft seinem Argument Geltung, dass die Erlösung durch Glauben kommt. Da macht er es ganz klar, dass Juden und Nichtjuden den Herrn anrufen sollen. Den Namen des Herrn anrufen bedeutet damit, an den Herrn Jesus Christus zu glauben. Wie sollen sie aber den anrufen, an den sie nicht glauben? Wie sollen sie aber an den glauben, von dem sie nichts gehört haben? Wie sollen sie aber hören ohne Prediger? Wie sollen sie aber predigen, wenn sie nicht gesandt werden? Wie denn geschrieben steht, wie lieblich sind die Füße der Freudenboten, die das Gute verkündigen. Römer 10, Vers 14 und 15. Um diese Verse richtig zu beurteilen, muss man die Lage des Paulus verstehen. Die Juden, sein eigenes Volk, hassten diesen Apostel Paulus, selbst wenn sie Saulus, den Pharisäer, gelobt haben mochten. Er legt die Logik dar, die sein Standpunkt für ihn hatte. Sie dagegen lehnten seinen Anspruch ab oder sprachen vielmehr auch jedem anderen Apostel das Recht ab, ein Evangelium zu verkündigen, in dem das mosaische System ohne Belang war, das diese Pharisäer als ihre Grundlage ansahen. Paulus zeigt, dass es solche Boten des Evangeliums geben muss, die ihre Beglaubigung von Gott haben. Denken Sie nur daran, dass Paulus seinen Brief mit dem Anspruch begonnen hat, dass er berufener Apostel Jesu Christi war. Daran schließt sich eine ganze Kette logischer Folgerungen an. Prediger müssen sich senden lassen, damit es die Leute hören und so zum Glauben kommen. Denn sonst würde kein Mensch wissen, wie man Gott anrufen soll. Paulus zielt mit allem auf den Glauben. Das macht dann auch seinen eigenen Dienst zur Notwendigkeit. Paulus besiegelt seine logische Darlegung mit einem Zitat aus Jesaja 52, Vers 7, in dem es heißt: Wie lieblich sind auf den Bergen die Füße der Freudenboten, die da Frieden verkündigen, Gutes predigen, Heil verkündigen, die da sagen zu Zion, dein Gott ist König. Diese Textstelle geht dem beachtenswerten 53. Kapitel des Jesaja voraus, in dem Christi Tod und Auferstehung vorhergesagt werden. Das Gesetz des Mose, es war sicher keine Freudenbotschaft, denn es war ein Dienst zum Tode. Uns wird hier mitgeteilt, dass die Füße der Freudenboten, die etwas Gutes verkündigen, lieblich sind. Ich glaube, dass meine Radiosendungen wichtig sind und ich widme ihnen die restliche Zeit meines Lebens. Ich meine, es ist wichtig, Gottes Wort notleidenden Menschen bekannt zu machen. Eines Tages fiel es mir auf, als ich ohne Schuhe bei den Aufnahmen für die Tonträger des Programmes dabei war. Ich sah auf meine Füße und kam zu dem Schluss, dass die nicht wirklich schön zu nennen sind. Da ist nichts an meinen Füßen, dass sie zu einem Gegenstand der Schönheit werden. Aber Gott nennt sie schön. Es sind die Füße eines Berufenen, eines von ihm gesandten Boten. Er nennt sie schön. Johann Peter Lange, der deutsche Theologe aus dem Rheinland, hat dazu eine passende Bemerkung gemacht. Indem sie laufen und eilen, indem sie hindernde Berge übersteigen, sind sie Symbole der inständig ersehnten, beflügelten Bewegung und Erscheinung des Evangeliums selbst. Das ist einer der Gründe, weshalb ich so froh bin über die Möglichkeiten, die das Radio heute bietet.

unserem Predigen. Als Zitat dient hier die Eröffnungsfrage des Propheten Jesaja aus dem schon erwähnten 53. Kapitel: Wer glaubt unserem Predigen? Wenn wir auch immer wieder über die große Zahl von Leuten staunen, die uns berichten, dass sie durch unseren Dienst Christus angenommen haben, so ist es doch eine kleine Minderheit, wenn wir das Gesamtbild vor Augen haben. Wer hat unserem Predigen geglaubt? Antwort: Nicht sehr viele. Paulus fährt dann fort in Vers 17: So kommt der Glaube aus der Predigt, das Predigen aber durch das Wort Christi. Das ist so ziemlich das Wichtigste. Der Glaube entsteht nicht vom Predigen einer Philosophie oder Psychologie oder einem politischen Patentrezept. Glaube kommt durch die Predigt des Wortes Gottes. Und das bedeutet, solange sie das Wort Gottes nicht hören, können sie nicht gerettet werden. Vers 18. Ich frage aber, haben sie es nicht gehört? Doch, es ist ja in alle Lande ausgegangen, ihr Schall und ihr Wort bis an die Enden der Welt. Wenn ich auch nicht sagen würde, dass Paulus sich auf das Radio bezieht, so lässt sich das, was er sagt, sicher auf den Hörfunk anwenden. Das Radio ist eine ausgezeichnete Möglichkeit, Gottes Wort bis an die Enden der Erde zu bringen. Paulus fährt fort: Ich frage aber, hat es Israel nicht verstanden? Als erster spricht Mose: Ich will euch eifersüchtig machen auf ein Nichtvolk, und über ein unverständiges Volk will ich euch zornig machen. Römer 10, Vers 19. Paulus bezieht sich hier auf eine Äußerung Gottes in 5. Mose 32, Vers 21. Sie haben mich gereizt durch einen Nichtgott. Durch ihre Abgötterei haben sie mich erzürnt. Ich aber will sie wieder reizen durch ein Nichtvolk. Durch ein gottloses Volk will ich sie erzürnen. Gott beruft heute ein Volk aus den Nichtjuden. Paulus führt diesen Gedanken im folgenden Kapitel näher aus. Hier kommt er in Vers 20 noch einmal auf Jesaja zurück. Jesaja aber wagt zu sagen: Ich ließ mich finden von denen, die mich nicht suchten, und erschien denen, die nicht nach mir fragten. Hier zitiert Paulus diesmal aus Jesaja 65. Ich ließ mich suchen von denen, die nicht nach mir fragten. Ich ließ mich finden von denen, die mich nicht suchten. Zu einem Volk, das meinem Namen nicht anrief, sagte ich: Hier bin ich. Hier bin ich. Jesaja selbst hat die Erlösung von Nichtjuden vorhergesagt. Nichtjuden in der Finsternis fanden Christus. Was für eine Entschuldigung konnte da das Volk Gottes vorbringen, dem doch die Schriften des Alten Testaments anvertraut waren? Es war ohne jede Entschuldigung, so Paulus. Und mit Blick auf Gott kann er dann in Vers 21 sagen: Zu Israel aber spricht er: Den ganzen Tag habe ich meine Hände ausgestreckt nach dem Volk, das sich nichts sagen lässt und widerspricht. Haben Sie schon einmal daran gedacht, wie ermüdend das ist, die Hände lange Zeit ausgestreckt zu halten? Versuchen Sie es einmal und stellen Sie fest, wie lange Sie es tun können. Es gehört zu den ermüdendsten Betätigungen, die es gibt. Als Mose im Kampf für den Sieg Israels seine Hände im Gebet zu Gott erhob, da mussten Aaron und Hur seine Hände abstützen, weil er beim Hochhalten der Hände so müde geworden ist. Aber Gott lässt seinem Volk sagen: Ich habe meine Hände ausgestreckt nach dem Volk, das sich nichts sagen lässt. Jesaja 65, Vers 2. Niemand weiß, wie gnädig Gott gegenüber dem Volk Israel war. Die letzten Worte des Stephanus an dieses Volk sind da sehr aufschlussreich. Ihr Halsstarrigen mit verstockten Herzen und tauben Ohren, ihr widerstrebt alle Zeit dem Heiligen Geist, wie eure Väter, so auch ihr. Welchen Propheten haben eure Väter nicht verfolgt? Und sie haben getötet, die zuvor verkündigten das Kommen des Gerechten, dessen Verräter und Mörder ihr nun geworden seid. Ihr habt das Gesetz empfangen durch Weisung von Engeln und habt's nicht gehalten. Apostelgeschichte 7, Vers 51 bis 53. Und das gilt nicht nur für Israel. Es könnte auch heute gesagt werden, dass Gott seine Hände nach einer Welt ausstreckt, die im Widerspruch zu ihm lebt. Ich staune über die Geduld Gottes. Ich möchte nichts Ehrfurchtsloses sagen, aber wenn ich hier auf dieser kleinen Erde den Laden zu schmeißen hätte, würde ich vieles umkrempeln. Ich würde hineinfahren wie eine Planierraupe. Aber Gott streckt einfach seine Hände aus nach einer ihm widersprechenden Welt. Wir haben

im 10. Kapitel des Römerbriefes zu tun gehabt mit dem Menschen als Sünder. Paulus hat zuletzt von der Sehnsucht Gottes gesprochen, die er für das von ihm erwählte Volk empfindet. Und das bildet keinen Gegensatz dazu, dass er seine Hand zu den Nichtjuden gleichermaßen ausstreckt.